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1: Die Gemeinschaft Wohnungslosenhilfe befürchtet wegen des angekündigten Alkoholverbotes an Bahnhöfen neue Härten für suchtkranke Obdachlose. Der Bahnhof gehöre für viele zu den wenigen witterungsgeschützten und gut zugänglichen öffentlichen Orten, sagte der Vize-Geschäftsführer Kraus dem Redaktionsnetzwerk Deutschland. Der linken Politiker Hoss kritisierte laut der Zeitung Die Welt, die Bahn belaste ihre Angestellten weiter durch die Kontrolle von noch mehr Verboten. Der Bundesdrogenbeauftragte Streeck, CDU, befürwortete indes die Pläne. Er sprach in der Rheinischen Post von einem Gewinn für alle. Der Fahrgastverband ProBahn hält die Maßnahme sogar für überfällig, um Übergriffe auf Reisende und Beschäftigte einzudämmen. Verbandsvertreter Schirmer sagte im RBB, unverständlich sei aber, dass der Alkoholkonsum in Zügen nach wie vor erlaubt bleiben solle. Bundesinnenminister Dobrindt, CSU, äußerte Zweifel an der Durchsetzbarkeit. Der AfD-Politiker Wiele widersprach, Rauchverbote könnten schließlich auch durchgesetzt werden. Nach dem Willen der Bahn soll ab Oktober bundesweit auf Bahnsteigen oder in Bahnhofshallen kein Alkohol mehr getrunken werden. Nach der Vorstellung des Bundeslagebildes zum Kindesmissbrauch in Deutschland weisen Fachorganisationen auf ein wesentlich größeres Ausmaß in der Realität hin. Der Verein gegen Missbrauch teilte mit, dass das Bundeslagebild vor allem das tatsächliche Ausmaß der sexuellen Gewalt, der Jugendliche im Netz täglich ausgesetzt seien, nicht ansatzweise abbilden könne. Der Bundesgeschäftsführer des Kinderschutzbundes Grein betonte im Deutschlandfunk, der Gesellschaft werde immer klarer, dass es ein weit verbreitetes Phänomen von sexuellem Missbrauch in Familien gebe. Die Taten, egal

0: Egal ob im digitalen oder analogen Bereich, fußten immer auf dem Vertrauensaufbau der Täter zu ihren Opfern. Sexualisierte Gewalt gegen Kinder galt lange in Deutschland als tabuisiert. Inzwischen spielt die dramatische Problematik in Politik und Behörden eine größere Rolle. Die Entwicklungen werden vom Bundeskriminalamt in einem gesonderten Lagebild ausgewertet. Das Neueste wurde gestern vorgestellt. Demnach sind die registrierten Fallzahlen erneut gestiegen, vor allem durch digitale Straftaten. Sachsens Ministerpräsident Kretschmer wirbt angesichts der politischen Mehrheitsverhältnisse im Osten Deutschlands für die Bereitschaft zu Gesprächen mit allen anderen Parteien. Er sagte dem Handelsblatt, wer noch über Brandmauer rede, habe die Zeichen der Zeit nicht erkannt. Man müsse mit jedem reden, der reden wolle. Der Begriff der Brandmauer steht für die Positionierung der Parteien, nicht mit der AfD zu kooperieren. CDU-Chef und Bundeskanzler Merz hatte vor einer Woche bei seiner Sommerpressekonferenz bekräftigt, die CDU werde nicht mit AfD und Linken zusammenarbeiten. Sowohl in Sachsen-Anhalt als auch in Mecklenburg-Vorpommern liegt die AfD in Umfragen vorn. In beiden Ländern stehen im September Landtagswahlen an. In München wird heute der Opfer des rechtsextremistisch und rassistisch motivierten Terroranschlags auf das Olympia-Einkaufszentrum vor 10 Jahren gedacht. Neben Angehörigen und Überlebenden werden Bundespräsident Steinmeier, Bayerns Landtagspräsidentin Aigner CSU und Oberbürgermeister Kraus Grüne erwartet. Ein 18-jähriger Deutscher mit iranischem Migrationshintergrund erschoss damals 9 Menschen. Er suchte seine Opfer gezielt nach vermeintlichen äußerlichen Hinweisen auf eine ausländische Herkunft aus und tötete sich später auf der Flucht selbst. Die Tat wurde von den Behörden zunächst als Amoklauf eingestuft. Erst im Jahre 2019 bestätigten die Ermittlungen auch offiziell die rechtsextremistischen und rassistischen Motive des Täters. Der ukrainische Präsident Selenskyj hat nach tagelangen Protesten im Land seinen Armeechef Sirski entlassen. Selenskyj würdigte dessen militärische Verdienste, ging jedoch nicht auf die Hintergründe ein. Vergangene Woche hatte Selenskyj auch Verteidigungsminister Fedorov abberufen. Dessen Absetzung führte zu zahlreichen Kundgebungen gegen den Präsidenten in Kiew und in anderen Städten. Hintergrund ist wohl auch ein Richtungsstreit in der Kriegsführung. Erstmals seit Beginn der jüngsten Eskalation im Iran-Krieg ist wieder die Flugabwehr in der Hauptstadt Teheran aktiviert worden. Im Nordosten der Millionenmetropole waren in der Nacht dumpfe Detonationen zu hören, wie Medien meldeten. Das US-Militär führt nach eigenen Angaben die 11. Nacht in Folge eine Angriffswelle aus. Ziele seien unter anderem Flugzeughallen und Lagerstätten für Drohnen gewesen. Nach dem tödlichen Polizeieinsatz im italienischen Bologna hat das Herkunftsland des Opfers Marokko schnellstmögliche Aufklärung gefordert. Das Außenministerium in Rabat teilte mit, die Verantwortlichen für den Tod des 42-jährigen Abderrahim Fakir müssten identifiziert werden. Angemessene rechtliche Maßnahmen seien voll umzusetzen. Italiens rechtsgerichtete Ministerpräsidentin Meloni forderte ebenfalls eine lückenlose Aufklärung. Ihr Stellvertreter Salvini verteidigte indes den Polizeieinsatz. Fakir, der im Alter von 5 Jahren nach Italien gekommen war und gültige Papiere hatte, war in Bologna bei einem Polizeieinsatz ums Leben gekommen. Videobildern zufolge saßen 2 Polizisten auf ihm und drückten ihn, ungeachtet von Hilferufen, minutenlang auf den Boden. Rettungssanitäter standen daneben und sahen zu. Bei Protesten gegen Polizeigewalt kam es zuletzt zu Ausschreitungen. In der Debatte über die weitere Digitalisierung der Börse begrüßt der Finanzökonom Jean-Pierre George die Tokenisierung von Wertpapieren. Sie sei ein Wachstumsmarkt, sagte der Professor von der Frankfurt School of Finance dem Deutschlandfunk. Dieser verbinde für Anleger die Vorteile eines wohlregulierten Marktes mit der Effizienz einer Blockchain-basierten Infrastruktur. Investitionen seien besser planbar und insgesamt weniger riskant. Zudem würden rund um die Uhr Zugang zu neuer Liquidität möglich, sowie geringere Transaktionsgebühren, erklärte George. Tokenisierung bedeutet, jeder Handelsvorgang, etwa mit einer Aktie, Anleihe oder einer gebündelten Auswahl davon, wie einer ETFs, wird geprüft und als eine Art digitaler, fälschungssicherer Kassenzettel, ein sogenannter Token, abgespeichert. Genutzt wird dafür die Speichertechnologie der Blockchain, die bereits Grundlage für Kryptowährungen wie Bitcoin ist. In den USA hat das für den Handel mit Wertpapieren zentrale Wall Street-Unternehmen DTCC vergangene Woche einen Praxistest gestartet. Im Oktober soll der Regelbetrieb losgehen. Nach der Festnahme der berüchtigten Influencer Andrew und Tristan Tate wird US-Präsident Trump ihre Auslieferung an Großbritannien einem Medienbericht zufolge zulassen. Wie der Telegraph meldet, will das Weiße Haus trotz Widerstands in Teilen von Trumps Umfeld nicht intervenieren. Die Männer hatten sich Schutz durch die Trump-Regierung erhofft. Die britische Staatsanwaltschaft wirft ihnen unter anderem Vergewaltigung und Menschenhandel vor. Am Wochenende wurden sie in Miami festgenommen. Die ehemaligen Kickboxer erreichen mit expliziter Frauenverachtung Millionen Menschen im Netz. Sie zählen zu den einflussreichsten Akteuren der sogenannten Manosphere. Das ist eine Szene, die Hypermaskulinität und Antifeminismus verbreitet. Experten warnen seit langem vor einer erheblichen Radikalisierungspotenzial. Und hier noch einmal die Übersicht. Frankfurt führt als erstes EU-Land ein Social-Media-Verbot für Jugendliche ein. Das geplante Alkoholverbot an Bahnhöfen löst Diskussionen aus. Bundespräsident Steinmeier erinnert an den rassistisch motivierten Terroranschlag im Münchner Olympia-Einkaufszentrum. Das Wetter: in der Nordhälfte bedeckt zeitweise Regen, im Süden heiter, 19 bis 28 Grad. Das waren die Nachrichten.
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2: Mit Dirk Müller im Studio einen schönen guten Morgen.

0: Der Krieg im Nahen Osten, die Gewalt zwischen den USA und dem Iran geht weiter. Und derweil geht es in Washington um die steigenden Kosten des Waffengangs. Dazu gleich mehr hier bei uns im Deutschlandfunk. Pro und Contra Leihmutterschaft, die Diskussion darüber ist im vollen Gang. Und die Spritpreise ziehen wieder davon, auch weil der Tankrabatt ausgelaufen ist. Was kann die Politik dagegen tun? Wir hören noch einmal Lars Klingbeil, Mitte April.
1: Dass diese Senkung dann um 17 Cent jeweils bei Benzin und bei Diesel dann ab dem 1. Mai gilt. Das ist ein wichtiges Signal für die Bürgerinnen und Bürger, dass wir sie in dieser Krise nicht im Stich lassen, dass wir entlasten auch in schwierigen Zeiten, wo jede und jeder auch spürt, dass das Leben teurer geworden ist.
0: Sagt der deutsche Finanzminister, doch jetzt gilt das eben nicht mehr, der reduzierte Benzinpreis. Dazu um 6.50 Uhr Fragen an den Linkspolitiker Dietmar Bartsch, zuständig für die Haushaltspolitik in seiner Fraktion.

0: Angriffe und Gegenangriffe trotz einer offiziellen Waffenpause. US-Schläge gegen Ziele im Iran. Teheran wiederum bombardiert Stellungen der Amerikaner in den Golfstaaten. Wie will Donald Trump aus dieser Spirale der Gewalt herauskommen? Und sein Verteidigungsminister musste nun vor dem Haushaltsausschuss Rede und Antwort stehen. Bettina Klein dazu aus Washington.
1: Im Sitzungssaal des Senatsgebäudes ging es erst einmal turbulent zu. Demonstranten hielten Plakate in die Höhe mit der Aufschrift »Kein Krieg im Iran«. Wie eine vorsitzende Richterin musste die Sitzungsleiterin, die Senatorin Susan Collins, erst einmal um Ruhe im Saal bitten und Verteidigungsminister Hegseth erneut das Wort erteilen.
2: Mr. Secretary, please proceed.
1: Doch der selbsternannte Kriegsminister musste mehrfach ansetzen, um seine Begründung vorzutragen, weshalb er Dutzende von Milliarden Dollar bewilligt haben möchte, auch um einen Krieg zu führen, der im Land auf überwiegende Ablehnung stößt.
3: President Trump is following a simple logic. The military requires a generational investment to deliver on peace through strength.
1: Der Präsident folge einer simplen Logik. Es bedürfe einer Generationeninvestition für sein Ziel Frieden durch Stärke. Und er erklärte auch gleich, was sich im Pentagon unter seiner Führung verändert habe. Das Ministerium werde nicht mehr von Bürokraten geleitet, sondern von kampferprobten Veteranen und Weltklasse-Geschäftsleuten.
3: The Pentagon is no longer run by bureaucrats. Instead, it's led by combat-tested veterans and world-class business leaders, who are running the department like a business.
1: Denn unter den Demokraten sei das Militär heruntergewirtschaftet worden. Auch jetzt würden sie sich hier gegen die notwendige Finanzierung sperren. Das war im Verlauf der etwa zweistündigen Anhörung das Hauptargument von Pete Hegseth gegen jegliche Kritik an seinen Forderungen und vor allem an der unklaren Strategie dieses aus Sicht der Demokraten von Anfang an falschen Krieges.
4: Frankly, it doesn't help that you and your president continues to mislead the American people.
1: Sicher nicht hilfreich, dass Sie und der Präsident weiter das amerikanische Volk in die Irre führen, sagte Senator Gary Peters aus Michigan. Mehrfach hätten sie behauptet, der Krieg sei fast vorbei oder sogar schon gewonnen. Mehr als 30 Mal, und Peters zählte die einzelnen Daten und Zitate auf. Ohne klare Strategie gehen wir das Risiko eines weiteren unendlichen Krieges ein, der unsere Militärangehörigen gefährdet und die Steuerzahler aber Milliarden kostet. Ein Versagen. Also, was sei jetzt anders?
3: I think your characterization of this incredible effort as a failure is reckless.
1: Rücksichtslos, unverantwortlich, gab Hegseth zurück. Sie beschmutzen das Ansehen der Soldaten, die dort Opfer bringen.
3: Shame on you and others who call this a quagmire and a failure.
4: You, sir, are the failure, not the men and women who are on that front line.
1: Sie sind das Versagen, präzisierte der demokratische Senator gegenüber dem Verteidigungsminister. Nach Angaben des Ministers hat der Krieg bisher 37 Milliarden Dollar gekostet. Noch nicht enthalten sind darin die Zerstörungen der US-Militärbasen in der Region. Beim Besuch des libanesischen Präsidenten im Weißen Haus hatte Donald Trump ein weiteres Mal angekündigt, eine im Bau befindliche Nuklearanlage des Iran unter dem Pickaxe Mountain bombardieren zu lassen. Auch das ein Thema dieser Anhörung.
5: We need some hard answers and some straight talk.
1: Wir brauchen hier klare Antworten, insistierte dieses Mal ein republikanischer Senator John Kennedy aus Louisiana.
5: We need straight answers. Do we have the ability to destroy whatever is underneath Pickaxe Mountain?
1: Haben wir die Fähigkeit zu zerstören, was sich unter dem Pickaxe-Berg befindet? Vieles unterliege der Geheimhaltung, aber wenn irgendjemand auf dieser Welt alles könne, dann das US-Militär, antwortete Pete Hegseth. Auch in dieser Frage erhielten die Senatoren zunächst einmal keine klare Antwort.
0: Aus den USA, Bettina Klein.

0: Deutschlandfunk, 6 Uhr und 17 Minuten in wenigen Sekunden. Steuerentlastungen stehen auf dem Programm. Bürokratieabbau gehört dazu. Die Reform des Arbeitsmarktes und die Rentenreform ebenfalls. Das hat sich die schwarz-rote Koalition zumindest alles vorgenommen. Sie verspricht damit Aufschwung und mehr Beschäftigung. Kann das funktionieren? Frank Aischmann dazu.
1: Mit einem bunten Strauß gewichtiger Worte stellten Bundeskanzler Merz und seine Arbeitsministerin Baas von der SPD Anfang Juli ihr Reformpaket vor.
2: Wir brechen auf in die Zukunft, wir machen uns stark, damit wir in der neuen Zeit gut leben können.
3: Es muss auch ausgewogen weiterhin zugehen.
2: Gerechtigkeit.
3: Dafür sorgen, dass Wirtschaft wieder wächst und vor allen Dingen wir den Zusammenhalt damit in unserem Land stärken.
1: Ankündigungen, mit denen die Regierung auf Zurückhaltung trifft. Denn 8 von 10 Bundesbürgern sehen den Wohlstand bei uns ungerecht verteilt, ergab vor einigen Wochen eine ARD-Umfrage. Und das wird sich nicht ändern, folgt man Kritikern der Koalitionsvorhaben wie Marcel Fratscher, Chef des Deutschen Instituts für Wirtschaftsforschung, kurz DIW, in Berlin.
4: Dieses Reformpaket malt ein Bild der Gesellschaft, bei der die Beschäftigten sich endlich mal mehr anstrengen müssen. Die müssen flexibler werden, die müssen nicht krank feiern, Lifestyle-Teilzeit, das ist schlecht. Die müssen mal härter ran. Und die ganz starken Schultern, die großen Vermögen, die kommen komplett ungeschoren davon. Die vielen Privilegien werden nicht beschnitten. Also die Balance stimmt nicht.
1: In den Reformideen stecke eine soziale Schieflage, sagt Marcel Fratscher, basierend auf einem gern gepflegten Missverständnis, wenn es um gerecht verteilte Zumutungen gehe. Dass man die gut verdienenden Leistungsträger schonen müsse, wolle man die Abwanderung der Industrie und sinkende Investitionen verhindern.
4: Und in unserer Gesellschaft setzen wir hohe Einkommen mit viel Leistung gleich. Und das sollten wir grundlegend hinterfragen, denn das sind häufig Frauen, die wenig verdienen, die sich um Kinder, um pflegebedürftige Angehörige kümmern, die also sehr viel leisten und keinen Euro dafür bekommen. Hohe Einkommen mit Leistung gleichzusetzen, ich glaube, das funktioniert nicht.
1: Nur symbolisch die geplante Anhebung des Höchststeuersatzes von Finanzminister Klingbeil, Superreichensteuer genannt. Sie wird nur wenige betreffen. Aber das lässt sich auch ganz anders sehen. Das Institut der Deutschen Wirtschaft in Köln oder DIHK-Chef Adrian haben gewarnt, Höchststeuer hoch, das treffe in ohnehin schwieriger Zeit Mittelständler und Familienunternehmer, also die, die vor Ort für Investitionen sorgen, für Beschäftigung und Ausbildung. Klar, dass verschiedene Interessengruppen verschiedene Sichtweisen darauf haben, wie gerecht die Reformen der Koalition ausfallen werden. Auch wie generationengerecht die angestrebte Rentenreform wird. Der verpflichtende Beitragsaufschlag für eine Kapitalrente, die Streichung der Rente mit 63 oder dass Beamte weiter draußen bleiben, auch wenn eine fast 90-prozentige Umfragemehrheit der Bundesbürger sich das anders und aus ihrer Sicht gerechter wünscht. Vielleicht wird das alles ja beim nächsten Mal kommen, im nächsten großen Reformpaket. Vorsicht, warnt hier nicht nur Marcel Fratscher vom DIW.
4: Meine wirkliche Sorge ist, dass man gerade, wenn man jetzt diese Pakete so verabschiedet, eben dann auf absehbare Zeit, sprich 5 bis 10 bis 15 Jahre, eben keine weiteren Reformen machen wird. Wenn man das jetzt so beschließt, dann ist der politische Druck erstmal ein Stück weit genommen, aber das macht Deutschland eben nicht zukunftsfähig. Wir brauchen jetzt Klarheit, wir brauchen jetzt die richtigen Stellschrauben und das sind die Reformpakete sicherlich nicht.
0: Informationen von Frank Aischmann.

0: automatisierte Gesichtserkennung, das wird in Deutschland kontrovers diskutiert. Die Londoner Polizei hat nach eigenen Angaben jedenfalls damit hervorragende Erfahrungen gemacht. Mehr als 2000 Personen, die gesucht wurden, konnten so in den vergangenen Monaten festgenommen werden, nach Angaben der Londoner Polizei. Nun soll das Projekt ausgeweitet werden in Großbritannien. Datenschützer sind erschrocken. Aus London dazu Christoph Prössel.
1: Sloane Square im Londoner Stadtteil Chelsea. Auf dem breiten Bürgersteig steht ein roter Lieferwagen. Auf dem Dach Überwachungskameras. Gleich um die Ecke ein Gerüst mit weiteren Kameras. Vor dem Van stehen einige uniformierte Polizisten. Hier in dieser Einkaufsstraße ist viel los. Die Kameras scannen die Gesichter der Passanten. Eine Software gleicht die Bilder direkt mit einer Datenbank ab, in der sind Personen registriert, die gesucht werden. Festnahmen gibt es fast täglich. Ben Russell, Direktor der nachrichtendienstlichen Abteilung bei der Polizei. Seit 2024 haben wir 2500 Personen festgenommen, fast 900 in diesem Jahr. Das ist eine sehr effektive Technologie. Hinter mir konnten wir gerade sehen, wie ein Mann an der Kamera vorbeiging. Es gab einen Alarm, weil er vor Jahren einen Polizisten attackiert hatte. Die Polizisten legen einem Mann Handschellen an, nachdem sie seine Identität feststellen konnten. Er wird abgeführt. Direkt um die Ecke wird eine Frau angehalten, weil sie zu einem gerichtlich angeordneten Drogentest nicht erschienen ist. Fehlalarm gibt es äußerst selten, sagt die Polizei. Allein aufgrund einer Übereinstimmung mit der Datenbank erfolgt auch keine Festnahme. Dazu muss die Identität überprüft werden, auch mit Hilfe von Dokumenten. Bei den Passantinnen und Passanten löst der Einsatz gemischte Gefühle aus.
2: You have to weigh up.
1: Wir müssen abwägen zwischen der Erosion von Freiheitsrechten und den Opfern der Kriminalität in einer großen Stadt wie London. Ich bin da zurückhaltend. Zu viel Überwachung und wegen der staatlichen Bevormundung und dass jeder beobachtet wird. Ein massiver Eingriff in die Privatsphäre, sagen die Kritiker wie Jack Colson von Big Brother Watch. Der Beginn des Polizeistaates? Im britischen Recht ist bislang nicht geregelt, wie die Polizei die Gesichtserkennung verwenden darf. Der biometrische Gesichtsscan ist aber etwas Sensibles. Der ist eindeutig zuzuordnen und könnte gespeichert werden. Diese Daten könnten also für alles Mögliche genutzt werden. Das ist eine gravierende Maßnahme und ein machtvolles Instrument für jede Regierung. Organisationen wie Big Brother Watch fordern klare Regeln, wann die Polizei wo, aus welchen Gründen die Live-Gesichtserkennung durchführen darf. Geregelt werden soll auch, dass es keine Speicherung der Daten gibt. Ein Gesetzentwurf ist für den Herbst geplant. Die Polizei schafft bereits weitere Kameras und Lieferwagen an.
0: Gesichtserkennung in London, Christoph Prössel.

0: Sie hören die Informationen am Morgen im Deutschlandfunk 6 Uhr und 24. Der Krieg gegen die Ukraine, die Personalpolitik von Volodymyr Zelensky. Nach der Entlassung seines beliebten Verteidigungsministers kommt nun die nächste Entscheidung des Präsidenten, das Aus für den Militärchef. Wir sind nun verbunden mit unserer Osteuropa-Expertin Gesine Dornblüt. Der Präsident hat also den Oberkommandierenden ausgewechselt. Wer ist der neue Mann?
1: Er heißt Mykhailo Drapaty, ist 43 Jahre alt. Er gilt als äußerst effektiv. Er war zuletzt Kommandeur der gemeinsamen Kräfte. Das ist eine Kommandostruktur an der nordöstlichen Front. Und Drapaty ist jemand, der seine Untergebenen nach ihrer Meinung fragt und der auch persönliche Verantwortung übernimmt. Sein Vorgänger Oleksandr Syrskyj war ja trotz seiner militärischen Erfolge gerade in der Zivilgesellschaft sehr unbeliebt, weil er eher eine Kommandokultur im Stil der Sowjetunion pflegte und zum Beispiel in Bachmut viele Soldaten verheizt hat. Drapaty ist ein ganz anderer Typ. Der ist 2025 als Kommandeur der Landesstreitkräfte zurückgetreten, nachdem bei einem russischen Raketenangriff auf einen ukrainischen Übungsplatz 12 ukrainische Soldaten getötet worden waren. Und Drapaty hat auch in den letzten Tagen Partei genommen für den geschassten Verteidigungsminister Mykhailo Fedorov. Drapaty hat wie Fedorov für grundlegende Reformen und mehr Gerechtigkeit in der ukrainischen Armee plädiert. Drapaty war dementsprechend auch der Wunschkandidat der Demonstranten, die ja seit Mitte letzter Woche in Kiew und anderen Städten zunächst vor allem die Rückkehr von Verteidigungsminister Fedorov gefordert hatten. Was mit Fedorov jetzt wird, ist weiter unklar. Zelensky hat ihm verschiedene einflussreiche Posten außerhalb des Verteidigungsministeriums angeboten. Nach Angaben der Ukrainska Pravda hat Fedorov abgelehnt.
0: Ja, also die aktuelle Entscheidung, Gesine Dornblüt, da nochmal nachgefragt, also eine Art auch Kompensationsangebot an die Öffentlichkeit?
1: Na, es ist ein Generationswechsel und ja, zum Teil geht Zelensky da schon sehr auf die Meinung der Demonstrierenden ein. Was jetzt mit Fedorov wird, da muss man wirklich sehen.
0: Wir wollen an diesem Morgen auf einen Ort schauen im russisch besetzten Süden der Ukraine, im von Russland okkupierten Teil des Gebiets Cherson. Dieser Ort heißt Oleschki. Dort mangelt es seit Monaten an Lebensmitteln und Medikamenten und das wirft ein Licht darauf, wie die Besatzer mit den Menschen in den kontrollierten Gebieten umgehen. Was ist über die Situation in Oleschki bekannt?
1: Die Beobachtungsstelle der Vereinten Nationen für Menschenrechte in der Ukraine nennt die Lage dort dramatisch. Laut den ukrainischen Behörden sollen noch rund 6.000 von ehemals 24.000 Bewohnern dort sein. Überprüfen lässt sich diese Zahl nicht. Oleschki, das liegt wenige Kilometer vom Fluss Dnipro entfernt, gegenüber der ukrainisch kontrollierten Stadt Cherson. Der Fluss bildet dort die Front und Oleschki ist davon unmittelbar betroffen. Die Straßen in die Stadt sollen vermint sein, außerdem sind ständig Drohnen in der Luft und deshalb kommen fast keine Lebensmittel mehr in den Ort und das schon seit Monaten. Der letzte Lebensmittelladen soll Anfang des Jahres geschlossen haben, es gibt keine Medikamente mehr und bemerkenswert ist, dass seit einigen Wochen sogar die russischen Besatzer einräumen, dass es Schwierigkeiten gibt mit der Versorgung. Lange haben sie das als angebliche ukrainische Propaganda abgetan. Allerdings machen die Besatzer die Ukrainer verantwortlich. Die Lage ist aber eindeutig. Nach internationalem Recht ist die Besatzungsmacht verpflichtet, die Zivilbevölkerung mit Lebensmitteln und Medizin zu versorgen. Und internationale Organisationen fordern seit Wochen eine lokale Feuerpause, um eine Evakuierung der Zivilisten aus Oleschki zu ermöglichen.
0: Und die Regierung in Kiew fordert ja wiederum seit vielen, vielen Monaten einen Korridor, um die Menschen aus Oleschki evakuieren zu können. Hat das Aussicht auf Erfolg?
1: Der Ombudsmann der Ukraine hat sich deshalb schon vor Wochen an das Internationale Rote Kreuz gewandt. Das Internationale Rote Kreuz war aber, so hat es gestern auf Anfrage mitgeteilt, bisher aus Sicherheitsgründen nicht in Oleschki. Und es hilft auch nur, wenn beide Seiten sich auf eine Evakuierung geeinigt haben und es Sicherheitsgarantien gibt. Es ist in den vergangenen Wochen immer wieder mal gelungen, einzelne Bewohner zu evakuieren, während einer Feuerpause Anfang Mai sogar Dutzende, aber es sind bisher eben keine koordinierten Aktionen möglich. Ganz aktuell gibt es Berichte in Telegram-Kanälen über Vorbereitungen für so eine koordinierte Aktion. Dafür gibt es aber keine offizielle Bestätigung.
0: Wie typisch ist denn diese Situation vor Ort, also in Oleschki, für die Situation in den besetzten Gebieten?
1: Die Situation dort ist besonders hart, eben wegen der Frontnähe. Es ist so ähnlich noch in mehreren kleineren Orten ganz in der Nähe. Aber die Beobachtungsstelle der Vereinten Nationen berichtet jetzt, dass sich die Lage auch in anderen besetzten Orten im Gebiet Cherson weiter weg von der Front verschlechtert, weil es auch dort an Wasser, Benzin und anderen lebenswichtigen Gütern mangelt. Und deshalb, so heißt es, würden mehr Menschen versuchen, die besetzte Region zu verlassen.
0: Die Lage in den besetzten Gebieten. Vielen Dank, unsere Osteuropa-Deutschlandfunk-Expertin Gesine Dombelt.

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1: 6.30 Uhr, die Nachrichten. In Süd- und Westeuropa kämpfen Feuerwehrleute gegen zahlreiche schwere Waldbrände. Bei einem Brand nahe eines Regionalflughafens im südfranzösischen Bordeaux starben zwei Einsatzkräfte bei Löscharbeiten. Im Südosten des Landes, im Departement Var, sind 400 Menschen wegen eines Waldbrandes aus ihren Häusern geflohen. Fast 1000 Feuerwehrleute waren im Einsatz. Auf Sizilien rückten die Flammen wegen starker Winde dicht an bewohnte Gebiete heran. Zahlreiche Bewohner mussten ihre Häuser vorsorglich verlassen. Tausende Menschen sind zudem von der Trinkwasserversorgung abgeschnitten. Auch in Spanien wüten weiter schwere Brände. Der Regionalpräsident von Castilla-La Mancha bezeichnete das Feuer bei Madrid als besonders schwer zu bekämpfen. Man mache jedoch erstmals entscheidende Fortschritte. In der Union gibt es kritische Stimmen zur geplanten Sektsteuer. Die Chefin der Mittelstandsunion Konnemann sagte dem Tagesspiegel, der Staat werde Haushaltslöcher nicht mit Sektkorken stopfen können. Eine zusätzliche Belastung treffe vor allem mittelständische Betriebe. Sie bezweifelt zudem, dass der Schritt nennenswert zur Konsolidierung des Haushaltes beiträgt. Zuvor hatte sich bereits der ernährungspolitische Sprecher der Unionsbundestagsfraktion Steininger gegen eine Erhöhung der Sektsteuer ausgesprochen. Diese Maßnahme sei in der aktuell sehr angespannten Lage in der Weinwirtschaft ein falsches Signal, sagte der CDU-Politiker dem Portal Politico. Nach den Plänen von Finanzminister Klingbeil sollen die Abgaben auf Spirituosen und Schaumwein zum 1. Januar 2027 um 20% steigen. Klingbeil verweist dabei auch auf gesundheitspolitische Ziele. Frankreich führt als erstes EU-Land ein Social-Media-Verbot für Kinder und Jugendliche unter 15 Jahren ein. Der Senat und die Nationalversammlung stimmten am Abend mit breiter Mehrheit für einen entsprechenden Gesetzesvorschlag. Auf Wunsch von Präsident Macron soll das neue Gesetz bereits nach den Sommerferien in Kraft treten. Demnach sind ab September neue Konten für unter 15-Jährige auf sozialen Medien verboten. Für bestehende Konten gibt es eine Übergangsfrist bis zum Jahresende. Zudem wird das Handyverbot in Schulen auf die Oberstufe ausgeweitet. Es gibt allerdings Ausnahmeregelungen. Ziel des Gesetzes ist es, gesundheitsschädliche Auswirkungen der Online-Netzwerke auf Heranwachsende zu vermeiden. Dafür müssen die Plattformen ein System zur Altersüberprüfung einrichten. Die EU will demnächst Vorschläge für Einschränkungen vorlegen. Auch in Deutschland gibt es Überlegungen. Viele Experten warnen allerdings vor pauschalen Verboten. Zudem gibt es Zweifel an der Effektivität. In Indien will die regierungskritische Kakerlakenbewegung CJV auch nach den schweren Zusammenstößen mit der Polizei ihre Proteste fortsetzen. Ihr Gründer Abhijit Dibke und andere führende Mitglieder würden vor dem Polizeihauptquartier an einer Sitzblockade teilnehmen, hieß es. Zu Protestmärschen wolle man allerdings nicht mehr aufrufen. Zu Wochenbeginn hatte es zahlreiche Verletzte gegeben. Ein Marsch zum Parlament sollte den Forderungen nach Rücktritt von Bildungsminister Pradhan Nachdruck verleihen. Pradhan wird politisch für einen Skandal um geleakte Dokumente einer Hochschuleingangsprüfung verantwortlich gemacht. Der Marsch war eine der größten Protestaktionen in Neu-Delhi seit Jahren. Indiens Oppositionsführer Gandhi und weitere Mitglieder seiner Kongresspartei beteiligten sich aus Protest gegen das Vorgehen der Polizei an einer Sitzblockade vor der Residenz von Premierminister Modi. Die Jugendbewegung entstand vor 2 Monaten, nachdem ein oberster Richter arbeitslose junge Menschen als Kakerlaken bezeichnet hatte. Nach mehrjährigem Umbau wird das Geburtshaus Adolf Hitlers im österreichischen Braunau nun vom Staat genutzt. Am Vormittag soll es offiziell als Polizeizentrum eröffnet werden. Österreich will mit dem Schritt verhindern, dass das Haus an der Grenze zu Bayern weiter als Anziehungspunkt für Neonazis dient. Der Umbau kostete rund 20 Millionen Euro. In dem Areal mit Nebenbauten und Innenhof sollen Beamte des Bezirkspolizeikommandos und der Polizeiinspektion ihren Dienst tun. Das Wetter. In der Nordhälfte bewölkt, zeitweise Regen, im Süden heiter 19 bis 28 Grad. Morgen im Südwesten und im Ostseeumfeld vielfach heiter, sonst stärker bewölkt, vereinzelt Schauer, 19 bis 27 Grad. Die weiteren Aussichten: am Freitag im Norden wechselnd bewölkt, Schauer möglich, sonst viel Sonne bei 20 bis 30 Grad. Das waren die Nachrichten.
0: Sie hören die Morgenandacht von Christoph Pötsch von der Katholischen Kirche.
2: Wie lebe ich richtig? Was gibt meinem Leben Sinn? Wie kann mein Alltag gelingen und gut werden? Es gibt viele Ratgeber, die Menschen auf der Suche nach der idealen Lebensführung entsprechend begleiten wollen. Als Christ würde ich Ihnen sagen, bei Jesus Christus finde ich auf all das die richtige Antwort. Die Bibel ist voll von seinen Ratschlägen. Es ist seine Botschaft, bei der Christen davon ausgehen, dass sie der Schlüssel zu gelingendem, sinnerfüllendem und gutem Leben ist. Was mich bei Jesus so überzeugt, ist, dass seine Botschaft auf den ersten Blick oft gerade nicht das ist, was man erwarten könnte. Er überrascht, stellt Antworten vom Kopf auf die Füße. Für mich klingt in diesem Zusammenhang immer nach, was Jesus einmal im Kontakt mit den Pharisäern gesagt hatte. Die hatten ihm die 10 Gebote vorgelegt und von ihm, wir würden heute sagen, Prioritäten verlangt. Was ist das wichtigste Gebot und was sind die weniger wichtigen? Jesus antwortete, das höchste Gebot sei, du sollst Gott lieben. Doch gleich danach kommt, und du sollst deinen Nächsten lieben wie dich selbst. In der Fachsprache wird das, was Jesus hier formuliert, als das Doppelgebot bezeichnet. Man soll also erstens Gott lieben und zweitens den Nächsten und diesen so, wie man sich selbst liebt. Schauen wir uns das Doppelgebot mal genauer an. Gott lieben? Klar. Als jemand, der den Menschen Gott nahe bringen will, ist das naheliegend. Aber den Nächsten lieben? Schon schwieriger. Familie, Partner, Freunde zu lieben? Na klar, was kann es da Besseres geben? Aber um uns herum sind bekanntlich nicht nur Liebenswerte. Soll ich wirklich auch den Intriganten lieben, diesen miesen Zeitgenossen, der mir auf der Arbeit das Leben schwer macht? Ich kann davon ein Lied singen, denn in meiner nun schon zurückliegenden Arbeitsphase hatte ich so einen Gesellen, einen, der mir das Arbeitsleben ordentlich zur Qual gemacht hat. Einen solchen Typen zu lieben? Na, aber dann herzlichen Dank. Damit mutet uns Jesus ordentlich was zu. Doch Jesus hat recht. Wenn jeder seinen Nächsten liebt, dann wäre unser Planet ein besserer. Dabei meine ich, ist der Begriff Doppelgebot falsch. Es müsste eigentlich Dreifachgebot heißen, denn wenn man genau liest, soll man erstens Gott lieben, dann zweitens auch den Nächsten, aber liebe deinen Nächsten wie dich selbst, da kommt man an sich selbst nicht vorbei. Also soll man drittens auch sich selbst lieben. Liebt man sich nämlich selbst nicht, dann kann man auch den Nächsten nicht lieben. Klassischer Umkehrschluss. Große Frage, wie liebt man sich selbst? Nein, ich meine jetzt nicht den Narzissten, den eitlen Fant, der sich jeden Morgen beim Blick in den Spiegel begrüßt und die Welt beglückwünscht, dass es ihn gibt. Es gehört zum Menschsein, dass man für andere da ist. Das zaubert ein Lächeln auf das Gesicht des Gegenübers. Aber selbst darf man sich nicht aus dem Blick nehmen. Ich kenne Menschen, Sie sicher auch, die gehen auf in ihrer Nächstenliebe. Die kümmern sich ohne Ende, die sehen vollkommen von sich ab. Helfersyndrom, Kümmerer. Die vergessen sich einfach in ihrer Liebe für andere. Auf den ersten Blick ehrenwert, auf den zweiten Blick nervig, auf den dritten Blick traurig. Also, Essenz dieser Überlegung und mein Rat für den heutigen Tag lautet, lieben Sie sich heute mal ausgiebig selbst. Tun Sie sich heute was richtig Gutes. Schauen Sie nicht nach rechts und links. Gönnen Sie sich was. Erfüllen Sie sich einen Wunsch. Und mal ausnahmsweise ohne an Dritte zu denken. Den lieben Gott freut es. Und dann haben Sie wieder Kraft für den Nächsten.
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0: 46 Minuten ist es inzwischen. Die Nachfolge von Jens Spahn ist die eine Frage, die die Führung von CDU und CSU in dieser Sommerpause bearbeiten muss. Daneben hat die Diskussion über Pro- und Kontra-Leihmutterschaft wieder an Fahrt aufgenommen. Eben genau darüber, was die CDU in ihrem Parteitagsbeschluss in diesem Jahr bereits ad acta gelegt hatte. Zumindest hat sie das geglaubt. Katharina Thoms im Hauptstadtstudio bei uns in Berlin. In Deutschland ist die Leihmutterschaft verboten. Wer will das jetzt ändern?
1: Also von wollen kann man vielleicht nicht sprechen. Bei der SPD ist man gespalten. Die rechtspolitische Sprecherin der SPD-Fraktion Carmen Wegge und auch der frühere Gesundheitsminister Karl Lauterbach können sich eine altruistische Leihmutterschaft in engen Grenzen vorstellen. Das heißt, wenn eine Frau eben aus freien Stücken, aber ja ohne Bezahlung oder nur eine geringe Entschädigung ein Kind für andere Menschen austrägt, die eben keins bekommen können. Aber schon die frauenpolitische Sprecherin Jasmina Hostert von der SPD sieht das kritisch. Und auch bei der Linkspartei, da ist man auch dieser altruistischen Variante gegenüber durchaus kritisch. Differenzierter auch bei den Grünen. Die Co-Fraktionschefin Britta Hasselmann ist zwar keine Befürworterin, aber sie setzt sich für eine große, breite parlamentarische Debatte ein, weil eben die aktuelle gesellschaftliche Diskussion zeige, das sei nötig. Andere bei den Grünen sprechen sich eher dagegen aus. Die AfD ganz klar gegen jegliche Form der Lockerung eines Verbotes. Und sie würde sogar noch weitergehen und sagt, auch im Ausland sollen keine Leihmutterschaften hier akzeptiert werden. Also wer im Ausland so ein Kind bekommt, so ist es zum Teil in Italien geregelt. Diese Stimmen gibt es auch bei der CDU. Grundsätzlich hat man ja da in einem Parteitagsbeschluss Anfang des Jahres eben eine Leihmutterschaft in jeglicher Form abgelehnt. Und mehrere CDU-Politiker, wie zuletzt Karin Prien, stellvertretende Vorsitzende, oder auch der Spitzenkandidat jetzt im Berliner Wahlkampf, Stefan Evers, sagen, wir bleiben dabei und würden das nicht ändern wollen.
0: Vor knapp 2 Jahren hatte die damalige Ampelregierung eine Expertenkommission beauftragt. Und darin sollte es auch Empfehlungen geben zu genau diesem Thema Leihmutterschaft. Wie werden diese Ratschläge jetzt diskutiert?
1: Ja, auch da hatte man in sehr engen Grenzen die altruistische Leihmutterschaft für denkbar erklärt, wenn man eben Frauen besonders schützt. Und man hat auch damals empfohlen, die Eizellspende in engen Grenzen zu erlauben. Die ist ja in den meisten Fällen auch Voraussetzung für eine Leihmutterschaft und aktuell in Deutschland auch noch verboten. Im Deutschlandfunk hatte der Vorsitzende des Deutschen Ethikrates sich gespalten gezeigt, aber eben auch gesagt, er neige dazu, das doch in Grenzen zu erlauben. Helmut Frister.
2: Also wenn man eine Leihmutterschaft in Deutschland am Ende erlauben würde, dann müsste das sicherlich sehr gut reguliert sein. Das kann man aber natürlich prinzipiell besser in Deutschland, als wenn man einfach sagt, wir schieben das Problem ins Ausland ab.
1: Ja, oder zwei Mitglieder des Ethikrates, die äußern sich dagegen jetzt sehr, sehr kritisch in der Frankfurter Allgemeinen Zeitung und sagen, nein, jegliche Form müsse verboten bleiben, weil auch diese altruistische Form psychischen Druck und Instrumentalisierung auslösen könne. Dagegen die Verfassungsrechtlerin Frauke Brosius-Gersdorf, die war damals auch Teil der Kommission zum Thema Abtreibungsrecht allerdings, die setzt sich jetzt für eine Lockerung des Verbotes der Leihmutterschaft ein und hat jetzt in der ARD nochmal betont.
3: Er muss natürlich die Frauen vor einem Missbrauch, vor Druck, vor Zwang schützen. Er muss unbedingt sicherstellen, dass sie eine autonome, selbstbestimmte Entscheidung treffen. Aber wenn sie sich freiwillig für den Schritt der Leihmutterschaft entscheiden, dann darf der Staat sie nicht vor sich selbst schützen.
1: Aber ob eben auch die kommerzielle Leihmutterschaft erlaubt ist, das müsse der Staat, der Gesetzgeber, sehr, sehr gut abwägen.
0: Jetzt ist die Debatte entfacht worden wegen der persönlichen Entscheidung von Jens Spahn. Jetzt wird wieder diskutiert. Welche Folgen hat diese Auseinandersetzung jetzt?
1: Ja, wie gesagt, bei den Grünen fordert man tatsächlich, diese gesellschaftliche Debatte eben auch ins Parlament zu holen und da eine breite Diskussion nochmal möglich zu machen, auch weil man die Empfehlungen und Ergebnisse dieser Expertenkommission an der Ampelzeit gar nicht richtig habe diskutieren können, sagt Britta Hasselmann. Mehrheiten für eine Leihmutterschaft zeichnen sich aktuell jetzt allerdings noch nicht ab. Und es gibt auch noch mal eine andere Perspektive, die der CDU-Vorsitzende in Brandenburg, Jan Redmann, einbringt. Er hat sich selbst für die Co-Elternschaft entschieden. Wenn also Eltern eines Kindes keine Liebesbeziehung eingehen, aber ein Kind bekommen und vielleicht in einer Patchwork-Familie eben mit anderen Partnern aus einer homosexuellen Familie zusammenleben, dass das ja auch eine Möglichkeit sei. Und auch bei der linken Fraktion, die familienpolitische Sprecherin Katrin Geibel, die fordert, dass eben solche Formen rechtlich gleichgestellt werden und man da einfach auch nochmal die Perspektive erweitert und andere Modelle diskutiert. Also es gibt eine Menge Stoff für weitere Debatten.
0: Katharina Thoms aus unserem Hauptstadtstudio. Dankeschön.

0: Südamerika, Nicaragua. Es ist die fortlaufende Zementierung von Macht, Korruption und Repression, sagen die Kritiker. Der Präsident kündigt an, künftig keine Wahlen mehr abhalten zu wollen. Daniel Ortega und die politische Allmacht in Nicaragua. Mehr dazu von Jenny Barke.
1: Die Zukunft des Landes ohne Wahlen verkündet Daniel Ortega am Sonntag in Nicaraguas Hauptstadt Managua vor Zehntausenden. In Reih und Glied stehen sie da, mobilisierte Beamte, Lehrkräfte, Profiteure seines Systems. Gemeinsam feiern sie den 47. Jahrestag der sandinistischen Revolution.
2: No crean que porque no hay guerra, estamos en paz.
1: Glaubt bloß nicht, dass wir in Frieden leben, nur weil kein Krieg mehr herrscht. Es ist Schluss mit der Geschichte. Niemals werden die von den Yankees und Somocisten eingesetzten Parteien wieder an die Regierung kommen.
2: Puesto por Somocista. Jamás. Jamás.
1: Somocisten, Anhänger des Diktators Anastasio Somoza. Die Sandinisten um Daniel Ortega haben ihn gestürzt am 19. Juli 1979. Ortega galt international als strahlende Revolutionsfigur. An diesen historisch bedeutenden Tag erinnert nun diese Feier. Ortegas Versprechen damals, nie wieder Diktatur. Sein Versprechen 47 Jahre später, nie wieder Wahlen.
2: No volverán a haber elecciones.
1: Es wird keine Wahlen mehr geben, damit sie nicht versuchen, die Regierung an sich zu reißen, die Macht an sich zu reißen. Seit 20 Jahren regiert der Langzeitmachthaber durch. Immer an seiner Seite seine Ehefrau Rosario Murillo, seit 2 Jahren sogenannte Co-Präsidentin. Seit das Regime 2018 Proteste blutig niedergeschlagen hat, sind 800.000 Nicaraguaner vor möglichen Verhaftungen, Verschwinden lassen und Folter ins Ausland geflohen. Auch Dora Maria Telles lebt im Exil. Einst Kommandantin der Revolution, wurde sie schließlich von Ortega festgenommen und nach 2 Jahren Gefängnis ausgewiesen. Die Abschaffung der Wahlen, für Telles ein Zeichen, dass Ortega sich weiter bedroht fühlt. Er hat nicht einmal mehr Vertrauen in seine eigene soziale Basis, nicht in die Menschen, die in seinem Umfeld arbeiten. Die Errichtung ihrer Diktatur blieb bisher straflos, auch auf internationaler Ebene, auch wenn die USA seit langem freie Wahlen fordern. US-Außenminister Marco Rubio hat die angekündigten Pläne Ortegas jetzt scharf kritisiert. Dass das US-Militär dieses Jahr zuerst Venezuelas Langzeitmachthaber Nicolas Maduro festgenommen hat und US-Präsident Donald Trump jetzt Kuba isoliert, könnte Ortegas Verfolgungswahn verstärken, schätzt die Exil-Nicaraguanerin Telles. Es gibt zudem das Gerücht, dass in der Armee große Unzufriedenheit herrscht. Auch viele Polizisten sind nicht einverstanden, dass sie selbst die Bürger unterdrücken sollen. Und das Regime hat Angst, dass es so kommen könnte wie in Venezuela, dass Zivilisten mit den Vereinigten Staaten über das Schicksal der Tyrannen verhandeln. Weil sie die Chance verpasst hätten, einen Weg für einen demokratischen Übergang zu ebnen, bleibe ihnen nichts weiter übrig, als sich weiter abzuschotten.
0: Die Situation in Nicaragua, Jenny Barke.

0: Deutschlandfunk 6 Uhr und 49, fast schon wieder auf Rekordniveau. Die Spritpreise belasten erneut massiv die Autofahrerinnen und Autofahrer. Und nicht nur die, damit ja auch die Speditionen, die Unternehmen, den Einzelhandel, die gesamte Wirtschaft, die Verbraucherinnen und Verbraucher insgesamt. Beim Preisniveau nimmt Deutschland erneut einen Spitzenplatz in Europa ein. Nur in den Niederlanden, Finnland, Dänemark ist das Tanken teurer. Italien ist derzeit beim Diesel etwas teurer. Der Liter in Deutschland kostet nach 12 Uhr oft über 2,30 Euro. Bei Benzin ist das ebenfalls so. Der Tankrabatt ist Ende Juni ausgelaufen. Genauer die Steuersenkung, darum ging es, von rund 17 Cent pro Liter. Und jetzt geht wieder alles nach oben. Dietmar Bartsch ist bei uns am Telefon, in der Linksfraktion im Bundestag zuständig für die Haushaltspolitik. Einen schönen guten Morgen nach Berlin.
1: Guten Morgen, ich grüße Sie.
0: Herr Bartsch, sind diese Preise zumutbar?
1: Nein, die sind nicht zumutbar. Das sind aus meiner Sicht wirklich unerträgliche Daumenschrauben, gerade für Familien. Sie haben das gesagt, für Handwerker. Es ist ein Wettbewerbsnachteil. Und das zu Beginn der Sommerpause. In 14 von 16 Bundesländern sind derzeit Sommerferien und wir haben Mondpreise an der Tankstelle. Das ist ehrlich gesagt ja kein Luxusproblem mehr, sondern es ist ein Problem für viele Familien insbesondere, wenn man weiß, dass jeder Fünfte in Deutschland nicht mal eine Woche Urlaub machen kann. Und da sind diese Tankpreise oder diese Spritpreise wirklich noch eine Kirsche auf der Torte. Das ist unfassbar und ich finde, das ist einer der Tiefpunkte der Bundesregierung. Die hat viele, aber dieser gehört dazu.
0: Mhm. Ist das Marktwirtschaft, weil sie so ist, wie sie ist?
1: Wenn es Marktwirtschaft wäre, dann wäre das nicht so, wie Sie gesagt haben. Sie haben jetzt die drei Länder da aufgezählt, wo der Spritpreis höher ist als in Deutschland. Aber in 23 von 27 EU-Staaten ist der Spritpreis günstiger und teilweise wesentlich günstiger. Und in einer solchen Situation, wo Menschen wie Sie und ich sich das sicherlich leisten können und nur traurig sind über die hohen Preise, ist es aber so, dass zum Beispiel in Spanien, in Polen, in Bulgarien, da werden wirklich 60 Cent weniger gezahlt. Und das ist nicht Wettbewerb, denn in Deutschland ist es so, dass 60% des Spritpreises Steuern und Abgaben sind. Das muss man wissen. Also das heißt, der Staat, der Finanzminister Lars Klingbeil, verdient an diesen hohen Spritpreisen mit.
0: Vielleicht machen wir das noch mal etwas deutlicher in Zahlen. Gerade die Beispiele, die Sie gerade genannt haben, Herr Bartsch. Also Spanien, da haben wir Diesel 1,71, Benzin 1,66. Das sind jetzt die Durchschnittswerte. Ja. Österreich ungefähr 1,86, auch noch immerhin deutlich preiswerter als in Deutschland. Polen haben Sie genannt, 1,54, 1,58. Luxemburg ja auch immer deutlich preiswerter. Viele Deutsche fahren dann nach Luxemburg, die Gelegenheit haben.
1: In meiner Gegend eher nach Polen. Also.
0: Ja, in Ihrer Gegend, in Berlin, dann eher nach Polen.
1: In Vorpommern, wissen Sie, da ist es besonders schlimm. Da haben Sie Pendlerinnen und Pendler, die müssen das zahlen. Und für viele ist das eine traurige Situation, wenn sie an die Tankstelle fahren.
0: Und selbst die Schweiz ist nicht teurer. Vielleicht sollte das auch zu denken geben. Jetzt sagen Sie, ist keine Marktwirtschaft. Frage ein bisschen oder die Antwort provoziert von mir. Auf der anderen Seite ist dieses Preisniveau bzw. das Steuerniveau, der Steueranteil, der hat sich nicht groß verändert in den vergangenen Jahrzehnten, war immer willkommen als eine gute, veritable Einnahmequelle für den Staat. Sie sind ja immer für Einnahmequellen für den Staat. Warum soll das diesmal anders sein?
1: Naja, Einnahmequellen für den Staat wäre eine wirklich gute Maßnahme, aber warum sind denn zum Beispiel die Ölkonzerne diejenigen, die aktuell von diesen Preisen besonders profitieren? Da gibt es zusätzliche Gewinne. Und es gibt in vielen, vielen Ländern eben dann wirklich die sogenannte Übergewinnsteuer, wie man sie nennt, ist mir egal. Aber das gibt es in Belgien, in Griechenland, in Italien, in Rumänien, überall. Wissen Sie, und wir haben doch einen gewaltigen Widerspruch. Wir haben auf der einen Seite diese gigantischen Spritpreise und auf der anderen Seite wird beim Sofortzuschlag für Kinder, das sind 1,9 Millionen, wird gespart. Das ist doch irre. Und das Schlimme ist, Die Bundesregierung spielt überhaupt keine Rolle. Der Regierungssprecher sagt, tja, ist halt Wettbewerb. Nein, so geht es nicht. Was ist ein Wettbewerbsnachteil? Sie haben die Länder genannt. Und deshalb muss man in einer solchen Situation eingreifen. Ich frage mich im Übrigen, wenn ich mal wirklich an dem großen Rad drehen will, warum gibt es eigentlich keine Bemühungen dort im Iran oder wegen meiner aktuell gestern die Houthis, ist ja alles Wahnsinn, was da passiert, dort aktiv zu werden. Warum ist das so? Ich will ein weiteres Beispiel sagen. Im Koalitionsvertrag steht drin, die Stromsteuer für alle zu senken. Das hat mit den Spritpreisen im Übrigen zu tun. Und das ist der Punkt. Ich bin sehr für Einnahmen, aber nicht bei den Ärmsten der Armen, sondern bei den Mineralölkonzernen. Zum Beispiel über eine Übergewinnsteuer.
0: Also es trifft ja alle, haben wir drüber gesprochen. Sie haben das große Bild jetzt aufgemacht. Das wäre auch ohnehin meine nächste Frage gewesen. Sie sind ja Marktwirtschaftler, bekennender Marktwirtschaftler, soziale Marktwirtschaft, sagen Sie. Ja. Der Ölpreis, und das müssen Sie ja auch einräumen, ist eben auch wieder deutlich gestiegen durch die Situation im Nahen Osten. Die Mineralölkonzerne haben doch demnach das Recht, dann auch die Preise zu erhöhen.
1: Ja, dieses haben sie nicht, jedenfalls nicht dann, wenn sie Übergewinne, zusätzliche Gewinne machen. Und das ist doch das Problem, auch der Tankrabatt. Also ich will jetzt gar nicht über das Zustandekommen reden. Wer das für 2 Monate entscheidet und entweder man ist dann wirklich für Marktwirtschaft und sagt, man lässt das weg und wir denken über andere Dinge nach. Das ist ja möglich. Es geht ja darum, also man kann Steuer senken, man kann Preise deckeln, man kann Gewinne begrenzen. Es gibt ganz viele Möglichkeiten. Deutschland, der Staat Deutschland macht gar nichts, aber er streicht eben zum Beispiel bei den Ärmsten der Armen und in besonderer Weise bei Kindern. Das finde ich inakzeptabel. Dass natürlich die Situation im Golf und bei der Straße von Hormuz und jetzt bei dieser neuen Straße, wo Saudi-Arabien oder wo die Houthis Saudi-Arabien blockieren wollen, dass das eine Rolle spielt, ist doch auch unstrittig, das wissen alle. Aber da muss es doch mehr Bemühungen und vielleicht sogar etwas Druck auf Donald Trump geben. Ich meine, Friedrich Merz ist der Einzige, der sagt, naja, im Kern. Ich meine, das ist derjenige, der über Drecksarbeit und Ähnliches geredet hat. Und so sehr ich für Marktwirtschaft bin, aber es gibt Situationen, und das ist ja nun nicht irgendwie besonders kreativ, schon Willy Brandt, ich meine, der hat damals vor vielen, vielen Jahren, 73, Energiekrise, die Älteren erinnern sich, oder die ganz Alten, sagen wir so, der hat gesagt, 300 Mark Heizkostenzuschuss. So, und zwar relativ egal. Warum machen wir heute nicht, zum Beispiel, sagen wir Euro, 150 Euro, ein Energiekrisengeld für alle, auch für die Nichtfahrer?
0: Ja, kostet ja Geld, Herr Bartsch. Ja. Muss ja auch irgendwo herkommen. Ja. Über Gewinnsteuer, sagen Sie, egal wie das genannt wird, nennen wir es, über Gewinnsteuer hat es schon mal gegeben. 2022 und 2023 war da auch klar definiert, 33% auf die Gewinne oberhalb des Durchschnitts der zurückliegenden Jahre war da die Diskussion. Aber es hat sich eben viel verändert. Ukraine-Krieg und Nahostkrieg. Woher nehmen Sie die Sicherheit, dass die Mineralölkonzerne eben Übergewinne machen?
1: Ja gut, das sagen ja die Zahlen. Man kann ja schauen, was die Konzerne täglich mehr an Gewinnen machen. Und es ist ja immer so schön, wenn festgestellt wird, der Tankrabatt, diese 2 Monate, diese unsäglichen 2 Monate, der wurde weitgehend weitergegeben. Was heißt denn das? Das heißt ja, dass ein Teil doch bei diesen kleben geblieben ist. Und das finde ich inakzeptabel. Es darf in einer solchen Situation keine Konzerne geben, die zusätzliche Gewinne machen. Wenn denn das so ist, dass die Situation am Golf wesentliche Ursache dafür ist, dass wir diese Situation haben, dann bitte alle und zuallererst die großen Konzerne und nicht die Ärmsten der Armen.
0: Würden Sie die Margen definieren für die Konzerne? Würden Sie die an die Kette legen?
1: Ich würde sie an die Kette legen, ja. Und das ist ja relativ einfach. Also ein Blick in andere Länder, ich habe das gesagt, der zeigt ja, wie man das machen kann. Selbst ein Land wie Großbritannien hat ja was Ähnliches gemacht. Aber Italien, Rumänien und so weiter. Also es gibt ganz viele, nur Deutschland. Wissen Sie, dass ich finde, die Bundesregierung spielt keine Rolle. Die ist jetzt mit Jens Spahn und der Nachfolge befasst. Das ist ja auch sicherlich ein Thema. Aber es interessiert viele Leute nicht, wenn sie an die Tanksäule

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6: Es ist 7 Uhr, die aktuellen Meldungen mit Lasse Dreier.
7: Die Polizei Göttingen öffnet am Sonntag, 23. August von 11 bis 17 Uhr ihr Dienstgelände an der Otto-Hahn-Straße in Wehnde für einen Tag der offenen Tür. Besucherinnen und Besucher erwartet ein buntes Programm für die ganze Familie. Darunter Diensthundeführer mit ihren vierbeinigen Kollegen, ein Kinderkrat-Parcours, eine Wasserwerfer-Hüpfburg und die Präventionspuppenbühne mit dem Stück Pepe geht zur Schule. Ergänzt wird das Programm durch Infostände zahlreicher Netzwerkpartner wie dem Landkreis Göttingen, dem Technischen Hilfswerk, der Feuerwehr sowie Johannitern und Maltesern. Weitere Details zu Programm, Anreise und möglichen Straßensperrungen will die Polizei in Kürze über eine weitere Mitteilung sowie über ihre Social-Media-Kanäle bekannt geben. In Hahnmünden gehen die Vorbereitungen für die Kommunalwahl am 13. September in die nächste Phase. Die Wahlbenachrichtigungen sollen in der 33. Kalenderwoche zugestellt werden. Ab der 34. Kalenderwoche öffnet zudem das Briefwahlbüro in der Böttcherstraße 3, wo Unterlagen beantragt und Stimmen direkt abgegeben werden können. Für die Wahl sowie eine mögliche Stichwahl am 27. September werden weiterhin rund 300 ehrenamtliche Wahlhelferinnen und Wahlhelfer gesucht, die die Wahlvorstände besetzen und die Briefwahl auszählen. Voraussetzungen sind ein Mindestalter von 16 Jahren, ein Wohnsitz von mindestens 3 Monaten im Wahlgebiet sowie die deutsche oder eine EU-Staatsangehörigkeit. Für den Einsatz gibt es eine Aufwandsentschädigung. Der Kader der BG Göttingen ist komplett. Am 4. August startet das Team von Headcoach Martin Skulbis offiziell in die Vorbereitung auf die kommende Pro-A-Saison. Bis zum Saisonstart im Netto-BBL-Pokal Mitte September stehen 7 Vorbereitungsspiele an. Öffentlicher Höhepunkt ist das Testspiel gegen den Lokalrivalen Basketball Löwen Braunschweig am 29. August in der Sparkassenarena. Auswärts treffen die Veilchen zudem in Belgien auf die früheren BG-Trainer Olivier Foucault und Roel Moors mit ihren neuen Teams. Die Sparkassenarena ist im Sommer zudem Schauplatz eines weiteren Höhepunkts. Vor der Heimweltmeisterschaft in Berlin testet die deutsche Frauennationalmannschaft dort am 23. August gegen Ungarn.
6: Vielen Dank an Lasse Dreier für die Lokalnachrichten. Ich ergänze mit Wetter und Verkehr. Ja, heute Morgen ist es noch ganz schön frisch hier in Südniedersachsen. In Göttingen haben wir derzeit 11 Grad. In Ebergötzen und auch in Katlenburg-Lindau sind es 12 Grad. Der Himmel, der ist im Moment auch noch ziemlich zugezogen und so wird es erstmal bleiben. Den gesamten Vormittag bleibt es stark bewölkt. Ab dem Nachmittag ist dann hier mit Schauern zu rechnen. Die Temperaturen, die steigen heute auf bis zu 21 Grad in Göttingen bzw. 20 Grad in Katlenburg-Lindau an. Und auch morgen hält sich die Sonne dann zunächst mal zurück. Auch da soll es einen großen Teil des Tages bewölkt bleiben. Die Maximaltemperaturen, die liegen dann morgen bei um die 19 Grad in Göttingen und 18 Grad in Ebergötzen. Dafür wird es dann Richtung Wochenende wieder sonniger. Am Freitag erwarten uns bis zu 12 und am Samstag bis zu 14 Sonnenstunden. Am Wochenende werden dann auch wieder Temperaturen von bis zu 28 Grad erwartet. Und dann werfen wir noch einmal einen Blick rüber auf die Straßen. Tagesaktuelle Meldungen haben wir derzeit nicht vorliegen. Dafür gibt es natürlich wieder die Einschränkungen durch Baumaßnahmen. So unter anderem entlang der Bundesstraße B496. Da werden Reparaturarbeiten an den Schutzplanken durchgeführt. Für die Dauer der Arbeiten, das heißt bis übermorgen, ist dann noch die betroffene Strecke zwischen Lutherberg und Hahnmünden abschnittsweise halbseitig gesperrt. Der Verkehr wird dann mittels einer mobilen

0: Ampelanlage an den Baustellenbereichen vorbeigeführt. Dann haben wir noch die Tiestraße in Edesheim. Die ist aufgrund von Baumaßnahmen derzeit voll gesperrt. Die Umleitung erfolgt über die Straße am Tie. Das Ganze gilt noch bis Ende des Monats. Und in Einbeck hat die Fahrbahnsanierung in der Tiedexer Straße den nächsten Bauabschnitt erreicht. Dafür ist jetzt die Tiedexer Straße zwischen der Einmündung Göttgengasse und der Pastorenstraße für den Verkehr voll gesperrt. Mit Beginn des zweiten Bauabschnitts sind jetzt die Maschenstraße und die Stadtgrabenstraße wieder in beide Richtungen für den Verkehr freigegeben. Und auch der im ersten Bauabschnitt sanierte Bereich der Tiedexer Straße ist jetzt wieder befahrbar. Und in Göttingen wird die Holtenser Landstraße zwischen dem Kreuzungsbereich Lindenweg und unter der Pfalz voll gesperrt. Grund dafür ist der Fernwärmeausbau am Hagenberg. Die Geschäfte am Hagenberg bleiben trotz der Vollsperrung weiterhin erreichbar. Die Zufahrt ist dann nämlich über die Holtenser Landstraße aus südlicher Richtung möglich. Und in Hanmünden an der B80 ist im Bereich der Fecker-Häger Straße, das sind zwei Schadstellen auf der Fahrbahn, die ausgebessert werden. Die Arbeiten sind noch bis Ende des Monats vorgesehen. Und die tatsächliche Bauzeit je Schadstelle beträgt dann voraussichtlich jeweils maximal zwei Tage. Während der Arbeiten wird dann der Verkehr in beide Fahrtrichtungen an den Arbeitsstellen vorbeigeführt. Geschwindigkeitskontrollen sind heute vorgesehen im Landkreis Göttingen in Bovenden, in Hanmünden, in Gieboldehausen und in Herzberg am Harz und im Landkreis Northeim im Raum Kahlefeld-Northeim. Die semistationäre Messanlage Alice, die ist derzeit im Raum Bodenfelde im Einsatz. Ihnen allen an dieser Stelle eine gute und vor allem eine sichere Fahrt, wenn Sie gerade unterwegs sind. Das waren die Stadtradio Göttingen Lokalnachrichten. Die nächste Ausgabe, die hören Sie hier dann zur nächsten vollen Stunde um 8 Uhr. Und um halb schalten wir wieder rüber. Und dann gibt es hier die überregionalen und die internationalen Meldungen von unseren KollegInnen vom Deutschlandfunk.
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Und damit herzlich willkommen und einen schönen guten Morgen. Wir sind hier bei Mittendrin, dem Morgenmagazin im Stadtradio Göttingen. Mein Name ist Benita Heukamp und ich begleite Sie heute durch die Sendung. Schön, dass Sie mit dabei sind. Vielleicht haben Sie es schon gesehen, im Stadtgebiet von Göttingen und auch in den umliegenden Ortschaften kann man so langsam aber sicher, egal wo man hinschaut, die ersten Wahlplakate entdecken. Wir haben hier heute im Gespräch einen Kandidaten, der in Northeim Bürgermeister werden möchte. Genauer genommen handelt es sich dabei um Fabian Rodler. Was genau seine Ziele für die Stadt sind, das hören Sie hier in der kommenden halben Stunde. Und wir werden auch noch einmal schauen, was es für Göttingen bedeutet, ein sogenannter sicherer Hafen zu sein. Vorher geht's ja aber erst einmal los in dieser quasi ersten Stunde der Sendung und des Tages mit She Doesn't Mind.

0: Er ist erst 26 Jahre jung und möchte gerade deswegen Northeims Bürgermeister werden. Fabian Rothler von der FDP will damit frischen Wind in die Stadt bringen. Themen weit oben auf seiner Agenda sind dabei etwa die Belebung der Innenstadt, mehr touristische Angebote sowie die Senkung der Hundesteuer. Im Interview mit Annika Quentin verrät er, welche Eigenschaften und Erfahrungen ihn als Kandidaten auszeichnen, wieso in der Stadt aus seiner Sicht aktuell zu wenig passiert und wie er den Wirtschaftsstandort Northeim aufbauen möchte.
1: Herr Rothler, Sie werben ja öffentlich für sich mit dem Spruch, Northeim verdient Führung, Northeim verdient Macher. Sind Sie denn ein Macher und welche Eigenschaften zeichnen Sie so persönlich aus?
2: Ja, hallo. Der Spruch bedeutet mir dahingehend viel und sagt was über meine Persönlichkeit aus. Ich bin von Haus aus Gesundheits- und Krankenpfleger und demnach ist mir Arbeit nicht fremd. Und ja, habe dann ein Studium gemacht zum Pflegemanager, also Gesundheitsökonomie, und habe da natürlich gelernt, was Führung bedeutet und vor allem auch von beiden Seiten. Also ich weiß, was ich als Mitarbeiter von einer Führungskraft erwarte und ich weiß vor allem auch, was ich machen muss, um dann als Führungskraft meine Mitarbeiter entsprechend ja, zu motivieren und auch wertzuschätzen. Deswegen ist der Spruch, finde ich, ja, kurz gesagt, sehr gut auf den Punkt gebracht. Ne? Es geht nur, wenn beides zusammenkommt und Northeim fehlt gerade beides.
1: Eine andere Eigenschaft, die Sie auch besonders macht, ist Ihr Alter. Sie sind noch sehr jung, 26 Jahre alt. Vielleicht haben Sie auch schon mal den Vorwurf bekommen, dass Sie viel zu jung sind, um Bürgermeister zu werden. Was antworten Sie denn darauf?
2: Darauf, ja, möchte ich vielleicht ein Stück zurückgehen. Ich habe angefangen mit Instagram jetzt zur Bürgermeisterwahl und mein erstes Video sollte eigentlich eins werden, wo ich sage, sie sagen, du bist zu jung, sie sagen, das wird nichts und ich sage genau deshalb. Das habe ich damals nicht gepostet, was nicht heißt, dass es weniger wahr geworden ist. Ich denke, mein Alter ist ein großer Vorteil. Ich habe, ja, beruflich schon viel Erfahrung sammeln dürfen und bin der Auffassung, dass Northeim ja durch frischen Wind und neue Ideen profitiert. Und das funktioniert meines Erachtens am besten, wenn man selber auch noch jung ist oder zumindest jung geblieben ist. Deswegen sehe ich das Alter eher als Vorteil.
1: Sie haben jetzt in beiden Antworten schon so ein bisschen anklingen lassen, dass Sie denken, es passiert im Moment zu wenig, es wird zu wenig gemacht. Woran genau machen Sie das fest? Können Sie da ein paar Beispiele geben?
2: Ja, auf jeden Fall. Erstmal, Sie können natürlich auf meinem Instagram auch sehen, was mir die wichtigen Themen sind, die nach und nach veröffentlicht werden. Ein Thema beispielsweise ist ganz offensichtlich die Innenstadt. Da geht es klar jeder Stadt auch so, dass zunehmend Leerstand in den Geschäften ist. Es sind aber auch die Kleinigkeiten, wir ja, zerreiben uns im Stadtrat dann an parteipolitischen Grenzen, wo es dann eigentlich um die Sache geht. Ne? Wenn ich mir jetzt die Innenstadt anschaue, das ist in Northeim Kopfsteinpflaster, Fachwerkhäuser links und rechts und jetzt gerade im Sommer, die Leute, die da durch die Gegend laufen, die werden es merken, bei 40 Grad heizt sich das gut auf und da ist halt irgendwie noch nichts gedacht oder passiert. Und die Lösung wäre ganz einfach. Man könnte durch Begrünung der Innenstadt, durch Wassereinführung in die Innenstadt Abkühlung sorgen und ja auch die Aufenthaltsqualität verbessern. Das ist zum Beispiel mir ein sehr wichtiger Punkt. Und dann habe ich mir auf die Fahne geschrieben, die ja, Dörfer mit in den Mittelpunkt zu rücken. Da war ich jetzt zuletzt viel in den Ortsratssitzungen rings um Northeim, also die Dörfer, die noch zum Stadtgebiet zählen. Und da sind ja immer wieder auch die gleichen Aussagen gefallen. Ne? Wir haben da viel das Gefühl, dass die Dörfer sich abgehängt fühlen, nicht gesehen, nicht gewertschätzt. Und das, denke ich, muss man ändern. Denn bei ja, aufgerundet 30.000 Einwohnern in Northeim wohnen ja, ein Drittel ungefähr auf den Dörfern. Und ein Drittel nicht zu hören oder zu vergessen, ist eine Sache, die mit mir auf jeden Fall nicht passieren wird.
1: Vom Thema Innenstadtentwicklung und der Weiterentwicklung der Ortschaften jetzt mal zum Thema Wirtschaft. Was planen Sie ganz konkret, um den Wirtschaftsstandort Northeim attraktiv zu halten und vielleicht sogar noch attraktiver zu machen?
2: Das ist natürlich eine Frage, die gerade viele in Northeim auch bewegt. Wir haben Gewerbegebiete erschlossen, zum Beispiel das Gewerbegebiet West, wo immer wieder auch gesprochen wird, was soll da jetzt passieren. Es war mal für eine Firma, die in Nordheim ansässig ist, gedacht. Um die steht es, ja, da ist nicht ganz klar, wie es um die steht, ob da jetzt was von denen aus passiert. Da lässt sich natürlich die Verwaltung auch nur rudimentär in die Karten gucken. Als nächstes großes Projekt wird gerade über die Panattoni-Halle gesprochen, die in Höckelheim erbaut werden soll. Da gibt es natürlich Fürsprecher und Stimmen dagegen. Und ich bin der Meinung, das ist eine Abwägungssache. Wir brauchen neue Unternehmen, die dann auch wieder Unternehmen ziehen. Also wenn man jetzt zum Beispiel eine Halle dort baut, die wirtschaftliche Unternehmen oder in dem Fall Logistik in den Ort holt, dann bringt das natürlich im Nachgang auch weitere Unternehmen nach Nordheim. Heißt wieder Arbeitsplätze, heißt natürlich dann auch wieder mehr Leben, mehr Geld, mehr Wirtschaft. Das hängt ja alles immer so aneinander. Gleichzeitig darf man die Stimmen auch nicht verachten, die dagegen sprechen, weil sie sagen, okay, das ist ein Stück Natur, das wir dann wieder mit einer großen Halle zubauen und da auch wieder diese magischen 5 Grad, die man durch offenen Boden, durch Begrünung, durch Wasser erhält. Das ist, glaube ich, eine Frage, die muss ich mir, wenn ich dann vollumfängliche Übersicht habe als Bürgermeister, nochmal in Ruhe anschauen und mit den Fachleuten vor Ort thematisieren. Und dann müssen wir natürlich am Ende gemeinsam mit dem Rat entscheiden, in welche Richtung das geht. Jetzt klar sagen lässt sich, wir müssen neue Unternehmen nach Nordheim bekommen. Über den Standort müssen wir sprechen, wo das geeignet ist. Und ja, wenn wir uns anschauen, wir hatten mal groß die Conti, die jetzt ja schwächelt, das Unternehmen, was ich eben angerissen hatte. Und so wird es hoffentlich jetzt nicht weiterlaufen. Das hat man natürlich jetzt auch bei der Bürgermeisterwahl in der Hand, ne, bei der Stadtratswahl, dass man da die richtigen Richtungen einschlägt. Und da denke ich, kommen wir dann am Ende auf einen guten Nenner, wenn wir da gemeinschaftlich über die Parteien hinaus drüber diskutieren.
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0: zu wissen. Fragen, die die Welt bewegen. Was bedeutet es für Göttingen, Teil des Bündnisses Städte sicherer Hafen zu sein?
1: Niemand flieht freiwillig. Was Menschen dazu bewegt, ihre Heimat zu verlassen, sind Notstände. Krieg, Verfolgung, Gewalt oder Armut. Doch die Suche nach einem sicheren Hafen führt über lebensgefährliche Fluchtrouten. Denn es gibt kaum sichere Möglichkeiten, um nach Europa zu gelangen. Anstatt die Menschen auf ihrer Flucht zu unterstützen, verschärft die EU den Grenzschutz und verschlimmert eine ohnehin kritische Situation, die jeden Tag Leben kostet. Die sogenannten sicheren Häfen sind eine Kampagne der Seebrücke. Sie kämpfen auf kommunalpolitischer Ebene mit Hilfe von Stadträten und Bürgermeistern als Widerstandsbewegung zur Abschottungspolitik der EU und ihrem abwendenden Blick. Stellvertretend für ihre Bürgerinnen und Bürger fordern sie vor allem die Entkriminalisierung der Seenotrettung und neue staatliche Rettungsmissionen. Städte, die sich als sicheren Hafen erklären, machen Druck und das laut, konsequent und medienwirksam. Sie nehmen Geflüchtete in ihren Kommunen auf und sind bereit, mehr zu leisten, als erforderlich ist. Seit September 2019 zählt auch Göttingen zu diesen inzwischen über 320 Kommunen und Städten, die als sicherer Hafen für eine menschliche Migrationspolitik einstehen. In Niedersachsen gibt es rund 16 solcher Kommunen. Das Bündnis basiert auf der Potsdamer Erklärung vom 3. Juni 2019 und wird vom Bereich Partizipation und Toleranz in Potsdam strukturiert. Für Göttingen ist klar, wir werden nicht wegsehen. Die Stadt übernimmt sogar die Patenschaft für ein Rettungsschiff und bietet sich als finanzielle Unterstützung an. Gefördert wurde die Initiative besonders von der SPD, Grüne, Linke und weiteren Mitgliedern des Stadtrates. Ehemaliger SPD-Fraktionsvorsitzender des Stadtrats, Tom Wedrins, bekennt sich noch im selben Jahr zu dieser Entscheidung und Göttings Verantwortung als weltoffene Stadt der Integration. Auch von Seiten der Grünen wird betont, sich der moralischen Verpflichtung bewusst zu sein. Man wird das europäische Versagen, während Menschen auf dem Mittelmeer sterben, nicht akzeptieren. Die Junge Union übt Kritik an Göttingens Entscheidung, sich als sicherer Hafen zu etablieren. Ihre Position argumentiert, dass diese in den Herkunftsländern der Geflüchteten geschaffen werden sollen und nicht hier. Die Aufnahme dieser Menschen fördere die illegale Immigration. Dabei sind nicht diejenigen gemeint, die vor Krieg fliehen, sondern jene, die dieses Problem verstärken. Gemeint sind beispielsweise die sogenannten Schlepper. Damit stehe die Nachwuchsorganisation der CDU für die Sicherheit in Europa und in Deutschland ein. Die Stadt Göttingen widerspricht diesem Einspruch. In ihrem Antrag, sich als einen Teil des Bündnisses zu solidarisieren, wird ebenfalls festgehalten, sich für die Ausweitung von Programmen zur legalen Aufnahme von Flüchtlingen einzusetzen.

0: 7.30 Uhr die Nachrichten. US-Verteidigungsminister Hegseth schätzt die bisherigen Kosten des Iran-Krieges auf 37,5 Milliarden Dollar. Diese Zahl nannte er in einer Senatsanhörung. Dort verteidigte er einen Antrag auf zusätzliche Mittel in Höhe von rund 67 Milliarden Dollar. Das Geld sei dringend notwendig, um die Kosten für den Krieg bis Ende September zu decken, führte Hegseth aus. Das US-Militär hat nach eigenen Angaben erneut Angriffe auf den Iran geflogen. Ziele seien unter anderem Flugzeughallen und Lagerstätten für Drohnen gewesen. Die iranische Armee erklärte, sie habe eine US-Militärbasis im Golfstaat Kuwait angegriffen. Die Bundesarbeitsgemeinschaft Wohnungslosenhilfe befürchtet wegen des angekündigten Alkoholverbotes an Bahnhöfen neue Härten für suchtkranke Obdachlose. Der Bahnhof gehöre für viele zu den wenigen witterungsgeschützten und gut zugänglichen öffentlichen Orten, sagte der Vizegeschäftsführer Kraus dem Redaktionsnetzwerk Deutschland. Der linken Politiker Hoss kritisierte laut der Zeitung Welt, die Bahn belaste ihre Angestellten weiter durch die Kontrolle von noch mehr Verboten. Der Bundesdrogenbeauftragte Streeck, CDU, befürwortete indes die Pläne. Er sprach in der Rheinischen Post von einem Gewinn für alle. Der Fahrgastverband Pro Bahn hält die Maßnahme sogar für überfällig, um Übergriffe auf Reisende und Beschäftigte einzudämmen. Nach dem Willen der Bahn soll ab Oktober bundesweit auf Bahnsteigen oder in Bahnhofshallen kein Alkohol mehr getrunken werden. Investitionen in Startups in Deutschland sind im ersten Halbjahr gestiegen. In den vergangenen 6 Monaten erhielten die jungen Unternehmen knapp 5,3 Milliarden Euro, wie die Beratungsgesellschaft EY in einer Studie mitteilte. Das waren 14% mehr als im Vorjahreszeitraum. Rund ein Drittel der Investitionen ging an Berliner Unternehmen. Dahinter folgen Baden-Württemberg und Bayern. Das Bundeskabinett will heute eine neue Strategie zur Förderung von Start-ups verabschieden. Damit soll verhindert werden, dass erfolgreiche Gründungen bei ihrer internationalen Expansion ins Ausland abwandern. Der ukrainische Präsident Zelensky hat nach tagelangen Protesten im Land seinen Armeechef Sirski entlassen. Zelensky würdigte dessen militärische Verdienste, ging jedoch nicht auf die Hintergründe ein. Vergangene Woche hatte Zelensky auch Verteidigungsminister Fedorow abberufen. Dessen Absetzung führte zu zahlreichen Kundgebungen gegen den Präsidenten in Kiew und anderen Städten. Hintergrund ist wohl auch ein Richtungsstreit in der Kriegsführung. Das Deutsche Zentrum für psychische Gesundheit drängt auf eine gesetzliche Altersgrenze von 13 Jahren für algorithmusbasierte soziale Medien. Zugleich müsse es eine Stärkung von Medienkompetenz inklusive Hilfestellungen für Eltern geben, teilte das DZPG mit. Begründet wird die Forderung mit dem aktuellen Forschungsstand zu den Auswirkungen sozialer Medien auf die psychische Gesundheit von Kindern und Jugendlichen. Die wissenschaftliche Evidenz sei belastbar genug, um politisch zu handeln. Weiter heißt es, noch unveröffentlichte Daten zeigten, dass auch eine problematische Social-Media-Nutzung der Eltern ein Risikofaktor sei, wenn es um Schutzmaßnahmen gehe. Gestern hatte Frankreich als erstes europäisches Land ein Social-Media-Verbot für unter 15-Jährige eingeführt. Auch in Deutschland gibt es entsprechende Überlegungen. Die Kölner Computerspielemesse Gamescom ist nach Angaben der Veranstalter erstmals ausgebucht. Das Interesse der Branche sei so groß wie noch nie, sodass Aussteller keine Messestände mehr erhalten könnten. Die Gamescom findet Ende August statt. Sie ist die weltgrößte Messe für Computer und Videospiele. Analysten zufolge gehört Deutschland zwar zu den bedeutendsten Absatzmärkten der Welt, der Anteil deutscher Produktionen hat international aber eine vergleichsweise geringe Bedeutung. Computerspiele machen weltweit inzwischen einen der größten Unterhaltungsmärkte aus. Mit jährlichen Umsätzen in dreistelliger Milliardenhöhe setzt die Branche deutlich mehr um als die Kino- und Musikindustrie zusammengenommen. Das Wetter. In der Nordhälfte bewölkt zeitweise Regen, im Süden heiter 19 bis 28 Grad. Morgen im Südwesten und im Ostseeumfeld vielfach heiter, sonst stärker bewölkt, vereinzelt Schauer 19 bis 27 Grad. Die weiteren Aussichten am Freitag im Norden wechseln bewölkt, Schauer möglich, sonst viel Sonne bei 20 bis 30 Grad. Das waren die Nachrichten.
1: Vielen Dank an dieser Stelle an unsere KollegInnen vom Deutschlandfunk für die Nachrichten und für das Wetter für Deutschland. Ich ergänze jetzt noch einmal mit dem aktuellen Wetter hier in Südniedersachsen. Wir messen aktuell 12 Grad in Göttingen, 13 Grad sind es schon in Ebergötzen und in Katlenburg-Lindau sind es ebenfalls 13 Grad. Der Himmel über Göttingen ist heute Morgen noch ganz schön bedeckt und das wird sich auch noch ein wenig fortsetzen. Den gesamten Vormittag über soll es stark bewölkt bleiben. Ab dem Nachmittag ist dann auch generell hier in Südniedersachsen noch mit Schauern zu rechnen. Die Temperaturen, die steigen dann auf bis zu 21 Grad in Göttingen bzw. 20 Grad in Katlenburg-Lindau. Und auch morgen hält sich die Sonne dann erstmal noch zurück. Auch da soll es einen großen Teil des Tages bewölkt bleiben. Die Maximaltemperaturen, die liegen dann bei um die 19 Grad in Göttingen bzw. 18 Grad etwa in Ebergötzen. Richtung Wochenende wird es dann wieder sonniger. Am Freitag erwarten uns bis zu 12 und am Samstag bis zu 14 Sonnenstunden. Und am Wochenende erwarten uns dann auch wieder Temperaturen bis zu 28 Grad. Ja, und mit diesen Aussichten geht's jetzt hier weiter im Stadtradio Göttingen mit mittendrin dem Morgenmagazin. Mein Name ist Benita Heukamp und ich freue mich, dass Sie eingeschaltet haben. Morgen gibt es eine neue Premiere bei den Gandersheimer Domfestspielen. Wenn Sie interessiert, was es damit auf sich hat, dann bleiben Sie gerne dran, denn in der kommenden halben Stunde werfen wir einmal einen Blick auf dieses neue Stück. Außerdem haben wir wieder unseren Veranstaltungskalender mit diversen Tipps hier aus der Region und für die Region. Für einen gut gefüllten Nachmittag oder Abend.

0: Nach den Premieren auf der Freilichtbühne gibt es bei den Gandersheimer Domfestspielen auch wieder dramatische und musikalische Theaterabstecher in das Festivalprobenzentrum. Dort hat am Donnerstag das Bildnis des Dorian Gray in einer Bühnenfassung des Romans von Oscar Wilde Premiere. Für den Schauspieler, Musicaldarsteller und Choreografen ist es bereits das zweite Soloprojekt auf der Studiobühne des Probenzentrums, bei dem er sich in der Inszenierung in drei zentralen Rollen vertieft. Für unsere Reihe im Gespräch hat sich Tina Fiebiger mit Dominik Müller getroffen.
1: Dominik, wer von euch ist auf die Idee gekommen, sich jetzt das Bildnis von Dorian Gray zu erobern, dafür eine Form zu finden, die auf der Bühne hier im Probenzentrum übertragbar ist?
2: Das war in der Tat meine Idee, weil wir waren auf der Suche nach Themen, die wir behandeln könnten, weil wir wussten, dass dasselbe Team nochmal ins Probenzentrum gelassen wird und haben überlegt, was wir machen könnten. Und dann habe ich mich erinnert, dass am West End und am Broadway eine Solo-Version von dem Bildnis des Dorian Gray lief, mit einer Frau besetzt. Ich habe mich noch erinnert, dass ich das unbedingt sehen wollte, aber ich habe es verpasst und nicht geschafft. Und dann dachte ich, warum nicht? Ich habe das dann vorgeschlagen. Und dann hat Franziska Detres, die Regisseurin, das auch aufgegriffen und meinte, ah, spannend. Und dann hat sie den Roman nochmal gelesen und dann haben wir es natürlich auch vorgeschlagen mit der Theaterleitung. Die haben dann auch Gefallen dran gefunden. Und sie hat dann nur gesagt, dass sie sehr schwer fände, aus dem Roman, schwieriger als bei 1984, eine Solo-Version zu schreiben. Hat sich dann aber trotzdem durchringen lassen, ja.
1: Ja. Ein Kondensat aus mehr als 300 Seiten, die der Roman nun mal hat, zu treffen, auch mit Oscar Wildes Abschweifung, nenne ich es mal, so in das Szenario, diese adlige Gesellschaft, die sich mit Belanglosigkeiten quasi am Leben erhält und das also immer wieder so bösartige Pointen setzt. Da muss man ja sehr genau gucken, wo die Bezüge sind, die auch die drei entscheidenden Figuren betrifft.
2: Genau, und auf die Idee ist dann auch Franziska gekommen, wie man die Geschichte erzählen kann, und zwar anhand dieser drei Figuren. Die drei Protagonisten, die sich gegenseitig die ganze Zeit beeinflussen und diese Dreiecksbeziehung so spannend ist, dass wir uns jetzt dazu entschieden haben, dass ich genau diese drei Figuren verkörper und anhand dieser drei Figuren die gesamte Geschichte erzähle.
1: Mehrere Figuren im Miteinander zu gestalten, das gab es ja auch bei 1984. Das macht das natürlich bei dem Thema zu einem Abenteuer, weil die drei zwar einander auch ähnlich sind in manchen Motiven, aber doch jeder so seine eigene Vision, möchte ich es mal nennen, verfolgt von Lebenswunsch, Lebensinteresse, Selbstdarstellung, also erstmal was so das Ego angeht.
2: Ja, definitiv. Und ich glaube, das wird auch der Unterschied sein zu 1984, weil ich da diese durchgehende Figur hatte und ab und zu in die anderen Figuren eingetaucht bin. Aber eigentlich war die Linie die ganze Zeit bei ihm. Und hier wechseln die sich immer ab, von Szene zu Szene. Es gibt wenige Ausnahmen, wo sie sich nicht abwechseln. Und teilweise sind auch Zeitsprünge da drin. Ich wusste, dass es eine Herausforderung wird. Wie stelle ich diese drei Figuren so unterschiedlich dar, dass man sofort weiß, wenn ich auf die Bühne komme, ah, das ist jetzt Henry oder das ist Basil oder das ist Dorian. Und das hat von Anfang an viel besser geklappt, als ich gedacht hätte. Und jetzt reden wir auch oft darüber, wie können wir noch mehr die Unterschiede rauskitzeln, Körperlichkeit. Ne? Also Henry ist für mich jemand, der sich hinsetzt und ist sich seiner selbst sehr sicher. Und Basil ist so ein bisschen das genaue Gegenteil manchmal und feinfühliger und eher so Künstler. Und Dorian ist von den dreien jetzt, wie wir es gesehen haben, der energetischste. So ein bisschen zügellos. Manchmal sagt dann auch Franzi sowas wie, ah, in der Szene hatte Basil jetzt ein bisschen zu viel von Henry. Und so reden wir mittlerweile schon. Also wir reden schon in den Charakteren oder auch irgendeine Körperlichkeit. Ich fleze auf so einem Sessel und dann habe ich eine neue Position ausprobiert und da meinte sie danach, was ich auch selber sofort gespürt habe, die Körperlichkeit passt nicht zu Henry. Die wäre eher Dorian. Das heißt, dann haben wir das gestrichen und haben gesagt, ja.
1: Wo du gerade schon die drei porträtierst, Lord Henry hat ja auch was von einem Zyniker, während Basil schon fast wie ein Romantiker anmutet oder ein romantischer Träumer. Und Dorian so das naive junge Gemüt ist. Also zwei, die eher so reflektierend argumentieren aus ihrer Haltung heraus und Dorian mehr so der Spielball ist zwischen den beiden.
2: Definitiv, der total beeinflussbar ist, eigentlich wie so ein unbeschriebenes Blatt ist und gerade Henry das ja auch ausspricht im Roman. Wie sagt er bei uns, ich will mir diesen wunderbaren Geist zu eigen machen. Was ja wahnsinnig ist, also dass er diesen Reiz spürt, ah, dieses unbefleckte Blatt, da möchte ich mal ausprobieren, was da passiert.
1: Wie so ein menschliches Experiment. Ja. Und gleichzeitig angesichts dieses Zynismus und dieser Langeweile, dass diesen Henry nichts berührt und er jetzt über die Inbesitznahme eines jungen Mannes, ja, der attraktiv ist, der auf jeden Reiz scheinbar ansprechbar ist und immer schöner wird, sich da auch sein eigenes Liebesideal oder seine, ja, Sehnsuchtsfigur schnitzt.
2: Schon, finde ich auch. Und das Spannende ist auch bei Henry, dass er ihm so viel einflößt und ihn so gern dabei beobachtet, wie er immer mehr in diese Welt eintaucht, aber selber diesen Schritt eigentlich nie wagt. Also eigentlich auch eine traurige Figur. Selber hat er ja eine Ehe, die auch recht toxisch klingt, finde ich, von dem, was er erzählt. Aber er hat eine Ehe, in die er sich zurückzieht, gesellschaftlich akzeptiert. Und er beobachtet quasi aus der Ferne, wie das alles funktioniert. Aber selber ist er vielleicht auch zu feige dazu. Würde sich aber wünschen und hat dann so sein Ideal in ihm erschaffen, ne, was du auch sagst.
1: Dann würde er sich ja berührbar machen und verletzlich.
2: Ja, genau.
1: Nun muss man auch bei Basil und seinem Porträt von Dorian auch von einer Art Liebeserklärung ausgehen. Ein idealisiertes Porträt, auch das Ideal von Kunst und auch das Ideal von Sehnsucht in der absoluten, ja, Schönheit. Ja. Ne?
2: Wenn er fertig ist mit dem Porträt, so beginnen wir den Abend auch, ohne zu viel vorwegzunehmen, dass Basil sein fertiges Porträt von Dorian betrachtet und dann feststellt, das ist zu viel. Also die ganze Welt wird erkennen, wie sehr ich verliebt bin oder ihn vergöttere auf eine Art und Weise als seine Muse und das auch das beste Bild ist, das er jemals gemalt hat und er davor Angst hat, dass die Welt sagt, da steckt er mehr dahinter und das ist zu viel Persönliches von ihm.
1: Er gibt quasi seine Gefühle preis,
2: durch
1: indem er sie
2: Bild
1: visualisiert.
2: Ja. Durch den Pinsel auf die Leinwand, diesen, ja.
1: Da müsste man ja sagen, die zentrale Figur letztendlich, Dorian Gray, ist am wenigsten liebesfähig.
2: Ah ja, spannend, ja. Wäre es aber gerne, ne? Er eifert dem so nach, er will so gerne ein erfülltes Leben haben.
1: Scheinbar verliebt er sich in eine junge Schauspielerin, theatrale Bild dieser Verwandlungskünstlerin.
2: Genau.
1: Er will keine echte Person. Mhm. Sein Gefühlsleben, es hat überhaupt keinen Halt.
2: Wie klammert er sich so an Dingen fest, die dann aber zerfallen? Ne? Er denkt halt, wie du sagst, das ist meine große Liebe, die größte Romanze meines Lebens, wie er sagt. Mhm. Und dann spielt sie einmal schlecht auf der Bühne und dann sägt er sie ab. Das ist ja schon hart. Das heißt, er verliebt sich halt in dieses Ideal, in die Schönheit ihres Schauspiels oder was sie verkörpert auf der Bühne. Und sobald das weg ist, dann ist die Person für ihn plötzlich nichtig. Also es ist schon sehr tragisch. Mhm. Wenn ich darüber oft nachdenke, woher kommt Dorian, erfahren wir relativ wenig, dass seine Mutter früh gestorben ist. Das erfahren wir auch bei uns ein Stück kurz als Rückblick.
1: Alle drei sind wohlhabend. Der Maler gehört auch nicht zu den Ärmsten,
2: ja,
1: der,
2: genau,
1: Armen.
2: Wenn alle drei sich nicht beschweren, glaube ich, ja.
1: Alle drei könnte man fast als Realitätsflüchtlinge bezeichnen. Also die Welt, in der sie leben, natürlich geht einem die manchmal auf den Keks. So selbst unter entspannten, gepflegten Verhältnissen ist nicht immer alles so unterhaltsam. Nichtsdestotrotz sind sie aber alle drei so maßlos.
2: Ja, sie wissen quasi nicht, wo das Ende ist. Ja.
0: Das war Tina Fiebiger im Gespräch mit Dominik Müller über die Bühnenfassung des Romans Das Bildnis des Dorian Gray von Oscar Wilde und über sein Soloprojekt bei den Gandersheimer Domfestspielen. Die Inszenierung von Franziska Detres hat morgen um 19 Uhr im Festspielprobenzentrum Premiere. Informationen über die weiteren Aufführungstermine finden Sie dann auf unserer Homepage unter www.stadtradio-göttingen.de. Außerdem können Sie dort dann eine vollständige Version des Interviews im Laufe des Tages nachhören.

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1: Die Sommerferien gehen in die Halbzeit. Für Eltern bedeutet das vor allem eins: Durchhalten, noch 3 volle Wochen. Wer allerdings schon jetzt Haare raufend nach frischen Beschäftigungsideen für seine Kinder oder Enkelkinder sucht, aufgepasst. In der Stadtbibliothek Einbeck gibt es heute eine magische Bastelaktion. Thematisch geht es um die zauberhafte Welt der Feen. Wer die Bibliothek als Kind betritt, wird sie im Anschluss als Feenwesen wieder verlassen. Ausgestattet mit Feenflügeln, Zauberstab und was man halt so braucht als Fee. Die Aktion startet um 15 Uhr. Wer teilnehmen möchte, muss sich vorher bei dem Bibliotheksteam anmelden. Das älteste Wirtshaus Göttingens lädt zum Oldtime-Jam ein. Egal ob Banjo oder Gitarre oder Bass, im kleinen Ratskeller wird es laut. Einmal im Monat treffen sich hier Musiker, um traditionelle amerikanische Tunes zu spielen. Ohne langes Proben, aber mit einer riesigen Menge Spaß. Die Musik steht im Vordergrund. Alle, die etwas Erfahrung mitbringen, können mitmachen, aber auch Zuhörern wird ein Abend voller lebendiger Melodien versprochen. Die Veranstaltung beginnt heute im kleinen Ratskeller um 20 Uhr. Noch kurz ins Wasser hüpfen und danach einen Film unter freiem Himmel anschauen? Was will man mehr an einem Sommerabend? Im Freibad Brauweg ist morgen wieder Open-Air-Kino. Und die Comedians Anke Engelke und Bastian Pastewka leihen in diesem Film 2 Schafen ihre Stimme. Gemeinsam mit ihrer Herde versuchen sie, den Mord an ihrem Schäfer George aufzuklären. Denn George hat ihnen jeden Abend einen Krimi vorgelesen und deshalb kennt sich die Herde mit den Regeln eines Mordes aus. Die Buchverfilmung Glenkill, ein Schafskrimi, wird morgen Abend ab etwa 21.45 Uhr im Open-Air-Kino im Freibad Brauweg gezeigt. Also etwa mit Einbruch der Dunkelheit. Wer möchte, kann aber mit seiner Karte schon um 20 Uhr ins Freibad und vorher eben noch einmal ins Wasser hüpfen. Das war unser Veranstaltungskalender mit Tipps für heute und für morgen. Heute zusammengestellt von Soraya Zürn, Leonie Christine Flügel und Johanna Görlich.

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1: Es ist 8 Uhr, die aktuellen Meldungen mit Lasse Dreier.
2: Die Polizei Göttingen öffnet am Sonntag, 23. August von 11 bis 17 Uhr ihr Dienstgelände an der Otto-Hahn-Straße in Wehnde für einen Tag der offenen Tür. Besucherinnen und Besucher erwartet ein buntes Programm für die ganze Familie. Darunter Diensthundeführer mit ihren vierbeinigen Kollegen, ein Kinderkrat-Parcours, eine Wasserwerfer-Hüpfburg und die Präventionspuppenbühne mit dem Stück Pepe geht zur Schule. Ergänzt wird das Programm durch Infostände zahlreicher Netzwerkpartner wie dem Landkreis Göttingen, dem Technischen Hilfswerk, der Feuerwehr sowie Johannitern und Maltesern. Weitere Details zu Programm, Anreise und möglichen Straßensperrungen will die Polizei in Kürze über eine weitere Mitteilung sowie über ihre Social-Media-Kanäle bekannt geben. In Hahnmünden gehen die Vorbereitungen für die Kommunalwahl am 13. September in die nächste Phase. Die Wahlbenachrichtigungen sollen in der 33. Kalenderwoche zugestellt werden. Ab der 34. Kalenderwoche öffnet zudem das Briefwahlbüro in der Böttcher Straße 3, wo Unterlagen beantragt und Stimmen direkt abgegeben werden können. Für die Wahl sowie eine mögliche Stichwahl am 27. September werden weiterhin rund 300 ehrenamtliche Wahlhelferinnen und Wahlhelfer gesucht, die die Wahlvorstände besetzen und die Briefwahl auszählen. Voraussetzungen sind ein Mindestalter von 16 Jahren, ein Wohnsitz von mindestens 3 Monaten im Wahlgebiet sowie die deutsche oder eine EU-Staatsangehörigkeit. Für den Einsatz gibt es eine Aufwandsentschädigung. Der Kader der BG Göttingen ist komplett. Am 4. August startet das Team von Headcoach Martin Skulbis offiziell in die Vorbereitung auf die kommende Pro-A-Saison. Bis zum Saisonstart im Netto-BBL-Pokal Mitte September stehen 7 Vorbereitungsspiele an. Öffentlicher Höhepunkt ist das Testspiel gegen den Lokalrivalen Basketball Löwen Braunschweig am 29. August in der Sparkassen-Arena. Auswärts treffen die Veilchen zudem in Belgien auf die früheren BG-Trainer Olivier Foucault und Roel Moors mit ihren neuen Teams. Die Sparkassen-Arena ist im Sommer zudem Schauplatz eines weiteren Höhepunkts. Vor der Heimweltmeisterschaft in Berlin testet die deutsche Frauennationalmannschaft dort am 23. August gegen Ungarn.
1: Vielen lieben Dank an Lasse Dreier für die Lokalnachrichten. Ich ergänze noch einmal mit Blick auf Wetter und Verkehr.

Heute Morgen ist es noch ganz schön frisch in Südniedersachsen. 13 Grad haben wir aktuell in Göttingen sowie auch in Ebergötzen und in Katlenburg-Lindau. Der Himmel ist weiterhin bewölkt und das setzt sich jetzt auch noch über den Vormittag hinweg fort. Ab dem Nachmittag ist dann außerdem mit Schauern zu rechnen. Maximal 21 Grad werden es heute in Göttingen, 20 Grad in Katlenburg-Lindau. Und auch morgen hält sich die Sonne noch etwas zurück. Auch da soll es einen großen Teil des Tages bewölkt bleiben. Die Maximaltemperaturen, die sollen dann auf etwa 19 Grad steigen morgen in Göttingen. 18 Grad könnten es dann in Ebergötzen werden. Dafür wird es Richtung Wochenende wieder sonniger. Am Freitag erwarten uns bis zu 12 und am Samstag bis zu 14 Sonnenstunden. Und am Wochenende selbst dann auch Temperaturen von bis zu 28 Grad. Ja, was die Straßen hier im Sendegebiet angeht, haben wir aktuell keine tagesaktuellen Meldungen, dafür aber die obligatorischen Baustellen. Zum Beispiel entlang der Bundesstraße B496, da werden Reparaturarbeiten an den Schutzplanken durchgeführt. Bis Freitag dauern die Arbeiten noch und dann ist die betroffene Strecke zwischen Lutherberg und Hanmünden abschnittsweise halbseitig gesperrt. Der Verkehr wird dann jeweils mittels einer mobilen Ampelanlage an den Baustellbereichen vorbeigeführt. Die T-Straße in Edesheim ist aufgrund von Baumaßnahmen voll gesperrt. Die Umleitung erfolgt dann über die Straße am T und das noch bis Ende des Monats. Die Straße hinterm Eichental in der Ortschaft Freiheit bei Ostrode ist im Abschnitt zwischen Steiler Hang und der Einmündung Buchenweg voll gesperrt. Grund dafür sind umfangreiche Arbeiten zur Erneuerung der Wasserhauptleitung sowie der Hausanschlüsse. Der Verkehr wird dann während der Bauzeit, das geht noch bis in den November hinein, über den Buchenweg umgeleitet. Und die Holtenser Landstraße in Göttingen ist zwischen dem Kreuzungsbereich Lindenweg und unter der Pfalz voll gesperrt. Grund ist der Fernwärme-

0: Ausbau am Hagenberg. Die Geschäfte am Hagenberg bleiben aber trotz der Vollsperrung erreichbar. Die Zufahrt ist über die Holtenser Landstraße aus südlicher Richtung möglich. Geschwindigkeitskontrollen sind aktuell vorgesehen im Flecken Bovenden, in Hannmünden, in Gieboldehausen sowie in Herzberg am Harz und im Landkreis Northeim wird geblitzt im Raum Kahlefeld-Northeim. Auch die semistationäre Messanlage Ellis darf natürlich nicht fehlen, die ist derzeit im Raum Bodenfelde im Einsatz. Ihnen allen an dieser Stelle eine gute und vor allem eine sichere Fahrt, wenn Sie gerade unterwegs sind oder das heute auch noch vorhaben. Das waren die Stadtradio Göttingen Lokalnachrichten. Die nächste Ausgabe, die hören Sie hier zur nächsten vollen Stunde um 9 Uhr. Und um halb schalten wir wieder rüber zu den überregionalen und den internationalen Meldungen vom Deutschlandfunk.
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Und damit auch jetzt noch einmal herzlich willkommen und nochmal einen schönen guten Morgen. Wir sind hier bei Mittendrin, dem Morgenmagazin im Stadtradio Göttingen. Mein Name ist Benita Heukamp und ich begleite Sie heute durch diese Sendung. In Northeim könnte man fast meinen, es gibt da jetzt so etwas Ähnliches wie Bares für Rares. Zumindest das Konzept ähnelt, nur bekommt man am Ende kein Bares, sondern vielleicht auch ganz spannende Informationen über Objekte, die man bei sich zu Hause gefunden hat. Seien es jetzt Erbstücke, von denen man wusste, dass sie lange in Familienhänden sind, oder vielleicht auch unbekannte Dachbodenfunde. In Northeim hat jetzt erstmals eine sogenannte Fundberatung stattgefunden. Meine Kollegin Charlene Rekewitsch war da und hat sich mal angeschaut, wie das Ganze so ablief und auch ein paar spannende Objekte dann quasi in Erfahrung gebracht, die dort vorgeführt wurden. Was das alles war, das hören Sie hier in der kommenden Stunde. Und außerdem werden wir noch einmal auf einen Bürgermeisterkandidaten für die Stadt Northeim schauen. Der möchte nämlich sich und sein Wahlprogramm vorstellen, wer genau das ist und was er für Pläne hat. Das gibt's dann auch hier in der kommenden Stunde.

0: Das Heimatmuseum Nordheim hat am vergangenen Samstag eine neue Anlaufstelle für historisch Interessierte geschaffen. Zum allerersten Mal fand dort eine kostenlose Fundberatung statt. Bürgerinnen und Bürger hatten die Möglichkeit, ihre privaten Gegenstände von Experten begutachten zu lassen. Charlene Rekewitsch war vor Ort und hat mit Museumsleiter Stefan Teuber und mit Initiator Fabio Peter über die Aktion gesprochen.
1: Dachbodenfunde, alte Erbstücke und historische Rätsel. Das Heimatmuseum Nordheim hat am vergangenen Samstag Bürgerinnen und Bürger zu einer besonderen Aktion eingeladen. Bei der kostenlosen Fundberatung konnte jeder seine eigenen Schätze von Experten begutachten und schätzen lassen. Was dabei alles zum Vorschein kam, verrät Museumsleiter Stefan Teuber.
2: Also mein persönliches Highlight ist ein komplett erhaltener Krug im Westerwälder Ware der Zeit so um 1900 oder auch ein bisschen älter mit einem Ritterbildnis auch reingedrückt eines baden-württembergischen Ritters. Also ein wunderschönes Gefäß, das werden wir sicherlich dann auch ausstellen. Und eine kleine römische Öllampe haben wir auch jetzt erstmal als Leihgabe bekommen, die wir dann vielleicht sogar noch in die aktuelle Vitrine, wo ja die Funde von Fabio mit drin sind, dann auch rein tun.
1: Die kostenlose Fundberatung hatte ihren Ursprung außerhalb Nordheims. Wie sie ihren Weg nun nach Südniedersachsen gefunden hat, verrät Fabio Peters.
3: Dr. Stefan Teuber und ich, wir sind beide sehr interessiert an der Nordheimer Geschichte und mindestens einmal im Monat sprechen wir über solche Themen. Und ich habe eben das Glück, dadurch, dass ich mit ihm befreundet bin, dass wenn ich irgendwo auf dem Flohmarkt bin, sonntagmorgens um 7:30 und ich irgendwas finde, dass ich mich dann auch manchmal traue, einfach mal anzuklingeln und zu sagen, Stefan, ist das was oder ist das nichts? Und als ich da auf diesem Berliner Flohmarkt stand, vor dieser Kiste, da sind mir Tongefäße ins Auge gestochen und an diesem einen Tongefäß waren Korallenreste dran. Das kam mir bekannt vor. Dann habe ich ihn angerufen und da hat er gesagt, Fabio, einpacken, sofort mitnehmen. Er hat gar nicht nach dem Preis gefragt, aber er hat gesagt, mitnehmen. Im Nachhinein hat sich herausgestellt, es sind über 2000 Jahre alte römische Funde, Objekte. Ich dachte eben, wir könnten da irgendwas draus machen, dass Nordheim was davon hat und eben auch die Menschen hier vor Ort.
1: Nicht alle Mitbringsel verraten ihre Geschichte auf den ersten Blick. Um das Geheimnis unbekannter Objekte zu lüften, nutzen die Experten verschiedene Recherchewege. Stefan Teuber über die Vorgehensweise bei der Begutachtung.
2: Ansonsten haben wir viele schöne Sachen gesehen, konnten dann mit Hilfe von KI und Internet noch das eine oder andere mehr rauskriegen, denn wir wissen ja nun auch nicht alles und können nicht alles sofort erkennen, gerade bei Porzellan, Punzen und dergleichen, da gibt es so unzählige, das müsste man eigentlich vorrecherchieren und die Möglichkeit haben wir hier nicht. Wir machen das direkt mit den Leuten am Tisch, lassen uns die Geschichte erzählen, die hinter den Objekten steckt, wenn es denn eine gibt. Also es sind wirklich auch Dachbodenfunde und Kellerfunde dabei und anderes, was eben lange, lange im Familienbesitz gewesen ist, wie eine Bibel, wo wir dann hinten auch nochmal ein paar Namen gemeinsam mit den Besitzern praktisch nachlesen konnten. Und dann so bekommen die Stücke und auch wieder einen Wert für die eigene Familie, die da ist. Und darum geht es uns dann hier auch.
1: Nach der Begutachtung nehmen die Bürgerinnen und Bürger ihre Objekte in der Regel wieder mit nach Hause. Ausgewählte Funde können sie dem Museum jedoch als Leihgabe überlassen. Stefan Teuber erklärt, was mit diesen Stücken geplant ist.
2: Ja, der Ursprungsgedanke, den wir hatten, bevor wir zu dieser Fundshow-Idee kamen, war natürlich, eine Wechselvitrine zu machen. Alle 2 Monate neue Objekte, sowas wie jetzt den Fund von Fabio Peter. Ich habe noch eine andere Schenkung bekommen. Das heißt, die nächsten 2 Vitrinen, die werden im Prinzip schon mal vorbefüllt sein im Geiste. Und da kann man dann eben den Leuten immer mal wechselnde schöne Objekte, möglichst natürlich mit Nordheim-Bezug zeigen. Und die fühlen sich natürlich auch geehrt, wenn diese Objekte dann da stehen. Die werden um eine Geschichte bereichert, um die Datierung. Wir recherchieren dann natürlich auch zusammen, generieren Texte. Und dann kann man das 2 Monate lang hier einmal betrachten.
1: Die erste kostenlose Fundberatung im Heimatmuseum Nordheim stieß auf großes Interesse. Rund 25 Bürgerinnen und Bürger nutzten am vergangenen Samstag das Angebot, um ihre historischen Gegenstände untersuchen zu lassen. Die ausgewählten Leihgaben sollen in den kommenden Monaten in einer eigenen Vitrine im Museum ausgestellt werden. Wegen der positiven Resonanz ist eine 2. Auflage der Fundberatung in Planung.
0: Das war ein Beitrag von Charlene Rekewitsch über die erste kostenlose Fundberatung des Heimatmuseums Nordheim. Und vielleicht haben Sie ja auch das eine oder andere Objekt bei sich zu Hause, von dem Sie schon immer wissen wollte, was genau es eigentlich damit auf sich hat. Ob das vielleicht irgendwie von Wert ist oder doch nur irgendwie Krempel, der ja eigentlich nur so weitergereicht wird, weil er eben da ist. Dann können Sie sich auf jeden Fall schon mal diese Fundberatung vormerken und im Blick behalten, wann die nächste stattfindet.

8:23 Uhr haben wir es jetzt gleich und Sie hören hier mittendrin das Morgenmagazin im Stadtradio Göttingen. Gleich um 9:30 schalten wir wieder rüber zu den überregionalen und den internationalen Meldungen von unseren KollegInnen vom Deutschlandfunk.

0: Uhr dreißig die Nachrichten. Bei einem Testlauf neuer Modelle künstlicher Intelligenz des Entwicklers OpenAI hat es einen Zwischenfall gegeben. Dabei drang die Software eigenständig in Computersysteme einer anderen KI-Firma ein und verhielt sich wie ein Hacker. Das teilte OpenAI in einem Blog-Eintrag mit. Das betroffene Unternehmen Hugging Face berichtete bereits vergangene Woche von einem Cyberangriff mithilfe künstlicher Intelligenz. OpenAI wollte nach eigenen Angaben bei zwei neuen Modellen die Fähigkeiten ausloten, Sicherheitslücken für Cyberattacken auszunutzen. Doch die KI-Modelle gingen viel weiter als erwartet, um die Aufgabe zu erfüllen. OpenAI sprach selbst von einem beispiellosen Cyberzwischenfall. Experten warnen schon lange vor Cyberattacken mit KI-Software. US-Verteidigungsminister Hegseth schätzt die bisherigen Kosten des Iran-Krieges auf 37,5 Milliarden Dollar. Diese Zahl nannte er in einer Senatsanhörung. Dort verteidigte er einen Antrag auf zusätzliche Mittel in Höhe von rund 67 Milliarden Dollar. Das Geld sei dringend notwendig, um die Kosten für den Krieg bis Ende September zu decken, führte Hegseth aus. Das US-Militär hat nach eigenen Angaben in der Nacht erneut Angriffe auf den Iran geflogen. Investitionen in Start-ups in Deutschland sind im ersten Halbjahr gestiegen. In den vergangenen 6 Monaten erhielten die jungen Unternehmen knapp 5,3 Milliarden Euro, wie die Beratungsgesellschaft EY in einer Studie mitteilte. Das waren 14% mehr als im Vorjahreszeitraum. Rund ein Drittel der Investitionen ging an Berliner Unternehmen. Dahinter folgten Baden-Württemberg und Bayern. Das Bundeskabinett will heute eine neue Strategie zur Förderung von Start-ups verabschieden. Damit soll verhindert werden, dass erfolgreiche Gründungen bei ihrer internationalen Expansion ins Ausland abwandern. In der Union gibt es kritische Stimmen zur geplanten Sektsteuer. Die Chefin der Mittelstandsunion, Konnemann, sagte dem Tagesspiegel, der Staat werde Haushaltslöcher nicht mit Sektkorken stopfen können. Eine zusätzliche Belastung treffe vor allem mittelständische Betriebe. Sie bezweifelt zudem, dass der Schritt nennenswert zur Konsolidierung der Haushalte beiträgt. Zuvor hatte sich bereits der ernährungspolitische Sprecher der Unionsbundestagsfraktion Steininger gegen eine Erhöhung der Sektsteuer ausgesprochen. Diese Maßnahme sei in der aktuell sehr angespannten Lage in der Weinwirtschaft ein falsches Signal, sagte der CDU-Politiker dem Portal Politico. Nach den Plänen von Finanzminister Klingbeil sollen die Abgaben auf Spirituosen und Schaumwein zum 1. Januar 2027 um 20% steigen. Klingbeil verweist dabei auch auf gesundheitspolitische Ziele. Nach dem tödlichen Polizeieinsatz im italienischen Bologna hat das Herkunftsland des Opfers Marokko schnellstmögliche Aufklärung gefordert. Das Außenministerium in Rabat teilte mit, die Verantwortlichen für den Tod des 42-Jährigen müssten identifiziert werden. Angemessene rechtliche Maßnahmen seien voll umzusetzen. Italiens Ministerpräsidentin Meloni forderte ebenfalls eine lückenlose Aufklärung. Ihr Stellvertreter Salvini verteidigte indes den Polizeieinsatz. Videobildern zufolge saßen 2 Polizisten auf dem Mann und drückten ihm, ungeachtet von Hilferufen, minutenlang auf den Boden. Rettungssanitäter standen daneben und sahen zu. Gegen 2 Polizisten und 4 Sanitäter wurden Ermittlungen eingeleitet. Frankreich führt als erstes EU-Land ein Social-Media-Verbot für Kinder und Jugendliche unter 15 Jahren ein. Der Senat und die Nationalversammlung stimmten am Abend mit breiter Mehrheit für einen entsprechenden Gesetzesvorschlag. Auf Wunsch von Präsident Macron soll das neue Gesetz bereits nach den Sommerferien in Kraft treten. Demnach sind ab September neue Konten für unter 15-Jährige auf sozialen Medien verboten. Für bestehende Konten gibt es eine Übergangsfrist bis zum Jahresende. Auch die EU will demnächst Vorschläge für Einschränkungen vorlegen. In Deutschland gibt es ebenfalls Überlegungen. Viele Experten warnen allerdings vor pauschalen Verboten. Das Wetter. Von der Nordhälfte bis in die Mitte bewölkt, zeitweise Regen, im Süden heiter 19 bis 28 Grad. Morgen im Südwesten und im Ostseeumfeld vielfach heiter, sonst stärker bewölkt, vereinzelt Schauer, 19 bis 27 Grad. Die weiteren Aussichten: Am Freitag im Norden wechselnd bewölkt mit einzelnen Schauern, sonst viel Sonne bei 20 bis 30 Grad. Das waren die Nachrichten.
1: Vielen lieben Dank an dieser Stelle an unsere KollegInnen vom Deutschlandfunk für die Nachrichten und für das Wetter für Deutschland. Ich ergänze jetzt noch einmal mit dem Blick hier aus dem Fenster. In den vergangenen anderthalb Stunden hat sich hier am Himmel nicht so viel getan, würde ich sagen. Der ist nach wie vor sehr stark bewölkt und die Sonne lässt sich noch nicht wirklich blicken. 14 Grad sind es dabei, bislang in Göttingen und in Ebergötzen, ebenso wie in Katlenburg-Lindau. Im Laufe des Tages werden die Temperaturen dann auf bis zu 21 Grad in Göttingen bzw. 20 Grad in Katlenburg-Lindau ansteigen, das Ganze aber trotzdem noch bei wenig Sonne. Gegen Nachmittag könnte die Sonne dann vielleicht einmal kurz rauskommen, dann ist aber auch mit Schauern zu rechnen. Und auch morgen hält sich die Sonne erstmal noch zurück. Den größten Teil des Tages soll es bewölkt bleiben. Die Maximaltemperaturen, die liegen dann unter den heutigen, und zwar bei etwa 19 Grad in Göttingen bzw. 18 Grad in Ebergötzen. Dafür wird es dann Richtung Wochenende wieder ein bisschen sonniger und wärmer. Am Freitag und am Samstag bekommen wir dann insgesamt bis zu 14 Sonnenstunden und die Temperaturen, die werden dann am Wochenende, zumindest am Samstag, sogar auf bis zu 28 Grad ansteigen. Ja, und mit diesen Aussichten würde ich sagen, geht's jetzt hier weiter im Morgenmagazin im Stadtradio Göttingen. 8.36 Uhr haben wir es jetzt und mein Name ist Benita Heukamp. Ich bin heute in dieser Sendung für Sie hier am Mikrofon. Er ist 26 Jahre alt und findet, in Nordheim laufe eine Menge nicht richtig. Deshalb möchte er selbst anpacken. Fabian Rothler kandidiert für die FDP als Bürgermeister und was seine Pläne sind, das hören Sie hier in der kommenden halben Stunde. Und um 9 gibt es natürlich wieder die neueste Ausgabe der Lokalnachrichten. Vorher starten wir hier aber einmal weiter rein mit Ariana Grande.

0: Genau heute vor 34 Jahren ist Selena Gomez auf die Welt gekommen. Ich muss sagen, ich kannte sie persönlich früher vor allem eben aus Filmen oder Serien, also so Serien wie Die Zauberer vom Waverly Place oder so, das waren die Serien meiner Jugend, habe ich immer sehr gerne geguckt, aber sie hat natürlich auch eine ganze Menge Musik produziert in den vergangenen Jahren und anlässlich des Geburtstags kommt jetzt hier Hands to Myself.
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0: Er ist erst 26 Jahre jung und möchte gerade deswegen Northeims Bürgermeister werden. Fabian Rothler von der FDP will damit frischen Wind in die Stadt bringen. Themen weit oben auf seiner Agenda sind dabei etwa die Belebung der Innenstadt, mehr touristische Angebote sowie die Senkung der Hundesteuer. Im Interview mit Annika Quentin verrät er, welche Eigenschaften und Erfahrungen ihn als Kandidaten auszeichnen, wieso in der Stadt aus seiner Sicht aktuell zu wenig passiert und wie er den Wirtschaftsstandort Northeim ausbauen möchte.
1: Herr Rothler, Sie werben ja öffentlich für sich mit dem Spruch, Northeim verdient Führung, Northeim verdient Macher. Sind Sie denn ein Macher und welche Eigenschaften zeichnen Sie so persönlich aus?
2: Ja, hallo. Der Spruch bedeutet mir dahingehend viel und sagt was über meine Persönlichkeit aus. Ich bin von Haus aus Gesundheits- und Krankenpfleger und demnach ist mir Arbeiten nicht fremd. Und ja, habe dann ein Studium gemacht zum Pflegemanager, also Gesundheitsökonomie, und habe da natürlich gelernt, was Führung bedeutet und vor allem auch von beiden Seiten. Also ich weiß, was ich als Mitarbeiter von einer Führungskraft erwarte und ich weiß vor allem auch, was ich machen muss, um dann als Führungskraft meine Mitarbeiter entsprechend ja, zu motivieren und auch wertzuschätzen. Deswegen ist der Spruch, finde ich, ja, kurz gesagt, sehr gut auf den Punkt gebracht. Ne? Es geht nur, wenn beides zusammenkommt und Northeim fehlt gerade beides.
1: Eine andere Eigenschaft, die Sie auch besonders macht, ist Ihr Alter. Sie sind noch sehr jung, 26 Jahre alt. Vielleicht haben Sie auch schon mal den Vorwurf bekommen, dass Sie viel zu jung sind, um Bürgermeister zu werden. Was antworten Sie denn darauf?
2: Darauf, ja, möchte ich vielleicht ein Stück zurückgehen. Ich habe angefangen mit Instagram jetzt zur Bürgermeisterwahl und mein erstes Video sollte eigentlich eins werden, wo ich sage, sie sagen, du bist zu jung, sie sagen, das wird nichts und ich sage genau deshalb. Das habe ich damals nicht gepostet, was nicht heißt, dass es weniger wahr geworden ist. Ich denke, mein Alter ist ein großer Vorteil. Ich habe, ja, beruflich schon viel Erfahrung sammeln dürfen und bin der Auffassung, dass Northeim ja durch frischen Wind und neue Ideen profitiert. Und das funktioniert meines Erachtens am besten, wenn man selber auch noch jung ist oder zumindest jung geblieben ist. Deswegen sehe ich das Alter eher als Vorteil.
1: Sie haben jetzt in beiden Antworten schon so ein bisschen anklingen lassen, dass Sie denken, es passiert im Moment zu wenig, es wird zu wenig gemacht. Woran genau machen Sie das fest? Können Sie da ein paar Beispiele geben?
2: Ja, auf jeden Fall. Erstmal, Sie können natürlich auf meinem Instagram auch sehen, was mir die wichtigen Themen sind, die nach und nach veröffentlicht werden. Ein Thema beispielsweise ist ganz offensichtlich die Innenstadt. Da geht es klar, jeder Stadt auch so, dass zunehmend Leerstand in den Geschäften ist, sind aber auch die Kleinigkeiten, wir ja, zerreiben uns im Stadtrat dann an parteipolitischen Grenzen, wo es dann eigentlich um die Sache geht. Ne? Wenn ich mir jetzt die Innenstadt anschaue, das ist in Northeim Kopfsteinpflaster, Fachwerkhäuser links und rechts und jetzt gerade im Sommer, die Leute, die da durch die Gegend laufen, die werden es merken, bei 40 Grad heizt sich das gut auf und da ist halt irgendwie noch nichts gedacht oder passiert. Und die Lösung wäre ganz einfach. Man könnte durch Begrünung der Innenstadt, durch Wassereinführung in die Innenstadt, Abkühlung sorgen und ja auch die Aufenthaltsqualität verbessern. Das ist zum Beispiel mir ein sehr wichtiger Punkt. Und dann habe ich mir auf die Fahne geschrieben, die ja, Dörfer mit in den Mittelpunkt zu rücken. Da war ich jetzt zuletzt viel in den Ortsratssitzungen rings um Northeim, also die Dörfer, die noch zum Stadtgebiet zählen. Und da sind ja immer wieder auch die gleichen Aussagen gefallen. Ne? Wir haben da viel das Gefühl, dass die Dörfer sich abgehängt fühlen, nicht gesehen, nicht gewertschätzt. Und das, denke ich, muss man ändern. Denn bei ja, aufgerundet 30.000 Einwohnern in Northeim wohnen ja, ein Drittel ungefähr auf den Dörfern. Und ein Drittel nicht zu hören oder zu vergessen, ist eine Sache, die mit mir auf jeden Fall nicht passieren wird.
1: Vom Thema Innenstadtentwicklung und der Weiterentwicklung der Ortschaften jetzt mal zum Thema Wirtschaft. Was planen Sie ganz konkret, um den Wirtschaftsstandort Northeim attraktiv zu halten und vielleicht sogar noch attraktiver zu machen?
2: Das ist natürlich eine Frage, die gerade viele in Northeim auch bewegt. Wir haben Gewerbegebiete erschlossen, zum Beispiel das Gewerbegebiet West, wo immer wieder auch gesprochen wird, was soll da jetzt passieren. Es war mal für eine Firma, die in Nordheim ansässig ist, gedacht. Um die steht es, ja, da ist nicht ganz klar, wie es um die steht, ob da jetzt was von denen aus passiert. Da lässt sich natürlich die Verwaltung auch nur rudimentär in die Karten gucken. Als nächstes großes Projekt wird gerade über die Panattoni-Halle gesprochen, die in Höckelheim erbaut werden soll. Da gibt es natürlich Fürsprecher und Stimmen dagegen. Und ich bin der Meinung, das ist eine Abwägungssache. Wir brauchen neue Unternehmen, die dann auch wieder Unternehmen ziehen. Also wenn man jetzt zum Beispiel eine Halle dort baut, die wirtschaftliche Unternehmen oder in dem Fall Logistik in den Ort holt, dann bringt das natürlich im Nachgang auch weitere Unternehmen nach Nordheim. Heißt wieder Arbeitsplätze, heißt natürlich dann auch wieder mehr Leben, mehr Geld, mehr Wirtschaft. Das hängt ja alles immer so aneinander. Gleichzeitig darf man die Stimmen auch nicht verachten, die dagegen sprechen, weil sie sagen, okay, das ist ein Stück Natur, das wir dann wieder mit einer großen Halle zubauen und da auch wieder diese magischen 5 Grad, die man durch offenen Boden, durch Begrünung, durch Wasser erhält. Das ist, glaube ich, eine Frage, die muss ich mir, wenn ich dann vollumfängliche Übersicht habe als Bürgermeister, nochmal in Ruhe anschauen und mit den Fachleuten vor Ort thematisieren. Und dann müssen wir natürlich am Ende gemeinsam mit dem Rat entscheiden, in welche Richtung das geht. Jetzt klar sagen lässt sich, wir müssen neue Unternehmen nach Nordheim bekommen. Über den Standort müssen wir sprechen, wo das geeignet ist. Und ja, wenn wir uns anschauen, wir hatten mal groß die Conti, die jetzt ja schwächelt, das Unternehmen, was ich eben angerissen hatte. Und so wird es hoffentlich jetzt nicht weiterlaufen. Das hat man natürlich jetzt auch bei der Bürgermeisterwahl in der Hand, ne, bei der Stadtratswahl, dass man da die richtigen Richtungen einschlägt. Und da denke ich, kommen wir dann am Ende auf einen guten Nenner, wenn wir da gemeinschaftlich über die Parteien hinaus drüber diskutieren.
0: Sie hörten einen Ausschnitt aus dem Interview von Annika Quentin mit Fabian Rodler, der in Nordheim für die FDP als Bürgermeister kandidiert. 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

0: Harz und in Barbes europaweit ausgeschrieben. So soll die Versorgung auch in Zukunft sichergestellt werden. Das hat der Landkreis Göttingen bekannt gegeben. Aktuell ist der dauerhafte Erhalt der Notarztstandorte in Barbes und Osterode am Harz mit einer 24-Stunden-Vorhaltung nicht gesichert. Der Kreistag Göttingen hat sich am 30.06. dafür ausgesprochen, weitere Verhandlungen mit den Kostenträgern der Standorte aufzunehmen, damit die Notarztstandorte auch 2027 noch 24 Stunden am Tag besetzt sind. Nach Angaben des Landkreises würden diese Gespräche konstruktiv verlaufen. Aktuell verfügt der Landkreis Göttingen über 4 Notarztstandorte. Diese befinden sich in Osterode am Harz, Barbes, Duderstadt und Hahnmünden. In Hahnmünden gehen die Vorbereitungen für die Kommunalwahl am 13. September in die nächste Phase. Die Wahlbenachrichtigungen sollen in der 33. Kalenderwoche zugestellt werden. Ab der 34. Kalenderwoche öffnet zudem das Briefwahlbüro in der Böchlerstraße 3, wo Unterlagen beantragt und Stimmen direkt abgegeben werden können. Für die Wahl sowie eine mögliche Stichwahl am 27. September werden weiterhin rund 300 ehrenamtliche Wahlhelferinnen und Wahlhelfer gesucht, die die Wahlvorstände besetzen und die Briefwahl auszählen. Voraussetzungen sind ein Mindestalter von 16 Jahren, ein Wohnsitz von mindestens 3 Monaten im Wahlgebiet sowie die deutsche oder eine EU-Staatsangehörigkeit. Für den Einsatz gibt es eine Aufwandsentschädigung. Die Polizei Göttingen öffnet am Sonntag, den 23. August, von 11 bis 17 Uhr ihr Dienstgelände an der Otto-Hahn-Straße in Wehnde für einen Tag der offenen Tür. Besucherinnen und Besucher erwartet ein buntes Programm für die ganze Familie, darunter Diensthundenführer mit ihren 4-beinigen Kollegen, ein Kinderkrabbelparcours, eine Wasserwerfer-Hüpfburg und die Präventionspuppenbühne mit dem Stück Pepe geht zur Schule. Ergänzt wird das Programm durch Infostände zahlreicher Netzwerkpartner wie dem Landkreis Göttingen, dem Technischen Hilfswerk, der Feuerwehr sowie Johannitern und Maltesern. Weitere Details zu Programm, Anreise und möglichen Straßensperrungen will die Polizei in Kürze über eine weitere Mitteilung sowie ihre Social-Media-Kanäle bekannt geben.
1: Vielen lieben Dank an Dina Kirchhoff für die aktuellen Meldungen. Ich ergänze noch einmal mit Blick auf Wetter und Verkehr. Nach wie vor blickt uns ein dicht bewölkter Himmel hier in der Region entgegen. 14 Grad sind es dabei derzeit in Göttingen und auch in Ebergötzen und in Katlenburg-Lindau. Die Sonne kommt heute auch voraussichtlich erst gegen Nachmittag ein bisschen mehr raus, dann ist aber auch mit Schauern zu rechnen. Maximal 21 Grad werden es heute in Göttingen, 20 Grad in Katlenburg-Lindau. Und auch morgen wird sich die Sonne noch ein bisschen zurückhalten. Auch da soll es einen großen Teil des Tages bewölkt bleiben. Die Maximaltemperaturen liegen dann morgen bei um die 19 Grad in Göttingen bzw. 18 Grad in Ebergötzen. Richtung Wochenende wird es dafür dann wieder ein bisschen freundlicher. Am Freitag und am Samstag erwarten uns jeweils bis zu 14 Sonnenstunden. Und die Temperaturen selbst, die werden dann am Samstag auf bis zu 28 Grad hier in Südniedersachsen ansteigen. Sonntag wird es dann wieder ein kleines bisschen kühler. Und dann blicken wir noch einmal auf die Straßen. Tagesaktuelle Meldungen haben wir derzeit nicht vorliegen. Dafür gibt es aber wieder die eine oder andere Baustelle. So unter anderem entlang der Bundesstraße B496. Da werden Reparaturarbeiten an den Schutzplanken durchgeführt. Für die Dauer der Arbeiten bedeutet bis einschließlich Freitag ist die betroffene Strecke zwischen Lutherberg und Hahnmünden abschnittsweise halbseitig gesperrt. Der Verkehr wird dann entsprechend mittels einer mobilen Ampelanlage an den Baustellenbereichen vorbeigeführt. In Wachenhausen wird die Ortsdurchfahrt zurzeit saniert. Das betrifft dann den Bereich an der K413. Im ersten Bauabschnitt wird dabei der Gemeindeverbindungsweg zur Bundesstraße 247 ab der Kreuzung Hauptstraße-Oberdorfstraße-Kappel gesperrt. Während der ersten beiden Bauabschnitte wird der großräumige Verkehr sowie der Schwerlastverkehr über die K416 und die B247 umgeleitet. Die Fahrbahnsanierung in der Tiedexer Straße in Einbeck geht in den zweiten Bauabschnitt über. Hierfür ist die Tiedexer Straße zwischen der Einmündung Göttgengasse und der Pastorenstraße für den Verkehr voll gesperrt. Mit Beginn des zweiten Bauabschnitts wurde jetzt die Maschenstraße und auch die Stadtgrabenstraße wieder in beide Richtungen für den Verkehr freigegeben. Auch der im ersten Bauabschnitt sanierte Bereich von der Tiedexer Straße kann mittlerweile wieder befahren werden. Die Straße hinterm Eichental in der Ortschaft Freiheit ist im Abschnitt zwischen Steiler Hang und der Einmündung Buchenweg voll gesperrt. Grund dafür sind umfangreiche Arbeiten zur Erneuerung von der Wasserhauptleitung sowie von den Hausanschlüssen. Der Verkehr wird während der Bauzeit, das geht noch bis in den November hinein, über den Buchenweg umgeleitet. Dort regelt eine

0: Ampel den Verkehrsfluss. Und in Göttingen ist die Holtenser Landstraße zwischen dem Kreuzungsbereich Lindenweg und unter der Pfalz voll gesperrt. Grund hier ist der Fernwärmeausbau am Hagenberg. Die Geschäfte am Hagenberg bleiben aber trotz der Vollsperrung weiterhin erreichbar. Die Zufahrt ist dann über die Holtenser Landstraße aus südlicher Richtung möglich. Geschwindigkeitskontrollen dürfen heute natürlich auch nicht fehlen. Im Landkreis Göttingen finden diese statt in Bovenden, in Hannmünden, in Gieboldehausen und in Herzberg am Harz und im Landkreis Nordheim im Raum Kahlefeld-Nordheim. Die semistationäre Messanlage Alice, die darf natürlich auch nicht fehlen, die ist derzeit im Raum Bodenfelde im Einsatz. Und Ihnen allen wünsche ich damit eine gute und vor allem eine sichere Fahrt, wenn Sie gerade unterwegs sind oder das heute auch noch vorhaben. Das waren die Stadtradio Göttingen Lokalnachrichten. Die nächste Ausgabe, die hören Sie hier dann zur nächsten vollen Stunde, also um 10. Das ist dann auch die letzte Ausgabe für diesen Vormittag. Und zwischendrin um 9:30 schalten wir natürlich wieder rüber zu den überregionalen und den internationalen Meldungen von unseren KollegInnen vom Deutschlandfunk.
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Und damit auch zu dieser neuen Stunde noch einmal herzlich willkommen hier zu Mittendrin, dem Morgenmagazin im Stadtradio Göttingen, und eventuell noch einen schönen guten Morgen, falls Sie gerade aufgestanden sind oder noch Schwierigkeiten haben, in den Tag zu starten. Da könnten wir vielleicht gleich Abhilfe schaffen mit der passenden Musik. Vorher gibt es aber noch einen kleinen Ausblick auf das Programm für die kommende halbe Stunde. Ein Klassiker von Oscar Wilde wird bei den Gandersheimer Domfestspielen aufgeführt. Morgen ist die Premiere. Um was genau es da geht und was die Zuschauer da erwartet, das hören Sie hier in der kommenden halben Stunde. Und außerdem werden wir uns noch einmal anschauen, was Göttingen als sogenannter sicherer Hafen eigentlich ist.

0: Nach den Premieren auf der Freilichtbühne gibt es bei den Gandersheimer Domfestspielen auch wieder dramatische und musikalische Theaterabstecher in das Festivalprobenzentrum. Dort hat morgen das Bildnis des Dorian Gray in einer Bühnenfassung des Romans von Oscar Wilde Premiere. Für den Schauspieler, Musicaldarsteller und Choreografen ist es bereits das zweite Soloprojekt auf der Studiobühne des Probenzentrums, bei dem er sich in der Inszenierung in drei zentralen Rollen vertieft. Für unsere Reihe im Gespräch hat sich Tina Fiebiger mit Dominik Müller getroffen.
1: Dominik, wer von euch ist auf die Idee gekommen, sich jetzt das Bildnis von Dorian Gray zu erobern, dafür eine Form zu finden, die auf der Bühne hier im Probenzentrum übertragbar ist?
2: Das war in der Tat meine Idee, weil wir waren auf der Suche nach Themen, die wir behandeln könnten, weil wir wussten, dass dasselbe Team nochmal ins Probenzentrum gelassen wird und haben überlegt, was wir machen könnten. Und dann habe ich mich erinnert, dass am West End und am Broadway eine Solo-Version von den Bildnis des Dorian Gray lief, mit einer Frau besetzt. Ich habe mich noch erinnert, dass ich das unbedingt sehen wollte, aber ich habe es verpasst und nicht geschafft. Und dann dachte ich, warum nicht? Ich habe das dann vorgeschlagen. Und dann hat Franziska Detres, die Regisseurin, das auch aufgegriffen und meinte, ah, spannend. Und dann hat sie den Roman nochmal gelesen und dann haben wir es natürlich auch vorgeschlagen mit der Theaterleitung. Die haben dann auch Gefallen dran gefunden. Und sie hat dann nur gesagt, dass sie sehr schwer fände, aus dem Roman, schwieriger als bei 1984, eine Solo-Version zu schreiben. Hat sich dann aber trotzdem durchringen lassen, ja.
1: Naja, ein Kondensat aus mehr als 300 Seiten, die der Roman nun mal hat, zu treffen, auch mit Oscar Wildes Abschweifung, nenne ich es mal, so richtig, in das Szenario, diese adlige Gesellschaft, die sich mit Belanglosigkeiten quasi am Leben erhält und das also immer wieder so bösartige Pointen setzt. Da muss man ja sehr genau gucken, wo die Bezüge sind, die auch die drei entscheidenden Figuren betrifft.
2: Genau, und auf die Idee ist dann auch Franziska gekommen, wie man die Geschichte erzählen kann, und zwar anhand dieser drei Figuren. Die drei Protagonisten, die sich gegenseitig die ganze Zeit beeinflussen und diese Dreiecksbeziehung so spannend ist, dass wir uns jetzt dazu entschieden haben, dass ich genau diese drei Figuren verkörper und anhand dieser drei Figuren die gesamte Geschichte erzähle.
1: Mehrere Figuren im Miteinander zu gestalten, das gab es ja auch bei 1984. Das macht das natürlich bei dem Thema zu einem Abenteuer. Ja. Weil die drei zwar einander auch ähnlich sind in manchen Motiven, aber doch jeder so seine eigene Vision, möchte ich es mal nennen, verfolgt von Lebenswunsch, Lebensinteresse, Selbstdarstellung. Also erstmal, was so das Ego angeht.
2: Ja, definitiv. Und ich glaube, das wird auch der Unterschied sein zu 1984, weil ich da diese durchgehende Figur hatte und ab und zu in die anderen Figuren eingetaucht bin. Aber eigentlich war die Linie die ganze Zeit bei ihm. Und hier wechseln die sich immer ab, von Szene zu Szene. Es gibt wenige Ausnahmen, wo sie sich nicht abwechseln. Und teilweise sind auch Zeitsprünge da drin. Aber ich wusste, dass es eine Herausforderung wird. Wie stelle ich diese drei Figuren so unterschiedlich dar, dass man sofort weiß, wenn ich auf die Bühne komme, ah, das ist jetzt Henry oder das ist Basil oder das ist Dorian. Und das hat von Anfang an viel besser geklappt, als ich gedacht hätte. Und jetzt drehen wir auch oft darüber, wie können wir noch mehr die Unterschiede rauskitzeln, Körperlichkeit. Ne? Also Henry ist für mich jemand, der sich hinsetzt und ist sich seiner selbst sehr sicher. Und Basil ist so ein bisschen das genaue Gegenteil manchmal und feinfühliger und eher so Künstler. Und Dorian ist von den dreien jetzt, wie wir es gesehen haben, der energetischste, so ein bisschen zügellos. Manchmal sagt dann auch Franzi sowas wie, ah, in der Szene hatte Basil jetzt ein bisschen zu viel von Henry. Und so reden wir mittlerweile schon. Also wir reden schon in den Charakteren oder auch irgendeine Körperlichkeit. Ich fleze auf so einem Sessel und dann habe ich eine neue Position ausprobiert und da meinte sie danach, was ich auch selber sofort gespürt habe, die Körperlichkeit passt nicht zu Henry, die wäre eher Dorian. Das heißt, dann haben wir das gestrichen und haben gesagt, ja.
1: Wo du gerade schon die drei porträtierst, Lord Henry hat ja auch was von einem Zyniker, während Basil schon fast wie ein Romantiker anmutet oder ein romantischer Träumer. Und Dorian so das naive junge Gemüt ist. Also zwei, die eher so reflektierend argumentieren aus ihrer Haltung heraus und Dorian mehr so der Spielball ist zwischen den beiden.
2: Definitiv, der total beeinflussbar ist. Eigentlich wie so ein unbeschriebenes Blatt ist und gerade Henry das ja auch ausspricht im Roman. Wie sagt er bei uns? ich will mir diesen wunderbaren Geist zu eigen machen. Was ja wahnsinnig ist, also dass er diesen Reiz spürt, ah, dieses unbefleckte Blatt, da möchte ich mal ausprobieren, was da passiert.
1: Wie so ein menschliches Experiment. Ja. Und gleichzeitig angesichts dieses Zynismus und dieser Langeweile, dass diesen Henry nichts berührt und er jetzt über die Inbesitznahme eines jungen Mannes, ja, der attraktiv ist, der auf jeden Reiz scheinbar ansprechbar ist und immer schöner wird, sich da auch sein eigenes Liebesideal oder seine, ja, Sehnsuchtsfigur schnitzt.
2: Schon, finde ich auch. Und das Spannende ist auch bei Henry, dass er ihm so viel einflößt und ihn so gern dabei beobachtet, wie er immer mehr in diese Welt eintaucht, aber selber diesen Schritt eigentlich nie wagt. Also eigentlich auch eine traurige Figur. Selber hat er ja eine Ehe, die auch recht toxisch klingt, finde ich, von dem, was er erzählt. Aber er hat eine Ehe, in die er sich zurückzieht, gesellschaftlich akzeptiert. Und er beobachtet quasi aus der Ferne, wie das alles funktioniert. Aber selber ist er vielleicht auch zu feige dazu. Würde sich aber wünschen und hat dann so sein Ideal in ihm erschaffen, ne, was du auch sagst.
1: Dann würde er sich ja berührbar machen und verletzlich.
2: Ja, genau.
1: Nun muss man auch bei Basil und seinem Porträt von Dorian auch von einer Art Liebeserklärung ausgehen. Ein idealisiertes Porträt, auch das Ideal von Kunst und auch das Ideal von Sehnsucht in der absoluten, ja, Schönheit. Ja. Ne?
2: Wenn er fertig ist mit dem Porträt, so beginnen wir den Abend auch, ohne zu viel vorwegzunehmen, dass Basil sein fertiges Porträt von Dorian betrachtet und dann feststellt, das ist zu viel. Also die ganze Welt wird erkennen, wie sehr ich verliebt bin oder ihn vergöttere auf eine Art und Weise als seine Muse und das auch das beste Bild ist, das er jemals gemalt hat und er davor Angst hat, dass die Welt sagt, da steckt er mehr dahinter und das ist zu viel Persönliches von ihm.
1: Er gibt quasi seine Gefühle preis,
2: durch
1: indem er sie
2: Bild
1: visualisiert.
2: Mhm. Durch den Pinsel auf die Leinwand, ja.
1: Da müsste man ja sagen, die zentrale Figur letztendlich, Dorian Gray, ist am wenigsten liebesfähig.
2: Ah ja, spannend, ja. Wäre es aber gerne, ne? Er eifert dem so nach, er will so gerne ein erfülltes Leben haben.
1: Scheinbar verliebt er sich in eine junge Schauspielerin, theatrale Bild dieser Verwandlungskünstlerin.
2: Genau.
1: Er will keine echte Person. Sein Gefühlsleben, es hat überhaupt keinen Halt.
2: Wie klammert er sich so an Dingen fest, die dann aber zerfallen? Ne? Er denkt halt, wie du sagst, das ist meine große Liebe, die größte Romanze meines Lebens, wie er sagt. Mhm. Und dann spielt sie einmal schlecht auf der Bühne und dann sägt er sie ab. Das ist ja schon hart. Das heißt, er verliebt sich halt in dieses Ideal, in die Schönheit ihres Schauspiels oder was sie verkörpert auf der Bühne. Und sobald das weg ist, dann ist die Person für ihn plötzlich nichtig. Also es ist schon sehr tragisch. Mhm. Wenn ich darüber oft nachdenke, woher kommt Dorian, erfahren wir relativ wenig, dass seine Mutter früh gestorben ist. Das erfahren wir auch bei uns ein Stück kurz als Rückblick.
1: Alle drei sind wohlhabend. Der Maler gehört auch nicht zu den Ärmsten der
2: Armen.
1: Genau,
2: wenn alle drei sich nicht beschweren, glaube ich, ja.
1: Alle drei könnte man fast als Realitätsflüchtlinge bezeichnen. Also die Welt, in der sie leben, natürlich geht einem die manchmal auf den Keks. So selbst unter entspannten, gepflegten Verhältnissen ist nicht immer alles so unterhaltsam. Nichtsdestotrotz sind sie aber alle drei so maßhaft.
2: Ja, sie wissen quasi nicht, wo das Ende ist. Ja.
0: Das war Tina Fiebiger im Gespräch mit Dominik Müller über die Bühnenfassung des Romans Das Bildnis des Dorian Gray von Oscar Wilde und über sein Soloprojekt bei den Gandersheimer Domfestspielen. Die Inszenierung von Franziska Detres hat morgen um 19 Uhr im Festspielprobenzentrum Premiere. Informationen über weitere Aufführungstermine finden Sie auf unserer Homepage unter www.stadtradio-göttingen.de. Das vollständige Interview mit dem Schauspieler senden wir dann heute um 11 Uhr und auch einmal um 20.30 Uhr in unserer Reihe im Gespräch. 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
1: Niemand flieht freiwillig. Was Menschen dazu bewegt, ihre Heimat zu verlassen, sind Notstände. Krieg, Verfolgung, Gewalt oder Armut. Doch die Suche nach einem sicheren Hafen führt über lebensgefährliche Fluchtrouten. Denn es gibt kaum sichere Möglichkeiten, um nach Europa zu gelangen. Anstatt die Menschen auf ihrer Flucht zu unterstützen, verschärft die EU den Grenzschutz und verschlimmert eine ohnehin kritische Situation, die jeden Tag Leben kostet. Die sogenannten sicheren Häfen sind eine Kampagne der Seebrücke. Sie kämpfen auf kommunalpolitischer Ebene mit Hilfe von Stadträten und Bürgermeistern als Widerstandsbewegung zur Abschottungspolitik der EU und ihrem abwendenden Blick. Stellvertretend für ihre Bürgerinnen und Bürger fordern sie vor allem die Entkriminalisierung der Seenotrettung und neue staatliche Rettungsmissionen. Städte, die sich als sicheren Hafen erklären, machen Druck und das laut, konsequent und medienwirksam. Sie nehmen Geflüchtete in ihren Kommunen auf und sind bereit, mehr zu leisten, als erforderlich ist. Seit September 2019 zählt auch Göttingen zu diesen inzwischen über 320 Kommunen und Städten, die als sicherer Hafen für eine menschliche Migrationspolitik einstehen. In Niedersachsen gibt es rund 16 solcher Kommunen. Das Bündnis basiert auf der Potsdamer Erklärung vom 3. Juni 2019 und wird vom Bereich Partizipation und Toleranz in Potsdam strukturiert. Für Göttingen ist klar, wir werden nicht wegsehen. Die Stadt übernimmt sogar die Patenschaft für ein Rettungsschiff und bietet sich als finanzielle Unterstützung an. Gefördert wurde die Initiative besonders von der SPD, Grüne, Linke und weiteren Mitgliedern des Stadtrates. Ehemaliger SPD-Fraktionsvorsitzender des Stadtrats, Tom Wedrins, bekennt sich noch im selben Jahr zu dieser Entscheidung und Göttings Verantwortung als weltoffene Stadt der Integration. Auch von Seiten der Grünen wird betont, sich der moralischen Verpflichtung bewusst zu sein. Man wird das europäische Versagen, während Menschen auf dem Mittelmeer sterben, nicht akzeptieren. Die Junge Union übt Kritik an Göttingens Entscheidung, sich als sicherer Hafen zu etablieren. Ihre Position argumentiert, dass diese in den Herkunftsländern der Geflüchteten geschaffen werden sollen und nicht hier. Die Aufnahme dieser Menschen fördere die illegale Immigration. Dabei sind nicht diejenigen gemeint, die vor Krieg fliehen, sondern jene, die dieses Problem verstärken. Gemeint sind beispielsweise die sogenannten Schlepper. Damit stehe die Nachwuchsorganisation der CDU für die Sicherheit in Europa und in Deutschland ein. Die Stadt Göttingen widerspricht diesem Einspruch. In ihrem Antrag, sich als einen Teil des Bündnisses zu solidarisieren, wird ebenfalls festgehalten, sich für die Ausweitung von Programmen zur legalen Aufnahme von Flüchtlingen einzusetzen.

0: 9.30 Uhr, die Nachrichten. Im Iran ist erneut ein umstrittenes Todesurteil vollstreckt worden. Dem Mann war vorgeworfen worden, bei den Massenprotesten Anfang des Jahres an einem bewaffneten Aufstand beteiligt gewesen zu sein. Das berichtet die Nachrichtenagentur Mizan. Wann das Todesurteil genau vollstreckt wurde, geht aus dem Bericht nicht hervor. Die iranische Justiz hat bis heute mindestens 25 Männer im Kontext der Proteste hingerichtet. Bei der gewaltsamen Niederschlagung der Demonstrationen waren tausende Menschen getötet worden. Menschenrechtsgruppen kritisieren seit Jahren die rigorose Anwendung der Todesstrafe im Iran. Sie werfen den Behörden vor, Hinrichtungen auch zur Einschüchterung einzusetzen. Der haushaltspolitische Sprecher der Linken im Bundestag, Bartsch, hat der schwarz-roten Koalition Untätigkeit angesichts hoher Benzinpreise vorgeworfen. Die derzeitigen Preise an den Tankstellen seien nicht zumutbar, sagte Bartsch im Deutschlandfunk. Dabei handle es sich gerade in den Sommerferien nicht um ein Luxusproblem, wenn man wisse, dass sich jeder Fünfte nicht einmal eine Woche Urlaub leisten könne. Es sei einer der Tiefpunkte der Bundesregierung, dass sie hier nicht handle, kritisierte Bartsch. Als mögliche Maßnahme nannte der frühere Fraktionschef der Linken eine Übergewinnsteuer für Mineralölkonzerne. Bundeswirtschaftsministerin Reiche bekräftigte, dass die Bundesregierung aktuell keine neuen Maßnahmen plane. Sie verwies bei RTL und NTV auf die Haushaltslage und die hohen Kosten für die Spritpreisbremse. Ende Juni war in Deutschland der Tankrabatt in Höhe von 17 Cent pro Liter ausgelaufen. Durch die Eskalation im Nahen Osten sind die Benzinpreise zuletzt wieder deutlich gestiegen. Investitionen in Start-ups in Deutschland sind im ersten Halbjahr gestiegen. In den vergangenen 6 Monaten erhielten die jungen Unternehmer knapp 5,3 Milliarden Euro, wie die Beratungsgesellschaft EY in einer Studie mitteilte. Das waren 14% mehr als im Vorjahreszeitraum. Rund ein Drittel der Investitionen ging an Berliner Unternehmer. Dahinter folgen Baden-Württemberg und Bayern. Das Bundeskabinett will heute eine neue Strategie zur Förderung von Start-ups verabschieden. Damit soll verhindert werden, dass erfolgreiche Gründungen bei ihrer internationalen Expansion ins Ausland abwandern. Die Bundesarbeitsgemeinschaft Wohnungslosenhilfe befürchtet wegen des angekündigten Alkoholverbots an Bahnhöfen neue Härten für suchtkranke Obdachlose. Der Bahnhof gehöre für viele zu den wenigen witterungsgeschützten und gut zugänglichen öffentlichen Orten, sagte der Vize-Geschäftsführer Kraus dem Redaktionsnetzwerk Deutschland. Der linken Politiker Hoss kritisierte laut der Zeitung Die Welt, die Bahn belaste ihre Angestellten weiter durch die Kontrolle von noch mehr Verboten. Der Bundesdrogenbeauftragte Streeck, CDU, befürwortete indes die Pläne. Er sprach in der Rheinischen Post von einem Gewinn für alle. Der Fahrgastverband ProBahn hält die Maßnahme sogar für überfällig, um Übergriffe auf Reisende und Beschäftigte einzudämmen. Nach dem Willen der Bahn soll ab Oktober bundesweit auf Bahnsteigen oder in Bahnhofshallen kein Alkohol mehr getrunken werden. Nach tagelang Protesten in der Ukraine hat Präsident Zelensky den Armeechef Sirski entlassen. Neuer Oberbefehlshalber wird Michailo Drapati, der das Heer schon einmal geleitet hatte. Vergangene Woche entließ Zelensky auch Verteidigungsminister Fedorov. Dessen Absetzung führte zu Demonstrationen gegen den Präsidenten. Hintergrund ist wohl auch ein Richtungsstreit in der Kriegsführung. Das ukrainische Militär setzt seit Monaten verstärkt auf Gegenangriffe auf für Russland kriegswichtige Infrastruktur. In der Nacht meldete etwa ein russischer Online-Händler Angriffe auf 2 seiner Lagerhäuser. Dabei sollen mehrere Menschen verletzt worden sein. Bei einer vorherigen Attacke am Samstag auf denselben Händler sind nach russischen Angaben 8 Menschen getötet worden. Das Wetter. Von der Nordhälfte bis in die Mitte bewölkt. Zeitweise Regen, im Süden heiter. 19 bis 28 Grad. Morgen im Südwesten und im Ostseeumfeld vielfach heiter. Sonst stärker bewölkt und vereinzelt Schauer. Temperaturen 19 bis 27 Grad. Die weiteren Aussichten am Freitag. Im Norden wechseln bewölkt mit einzelnen Schauern. Ansonsten viel Sonne, Temperaturen bei 20 bis 30 Grad. Das waren die Nachrichten.
1: Vielen lieben Dank an dieser Stelle an unsere KollegInnen vom Deutschlandfunk für die Nachrichten und auch für das Wetter für Deutschland. Ich ergänze jetzt noch einmal mit dem aktuellen Wetter hier in Südniedersachsen. Mittlerweile kann ich aus dem Studiofenster in der Göttinger Innenstadt zumindest ein bisschen was von dem Himmel sehen. Es ist aber nach wie vor stark bewölkt. Das wird sich auch noch über den gesamten Vormittag so fortsetzen. 15 Grad sind es dabei aktuell in Göttingen, 14 Grad in Katlenburg-Lindau und auch in Ebergötzen. Gegen Nachmittag könnte man dann noch etwas mehr von der Sonne sehen. Es ist aber auch mit Schauern zu rechnen. Und auch morgen gibt es weiterhin einen Mix aus Sonne und Wolken. Die Maximaltemperaturen, die liegen dann bei um die 19 Grad in Göttingen bzw. 18 Grad in Ebergötzen. Richtung Wochenende wird es dafür wieder ein wenig sonniger. Am Freitag und am Samstag bekommen wir bis zu 14 Stunden Sonne. Und am Wochenende selbst, also am Samstag, können auch Temperaturen von bis zu 28 Grad hier in der Region erreicht werden. 9 Uhr und 36 haben wir es jetzt und hier geht's weiter mit Mittendrin, dem Morgenmagazin im Stadtradio Göttingen. Mein Name ist Benita Heukamp und ich begleite Sie heute durch diese Sendung und jetzt auch nur noch durch die letzte halbe Stunde, denn viel Programm haben wir gar nicht mehr vor uns. Sie wissen aber, nach der Sendung ist bekanntermaßen auch wieder vor der Sendung und vor der Sendung ist noch eine Menge Zeit. Um 16 Uhr geht's hier weiter. Dazwischen gibt's aber noch trotzdem eine ganze Menge zu hören. Sie haben in dieser Sendung, wenn Sie schon länger dabei sind, vielleicht den ein oder anderen Teaser für einen im Gespräch gehört. Unter anderem, die können Sie in der Zwischenzeit zwischen unseren beiden Sendungen heute hören, wann genau da die Zeiten sind und was noch alles läuft, das hören Sie hier dann in wenigen Minuten. Und wir geben auch noch einen Ausblick auf tendenziell eher so den Nachmittag und Abend beziehungsweise auch auf den morgigen Tag, denn wir haben wieder einen Veranstaltungskalender mit diversen Tipps für Sie zusammengestellt.

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1: Die Sommerferien gehen in die Halbzeit. Für Eltern bedeutet das vor allem eins: durchhalten noch 3 volle Wochen. Wer allerdings schon jetzt Haare raufend nach frischen Beschäftigungsideen für seine Kinder oder Enkelkinder sucht, aufgepasst. In der Stadtbibliothek Einbeck gibt es heute eine magische Bastelaktion. Thematisch geht es um die zauberhafte Welt der Feen. Wer die Bibliothek als Kind betritt, wird sie im Anschluss als Feenwesen wieder verlassen. Ausgestattet mit Feenflügeln, Zauberstab und was man halt so braucht als Fee. Die Aktion startet um 15 Uhr. Wer teilnehmen möchte, sollte sich vorher bei dem Bibliotheksteam anmelden. Das älteste Wirtshaus Göttingen lädt zum Oldtime-Jam ein. Egal ob Banjo, Gitarre oder Bass, im kleinen Ratskeller wird es laut. Einmal im Monat treffen sich hier Musiker, um traditionelle amerikanische Tunes zu spielen. Ohne langes Proben, aber mit einer riesigen Menge Spaß. Die Musik steht im Vordergrund. Alle, die etwas Erfahrung mitbringen, können mitmachen. Aber auch Zuhörern wird ein Abend voller lebendiger Melodien versprochen. Die Veranstaltung beginnt heute im kleinen Ratskeller um 20 Uhr. Abends noch kurz ins Wasser hüpfen und danach einen Film unter freiem Himmel anschauen. Was will man mehr an einem Sommerabend? Im Freibad Brauweg ist morgen wieder Open-Air-Kino. Und die Comedians Anke Engelke und Bastian Pastewka leihen in diesem Film 2 Schafen ihre Stimmen. Gemeinsam mit ihrer Herde versuchen sie, den Mord an ihrem Schäfer George aufzuklären. Denn George hat ihnen jeden Abend einen Krimi vorgelesen und deshalb kennt sich die Herde mit den Regeln eines Mordes aus. Die Buchverfilmung Glenkill, ein Schafskrimi, wird morgen Abend ab etwa 21.45 Uhr im Open-Air-Kino im Freibad Brauweg in Göttingen gezeigt, also mit Einbruch der Dunkelheit. Wer möchte, kann aber mit seiner Karte schon um 20 Uhr ins Freibad und vorher noch einmal ins Wasser hüpfen. Und an dieser Stelle ein herzliches Dankeschön an Soraya Zöhn, Leonie Christine Flügel und Johanna Görlich. Die haben diesen Veranstaltungskalender für Sie zusammengestellt. Wir hoffen, auch für Sie war etwas Passendes dabei.

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1: Gleich um 10 Uhr erwarten Sie hier bei Mittendrin, dem Morgenmagazin im Stadtradio Göttingen, noch einmal die Lokalnachrichten. Und kurz danach verabschiede ich mich dann auch schon wieder vom Mikrofon. Dafür gibt es hier dann direkt im Anschluss eine neue Ausgabe von Im Gespräch. Einen Ausschnitt davon haben Sie bereits heute Vormittag hier im Programm hören können. Meine Kollegin Annika Quentin hat mit Fabian Rodler, dem FDP-Kandidaten für das Bürgermeisteramt in Northeim, gesprochen. Was er sich für die Stadt vorstellt, gibt es dann für etwa eine halbe Stunde. Ab 11 Uhr kommt dann eine weitere Ausgabe von Im Gespräch, und zwar von Tina Fiebiger über die Premiere Das Bildnis des Dorian Gray bei den Gandersheimer Domfestspielen. Ab 12 können Sie hier dann eine neue und auch die letzte Ausgabe von der aktuellen Ringvorlesung Lachen in Krisenzeiten hören. In dieser sprechen Professor Dr. Simone Winko aus der Germanistik und Professor Dr. Regina Bendix aus der Kulturanthropologie über das Lachen der bekannten Star Trek-Figur Spock. Für beide ist das übrigens auch die Abschiedsvorlesung. Zwischen und nach diesen Programmpunkten gibt es dann hier einen bunten Musikmix aus unserer Musikbox, und ab 15 Uhr können Sie hier die regionalen Sounds hören. Eine Stunde lang gibt es dann Musik made in Südniedersachsen. Und ab 16 Uhr gibt es dann wieder eine neue Ausgabe von den Lokalnachrichten, und dann steht meine Kollegin Carla Schliewe bei Mittendrin, ihrem Nachmittagsmagazin, wieder für Sie hier im Studio.

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1: Es ist 10 Uhr, die aktuellen Meldungen mit Dina Kirchhoff.
2: Der Landkreis Göttingen hat die Notarztstandorte in Osterode am Harz und in Barbes europaweit ausgeschrieben.

0: Garbus, Duderstadt und Hahnmünden. In Hahnmünden gehen die Vorbereitungen für die Kommunalwahl am 13. September in die nächste Phase. Die Wahlbenachrichtigungen sollen in der 33. Kalenderwoche zugestellt werden. Ab der 34. Kalenderwoche öffnet zudem das Briefwahlbüro in der Böchlerstraße 3, wo Unterlagen beantragt und Stimmen direkt abgegeben werden können. Für die Wahl sowie eine mögliche Stichwahl am 27. September werden weiterhin rund 300 ehrenamtliche Wahlhelferinnen und Wahlhelfer gesucht, die die Wahlvorstände besetzen und die Briefwahl auszählen. Voraussetzungen sind ein Mindestalter von 16 Jahren, ein Wohnsitz von mindestens 3 Monaten im Wahlgebiet sowie die deutsche oder eine EU-Staatsangehörigkeit. Für den Einsatz gibt es eine Aufwandsentschädigung. Die Polizei Göttingen öffnet am Sonntag, den 23. August, von 11 bis 17 Uhr ihr Dienstgelände an der Otto-Hahn-Straße in Wehnde für einen Tag der offenen Tür. Besucherinnen und Besucher erwartet ein buntes Programm für die ganze Familie, darunter Diensthundenführer mit ihren vierbeinigen Kollegen, ein Kinderkrabbelparcours, eine Wasserwerfer-Hüpfburg und die Präventionspuppenbühne mit dem Stück »Pepe geht zur Schule«. Ergänzt wird das Programm durch Infostände zahlreicher Netzwerkpartner wie dem Landkreis Göttingen, dem Technischen Hilfswerk, der Feuerwehr sowie Johannitern und Maltesern. Weitere Details zu Programm, Anreise und möglichen Straßensperrungen will die Polizei in Kürze über eine weitere Mitteilung sowie ihre Social-Media-Kanäle bekannt geben.
1: Das war Dina Kirchhoff mit den Lokalnachrichten. Ich ergänze noch einmal mit Blick auf Wetter und Verkehr. Grad sind es aktuell in Göttingen, wie auch in Ebergötzen und in Katlenburg-Lindau. Der Himmel ist momentan noch stark bewölkt und das wird sich auch in den kommenden Stunden so fortsetzen. Erst gegen Nachmittag soll die Sonne sich dann etwas mehr blicken lassen, allerdings kommt es dann auch in den Kreisen Göttingen und Nordheim zu Schauern und zu kräftigen Windböen. Maximal 21 Grad werden es heute in Göttingen, 20 Grad in Katlenburg-Lindau. In der Nacht sinken die Temperaturen dann auf bis zu 13 Grad ab. Und auch morgen wird sich die Sonne noch zurückhalten. Auch da soll es einen großen Teil des Tages bewölkt bleiben. Die Maximaltemperaturen liegen dann bei um die 19 Grad. Dafür wird es dann Richtung Wochenende wieder sonniger. Am Samstag sollen sogar bis zu 28 Grad erreicht werden. Und dann werfen wir noch einen schnellen Blick auf die Straßen. Entlang der Bundesstraße B496 werden derzeit Reparaturarbeiten an den Schutzplanken durchgeführt. Für die Dauer der Arbeiten, heißt bis einschließlich Freitag, ist dann die betroffene Strecke zwischen Lutherberg und Hahnmünden abschnittsweise halbseitig gesperrt. Der Verkehr wird mittels einer Ampelanlage an den Baustellenbereichen vorbeigeführt. In Wachenhausen wird die Ortsdurchfahrt zurzeit saniert. In dem ersten Bauabschnitt wird dabei der Gemeindeverbindungsweg zur Bundesstraße 247 ab der Kreuzung Hauptstraße-Oberdorfstraße-Kappel voll gesperrt. Während der ersten beiden Bauabschnitte wird der großräumige Verkehr sowie auch der Schwerlastverkehr über die K416 und die B247 umgeleitet. Die Fahrbahnsanierung in der Tiedexer Straße in Einbeck geht in den nächsten Bauabschnitt über. Hierfür ist die Tiedexer Straße zwischen der Einmündung Göttgengasse und der Pastorenstraße für den Verkehr voll gesperrt. Mit dem zweiten Bauabschnitt werden jetzt auch die Maschenstraße und die Stadtgrabenstraße wieder in beide Richtungen für den Verkehr freigegeben. Und auch der erste Bauabschnitt der Tiedexer Straße, der quasi schon saniert ist, ist wieder befahrbar. Die Holtenser Landstraße in Göttingen ist zwischen dem Kreuzungsbereich Lindenweg und unter der Pfalz voll gesperrt. Grund da ist der Fernwärmeausbau am Hagenberg. Die Geschäfte am Hagenberg bleiben aber trotz der Vollsperrung weiterhin erreichbar. Die Zufahrt ist über die Holtenser Landstraße aus südlicher Richtung weiterhin möglich. Geschwindigkeitskontrollen finden heute statt im Landkreis Göttingen, in Bovenden, in Hahnmünden, in Gieboldehausen und in Herzberg am Harz. Und im Landkreis Nordheim wird geblitzt im Raum Kahlefeld-Nordheim. Die semistationäre Messanlage Alice, die ist im Raum Bodenfelde im Einsatz. Ihnen allen an dieser Stelle eine gute und vor allem eine sichere Fahrt, wenn Sie gerade unterwegs sind oder das heute auch noch vorhaben. Das waren die Stadtradio Göttingen Lokalnachrichten und damit ist diese Ausgabe des Morgenmagazins auch schon wieder vorbei. Mein Name ist Benita Heukamp und ich habe mich sehr gefreut, Sie heute durch den Morgen zu begleiten. In den Nachrichten waren heute Dina Kirchhoff und Lasse Dreier für Sie da. Die nächste Nachrichtenausgabe hören Sie dann wieder pünktlich um 16 Uhr. Dann begrüßt Sie meine Kollegin Carla Schliewe hier zu mittendrin, ihrem Nachmittagsmagazin auf der 107,1. Bis dahin geht's hier aber erst einmal weiter mit Im Gespräch, der Bürgermeisterkandidat der FDP für Nordheim. Viel Freude beim Hören, machen Sie's gut und haben Sie einen schönen Tag.

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2: Er ist 26 Jahre jung und möchte gerade deswegen Northeims Bürgermeister werden. Fabian Rothler von der FDP will damit frischen Wind in die Stadt bringen. Themen weit oben auf seiner Agenda sind dabei etwa die Belebung der Innenstadt, die Neugestaltung von Spielplätzen und mehr touristische Angebote. Und auch für die vierbeinigen Bewohner Northeims hat er Pläne, etwa die Senkung der Hundesteuer. Mehr darüber, mit welchen Zielen und Visionen er die NordheimerInnen von sich überzeugen möchte, erzählt Rothler im Interview mit Annika Quentin.
3: Herr Rothler, Sie werben ja öffentlich für sich mit dem Spruch, Northeim verdient Führung, Northeim verdient Macher. Sind Sie denn ein Macher und welche Eigenschaften zeichnen Sie so persönlich aus?
4: Ja, hallo. Der Spruch bedeutet mir dahingehend viel und sagt was über meine Persönlichkeit aus. Ich bin von Haus aus Gesundheits- und Krankenpfleger und demnach ist mir Arbeit nicht fremd. Und ja, habe dann ein Studium gemacht zum Pflegemanager, also Gesundheitsökonomie, und habe da natürlich gelernt, was Führung bedeutet und vor allem auch von beiden Seiten. Also ich weiß, was ich als Mitarbeiter von einer Führungskraft erwarte und ich weiß vor allem auch, was ich machen muss, um dann als Führungskraft meine Mitarbeiter entsprechend ja, zu motivieren und auch wertzuschätzen. Deswegen ist der Spruch, finde ich, ja, kurz gesagt, sehr gut auf den Punkt gebracht. Ne? Es geht nur, wenn beides zusammenkommt und Northeim fehlt gerade beides.
3: Eine andere Eigenschaft, die Sie auch besonders macht, ist Ihr Alter. Sie sind noch sehr jung, 26 Jahre alt. Vielleicht haben Sie auch schon mal den Vorwurf bekommen, dass Sie viel zu jung sind, um Bürgermeister zu werden. Was antworten Sie denn darauf?
4: Darauf, ja, möchte ich vielleicht ein Stück zurückgehen. Ich habe angefangen mit Instagram jetzt zur Bürgermeisterwahl und mein erstes Video sollte eigentlich eins werden, wo ich sage, sie sagen, du bist zu jung, sie sagen, das wird nichts und ich sage genau deshalb. Das habe ich damals nicht gepostet, was nicht heißt, dass es weniger wahr geworden ist. Ich denke, mein Alter ist ein großer Vorteil. Ich habe, ja, beruflich schon viel Erfahrung sammeln dürfen und bin der Auffassung, dass Northeim ja durch frischen Wind und neue Ideen profitiert. Und das funktioniert meines Erachtens am besten, wenn man selber auch noch jung ist oder zumindest jung geblieben ist. Deswegen sehe ich das Alter eher als Vorteil.
3: Sie haben jetzt in beiden Antworten schon so ein bisschen anklingen lassen, dass Sie denken, es passiert im Moment zu wenig, es wird zu wenig gemacht. Woran genau machen Sie das fest? Können Sie da ein paar Beispiele geben?
4: Ja, auf jeden Fall. Erstmal, Sie können natürlich auf meinem Instagram auch sehen, was mir die wichtigen Themen sind, die nach und nach veröffentlicht werden. Ein Thema beispielsweise ist ganz offensichtlich die Innenstadt. Da geht es klar jeder Stadt auch so, dass zunehmend Leerstand in den Geschäften ist. Sind aber auch die Kleinigkeiten, wir ja, zerreiben uns im Stadtrat dann an parteipolitischen Grenzen, wo es dann eigentlich um die Sache geht. Ne? Wenn ich mir jetzt die Innenstadt anschaue, das ist in Northeim Kopfsteinpflaster, Fachwerkhäuser links und rechts. Und jetzt gerade im Sommer, die Leute, die da durch die Gegend laufen, die werden es merken, bei 40 Grad heizt sich das gut auf. Und da ist halt irgendwie noch nichts gedacht oder passiert. Und die Lösung wäre ganz einfach. Man könnte durch Begrünung der Innenstadt, durch Wassereinführung in die Innenstadt Abkühlung sorgen und ja auch die Aufenthaltsqualität verbessern. Das ist zum Beispiel mir ein sehr wichtiger Punkt. Und dann habe ich mir auf die Fahne geschrieben, die ja, Dörfer mit in den Mittelpunkt zu rücken. Da war ich jetzt zuletzt viel in den Ortsratssitzungen rings um Northeim, also die Dörfer, die noch zum Stadtgebiet zählen. Und da sind ja immer wieder auch die gleichen Aussagen gefallen. Ne? Wir haben da viel das Gefühl, dass die Dörfer sich abgehängt fühlen, nicht gesehen, nicht gewertschätzt. Und das, denke ich, muss man ändern. Denn bei ja, aufgrunde 30.000 Einwohnern in Northeim wohnen ja, ein Drittel ungefähr auf den Dörfern. Und ein Drittel nicht zu hören oder zu vergessen, ist eine Sache, die mit mir auf jeden Fall nicht passieren wird.
3: Welche Anliegen haben Sie da jetzt bei Ihren Besuchen so als am dringendsten wahrgenommen?
4: Jetzt zum Beispiel, um das Dorf namentlich zu erwähnen, in Edesheim, da müssen Sie sich vorstellen, da ist die B3 in der Mitte Rechts hoch geht es, also aus Nordheim gedacht, rechts hoch geht es ins Dorf. Und runter würde man zum Kiessee, es müsste A9 und 9 sein. Die haben alle so Nummern zugeordnet bekommen. Und das ist halt das Naherholungsgebiet dort vor Ort. Und die Eltern aus dem Dorf lassen ihre Kinder die Bundesstraße nicht queren, weil erstens ist da Tempo 80 und zweitens keine Querungshilfe, also keine Dunkelampel, kein Zebrastreifen oder, wie es in anderen Orten üblich ist, sondern der Verkehr fließt da einfach so lang. Das heißt, die Kinder dürfen da nicht rüber, können da nicht rüber. Und selbst für die Eltern oder für die Erwachsenen oder auch älteren Menschen ist es eigentlich unmöglich, diese Straße zu überqueren. Man hat quasi den schönsten Fleck vor der Haustür, kommt aber nicht hin. Das ist was wir angehen müssen. Ja, und dann gibt es in jedem Dorf andere Anliegen. In Stöckheim ist es eine Brücke, die seit 20 Jahren nicht neu gedacht wird, nicht neu gemacht wird, weil es dann immer wieder heißt, ja, wird vertagt, wird verschoben. Gleiches auch, wie wir im Edesheim gerade waren, mit dem Schulhof, der auch schon seit ewiger Zeit immer wieder umgeplant wird und neu geplant wird. Und da kommen wir auch nochmal drauf. Wir hatten gerade Führung und ich möchte den Führungsstil hinterfragen, der gerade in der Verwaltung herrscht. Da ist meines Erachtens ja viel, viel Misstrauen gegenüber der Arbeit der Mitarbeiter. Ist natürlich eine subjektive Auffassung, kann in Wahrheit anders sein. Nur wenn ich mir anschaue, da sind Leute, die diesen Beruf gelernt haben, also zum Beispiel ein Architekt, der das geplant hat. Und im Anschluss wird es nochmal ein Planungsbüro nach extern gegeben, um ja nochmal eine Planung anzulegen. Fragt sich alles in mir, ist das effizient? Braucht es das? Und warum ist das so? Und da komme ich immer wieder zu dem Ergebnis, dass es ja, Misstrauen sein muss oder dass die Mitarbeiter falsch ausgewählt wurden. Aber auch da liegt es nicht an den Personen, sondern dann muss man eben dafür sorgen, dass die Leute durch Weiterbildungen oder ja, Empowerment an die Aufgabe herangeführt werden.
3: Was glauben Sie, welche Rolle bei so liegen gebliebenen Projekten auch Finanzierung und Bürokratie, das beliebte alte Thema Bürokratie, spielen?
4: Ja gut, das merkt man natürlich in Deutschland an jeder Stelle. Das ist auch in Nordheim nicht anders, dass wir da durch die Bürokratie gebremst werden und dass da auch viele Optionen noch sind auf Digitalisierung. Auch gerade in Zeiten von KI ist da, glaube ich, mehr Effizienz machbar. Also da können wir schon auch noch was rausholen, sowohl für die Mitarbeiter der Verwaltung wie auch für unsere Bürger, dass die Behördengänge auch angenehmer werden. Zum Thema Finanzierung muss ich sagen, ja, die Kommunen schwimmen grundsätzlich nicht in Geld. Das ist klar. In Nordheim ist es aber so, wir haben historisch eine gute Entwicklung hingelegt. Wir hatten ja mal die höchst verschuldete Kommune und sind da raus manövriert und konnten da schon ja, gut wieder Richtung schwarze Null, sage ich mal, gehen, was nicht ganz wahr ist. Ich denke, wenn man richtig priorisiert, wenn man sich den Haushalt anschaut und dann priorisiert, was braucht es jetzt wirklich unmittelbar und sofort, dann findet man den einen oder anderen Punkt, der aktuell drinne steht, der Geld kostet, den man nicht braucht. Und das Geld könnte man dann für Themen aufwenden, die man eben braucht, die den Menschen vor Ort, mit denen ich gesprochen habe und weiter auch spreche, wichtig sind.
3: Dann würde ich jetzt gerne noch mal kurz auf die Innenstadt zurückkommen. Was ist Ihre Vision für Nordheim in, ich sag mal, 10 Jahren? Wie soll es da aussehen?
4: Also meine Vision dazu, wir haben am Ende der Stadt den Münsterplatz, in der Mitte ungefähr den Marktplatz und hinten raus dann ja, weiter Fachwerkhäuser. Und gerade dieses Zentrum, wir haben die Stadtmauer an manchen Stellen noch erhalten, wäre für mich optimal, dass man sagt, da fließt beispielsweise die Selde durch. Na, wir haben auch zwei Waldteiche oberhalb der Stadt, die schon Wasserfläche und Grünfläche sind, aber halt ein bisschen ausgelagert. Und wenn da die Selde durchfließt und aus den Teichen dann in die Innenstadt, wie es in vielen Ortschaften hier in der Region ja auch schon so ist, dass man ja dann so einen kleinen Kanal da hat vielleicht, wo man im Sommer die Füße reinstellen kann oder die Hunde auch mal sich abkühlen können, das würde mir Aufenthaltsqualität in Nordheim sichern. Und klar, wir müssen über Begrünung sprechen. Ne? So Wasser und Begrünung können 5 Grad in der Innenstadt reduzieren. Also wenn gerade im Sommer die Sonne da so drauf scheint. Und im nächsten Schritt muss man sagen, wenn die Aufenthaltsqualität in der Innenstadt steigt, dann kommen natürlich auch Leute, die in der Gastronomie vor Ort oder im Einzelhandel ihr Geld lassen. Und daraus lässt sich dann natürlich wieder, ja, durch die Personen, die die Immobilien dort besitzen, Renovierungsarbeiten vornehmen, dass die Innenstadt insgesamt, ja, schöner wieder wird und moderner. Und ich habe jetzt gerade gesagt, dass es die Unternehmer vor Ort und die Immobilienbesitzer vor Ort ein Stück weit selbst machen müssen. Ja, klar, Eigentum verpflichtet, keine Frage. Das geht aber auch nur, wenn die Stadt mithilft. Und da komme ich zum nächsten Punkt. Eigenverantwortung der Immobilienbesitzer und Verantwortung von mir als Bürgermeister in der Stadt Northeim, die dann eben unterstützt, sodass wir gemeinsam diese Stadt dann in 10 Jahren wieder, ja, aufblühen lassen.
3: Glauben Sie, dass es in einer Zeit, wo man mit einem Klick was online bestellt und morgen ist es da, wirklich noch zeitgemäß davon auszugehen, dass die Leute in 10 Jahren noch in die Innenstadt fahren, auch wenn da vielleicht ein paar schöne Bäume stehen und es noch ein leckeres Eis hinterher gibt, aber tatsächlich dahin fahren, um da, ich sag mal, Klamotten oder Bücher einzukaufen?
4: Darf ich eine Gegenfrage stellen? Können Sie auf Amazon einen kalten Eistee und ein nettes Gespräch mit Ihrer Oma bestellen?
3: Genau, deswegen frage ich. Also ich kann mir gut vorstellen, dass man die Gastronomie wiederbeleben kann und auch muss. Ja. Die Frage ist, inwiefern der Einzelhandel tatsächlich nochmal eine Blütezeit erleben kann in den nächsten Jahren. Realistisch.
4: Es wird wahrscheinlich schwierig. Ne? Wir haben alle nicht die Glaskugel in der Hand. Wir können nur was dafür tun, dass es erhalten bleibt oder dass zumindest der ein oder andere große Laden, Einzelhandel uns erhalten bleibt. Ich denke, die Konkurrenz ist aber, ja, einfach da, ne, durch den Onlinehandel. Da haben wir es schwer. Und da müssen wir die Innenstadt einfach neu denken. Die muss weiter Zentrum einer Stadt bleiben, bin ich der festen Überzeugung. Ob es dann wie heute der Punkt ist, wo man zum Einkaufen hingeht, das möchte ich nicht versprechen. Das ist, ja, wie gesagt, wir haben nicht die Glaskugel auf dem Tisch. Aber wir können es zu einem Ort machen, wo Leute gerne hinkommen, weil es ein Stück weit, ja, Attraktionen gibt, und wenn es auch keine live und in Farbe sind, sondern nur der Bach, der da langläuft, und das Gespräch mit der eigenen Oma bei einer Tasse Kaffee, dann sind das trotzdem Erinnerungen und ein Ort, wo man sich gerne aufhält. Und ich glaube, das sollte das Primärziel sein. Und wenn es dann uns gelingt, dass dann die Unternehmen oder der Einzelhandel es wieder schafft, da Fuß zu fassen, weil eben Leben reinkommt, weil die Leute gern dort sind, dann haben wir gewonnen in allen Punkten. Und wenn nicht, haben wir einen Ort geschaffen, wo sich die Menschen in der Stadt aufhalten wollen und wohlfühlen.
3: Wie ist das, vielleicht mal abgelöst von Gastronomie und Einzelhandel, was planen Sie generell, um den Wirtschaftsstandort Northeim attraktiv zu halten oder auch noch attraktiver zu machen?
4: Das ist natürlich eine Frage, die gerade viele in Northeim auch bewegt. Wir haben Gewerbegebiete erschlossen, zum Beispiel das Gewerbegebiet West, wo immer wieder auch gesprochen wird, was soll da jetzt passieren. Es war mal für eine Firma, die in Northeim ansässig ist, gedacht. Um die steht es, ja, da ist nicht ganz klar, wie es um die steht, ob da jetzt was von denen aus passiert. Da lässt sich natürlich die Verwaltung auch nur rudimentär in die Karten gucken. Als nächstes großes Projekt wird gerade über die Panatoni-Halle gesprochen, die in Höckelheim erbaut werden soll. Da gibt es natürlich Fürsprecher und Stimmen dagegen. Und ich bin der Meinung, das ist eine Abwägungssache. Wir brauchen neue Unternehmen, die dann auch wieder Unternehmen ziehen. Also wenn man jetzt zum Beispiel eine Halle dort baut, die wirtschaftliche Unternehmen oder in dem Fall Logistik in den Ort holt, dann bringt das natürlich im Nachgang auch weitere Unternehmen nach Northeim. Heißt wieder Arbeitsplätze, heißt natürlich dann auch wieder, ja, mehr Leben, mehr Geld, mehr Wirtschaft. Das hängt ja alles immer so aneinander. Gleichzeitig darf man die Stimmen auch nicht verachten, die dagegen sprechen, weil sie sagen, okay, das ist ein Stück Natur, das wir dann wieder mit einer großen Halle zubauen und da auch wieder, ja, ich sag mal, diese magischen 5 Grad, die man durch offenen Boden, durch Begrünung, durch Wasser erhält. Das ist, glaube ich, eine Frage, die muss ich mir, wenn ich dann vollumfängliche Übersicht habe als Bürgermeister, nochmal in Ruhe anschauen und mit den Fachleuten vor Ort thematisieren. Und dann müssen wir natürlich am Ende gemeinsam mit dem Rat entscheiden, in welche Richtung das geht. Jetzt klar sagen lässt sich, wir müssen neue Unternehmen nach Northeim bekommen. Über den Standort müssen wir sprechen, wo das geeignet ist. Und ja, wenn wir uns anschauen, wir hatten mal groß die Conti, die jetzt ja, schwächelt, das Unternehmen, was ich eben angerissen hatte. Und so wird es hoffentlich jetzt nicht weiterlaufen. Das hat man natürlich jetzt auch bei der Bürgermeisterwahl in der Hand, ne, und bei der Stadtratswahl, dass man da die richtigen Richtungen einschlägt. Und da denke ich, kommen wir dann am Ende auf einen guten Nenner, wenn wir da gemeinschaftlich über die Parteien hinaus drüber diskutieren.
3: Sie haben gerade nebenbei schon das Stichwort Natur und auch Wasser tatsächlich gegeben. Ein besonderes Anliegen von Ihnen ist ja auch die Weiterentwicklung des Kiessees. Mhm. Was planen Sie denn da konkret? Der Kiessee ist ja für die Northeimerinnen und Northeimer schon ein sehr wichtiges Naherholungsgebiet.
4: Ja, da sind wir jetzt gedanklich von dem Kiessee, den ich eben angesprochen habe, in Idesheim, ein paar Kilometer weiter, Kiessee 1 und Kiessee 1a. Da wird teilweise auch noch Kies geschöpft. Das ist ja der Ursprung, warum es diese Seen gibt. Da hat ja ein Vorgänger von mir, der Herr Heddergott, damals mal einen Plan entworfen, wie dieses Gebiet touristisch erschlossen werden könnte. Und da haben wir innerparteilich am Anfang, wo ich mich aufstellen lassen habe, darüber gesprochen. Und ich finde die Idee erstmal prima. Wir haben da wirklich vor Ort einen großen See, wie es zum Beispiel auch in Schleswig-Holstein oder anderen Bundesländern der Fall ist, wo es ja auch schon touristisch betrieben wird. Und ich denke, da sollten wir auch hingehen. Tourismus bedeutet Geld. Geld bedeutet, dass wir uns wirtschaftlich stark in Northeim aufstellen können und uns auch Dinge leisten können. Und ja, ich bin durch meine Schwiegereltern mit dem Campingfieber angesteckt worden. Und das geht an so einem See natürlich wunderbar. Wenn wir da jetzt einen Campingplatz oder einen Wohnmobilstellplatz erschließen, den vernünftig ausbauen und nicht nur irgendwie Stellplätze auf Kies haben, so wie es gerade ist, sondern wirklich, wo auch Strom, wo auch Wasser und ein Waschhaus ist, ne, dann kommen auch Leute von weiter weg her oder die Familie, die von weiter weg kommt, um ja einen im Nordhain zu besuchen. Da hat man natürlich aber auch für die Jugend oder für alle Leute ein Ziel in Northeim, wo man hingehen kann, wo man sich trifft. Und darum wird sich ganz automatisch dann auch durch Privatinvestoren Gastronomie wieder bilden, wird sich hoffentlich dann auch ringsrum ja, Ferienimmobilien bilden. Und dann können wir das Potenzial von diesem See, der in Northeim, ich würde sagen, Zirkelschlag 100 Kilometer in der Form einzigartig ist. Klar haben wir in Göttingen zum Beispiel auch einen Kiessee, aber der ist, bin ich ehrlich, nicht vergleichbar mit dem, was wir in Northeim haben. Und das sollte man auch nutzen. Das wird sicherlich nicht in den nächsten 2 Jahren passieren. Das ist ein längeres Projekt. Da muss man genau überlegen, an welcher Stelle man was unternimmt. Aber wenn es dann natürlich schon jetzt Interessenten gibt, die sagen, ja, als Investor, ich kann mir das vorstellen, könnt ihr euch da gerne melden. Ne? Lieber zu früh als nie. Ich habe die Vision, dass das irgendwann das Aushängeschild in Northeim wird. Und da halte ich auch dran fest, auch wenn es vielleicht nicht morgen schon in die Umsetzung geht, sondern erst in 5 oder 10 Jahren. Aber die Vision halte ich fest.
3: Ein anderes Thema, auch im Bereich Freizeit, aber eher für die jüngeren Northeimerinnen und Northeimer, ist das Thema Spielplätze. Mhm. Das haben Sie sich jetzt ja auch auf die Agenda geschrieben. Was liegt Ihnen da ganz besonders am Herzen?
4: Ja, bin ich einfach mal ganz ehrlich und ich habe das letzte Mal auf diesen Spielplätzen vor, naja, gut, ich hätte 20 Jahre gesagt, aber das ist nicht richtig. Vielleicht sind es auch nur 10 oder 15 Jahre. Ist auf jeden Fall lange her und habe mit meinen Eltern dann den Tag, bevor ich die Spielplätze mir angeschaut habe, im Fotoalbum gewühlt und ganz viele Bilder gesehen, wo ich dann auf diesen Spielplätzen, die man auf Instagram mit sehen kann, im Sand gespielt habe, auf dem Klettergerüst, was da heute noch steht, irgendwie geklettert bin und auch auf vielen Spielgeräten, zum Beispiel ja, in der großen Brücke oder Burgen, wo wir dann damals Ritter oder Verstecken gespielt haben, die es jetzt nicht mehr gibt. Gleichzeitig ist es so, dass die Probleme aber nicht anders sind. Ne? Ich habe mit meinen Eltern in der Nordheimer Südstadt gewohnt als Kind. Und da ist der Vogtsteich nicht weit. Das wird den Nordheimern eben ein Begriff sein. Da hat sich ja vor einigen Jahren, ich glaube 2 Jahre ist es her, wenn ich nicht falsch liege, die Stadt Nordheim mit auch einem Radiosender zusammen da neue Spielgeräte angeschafft. Das war auch wichtig. Das alleine reicht meiner Auffassung nicht. Da ist halt eben auch abends dann mal Klientel, was ja Unrat zurücklässt. Und da hilft nur, dass man eben durch das, ja, durch die Ordnungsdienste, die die Stadt eben hat, ja auch mal Kontrollgänge macht, die Leute daran erinnert, dass es ein Spielplatz ist, wo ja die vulnerabelste Personengruppe, glaube ich, schützenswerteste Gruppe, die Kinder, ja eigentlich ihren Spaß, ihre Erholung, ihren Ausgleich finden soll. Das würde schon was bringen. Und zugleich muss man immer weiter dranbleiben. Der Fußballplatz auf diesem Spielplatz zum Beispiel ist immer noch genau der gleiche, auf den ich auch schon gespielt habe. Der funktioniert noch, ja. Nur das gleiche Problem, was mir die Kinder da letzte Woche erzählt haben, hatte ich auch schon. Sobald die Größeren kommen, hat man als Kleinerer vom Platz zu gehen. Und ich glaube, da kann man auch eine Alternative anbieten, sodass dann ja parallel oder gemeinsam gespielt werden kann. Insgesamt haben wir dann noch den Brunkelskamp. Und wenn ich jetzt Vogtsteich und Brunkelskamp in einem Wort beschreiben sollte, würde ich sagen, braucht es ja mehr Sicherheit, mehr, ich möchte nicht sagen Kontrolle, weil das ist es ja am Ende nicht. Jeder soll da ja schon frei machen können, was er möchte. Nur gibt es Spielregeln, an die wir uns halten müssen, damit die Kinder einen Ort vorfinden, der auch kindergeeignet ist. Ja, und es braucht ein bisschen Pflege. Gerade auf Brunkelskamp war es so, die haben die großen Brücken abgerissen und die Borgen und da wächst jetzt das Gras drüber. Das war, ging mir quasi bis zum Bauchnabel. Ja, das stört die Kinder wahrscheinlich im Moment gerade dann doch nicht, weil die sind froh, die haben was. Aber auch nur, weil sie es nicht anders kennen. Und ich kenne es halt anders. Und da müssen wir mindestens zurück und wenn nicht sogar noch ja, was drauflegen.
3: Man sieht es ja häufig jetzt auch im Sommer abends auf Spielplätzen, dass da dann eher die Jugendlichen vielleicht auch mal mit der einen oder anderen Flasche Bier sitzen. Glauben Sie, dass es auch für Jugendliche einfach mehr Plätze in der Stadt geben muss, an denen sie sich treffen können, damit sie eben nicht auf den Spielplätzen sitzen müssen?
4: Also ich kenne es ja von mir selbst, so ein Spielplatz hat in dem Punkt dann auch als Jugendlicher so ein bisschen ja was Nostalgisches. Ne? Man hat da als Kind gespielt mit den gleichen Freunden, mit denen man jetzt mit der Bierpulle auf der Bank sitzt. Das möchte ich auch gar nicht so arg verurteilen. Wenn man sich da gut benimmt und Spaß hat und das da nicht lässt, dann ist das schon in Ordnung. Das Problem kommt dann zustande, wenn die Bierflaschen da bleiben oder zerschlagen werden oder sogar dann im Sand verschwinden und sich am Tage dann die Kinder dann daran verletzen. Da ist eher der Punkt, der problematisch ist. Und ja, man kann sicherlich diskutieren, ob es mehr Plätze für Jugendliche bräuchte. Nordheim hat da mit dem Turm 2.0 zum Beispiel oder ja auch dem Kiese im Sommer Plätze, wo das passieren kann, wo man nicht auf dem Spielplatz sein müsste. Auf den Dörfern jeweils dann auch die Jugendzentren oder die eben ja, teilweise auch wirklich Häuser, wo die Leute sich dann treffen können. Ich kenne das von meinem Bruder, ich habe das weniger gemacht. Aber kann man sicherlich drüber diskutieren, dass es da vielleicht den einen oder anderen Platz mehr bräuchte, ja.
3: Ein weiteres Thema, mit dem Sie sehr in die Öffentlichkeit gehen, ist das Thema Hunde, beziehungsweise konkret die Reform oder das Absenken der Hundesteuer. Wieso ist Ihnen das so wichtig?
4: Ja, das ist einfach. Von meinem ersten Ausbildungsgehalt habe ich mir eine Cocker Spaniel Dame gekauft. Das ist Luna. Vor ein paar Tagen ist sie 10 geworden. Und ja, die hat sich zu einem Familienmitglied entwickelt. Vor 4 Jahren ist dann Chippy dazugekommen. Das ist ein kleiner Chihuahua, so weiß in Merle. Und ja, die beiden sind BC-Kinder geworden. Und ich glaube, jeder Tierbesitzer kennt das, dass die zu Familienmitgliedern werden. Und wir waren gerade bei den Kindern, die auf jeden Fall auf den Spielplätzen irgendwie ja einen Ort haben müssen, wo sie Kind sein dürfen. Und genauso sehe ich das mit den Tieren auch. Die brauchen Orte, wo sie Tier sein dürfen. Und nicht jeder wohnt in einem Vorstadthaus mit einem Garten. Ne, das hat nicht jeder. Und da braucht es einfach Plätze, ob es jetzt eine Hundewiese ist, die eingezäunt ist, wo man den Hund auch mal von der Leine lassen kann, oder ob man die schönen Ecken, die Nordheim hat, ob es jetzt die Rume ist, die Leine, der Kiessee oder Wieter oder Sulpmerwald, da gibt es ja viele Möglichkeiten in alle Richtungen. Wenn man die jetzt noch ein bisschen auf Vordermann bringt, dass da Entsorgungsstationen sind für die Hinterlassenschaften der Vierbeiner, weil da freut sich natürlich auch niemand drüber, wenn man da lang geht und, ne? Deswegen, das ist wichtig, und gerade auch in den Zeiten, wo es immer wärmer wird, brauchen auch die Tiere die Möglichkeit, Trinken zu erhalten, zum Beispiel durch punktuelle Trinkstationen für Tiere. Und ja, die Hundesteuer ist für jeden, der Tiere hat, mehr oder weniger eine Belastung, je nach Verdienst. Und ich würde auch sagen, insgesamt im Geldbeutel, es ist ja nicht immer nur verdienstabhängig, wie viel Geld man hat oder nicht. Und ich bin der Überzeugung, dass wir die Hundesteuer senken können und mehr machen können. Und diese Kombination aus beiden hat mich dann dazu bewegt zu sagen, gut, das nehme ich mit in den Mittelpunkt, weil mir die Tiere halt ja sehr wichtig sind.
3: Sie haben die Tiere gerade so schön als Familienmitglieder bezeichnet. Man merkt auch, wie sehr Ihnen Ihre beiden Hunde am Herzen liegen. Mhm. Es gibt ja aber auch Tiere, die leider zeitweise zumindest kein Zuhause haben. Mhm. Das Tierheim in Nordheim, das kämpft ja auch immer mit vollen Zwingern und mit zu wenig Geld. Würden Sie sich als Bürgermeister auch speziell für Tierheimtiere einsetzen wollen?
4: Erstmal muss ich ein großes Lob aussprechen, dass das Tierheim Nordheim noch existiert. Wenn ich in die Region gucke, das ist, ja, ich würde schon sagen, eine Rarität. Die meisten Tierheime konnten sich nicht mehr finanzieren, sind aus diversen Gründen nicht mehr vorhanden. Demnach hat Nordheim natürlich auch jetzt das Brennglas direkt drauf und stellt sich für mich nicht die Frage, sondern dann ist es für die Stadt natürlich ein Stück weit auch eine Pflicht, da unterstützend zu agieren. In welcher Form ist jetzt für mich schwierig zu sagen, weil die Fachleute sind halt die, die im Tierheim arbeiten und nicht die, die in der Verwaltung sitzen oder sich darauf bewerben, in der Verwaltung zu sitzen. Demnach braucht es da einfach den Dialog mit dem, zum Beispiel jetzt mit dem Tierheim oder auch mit den ansässigen Tierärzten, die sind da ja auch gut im Thema. Und dann findet man da sicherlich einen Weg, das Tierheim vor allem zu erhalten und auch potenziell so auszurichten, dass wir das Defizit, was entstanden ist, ein Stück weit auffangen können.
3: Gibt es noch weitere Punkte, die Ihnen wichtig sind?
4: Wir hatten jetzt die Dörfer schon mal angesprochen, warum die wichtig sind. Ein Punkt, ich komme ja nun mal aus dem Gesundheitssektor und spreche mir da eine gewisse Kompetenz zu. Das Lachen sieht man gerade nicht, aber ich meine das schon so, wie ich sage. Ja, jeder Arzt, der gerade eine Praxis hat und niedergelassen ist, wird spätestens jetzt mit der Reform, die halt eben beschlossen wurde, merken, die vollen Wartezimmer werden noch voller und im Prinzip könnten wir Etagenbetten in die Wartezimmer bringen, damit da genug Platz ist. Da muss Entlastung her. Gerade der ländliche Bereich ist ja doch immer unterversorgt. In Nordheim ist es so, dass wir im Stadtgebiet zwar, wenn man alles zusammen betrachtet, rein von den Kassensitzen genug hätten. Die verteilen sich dann natürlich aber auf die Standorte, die attraktiv sind, wo die Leute gut hinkommen und ich sag mal, wo die meisten wohnen. Wenn ich mir jetzt ein Dorf angucke, wie Stöckheim oder Emshausen oder in die andere Richtung Bühle, die doch weit weg sind von der Kernstadt, da muss man sich überlegen, welches Klientel sucht einen Arzt am häufigsten auf. Das sind ja am ehesten die älteren Menschen, die kommen dann nicht so gut in die Innenstadt zu den Ärzten. Und da gibt es jetzt wieder ein neues Konzept, das hat man früher mal Gemeindeschwestern genannt. Da sind dann ausgebildete Pflegefachkräfte, die einen Bachelor- und dann einen Masterstudiengang gemacht haben vor Ort. Und deren Primäraufgabe ist es wirklich zu triagieren, okay, muss dieser Mensch, der jetzt da vor mir sitzt, wirklich ins Krankenhaus? Ist das ein Notfall? Reicht da ein Besuch beim Hausarzt? Rufe ich da beim Hausarzt an? Oder kann ich ihm schon helfen? Manchmal sind es ja gerade bei den älter werdenden Menschen oft auch nur Gespräche, die dann schon helfen und physisch empfundene Schmerzen oder Leid durch ein Gespräch gelöst sind, weil sie eigentlich eine psychische Ursache haben. Da möchte ich mich für einsetzen, dass wir da zumindest in den ersten 90 Tagen, ich habe so einen 90-Tage-Plan aufgestellt, mit Fachleuten darüber sprechen. Also das soll sollten die Ärzte vor Ort sein und sollten auch Schwestern sein oder Pflegekräfte, das möchte ich am Geschlecht nicht festmachen, die eben diesen Studiengang absolviert haben oder dabei sind, dass ich mit denen einmal spreche und dass wir uns überlegen, okay, kriegen wir dieses Konzept für Northeim ausgeweitet, kriegen wir das wirtschaftlich oder zumindest stemmbar? Und dafür werde ich mich in den ersten 90 Tagen einsetzen, dass eben dieses Gespräch stattfindet. Und im nächsten Schritt müssen wir dann schauen, okay, in welchem Zeitraum kriegen wir das umgesetzt? Und konsequenterweise müssten wir dann auch feststellen, hat es Verbesserungen gebracht? Ne? Also ein Pilotprojekt ohne, ich sag mal, dann Evidenz zu ziehen, hat es was gebracht oder nicht, hat wenig Mehrwert, das müssten wir schon machen. Und da bin ich auf jeden Fall sehr überzeugt, dass das die gesundheitliche Versorgung, gerade auf den Dörfern, ja, dass das nur positiv uns zugutekommen kann.
3: Jetzt sind es noch ein paar Wochen bis zur Kommunalwahl. Wie möchten Sie jetzt wahlkampftechnisch die Northeimerinnen und Northeimer von sich überzeugen?
4: Ja, ich könnte jetzt anfangen, die klassischen Sachen aufzuzählen. Natürlich wird man mich auf den Plakaten sehen. Ich habe mich gegen den Flyer entschieden. Den guckt sich erfahrungsgemäß und ich selbst auch eigentlich niemand an. Dennoch braucht es was, was die Leute in die Hand bekommen, für die, die Interesse an mir und an meinen Themen haben. Es wird eine Postkarte geben. Damit werde ich von Haustür zu Haustür gehen, so wie es unsere politischen Großväter und Großmütter mal gemacht haben, um einfach den ja, bürgernahen und persönlichen Kontakt herzustellen, dass jeder auch mal mit mir sprechen konnte und ich die Chance habe, mit möglichst vielen Einwohnern dort zu sprechen. Und ja, dann hoffe ich natürlich darauf, dass weiter öffentliche Auftritte, wie zum Beispiel beim Stadtradio Göttingen, mir angeboten oder ermöglicht werden. Und natürlich bin ich auch auf den Feierlichkeiten, die in Northeim stattfinden. Da kann man mich natürlich auch antreffen bei solchen Gelegenheiten.
2: Sie hörten ein Interview von Annika Quentin mit Fabian Rodler. Er kandidiert in Northeim für die FDP als Bürgermeisterkandidat.
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2: Unsere Reihe im Gespräch widmet sich heute mit dem Schauspieler Dominik Müller, dem Bildnis des Dorian Gray und der Bühnenfassung des Romans von Oscar Wilde, die bei den Gandersheimer Domfestspielen auf der Studiobühne des Festivalprobenzentrums aufgeführt wird.
3: Dominik, wer von euch ist auf die Idee gekommen, sich jetzt das Bildnis von Dorian Gray zu erobern, dafür eine Form zu finden, die auf der Bühne hier im Probenzentrum übertragbar ist?
4: Das war in der Tat meine Idee, weil wir waren auf der Suche nach Themen, die wir behandeln könnten, weil wir wussten, dass dasselbe Team nochmal ins Probenzentrum gelassen wird und haben überlegt, was wir machen könnten. Und dann habe ich mich erinnert, dass am West End und am Broadway eine Solo-Version von dem Bildnis des Dorian Gray lief, mit einer Frau besetzt. Ich habe mich noch erinnert, dass ich das unbedingt sehen wollte, aber ich habe es verpasst und nicht geschafft. Es hat auch Tony Awards bekommen oder Olivier Awards. Und dann dachte ich, warum nicht? Habe das dann vorgeschlagen. Und dann hat Franziska Detres, die Regisseurin, das auch aufgegriffen und meinte, ah, spannend. Und dann hat sie den Roman nochmal gelesen. Und dann haben wir es natürlich auch vorgeschlagen mit der Theaterleitung. Die haben dann auch Gefallen dran gefunden. Und sie hat dann nur gesagt, dass sie sehr schwer fände, aus dem Roman, schwieriger als bei 1984, eine Solo-Version zu schreiben. Hat sich dann aber trotzdem durchringen lassen, ja.
3: Naja, ein Kondensat aus mehr als 300 Seiten, die der Roman nun mal hat, zu treffen, auch mit Oscar Wildes Abschweifung, nenne ich es mal, so in das Szenario, diese adlige Gesellschaft, die sich mit Belanglosigkeiten quasi am Leben erhält. Und dass er also immer wieder so bösartige Pointen setzt, was die bessere britische Gesellschaft angeht. Da muss man ja sehr genau gucken, wo die Bezüge sind, die auch die drei entscheidenden Figuren betrifft.
4: Genau, und auf die Idee ist dann auch Franziska gekommen, wie man die Geschichte erzählen kann, und zwar anhand dieser drei Figuren. Die drei Protagonisten, die sich gegenseitig die ganze Zeit beeinflussen und diese Dreiecksbeziehung so spannend ist, dass wir uns jetzt dazu entschieden haben, dass ich genau diese drei Figuren verkörper und anhand dieser drei Figuren die gesamte Geschichte erzähle.
3: Mehrere Figuren im Miteinander zu gestalten, das gab es ja auch bei 1984, diese sogenannte Verwandlungsfähigkeit, das macht das natürlich bei dem Thema zu einem Abenteuer, weil die drei zwar einander auch ähnlich sind in manchen Motiven, aber doch jeder so seine eigene Vision, möchte ich es mal nennen, verfolgt von Lebenswunsch, Lebensinteresse, Selbstdarstellung, also erstmal was so das Ego angeht.
4: Ja, definitiv. Und ich glaube, das wird auch der Unterschied sein zu 1984, weil ich da diese durchgehende Figur hatte und ab und zu in die anderen Figuren eingetaucht bin. Aber eigentlich war die Linie die ganze Zeit bei ihm. Und hier wechseln die sich immer ab, von Szene zu Szene. Es gibt wenige Ausnahmen, wo sie sich nicht abwechseln. Und teilweise sind auch Zeitsprünge da drin. Und ich wusste, dass es eine Herausforderung wird. Wie stelle ich diese drei Figuren so unterschiedlich dar, dass man sofort weiß, wenn ich auf die Bühne komme, ah, das ist jetzt Henry oder das ist Basil oder das ist Dorian. Und das hat von Anfang an viel besser geklappt, als ich gedacht hätte. Und jetzt reden wir auch oft darüber, wie können wir noch mehr die Unterschiede rauskitzeln, Körperlichkeit. Ne? Also Henry ist für mich jemand, der sich hinsetzt und ist sich seiner selbst sehr sicher. Und Basil ist so ein bisschen das genaue Gegenteil manchmal und feinfühliger und eher so Künstler. Und Dorian ist von den dreien jetzt, wie wir es gesehen haben, der energetischste. So ein bisschen zügellos. Manchmal sagt dann auch Franzi sowas wie, ah, in der Szene hatte Basil jetzt ein bisschen zu viel von Henry. Und so reden wir mittlerweile schon. Also wir reden schon in den Charakteren oder auch irgendeine Körperlichkeit. Ich fleze auf so einem Sessel und dann habe ich eine neue Position ausprobiert und da meinte sie danach, was ich auch selber sofort gespürt habe, die Körperlichkeit passt nicht zu Henry. Die wäre eher Dorian. Das heißt, dann haben wir das gestrichen und haben gesagt, ja.
3: Wo du gerade schon die drei porträtierst, Lord Henry hat ja auch was von einem Zyniker, während Basil schon fast wie ein Romantiker anmutet oder ein romantischer Träumer. Und Dorian so das naive junge Gemüt ist. Also zwei, die eher so reflektierend argumentieren aus ihrer Haltung heraus und Dorian mehr so der Spielball ist zwischen den beiden.
4: Definitiv, der total beeinflussbar ist, eigentlich wie so ein unbeschriebenes Blatt ist und gerade Henry das ja auch ausspricht im Roman. Wie sagt er bei uns, ich will mir diesen wunderbaren Geist zu eigen machen, was ja wahnsinnig ist, also dass er diesen Reiz spürt, ah, dieses unbefleckte Blatt, da möchte ich mal

0: ausprobieren, was da passiert.
1: Wie so ein menschliches Experiment. Ja. Und gleichzeitig angesichts dieses Zynismus und dieser Langeweile, dass diesen Henry nichts berührt und er jetzt über die Inbesitznahme eines jungen Mannes, ja, der attraktiv ist, der auf jeden Reiz scheinbar ansprechbar ist und immer schöner wird, sich da auch sein eigenes Liebesideal oder seine, ja, Sehnsuchtsfigur schnitzt.
0: Schon, finde ich auch. Und das Spannende ist auch bei Henry, dass er ihm so viel einflößt und ihn so gern dabei beobachtet, wie er immer mehr in diese Welt eintaucht, aber selber diesen Schritt eigentlich nie wagt. Also eigentlich auch eine traurige Figur, finde ich manchmal, weil der Henry selber wäre ihm das, glaube ich, viel zu krass. Selber hat er ja eine Ehe, die auch recht toxisch klingt, finde ich, von dem, was er erzählt. Aber er hat eine Ehe, in die er sich zurückzieht, gesellschaftlich akzeptiert. Und er beobachtet quasi aus der Ferne, wie das alles funktioniert. Aber selber ist er vielleicht auch zu feige dazu. Würde sich aber wünschen und hat dann so sein Ideal in ihm erschaffen, ne, was du auch sagst.
1: Dann würde er sich ja berührbar machen und verletzlich.
0: Ja, genau.
1: Nun muss man auch bei Basil und seinem Porträt von Dorian auch von einer Art Liebeserklärung ausgehen. Ein idealisiertes Porträt, auch das Ideal von Kunst und auch das Ideal von Sehnsucht in der absoluten, ja, Schönheit.
0: Ja. Ne? Wenn er fertig ist mit dem Porträt, so beginnen wir den Abend auch, ohne zu viel vorwegzunehmen, dass Basil sein fertiges Porträt von Dorian betrachtet und dann feststellt, das ist zu viel. Also die ganze Welt wird erkennen, wie sehr ich verliebt bin oder ihn vergöttere auf eine Art und Weise als seine Muse und das auch das beste Bild ist, das er jemals gemalt hat und er davor Angst hat, dass die Welt sagt, da steckt ja mehr dahinter und das ist zu viel Persönliches von ihm.
1: Er gibt quasi seine Gefühle preis,
0: durch
1: indem er sie
0: Bild
1: visualisiert. Mhm.
0: Durch den Pinsel auf die Leinwand, ja.
1: Da müsste man ja sagen, die zentrale Figur letztendlich, Dorian Gray, ist am wenigsten liebesfähig.
0: Ah ja, spannend, ja. Wäre es aber gerne, ne? Er eifert dem so nach, er will so gerne ein erfülltes Leben haben.
1: Scheinbar verliebt er sich in eine junge Schauspielerin, theatrale Bild dieser Verwandlungskünstlerin.
0: Genau.
1: Er will keine echte Person. Mhm. Sein Gefühlsleben, es hat überhaupt keinen Halt.
0: Wie klammert er sich so an Dingen fest, die dann aber zerfallen? Ne? Er denkt halt, wie du sagst, das ist meine große Liebe, die größte Romanze meines Lebens, wie er sagt. Mhm. Und dann spielt sie einmal schlecht auf der Bühne und dann sägt er sie ab. Das ist ja schon hart. Das heißt, er verliebt sich halt in dieses Ideal, in die Schönheit ihres Schauspiels oder was sie verkörpert auf der Bühne. Und sobald das weg ist, dann ist die Person für ihn plötzlich nichtig. Also es ist schon sehr tragisch. Mhm. Wenn ich darüber oft nachdenke, woher kommt Dorian, erfahren wir relativ wenig, dass seine Mutter früh gestorben ist. Das erfahren wir auch bei uns im Stück kurz, als Rückblick.
1: Alle drei sind wohlhabend. Der Maler gehört auch nicht zu den Ärmsten der Armen.
0: Genau, wenn alle drei sich nicht beschweren, glaube ich, ja.
1: Alle drei könnte man fast als Realitätsflüchtlinge bezeichnen. Also die Welt, in der sie leben, natürlich geht einem die manchmal auf den Keks. Sowohl selbst unter entspannten, gepflegten Verhältnissen ist nicht immer alles so unterhaltsam. Nichtsdestotrotz sind sie aber alle drei so maßlos.
0: Ja, sie wissen quasi nicht, wo das Ende ist. Ja, wo gehen wir da am besten rein? Bei Basil zum Beispiel, er kann ja da nicht aufhören, sozusagen hinter Dorian her zu sein und ihm immer wieder zu sagen, komm zurück. Und er lässt sich eigentlich viel zu sehr auf Dorian ein. Also von außen denkt man sich, lass die Finger von ihm. Das ist ja komplett toxisch, auch wie Dorian mit ihm umgeht. Henry treibt sich auch immer weiter rein in Dorian. Und Dorian ist der Einzige, der quasi auch das ja gar nicht kontrollieren kann. Der wird so eingenommen von dieser Welt, von den Opiumhöhlen irgendwann und von allem, wo er sich fallen lässt und gar nicht mehr rauskommt.
1: Diese Gier, auch diese Sehnsucht nach etwas, was alle drei nicht genau fassen können, was aber dann Dorian auch in alle möglichen Bösartigkeiten hineintreibt. Also wie so eine Sucht.
0: Diese Suche nach
1: einem
0: Schönheit.
1: Leben, ja, nach Schönheit oder, ja, nach irgendwas Erfüllendem, mhm, Befriedigendem.
0: Ja.
1: Die sind ja alle dauerhungrig.
0: Ja. Es gibt doch diese eine schöne Stelle, wo ich beim ersten Mal lesen dachte, boah, das dauert jetzt aber auch lange, wo Dorian sich eintaucht in die ganzen unterschiedlichen Edelsteinen, also alles Schöne, Wandteppiche und die Geschichten von Edelsteinen dahinter und Musik und veranstaltet Konzerte und Parfums und die Herstellung, also wo er immer sucht, was ist das Schönste oder sich mit Schönheiten beschäftigt, aber das anscheinend nie reicht. Also er muss immer wieder weiterschauen und genau, ich glaube auch dadurch landet er irgendwann in den düstereren Ecken, weil er denkt, wo geht's noch weiter, wie kann ich mich noch weiter steigern?
1: Auf der anderen Seite, weil du vorhin das Gespräch zwischen den dreien auch für die Stückfassung angesprochen hast, das hat ihm ja Henry alles vorgespielt, dass das auf die Dauer nicht befriedigt.
0: Stimmt, das also wollte er nicht wahrhaben. Ich habe auch also manchmal das Gefühl in der Szene, dass Dorian da am Anfang zuhört und das schön nistet in seinem Kopf. und dann aber irgendwann aufhört zuzuhören, sondern denkt, dass diese Suche nach Schönheit, Moment, und dieses Hedonistische quasi, dass er das aufgreift und denkt, das ist mein Ideal, aber gar nicht mehr zuhört, dass Henry eigentlich sagt, ganz am Ende wird man wahrscheinlich nicht glücklich.
1: Es ist tote Materie, die schön glänzt, die man polieren kann, aber es schafft nichts Berührendes mehr. Was dieses Bild angeht, es ist ja so ein Faustgrundmotiv. Dorian, der für die ewige Schönheit, die ihm aus dem Bild entgegenstrahlt, einfach seine Seele preisgibt. Das bekommen aber seine Gefährten so nicht mit.
0: Basil ist der Erste, der, glaube ich, bemerkt, irgendwas geht hier schief. Die Leute erzählen sich Geschichten über ihn, es gibt Gerüchte. Also das sagen beide, aber beide sind unwissend, was das Bild angeht.
1: Aber so gesehen liefern die drei sich dann auch wechselseitig ein Schauspiel.
0: Ja, stimmt, weil Dorian quasi das Spiel weiterspielt und das Geheimnis wahren will. Und Henry macht eh immer weiter, treibt ihn immer weiter rein, bis es dann irgendwann für Henry auch zu viel ist, aber dann ist es zu spät. Und Basil kommt immer wieder und sagt ihm ja immer noch, wie schön du bist. Hört ja nicht auf, das zu sagen. Und sagt, hör bitte auf, du bist so schön, wie du bist und so vollkommen. Ja, stimmt. So spielen sich alle drei die ganze Zeit eigentlich nur was vor.
1: Wie muss man sich das auf der Bühne vorstellen? Das hast du vorhin schon gesagt. Also manchmal kommt es da zu Ähnlichkeiten auch, was so die Einzelfiguren angeht. Mhm. Wenn du die aus dem gemeinschaftlichen Gespräch sozusagen für einen Moment rausholst und ihnen so ein ganz unmittelbares Profil gibst. So. Ja. Ich stelle mir das nicht so ganz einfach vor, das zu jonglieren. Du bist quasi ein Darsteller von diesen dreien in ihren Eigenheiten, ihren Animositäten, ihren Sehnsüchten, ihren Befindlichkeiten und gleichzeitig musst du ja daneben stehen, wie jemand, der drei Marionetten an ihren Fäden lenkt.
0: Ja, das ist immer ganz spannend. Es gibt auch eine Szene, wo Dorian sich betrinkt. Also aufgrund dessen, was gerade passiert ist. Und das heißt, da spiele ich ihn dann betrunken oder ähnliches und danach kommt Basil dazu und ist aber total enttäuscht und sein Herz ist irgendwie gebrochen, weil Dorian sich so verhält, wie er ist. Diese Wechsel sind schon spannend und dann kommt Henry um die Ecke, zum Beispiel in dem Moment, wo Dorian Sybil Vane kennenlernt, die Schauspielerin, und davon erzählt, dass er sie heiraten will. Und dann kommt auch Musik bei uns und dann ist ein ganz harter Bruch. Ich bleib auch auf der Bühne, also ich gehe gar nicht weg oder so, sondern ich bleib auf der Bühne und dann kommt ein ganz klarer Cut zu Henry, der ganz trocken bemerkt, dass Dorian Gray sich jetzt verlobt hätte und das passt ihm natürlich gar nicht. Dann würde er geparkt sein in einer Ehe, das geht ja nicht.
1: Der Bruch ist aber ein schönes Bild, das ist, als ob er eins auf die Schnauze kriegt.
0: Ja, genau, und das ist also total schön, weil Dorian ist ausgelassen und feiert seine Verlobung quasi und da kommt Henry und sagt, ne, Ehe, die macht dich selbstlos und farblos und farblos passt nicht zu Dorian. Interessant ja aber auch wieder, dass Henry ja in einer Ehe ist. Eigentlich spricht er dann selber von sich und sagt auch, wie viel Arbeit es kostet in einer Ehe, sich die Farblosigkeit, dass sie eigentlich übermannt.
1: Das ist aber auch ein Ausdruck von gnadenloser, würde ich fast sagen. Wenn man im Miteinander überhaupt keine Möglichkeit sieht,
0: dass man eine eigene
1: zu leben.
0: Genau.
1: Oder im Leben zu reifen oder die Lust am Leben zu entwickeln.
0: Ja, das stimmt. Und deswegen finde ich Henry auch eine echt traurige Figur, wie gesagt, weil man gar nicht so viel über sein eigenes Leben erfährt, außer dass es eigentlich ein bisschen miserabel ist wahrscheinlich und dass er gar nicht den Dingen nachgeht, die er wirklich wollen würde, sondern aufgrund des gesellschaftlichen Standes, den er halt beibehalten will, vermutlich in diesem Konstrukt bleibt, aber eigentlich Sehnsüchte hat, die er wahrscheinlich nie erfüllen kann, weil er sich nicht traut. Und das dann in anderen auszuleben, ist der Feige, ja.
1: Sich so eine Projektionsfigur zu suchen, ne? Der man alles zuschreibt. Das macht Basil letztendlich auch. Da wird das Gemälde quasi zum Projektionsobjekt.
0: Ja, stimmt. Wo er ja auch am Anfang sagt, dass er es nicht ausstellen will und dass Dorian das haben will. Und dann entscheidet er sich später dazu, weil es einfach der Höhepunkt seiner Kunst war. Und dann, als Dorian ihn auch ein bisschen fallen lässt, geht das auch bergab eigentlich. Und dann sehnt er sich doch danach und dann will er das Bild ausstellen, was ja dann auch zum Eklat führt bei Dorian.
1: Nun ist Oscar Wilde ja auch ein Projektionskünstler.
0: Genau, und auch ein bisschen zu viel Dorian im Privat.
1: Der Schmerz, der letztendlich in der Literarisierung zum Ausdruck kommt, der ja auch wie sich immer wie so ein Einzelkämpfer gebärden musste.
0: Das fand ich ganz spannend, weil als ich Dorian Gray vorgeschlagen habe, da war mir das alles gar nicht bewusst. Das Buch habe ich auch nie gelesen, aber wusste irgendwie, dass es da eine Faszination von mir gibt aus irgendeinem Grund. Und über Oscar Wilde hatte ich auch nie so viel gelesen und habe mich jetzt natürlich intensiv damit beschäftigt und finde das so wahnsinnig, was Oscar Wilde in dieses Buch, auch in seinen einzigen Roman, bin ich der Meinung, reingelegt hat. Und dass Oscar Wilde, wie du sagst, auch so eine traurige Gestalt ist, der sich ja auch lange Zeit versteckt hat, geheiratet hat, aber dann auch wieder das so sehr Dorian Gray-esque toxisch ausgelebt hat und dadurch das Ganze so ein bisschen in die Binsen gegangen ist bei ihm. Auch das alles in dem Buch verarbeitet hat, auch das mit dem Porträt. Es heißt auch, dass er selber, ich glaube, von einem kanadischen Künstler oder so gemalt wurde und danach denselben Gedanken hat und dachte, das Porträt bleibt jetzt immer so, aber ich werde alter. Also, dass er selber auch diese Art zu denken hatte und dadurch die Idee hatte für den Roman. Und es gab auch, glaube ich, in seinem Freundeskreis jemanden, der auch Dorian hieß oder zumindest mit Nachnamen Gray, glaube ich, der auch wie so eine Inspiration war für diese Figur. Aber ja, ganz, ganz traurig mit Oscar Wilde.
1: Was er ja auch mit anspricht, ist diese ewige Dualität zwischen körperlicher, optischer, visueller Schönheit und geistiger Schönheit.
0: Mhm. Ja.
1: Das wäre ja noch ein Thema für sich, also was Körperlichkeit angeht.
0: Was bedeutet das überhaupt, ne? Die körperliche Schönheit und das, die Harmonie zwischen den beiden Dingen? Wie kann man das herstellen? Ist das überhaupt herzustellen, ist, glaube ich, eine philosophische Frage, die da drin steckt im Roman. Weil eigentlich klappt es nirgendwo. Er eifert ja dem nach, dieser äußeren Schönheit, das irgendwie resultiert, glaube ich, sein unendliches Glück oder seine Zufriedenheit innerlich. Aber dass das komplett ins Gegenteil schießt, ja, es klappt ja nicht bei ihm.
1: Ja, es gibt eine konservierte Fassung von Schönheit, eben in diesem Bild. In den realen Lebensverhältnissen entzieht sie sich permanent. Ja. Oder sitzt mal für einen Augenblick. Ne? Also es gibt die Schönheit des Augenblicks, aber es gibt keine haltbare Schönheit.
0: Ja. Das stimmt. Ja. Bei Oscar Wilde ist ja auch mit seinem ganzen Privatleben, er hat dem ja auch hinterhergejagt und seinen Liebhaber, wo das ganze Unglück seinen Lauf nahm, könnte man sagen, bei Oscar
1: Wilde. Und die ganzen Gerüchte und jetzt endlich alle das passende Feindbild sich zurechtzimmern konnten, weil er war zwar wirklich wohl gelitten als ironisch-satirischer Entertainer des gesellschaftlichen Klimas, aber dann war auch Schluss mit lustig.
0: Ja. Das war dann der Gesellschaft wieder zu viel. Das war wieder so ein Punkt, wo ich dachte, spannend, dass es vor 100 Jahren oder jetzt mittlerweile schon vor 130 Jahren ungefähr schon so war, nach der Veröffentlichung von Dorian Gray. Natürlich wurde das auch harsch kritisiert, es wurde ja auch zensiert zum gewissen Teil, aber auch seine ganzen Stücke wurden gefeiert, die er geschrieben hat fürs Theater. Als es dann aber zu viel wurde mit Oscar Wilde, als er zu viel zu sich selbst gestanden hat, könnte man sagen, Liebhaber hatte, zu offen homosexuell gelebt hat, wurde es der Gesellschaft zu viel und sie hat ihn fallen gelassen.
1: Zu viel Basil in
0: zu
1: seinen
0: Basil,
1: Stücken, seinen Gedichten.
0: Und auch ein bisschen zu viel Dorian im Privatleben. Da würde man Callboys sagen. Aber es gab ja auch so einen großen Eklat damals, so Zeitungsjungen, so ein Zeitungsverlag, die sich getarnt haben als Zeitungsaustragende, sich rausgestellt hat als Callboy-Agentur.
1: Es gab ja durch Konsens, Homosexualität ist okay, aber bitteschön dann im Privaten.
0: Exakt.
1: Und ja nicht irgendwie öffentlich erkennbar.
0: Ich habe mir auch die unzensierte Version bestellt und gelesen des Romans, die mittlerweile verlegt wurde. Es war ganz spannend, weil aus heutiger Sicht sind die Dinge, die zensiert wurden, gar nicht schlimm. Es wurde quasi genau das zensiert, was es damals homoerotischer gemacht hätte. Einfach von dem Blickwinkel, ich glaube hauptsächlich von Basil gegenüber Dorian, wie er über ihn spricht, was für Wörter er benutzt, um ihn zu beschreiben. Ich glaube, es gibt eine Szene, wo er quasi darüber redet, dass er noch nie einen Mann geliebt hat, was auch im Original, glaube ich, raus war, in der zensierten, in der veröffentlichten Version, und dass seine Beziehung zu Dorian stärker ist als jede Freundschaft. Also auf jeden Fall, dass er einen Unterschied macht zu einer normalen Freundschaft und seiner Beziehung zu Dorian, was damals dann quasi dem Rotstift zum Opfer gefallen ist, weil es für die Gesellschaft als gedrucktes Buch zu viel war.
1: Und sich Henry komplett verweigert, dass er ja auch eine Liebesbeziehung zu Dorian möchte. Unabhängig davon, dass er ihn dann zum Experimentierobjekt macht.
0: Ja, er findet ihn wahnsinnig faszinierend. Man weiß aber auch nicht ganz, was dahinter steckt, ja, bei Henry. Ich glaube auch nicht, dass er da ehrlich zu sich selber ist, ne, meinst du?
1: Henry ist so gesehen die gespaltenste aller drei Figuren.
0: Finde ich auch. Und auch Hypocrite, würde man sagen, im Englischen.
1: Deutschen. Heuchler.
0: Ein Heuchler, genau. Er heuchelt sich selber was vor, ne? Auch diese Ambivalenz zwischen seinem Privatleben und dem, was er aber eigentlich in Dorian, worüber wir schon geredet haben, eigentlich ihm eininfiltriert und sieht, was da passiert und das so spannend findet eigentlich, aber sich selber, glaube ich, nicht erlaubt und nicht eingesteht, dass er eigentlich das haben wollen würde.
1: Korrespondiert auch sehr schön mit dieser Idee von Hedonismus, ja. Mit Lebenslust und Lebensgenießen.
0: Es soll keinen Schmerz geben und es geht darum, dass es dir immer gut geht und wie so eine unendliche Linie aus guten Dingen.
1: Lebe das, was dich glücklich macht. Wir haben alle eine Vision von Glück und sind unfähig, sie zu leben. Ja. Und sie macht ja halt auch die gesellschaftlichen Verhältnisse dafür haftbar.
0: Dass sie das nicht ausleben können. Henry sagt doch offen, was ein schönes Zitat von ihm, die wahre Natur der Sinne ist nie verstanden worden. Deshalb ist sie unzivilisiert und animalisch geblieben. Also er behauptet, dass die Gesellschaft noch gar nicht verstanden hat, was es bedeuten kann, hedonistisch zu leben. Und deshalb ist es bisher schief gegangen. Deshalb ist es quasi nicht anerkannt und unzivilisiert. Man könnte es zivilisierter gestalten, ja. So denkt er.
1: Aber seine Fantasien von sinnlichen Lebensformen, die lebt er ja selber auch nicht.
0: Stimmt.
1: Wie soll man sagen, so Camouflage. Das ist ein Jahrmarkt der Eitelkeiten, der ganz viel behauptet.
0: Das legt er sich selber gerne auf, aber eigentlich abends geht er nach Hause, stülpt alles runter. Morgens zieht er sich gefühlt wieder dieses Sakko an vom Hedonismus und erzählt allen, wie toll das ist. Ich glaube, wenn er auf einer Party wäre, würde ich mich ein bisschen lustig machen über den. Weil ich glaube, es ist spannend, sich mit ihm zu unterhalten. Irgendwann denkt man sich, was steckt da eigentlich dahinter, außer nichts.
1: Ein hilfloser Versuch der Selbstdarstellung, der hoffnungslos irrlichternde.
0: Ja, das stimmt. Spannend, das fällt mir gerade noch mal ein, wo wir über Henry reden. Das ist ein Zitat von Oscar Wilde, was ich gefunden habe in der Vorbereitung. Und auch gerade als Franzi meinte, sie will diese drei Figuren als tragende Rollen haben in unserer Version, dass er gesagt hat, dass Basil Hallward, also der Maler, diese Figur ist, wie er sich selber sieht, Oscar Wilde. Dass Henry die Figur ist, wie die Welt Oscar Wilde sieht. Und dass Dorian die Person ist, die er gerne wäre, in anderen Zeiten vielleicht, so hat er das formuliert. Natürlich ohne das ganze Mord und hast du nicht gesehen, aber von der Art. Und das ist so spannend, dass diese drei Figuren alle so einen Teil von Oscar Wilde ausmachen, was er nicht ausleben kann, wie er sich selber sieht und wie er denkt, dass die Welt ihn wahrnimmt und ihn bewertet. Na, als so ein Henry, als so ein Laberer, so ein bisschen.
1: Fast wie ein Abend der Spiegelungen.
0: Ja. Und auch spannend, dass wir auch auf der Bühne mit vielen Spiegeln arbeiten.
1: Es gibt ja dieses berühmte Narziss-Motiv aus der Antike. Diese Gestalt, die da in seinen Spiegel am Wasser blickt. Dieses berühmte Gemälde. Und diese Form der Selbstverliebtheit, die absolut grenzenlos ist.
0: Wo man sich drin verlieren kann, ne? Ja.
1: Das macht es in gewisser Weise auch so zeitgenössisch, weil wir ja in einem sehr egozentrierten Zeitalter leben.
0: Ja,
1: ne?
0: Habe ich auch dran gedacht, mit den sozialen Medien, wie dieses Porträt, was Dorian sich schafft, wo er sich selber dieses Perfekte rausnimmt, schaffen wir uns ja alle auf unsere Art und Weise auf Instagram, auf Facebook, in den sozialen Medien, unsere eigene perfekte Welt so ein bisschen. Und das ist schon sehr interessant, wie aktuell Dorian Gray dann ist. Weil es ja genau diese Suche nach Schönheit ist und die Suche nach Perfektionismus.
1: Wer bin ich? Wer will ich sein? Und wie sehe ich mich wirklich?
0: Ja.
1: Ohne, dass ich das irgendjemand verraten werde.
0: Und ohne, dass es jemand sehen darf, erahnen darf. Ja.
1: Der Spiegel ist da gnadenlos.
0: Ja.
1: Aber es ist ein Bühnenabenteuer mit unglaublich vielen Motiven, so kleinen Echo-Stimmen. Es ist ja fast so wie ein szenisches Labyrinth.
0: Ja, definitiv. Ich glaube, je nachdem, wo man auch im Publikum sitzt und wie der Bühnenaufbau ist, weil ich sortiere unsere Spiegel dann auch mal anders, sodass durchaus von einem Platz dann mal wie so ein Infinity-Spiegel sein kann, dass der Spiegel sich im Spiegel spiegelt und dann stehe ich irgendwo und dann von irgendwo sieht man mich, also dass es auch wie so ein Spiegellabyrinth ist.
1: Die Spiegelung macht ja was. Einen anderen Anblick oder eine andere Perspektive, genau. Und schon hast du wieder eine Stimme, die dagegen kracht, hässliche Seite zeigt.
0: Richtig. Und wie man sich dann auch vorstellen kann, dass sich diese Schlinge auch immer enger zieht bei Dorian und wie er sich immer mehr in so einem Spiegellabyrinth befindet, wo er sich nicht entkommt. Ne, vor seinem realen Ich, dass es immer enger wird, weil er rennt ja die ganze Zeit davor weg, vor seinem Altern, vor seiner Hässlichkeit, die schön in dem Gemälde bleiben soll. Und dass das ihn langsam einholt, ist, glaube ich, ganz spannend mit Spiegeln auch so ein bisschen, dass er den Spiegel nicht entkommt, da in seinem wahren Ich, bis am Ende er dann auch ein tragisches Ende findet.
1: Dominik, wie geht's dir jetzt nach diesem Unterwegssein mit Dorian und Henry und Basil? Hast du für einen von den dreien besondere Sympathien entwickelt und besonderes Verständnis?
0: Definitiv. Also ich glaube, ich habe zu allen dreien, weil ich mich so intensiv mit den dreien jetzt beschäftigt habe, schon gewisse Beziehungen entwickelt. Also Henry kam mir von Anfang an wie eine Laberbacke vor. Und ich finde, Henry macht fast am meisten Spaß zu spielen, weil er so überheblich ist, weil ich da hinrotzen kannst. Und,
1: ein Schauspielvergnügen für Excellence,
0: genau,
1: klar.
0: Genau, ganz toll, weil er so überzeugt ist von den komischen Dingen, die er da faselt. Ich hätte am Anfang, glaube ich, gedacht, dass ich mit Dorian doch sehr mitfühle. ob des ganzen Endes und ich ihn einfach so tragisch finde, weil er so beeinflusst wird. Ich hätte gedacht, dass er vielleicht derjenige ist, mit dem ich am meisten mitfühle am Anfang, aber mittlerweile muss ich sagen, dass Basil mir in der ganzen Geschichte am meisten leid tut und dass ich, glaube ich, am meisten mit ihm mitfühle und so sehr viel Mitgefühl mit ihm habe, weil er auch in unserer Version ist, die Person ist, die am ehesten echte Gefühle zeigt, weil er sich so Sorgen macht um Dorian, darüber, wie er geworden ist, wo er seine Zeit verbringt, dass er, glaube ich, wenn er sein Ende findet, an einem traurigen Punkt ist in seinem Leben, weil er hat seine größte Muse verloren, der ihn behandelt, als wenn er
1: ein Stück Dreck wäre.
0: Genau, ein Stück Dreck wäre. Besser geht es, glaube ich, echt nicht gut. Eine relativ große Zeit des Romans. Weil wir kriegen ja eigentlich gar nicht mit die schöne Zeit am Anfang, wie oft er ihn gemalt hat oder wie sehr seine Muse war, wahrscheinlich die Zeit seines Lebens. Und dann die 20 Jahre ungefähr, die wir da verbringen. Mit Besser fühle ich am meisten mit. Vielleicht ist Basil auch am nächsten an mir, so von der Emotionswelt.
1: Auch im Hinblick, dass er ja ein Künstler ist.
0: Ja,
1: der
0: stimmt.
1: Eine Form finden muss, wie er Realität, seine Lebenserfahrung, sein Lebensbild visualisiert. Als Schauspieler hast du hauptsächlich die Worte.
0: Ja.
1: Aber die Bildimagination, das visuelle Element arbeitet ja da immer mit.
0: Ja, und auch genauso wie Basil oder genauso wie Malende oder so, bringe ich natürlich auch immer mein eigenes Ich mit und werde nie drumherum kommen, Dinge aus meinem eigenen Wesen, aus meinem eigenen Leben in die Texte rein zu verarbeiten. Und Basil, das kann man dann sehr gut nachvollziehen, bestimmt.
1: Kunst hat ja auch immer ein dialogisches Element. Eine Erfahrungswelt, dem eine Form zu geben oder Gestalt oder Sprache, um darüber mit anderen ins Gespräch zu kommen.
0: Definitiv. Also ich freue mich jetzt auch schon drauf, wenn ihr alle Dorian Gray seht und wir uns dann danach darüber unterhalten können, was alle unterschiedlich gesehen haben, also was alle unterschiedlich mitnehmen. Das ganze Thema ist für mich auch zu einem Fass ohne Boden geworden. Also ich könnte gar nicht aufhören, mich damit zu beschäftigen, was damals los war, was das für eine Zeit war, in der Oscar Wilde gelebt hat und was daraus auch resultiert ist, dass Oscar Wilde auch so eine Art Gay Icon, würde man heute sagen, einer schwulen Ikone geworden ist, die gefeiert wurde, obwohl er ja auch düstere Dinge irgendwann abgezogen hat und abgedriftet ist, aber trotzdem für viele einer der großen Figuren war, der das ausgelebt hat. Und es gab auch in den 20ern eine sehr berühmte Schwulenbar in Berlin, die Dorian Gray hieß. Also das finde ich auch ganz besonders daran, dass der Roman das geschafft hat und Oscar Wilde als Persönlichkeit.
1: Also ist dieser Abend auch eine Widmung für Oscar Wilde?
0: Ja, definitiv. Ich glaube, da kommt man nicht drum rum, weil er einfach so viel von sich selber in diesen Roman reingepackt hat. Und sich damit zu beschäftigen, das ist auch so gutes Futter, auch spielerisch für den Roman, dass das alles mitschwingt.
1: Dann auf gutes Gelingen und danke fürs Gespräch, Dominik.
0: Vielen Dank.
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0: Lachen, Humor in Wissenschaftskulturen. Ausgehend vom ikonischen Vulkanier aus Star Trek fragen Sie, welche Bedeutung Humor und Emotionen in wissenschaftlichen Kulturen zukommt und welchen Einfluss sie auf wissenschaftliches Denken und Arbeiten haben. Eine Aufzeichnung des Vortrags hören Sie jetzt.
1: Ich begrüße Sie alle ganz herzlich zur letzten Ringvorlesung in der Serie Lachen in Krisenzeiten. Und ich möchte gemeinsam mit meinen Co-Organisatorinnen Julia Fleischhack und Anna Beers ganz herzlich danken für die Treue, die manchen uns gehalten haben. Und insbesondere möchten wir uns sehr gerne bei dem Videoteam bedanken, die das sehr sorgfältig für uns vorbereitet haben, und Frau Lange, die da hinten auch steht. Genau. Wir beginnen mit einer gegenseitigen Vorstellung.
2: Ja, Regina Bendix wurde ausgebildet in Volkskunde. Folkloristik und Kulturanthropologie und lehrt in Kulturanthropologie, europäische Ethnologie, was ein Unterbegriff der eigentlich vor allem als Vielnamenfach bekannten empirischen Kulturwissenschaft ist.
1: Simone Winko ist ausgebildet in Germanistik, Philosophie und Anglistik, lehrt und forscht schwerpunktmäßig in dem Feld, für das alle Germanistinnen gefühlte Spezialisten sind, in der Literaturtheorie.
2: Regina Bendix spricht auch nach 25 Jahren Lehre in Deutschland mit wundervollem schweizerisch-amerikanischem Akzent.
1: Simone Winko dagegen kann ihren sehr norddeutschen Akzent in Göttingen recht gut verbergen.
2: Regina Bendix unterrichtet zwar empirische Methoden, ist aber eher eine Essayistin.
1: Simone Winko ist zwar eine Literaturtheoretikerin, arbeitet aber methodisch beinhart mit großen Korpora, die empirisch ausgewertet werden.
2: Regina Bendix wäre lieber auf einer Wiener Professur gelandet.
1: Simone Winko wäre eigentlich gerne auf einer Hamburger Professur gelandet, wenn es noch das alte Hamburg gegeben hätte.
2: Regina Bendix arbeitet morgens am besten.
1: Und Simone Winko arbeitet spät, sehr spät in der Nacht.
2: Wir fanden zueinander über gemeinsame Lehrveranstaltungen, aber vor allem in bald zwei Jahrzehnten seriöser gemeinsamer Forschung auf den Spuren des Raumschiffs Enterprise, Where No Woman Has Gone Before. Wir haben in regelmäßigen Abständen Star Trek gefrönt. Und als wir manches schon mehrmals gesehen hatten, mussten wir unser Sample erweitern zu Mad Men, The Travelers, The Expanse, dem Bestatter, Broadchurch, Fargo. Und wir können ohne Zögern sagen, dass wir dank vieler leicht vergessener Inhalte doch immer sehr nachhaltig diesem Forschungsziel auf Sofa und Lehnsessel frönen. Aus dieser gemeinsamen, nachhaltig seriösen, ich möchte es nochmal betonen, Forschungsarbeit, erklärt sich auch der erste Teil unseres Titels, der durchaus auch einen relevanten Einstieg in unser Thema bieten wird. Aber zuerst lassen Sie uns bitte den Status unserer Vorlesung erläutern.
1: 2006 erschien der Campusknicke, herausgegeben von 9 Wissenschaftlerinnen und unterstützt von 60 weiteren, die verantwortlich zeichneten für ein humoristisches ABC in 84 Begriffen von Abschreiben bis Zweitgutachten. Auch die Abschiedsvorlesung wird hier karikiert, und wir stellen erleichtert fest, dass unsere heutige Präsentation dem Genre überhaupt nicht entspricht. Die Darstellung endet nämlich mit der Aussage, die Abschiedsvorlesung sollte ein ausgefeiltes rhetorisches Kunstwerk sein, das höchstens akademischen Ansprüchen genügt und dennoch allgemein verständlich ist. Aber es muss zudem erkennen lassen, dass der Vortragende in seinem Gebiet ein Forschungsfeld eröffnet und gestaltet hat, das die Nachwelt nicht so ohne weiteres wird übersehen können und das fortan mit seinem Namen verbunden bleibt. Solches wird sich nicht jeder zutrauen können, und mancher will es nicht, weil er die Endgültigkeit, die mit dieser Geste des Abgangs einhergeht, scheut. Wir dagegen begeben uns heute in ein Terrain, zu welchem wir weder ausgiebig geforscht noch publiziert haben. Selbst in einer gemeinsamen Lehrveranstaltung im Sommersemester 2012 mit dem Titel Science in Fiction haben wir eher die seriösen Aspekte universitärer Kulturen im Spiegel von Romanen, Filmen und Serien betrachtet und uns allenfalls darüber gefreut, unsere gemeinsame Zuneigung zu Star Trek in einer Lehrveranstaltung unterbringen zu können. Büchlein wie der Campusknicke oder die akademische Hintertreppe verarbeiten.

0: ersten Erfahrungen mit den Praktiken, die das akademische Berufsleben von einem verlangt. Sie reichen die tatsächlichen Verhaltensmuster an mit Anekdotischem, das vielleicht über eine Disputatio, eine Exzellenzcluster oder eine Rezension ausgetauscht wurde. Und sie bringen es in den Bereich des Humorvollen, wiewohl es im wiederholten Durchlebtwerden noch entsetzlich irritierend oder empörend war.
1: Und nun zum Thema unseres Vortrags. Spocks Lachen. Hier sehen Sie es. Spock ist der erste Offizier auf der USS Enterprise unter Captain James T. Kirk und zugleich der Wissenschaftsoffizier auf diesem Raumschiff. Wer Spock kennt, weiß, dass er als Vulkanier seine Emotionen kontrollieren kann und die Logik als obersten Maßstab seines Denkens und Handelns einsetzt. Wissenschaft ist eine ernste Angelegenheit. Dafür steht ikonisch sein Gesicht und zweifellos auch sein Verhalten. Damit könnten wir eigentlich jetzt auch schon aufhören, denn Lachen und Wissenschaft scheinen zunächst einmal wenig miteinander zu tun zu haben. Allerdings, Spock hat ja Emotionen, auch wenn er sie kontrolliert. Und unterschwellig ist er durchaus humorfähig, wie Sie an diesen mimischen Merkmalen seines Gedichts überdeutlich sehen können. Zwischen Lachen und Wissenschaft besteht also ein engerer Zusammenhang, als auf den ersten Blick erkennbar ist. Ausgehend von einigen Überlegungen zum Lachen möchten wir unser Programm nun für Sie entfalten. Lachen. Ein komplexer Handlungstyp, unter anderem. Im Laufe dieser Ringvorlesung ist mehrfach deutlich geworden, dass das Lachen eine ernsthafte Angelegenheit ist, aber vielleicht nicht nur ernsthaft, vor allem ist sie ein komplexer Handlungstyp, in dem mehrere Faktoren zusammenkommen. Wir wollen sie hier kurz zu analytischen Zwecken auseinandernehmen. Lachen lässt sich, frei nach Göran Hermerén, als komplexe Relation fassen. A lacht über B in Situation C um zu D. Was für ein Lachen produziert wird, hängt davon ab, wie die einzelnen Variablen konkret gefüllt werden. A bezeichnet verschiedene Akteurinnen, zum Beispiel einzelne Lachende oder Kollektive. B, das sind die verschiedenen Gegenstände, über die gelacht wird, zum Beispiel verlachte oder ausgelachte Personen, Handlungen und so weiter. Auch wenn ab und zu B mit A identisch sein kann, macht es doch einen entscheidenden Unterschied aus, an welcher Stelle dieser Formel man steht. Welche der ersten beiden Variablen man ist, die Lachende oder die Verlachte. Wissenschaft kann an beiden Stellen auftreten. Etwa in Gestalt lachender Wissenschaftlerinnen oder eben als Gegenstand des Lachens, seien es Wissenschaftlertypen, bestimmte Fächer, wissenschaftliche Rituale und vieles mehr. Komplizierter wird es bei den letzten beiden Variablen. C bezeichnet die Situationen, in denen gelacht wird, und die können vielfältig sein. Sie sind stets kulturell und sozial normiert. Denken Sie an die Eltern-Lehrer-Gespräche oder das kirchliche Osterlachen, das und die in früheren Vorträgen dieser Ringvorlesung vorgestellt worden sind. D bezeichnet das Ziel oder auch die Funktion, das bzw. die das Lachen erfüllt. Ziele und Funktionen können sehr vielfältig sein, wie wir ebenfalls im Laufe der Vorlesung gehört haben. Lachen kann unterschiedliche mentale Zustände ausdrücken. Die lachende Person kann zum Beispiel ihre Freude über ein Ereignis zeigen oder auch anzeigen, dass sie überrascht ist. Sie kann mit ihrem Lachen Harmlosigkeit signalisieren oder eine angespannte Situation entschärfen oder ihre Verlegenheit überspielen. Ihr Lachen kann der Entlastung dienen, etwa Anspannung abbauen oder Scham verstecken. Darüber hinaus kann Lachen, wie wir gehört haben, gesundheitsfördernd sein und auch motivierend wirken. Lachen kann aber auch die Überlegenheit von A über B signalisieren. Es kann B höhnisch herabsetzen und der Lächerlichkeit preisgeben. Unter kollektivem Aspekt kann Lachen gruppenbildende Funktionen übernehmen. Es kann sozial stabilisierend, aber auch im Gegenteil destabilisierend und polarisierend wirken.
0: Dieses ABCD-Schema nutzen wir nun zugleich als unsere lose Gliederung für die folgenden Abschnitte, in denen wir Ihnen Einblicke in verschiedene Instanzierungen der Formel bieten, wobei C und D die Situationen und die Funktionen des Lachens jeweils nur kurz angerissen werden und wir hoffen, Sie als Anwesende zum Nachdenken zu stimulieren. Wir beginnen mit Wissenschaft als Gegenstand des Lachens. Hier skizzieren wir bekanntere Stereotypen über die Figur des Wissenschaftlers bzw. der Wissenschaften, wie sie sich in mehr oder weniger humoristischen Darstellungen in der Gesellschaft zeigen. Wir gehen dann weiter zu dem, worüber wir üblicherweise lachen, wenn wir denn dürfen. Dieser zweite Abschnitt wählt einige Beispiele aus dem reichhaltigen und uns nicht unbedingt bekannten Fundus an Gelächter innerhalb einer spezifischen Disziplin. Die Sinnhaftigkeit des Humors erschließt sich hier den Insidern. Im Erklären wirkt der Grund des Lachens dann, wie bei so vielen erklärten Witzen, oft sehr platt. Als drittes so dann die Universität als Arbeitsort, Bühne, Anstalt. Und hier nutzen wir die Gattung des Campusromans, aus der sich herausarbeiten lässt, welche Frustrationen zu Überzeichnung, Satire, Verhöhnung und bisweilen auch fiktionalisiertem Mord in der Untergattung Campus Krimi führen. Wissenschaft in der Krise und Humor ist so dann der letzte Abschnitt und schließt auch an diverse Vorträge an, die wir in diesem Semester zu hören bekamen. Der Humor aus Teilen der Öffentlichkeit, der wissenschaftliche Expertise in spezifischen Feldern als oder gesamthaft verhöhnt und dazu beiträgt, das Unterfangen Wissenschaft als unabhängige Gesellschaft und Menschheit bzw. dem Planeten beistehende Kraft zu untergraben. Dieser letzte Teil bildet somit auch unsere Brücke zwischen Lachen und Krise, denn die Desavouierung von Wissenschaft ist ein zentraler Strang der Polykrise, in die wir geraten sind. Wir beginnen mit einem alten Witz. Ein Physiker, ein Chemiker und ein Ökonom sind auf einer einsamen Insel gestrandet und haben nichts als Konserven dabei. Der Physiker schlägt vor, ein Feuerchen zu machen und eine Dose so lang zu erhitzen, bis sie platzt. Der Chemiker protestiert, da würde das Essen ja in alle Richtungen fliegen. Er möchte die Dosen ins Meerwasser stellen, das würde das Blech korrodieren. Und der Physiker mault natürlich auch, denn das würde viel zu lange dauern. Der Ökonom guckt die alle an, verschränkt die Arme und sagt, nehmen wir an, wir hätten einen Dosenöffner. Stereotypen über den disziplinären Tunnelblick oder in diesem Fall empirischem Wissen vis-à-vis empiriefernem Theorieglauben gibt es sowohl unter Fächern wie auch in der breiteren Öffentlichkeit. Die ersten Beispiele vermitteln die gesamtgesellschaftliche, humoristisch-sarkastische, bisweilen auch fast liebevolle Einordnung, vor allem von WissenschaftlerInnen. Zweitens so dann der Blick auf ganze Disziplinen.
1: Eines der ersten Stereotype, mit denen Wissenschaft aufs Korn genommen wird, ist der Gelehrte. Belege dafür gibt es seit der Antike. Einen systematischen Grund dafür, den Gelehrten mit Spott zu überziehen, liefert aber die frühe Aufklärung. Hier ein Zitat aus Johann Heinrich Zedlers großem unvollständigen Universallexikon. Ich sage immer unvollständigen, aber das fällt niemandem auf. Aller Wissenschaften und Künste aus der Vorrede zum 19. und 20. Band 1739. Die Gedächtnisgelehrten oder diejenige Klasse der Gelehrten, welche das erlernte Lehrgebäude ihrer Wissenschaft nicht anders als wie die Nonne den Psalter an den Fingern herzusagen wissen, kommen ganz aus der Mode. Ihr ehemaliges Ansehen ist nur mehr gänzlich gefallen und sie selbst verlieren sich allmählich. Dagegen rühmet und erhebet man allein die, welche ihren Verstand anstrengen, ihre Wissenschaft durch Nachdenken und Überdenken begreifen und solche auf demonstrativische Art wieder vorzutragen suchen. Es reicht nicht mehr, über ein umfangreiches Wissen und über etablierte Ordnungssysteme zu verfügen. Es ist der Verstand, dessen Einsatz nun erwartet wird. Nachdenken, Überdenken und empirisches Belegen gelten mehr als das Reproduzieren des etablierten Wissens. Es entstehen zahlreiche Gelehrten-Satiren. In ihnen werden sowohl der Berufsstand, die Gelehrten, als auch die Charaktermerkmale der Akteure zur Zielscheibe beißender Kritik.
2: Ach, du bist da. Sorry.
1: Alles gut. Habt ihr es voll im Griff?
2: Ja.
1: Lessing, Wieland, Jean-Paul sind nur drei Namen von Autoren, die solche Texte verfasst haben. Die Laster der Gelehrten wie Pedanterie, Ehrsucht, Eitelkeit, Welt- und Lebensfremdheit, Starrsinn, manisches Fixiertsein auf Objekte, besonders auf Bücher, und asozial abweichendes Verhalten werden vorgeführt und lächerlich gemacht. Der Gelehrte wird zum Antihelden. Gut, für die Wissenschaftler sollte man annehmen, dass diese Kritik ihren Vorläufertyp und nicht sie selber trifft. Anders als Zedler es betont, verschwimmen aber in der Öffentlichkeit die Grenzen zwischen dem alten Wissensverwalter und dem neuen Wissenschaftler sehr schnell. Und, Ironie des Schicksals, der Gelehrte vererbt seine antiquierten Merkmale an die Nachfolger. Auch Wissenschaftler gelten schnell als pedantisch, eitel, ehrsüchtig, welt- und lebensfremd. Die Gelehrten-Satiren werden bald zu Satiren auf den Typus Wissenschaftler. Schon im 18. Jahrhundert und verstärkt im 19. werden Stereotypen ausgeprägt, die wir auch heute noch kennen und verwenden. Ein kleiner Test für Sie. Wer oder was ist das? Hat wirres Haar, meist eine runde Brille, dahinter ein irrer Blick, hält gegebenenfalls ein Reagenzglas oder etwas Ähnliches in der Hand? Ja, genau.
0: Das ist der Mad Scientist. Der Mad Scientist, der verrückte Wissenschaftler. Nicht zufällig ist es ein Beispiel aus der englischen Romantik, das traditionsbildend gewirkt hat und das wir heute noch kennen. Frankenstein, der Protagonist aus Mary Shelleys gleichnamigen Roman. Hier überschreitet der Wissenschaftler mit seinem Experiment Grenzen, vor allem Grenzen des Ethischen, und er ist in seinem Ehrgeiz, seinem unbedingten Wissenwollen stark überzeichnet. Allerdings zielt diese Überzeichnung nicht auf Humor oder Lachen. Das ändert sich im Lauf der medialen Karriere dieses Wissenschaftlertypus. Zwar wird der verrückte Wissenschaftler gerne in Horrorgenres umgesetzt, jedoch hat er durch seine ausgesprochen zahlreichen Wiederholungen viel an Ernst eingebüßt und ist meist nur noch mäßig gruselig. Er wird oft als ambivalente Figur gezeichnet, die nach dem Muster Genie und Wahnsinn gestaltet ist und nicht selten finstere Pläne verfolgt. Sie wirkt aber eben auch oft sehr komisch, meist durch Inkongruenz, etwa wenn die hochfliegenden Pläne, zum Beispiel Weltherrschaft, des Mad Scientist damit kontrastiert werden, dass er an banalen Alltagsproblemen scheitert, wo wir dann wieder das Muster weltfremd haben. Eine sympathische, aber ebenfalls komische Variante dieses Wissenschaftlertyps ist Doc Brown aus Back to the Future. Von der Verbreitung und Verharmlosung des Mad Scientist zeugt übrigens aber auch seine Verwendung im Cosplay oder Halloween-Kostüm.
1: Seit einigen Jahren sind Nerds ein beliebter Gegenstand des Lachens in den Medien. Nerds müssen keine Wissenschaftler sein, sondern sind im Allgemeinen Personen, die sich umfangreiche, hochspezialisierte Kenntnisse angeeignet haben. Darüber reden sie begeistert und ausführlich und wirken dabei oft eigenbrötlerisch. Sie zeichnen sich also auch nicht gerade durch soziales Verhalten aus. Damit sind wir wieder bei Merkmalen angelangt, die wir aus den Gelehrten-Satiren kennen: das umfangreiche Wissen, die Obsession, die fehlende soziale Kompetenz. Auch wenn der Typus des Nerds breiter angelegt ist, werden es so oft Wissenschaftlerinnen als Gegenstand des Lachens gewählt. Ihre nerdigen Verhaltensweisen werden ironisiert oder lächerlich gemacht. Mittlerweile kann das Label allerdings auch mit einer entgegengesetzten Wertung verbunden werden, als stolze Selbstzuschreibung, etwa T-Shirts mit "I'm the Queen of the Nerds", wenn auch mit Augenzwinkern. Besonders bekannt sind die vier Freunde aus der Sitcom The Big Bang Theory. Zwei Physiker, hier unten in karikaturhafter Weise zu sehen, Sheldon Cooper und Leonard Hofstadter, ein Astrophysiker und ein Ingenieur. In späteren Staffeln der Serie ergänzt um zwei ProtagonistInnen, nämlich eine Mikro- und eine Neurobiologin. Sie alle werden als Nerds vorgeführt, ihr abweichendes, schräges Verhalten, flankiert von ihrer Weltsicht voller Vorurteile, wird oft verlacht, allerdings, und das nimmt im Laufe der Serie zu, die meisten der Nerds sind Sympathieträger, das heißt, sie werden nicht verunglimpft. Oder nur am Rande. Hier eine Szene, und wir hoffen, sie kommt gleich auch, in der der geniale, aber sozial selbst unter den Nerds auffällige Physiker Dr. Sheldon Cooper mit seiner immerhin Freundin, der Neurobiologin Dr. Amy Farrah Fowler, ein Samstagabend-Date hat. Natürlich digital, obwohl sie nur wenig auseinander wohnen. Sheldon hat sich vor einer ihm lästigen sozialen Verpflichtung gedrückt, nämlich vor einer Spendenveranstaltung seiner Universität. Eine Spendenveranstaltung, auf der Forschungsgelder eingeworben werden sollen.
0: Über die Szene könnten wir lange sprechen. Hier nur so viel, dass ein Nerd, Amy, den anderen auf soziale Konventionen hinweist, ist an sich schon komisch. Wohl auch, dass Nerds via Notebook daten und missliebiges Verhalten sanktionieren, indem sie das Bild minimieren. Interessant ist zudem die Konkurrenz von Disziplinen. Es wird über das Entsetzen des Physikers gelacht, dass es die Dirt People oder sogar die Humanities sein könnten, die das gesammelte Spendengeld erhalten. Die Rangfolge der akademischen Disziplinen aus der Sicht des theoretischen Physikers wird deutlich. Ganz oben steht, Überraschung, der theoretische Physiker. Es folgen strenge Naturwissenschaften, deutlich darunter Fächer wie Geologie, eben die Dirt Sciences, und ganz unten Forschungsrichtungen wie Gender Studies. Über die Reaktion des Physikers kann nicht nur die Öffentlichkeit lachen, sondern vermutlich auch Vertreterinnen der verunglimpften Humanities. In einem weniger lustigen Zusammenhang kommen wir dann darauf zurück. Wir sind mit diesem Beispiel nun schon bei den Disziplinen als Gegenstand des Lachens.
1: Randy Glasbergen war ein US-amerikanischer Cartoonist und Illustrator, dessen humorvolle und pointierte Beiträge von Webcartoons bis zur Grußkarte sehr verbreitet waren und immer noch sind. Hier eines seiner Cartoons. Der Gedankengang des Pinguins in deutscher Übersetzung. Pinguine sind schwarz und weiß. Einige alte Filmserien sind schwarz und weiß. Deswegen sind einige Pinguine alte Fernsehshows. Unter dem Cartoon lesen wir Logik, ein weiteres Ding, das Pinguine nicht so gut beherrschen. Der Gegenstand des Lachens sind Pinguine? Oder handelt es sich hier vielleicht doch um ein anderes B? Dazu ein leichter Umweg. Ganze Generationen von LiteraturwissenschaftlerInnen haben ihre Gegenstände, literarische Texte, aus einem Verlag bezogen. Shakespeare, Jane Austen, Charles Dickens und andere, sie alle werden in erschwinglichen Studienausgaben im Penguin Verlag publiziert. Müssen wir noch deutlicher werden? Na gut, hier noch einmal explizit. Die naheliegende Schlussfolgerung lautet, Pinguine sind nicht gut in Logik, LiteraturwissenschaftlerInnen lesen notorisch Pinguin-Books, daher sind LiteraturwissenschaftlerInnen nicht so gut in Logik.
0: Der US-Cartoonist Gary Larson hat sich immer wieder die Anthropologie und Erkenntnisse der Altertumswissenschaften vorgenommen. Neben dem vielgeteilten Bild der hochtechnisierten Indigenen, die ihre Zivilisationsmerkmale schnell verschwinden lassen, um die heranrückenden Wissenschaftler nicht zu enttäuschen, macht er sich auch über die Gattungen wie wissenschaftliche Nachschlagewerke und Feldforschungshilfen lustig, hier etwa mit dem Cartoon Bears Are Always Prepared, wo sich der Bär ähnlich einem Ornithologen informiert über unterschiedliche Menschentypen, vom Baumfäller über den Jäger, Elvis und die Prinzessin. Und dann auch der Typus Nerd. Wissenschaftler sind im Herzen Kinder, wenn der Eiswagen vor dem Büro hält, lassen sie Wandtafel und Mikroskop hinter sich und freuen sich auf den kalten Genuss.
1: Gleich eine ganze Reihe von Disziplinen bzw. Forschungsfeldern wird mit dem Ig Nobelpreis dem Lachen eines amüsierten Publikums übergeben. Der Ig Nobelpreis ist ein alternativer Wissenschaftspreis, der seit 1991 in satirischer Absicht vergeben wird. Das englische Wort ignoble bedeutet etwa unwürdig oder schändlich. Und der Preis wird für Forschungen vergeben, die nun ja auf den ersten und oft auch auf den zweiten Blick einfach nur unnütz sind. Zumindest wirken. Das Motto des Preises: to honor achievements that make people laugh. Hier ein Beispiel. Ein ziemlich bekanntes Beispiel. Der Ig Nobelpreis für Biologie ging im letzten Jahr an das Team um Tomoki Kojima für das Projekt Reduzieren Zebrastreifen auf Kühen deren Insektenstiche. Um diese Forschungsfrage zu beantworten, wurden, wie hier auf dem Foto zu sehen ist, Kühe, schwarze Kühe, japanische Kühe mit schwarzem Fell, wurden mit weißen Streifen versehen. Dann wurde gezählt, wie oft sie von Stechmücken heimgesucht werden. Und die Anzahl ihrer Stiche wurde mit der einer anderen Gruppe verglichen, nämlich der Kühe, auf die keine weißen Streifen gemalt worden waren. Und was kam dabei heraus? In der Tat wurden die Zebrakühe seltener gestochen. So ganz unwürdig oder nur lachhaft ist dieses Projekt ja nicht. Schließlich ging es dem Team auch um die Frage, wie sich chemische Mittel zur Abwehr von Stechmücken vermeiden oder zumindest verringern lassen. Tatsächlich haben wir auch nur den Anfang des Mottos dieses Preises zitiert. Es geht weiter: to honor achievement that make people laugh and then think. Das heißt, wir sollen nicht beim Lachen stehen bleiben, sondern weitergehen und nachdenken über den möglichen Sinn dieser unwahrscheinlichen Forschung.
0: Wir kommen nun darüber zur zweiten Sektion, worüber lachen Wissenschaftlerinnen oder lachen über die eigene Disziplin. Wir haben uns bemüht, Material aus verschiedenen Disziplinen zu finden. Nicht alles kann gezeigt werden. So gäbe es allein in der Medizin und in und zwischen den verschiedenen Fachbereichen eine Fülle von Material. Hier Beispiele, die sich über die eigenen disziplinären Praktiken lustig machen. Im kulturanthropologischen und ethnologischen Forschen gibt es eine Tradition der humoristischen Verfremdung des eigenen Tuns. Schon 1954 hat Laura Bohannon, ein Pseudonym, eine Mischung von Ethnographie und Roman unter dem Titel Return to Laughter verfasst. Sie zeichnet darin die Absurdität ihres eigenen Verhaltens auf dem Weg zu ihrer ersten ethnographischen Arbeit nach und fand dafür ein Idiom, das später von der todernsten Gattung des selbstreflexiven Ethnographen ersetzt wurde. In derselben Richtung ging Horace Meiner im vermeintlich meistgelesenen oder vermutlich meistgelesenen Kurzaufsatz unter US-amerikanischen Ethnologinnen Körperrituale unter den Nasirema. Er beschreibt darin einen abschließbaren Schrein in der Behausung dieser Ethnie, in welchem sich sehr viel Zeit verbracht werde, und zwar nicht etwa mit der Familie, sondern alleine. Neben weiteren seltsamen Vorgängen sei ihm eine wirklich abstoßende Praktik beschrieben worden, bei welcher ein Bündel von Schweineborsten in den Mund geschoben werde, zusammen mit magischen Passen, die dann in einer Reihe hochformalisierter Gesten im Mund herumgeschoben würden. Er kommt zur Erkenntnis, dass, hier übersetzt, die Nasirema einen fast pathologischen Horror ebenso wie eine Faszination mit dem Mund hätten, von dessen Zustand geglaubt wird, dass er übernatürlichen Einfluss auf soziale Beziehungen habe. Gäbe es diese Mundrituale nicht, so würden in ihrem Glauben ihre Zähne ausfallen, ihr Zahnfleisch bluten, ihr Kinn schrumpfen, ihre Freunde sie verlassen und ihre Zähne ausfallen und ihre Geliebten sie verstoßen. Ich würde darauf hinweisen, dass man das rückwärts lesen muss. Auch in der Wirtschaftswissenschaft hat sich ein Forscher verdient gemacht um eine Analyse des Zähneputzen. Alan Blinder geht es spezifisch darum, ein Modell zu entwickeln, wie jedes professorale Individuum seine Zähne so viel putzt wie notwendig, um dadurch sein Einkommen zu maximieren. Entsprechend kritisiert er auch die Ergebnisse aus einer renommierten Universität, die offensichtlich den falschen Theorieansatz verfolgt habe. auch hier übersetzt. Es wurde herausgefunden, dass ein W1-Professor seine Zähne täglich im Durchschnitt 2,14 Mal putzt, während ein W2-Professor dies nur 1,89 Mal tut und eine W3-Professur nur 1,47 Mal. Der Autor, ein Soziologe, schrieb dies fälschlicherweise dem Umstand zu, dass die höher dotierten Professoren älter seien und dass sich die Hygienestandards zwischenzeitlich stets verbessert hätten. Für einen Humankapitaltheoretiker ist dieses Muster natürlich genau das, was man erwartet von der höheren Besoldung in den höheren professoralen Rängen. Ein jüngerer Professor, der noch auf eine Höherstufung zuarbeitet, kann sich Mundgeruch schlicht nicht leisten.
1: Einblick in den internen Humor von Teilchenphysikern vermittelt die deutsche Kulturanthropologin Anne Dippel, die am CERN in Genf geforscht hat. Sie attestiert den dort tätigen Jouissance in der Verbindung von Forschungswerkzeug und Alltag, wie etwa hier in der Pflegestation für Computermäuse oder im Speiseplan mit Higgs-Boson-Pizzen, sowohl in vegetarischer wie in fleischhaltiger Variante. Obwohl das Wissen um Higgs-Boson esoterisch ist, bleibt der Humor sichtbar. Es gibt keinen Grund, ihn zu verbergen, denn es ist auch egal, wenn diejenigen, die ihn teilen, damit auch zugleich ihr Nerd-Image noch verdichten. Denn nerdig sein wird sowohl innerhalb des Wissenschaftsbetriebs wie auch von außen quasi liebevoll betrachtet. Wir hatten das Beispiel vorhin schon mit Sheldon Cooper und seinen Freunden.
0: Man findet in verschiedensten naturwissenschaftlichen Fachjournalen spielerische Titel für seriöse Publikationen. Nicht-Fachmenschen wie wir müssen erst nachschlagen, wo genau der Witz liegt, selbst wenn wir die popkulturelle Referenz verstehen, wie etwa hier, wo Stickstoffmonoxid in der chemischen Notation NO mit Star Trek verbunden wird, in einem Artikel, der sich mit dem Zusammenspiel von Kohlenmonoxid, CO und NO befasst. Wir finden auch Anspielungen auf die Jedi in Star Wars, auf Tolkiens Mittelerde und auf Schauspieler und Filmtitel und vieles mehr. Genau. Wir wenden uns nun der Gattung des Nihil-Artikels zu. Ein Nihil-Artikel parodiert den Lexikon- oder Enzyklopädie-Artikel, also eine Gattung, auf deren Wissenschaftlichkeit und Legitimität man absolut vertraut. Nachschlagewerke werden überarbeitet, heute auch in einem never-ending digitalen Prozess. Und mitten im fleißigen Erweitern überkommt den einen oder anderen die Lust, auch eine Parodie des ernsten und verlässlichen Wissens hereinzuschmuggeln. So erging es Mischa Meyer, wissenschaftlicher Mitarbeiter bei der Erstellung von der Neue Pauli, Enzyklopädie der Antike. Er schmuggelte den Artikel Apopudobalia in den ersten Band und gerade jetzt, wo die Fußball-Weltmeisterschaft in ihre Zielgerade einbiegt, dürfte der Eintrag zum antiken Fußball, der schon in der frühchristlichen Literatur verdammt worden sei, gute Resonanz finden. Auch in der jungen englischsprachigen Enzyklopädie zu 1001 Nacht wurde ein Nihil-Artikel untergebracht. Der weibliche Dämon Kulaibila wird hier skizziert als keine furchterregende, sondern eher beruhigende hundeköpfige Gestalt, die Figuren in Momenten besonderer Verzweiflung erscheine, wie etwa Sindbad auf einer einsamen Insel. Wer die Doppelbödigkeit des Textes zu entziffern weiß, erkennt in Kulaibila, die der Stimme ihres Gebieters nicht unbedingt folgen möge, die Hündin eines der Herausgeber der Enzyklopädie.
1: Seriös, aber dennoch ein Nihil-Artikel ist dieser Eintrag in der renommierten Enzyklopädie Philosophie und Wissenschaftstheorie. Der Philosoph und Wissenschaftstheoretiker Jürgen Mittelstraß hat dieses Nachschlagewerk nicht nur mit begründet, er hat auch den Unzufriedenheitssatz erfunden. Wie oben links zu lesen ist, gehe der Unzufriedenheitssatz sowohl auf Heraklit zurück, sei später vielfach modifiziert worden, eben ein philosophisches Theorem, das die epistemische Normalsituation bezeichne. Es gibt keine philosophische Zufriedenheit mit philosophischen Einsichten. Und nicht allein die Philosophie ist davon betroffen. Der Unzufriedenheitssatz, und jetzt sind wir unten rechts, trieb Darwin zu den Galapagos-Inseln, Feinhals nach Java, Pilzbart nach Gierenbart, Faust zu Mephistopheles. Und wegen der häufig anzutreffenden ontologischen Unzufriedenheit mit zurückliegenden Denk- und Handlungsweisen bzw. deren Resultaten erklärt er den Drang zu stetem Weiterforschen. Selbst unter den letzten C4-Professoren dieser Universität möchten wir darauf hinweisen, dass Mittelstraß mit diesem Unzufriedenheitssatz das beste Argument gegen die Pseudo-Anreize der Wehbesoldung formuliert hat. Jawohl, das musste mal gesagt werden. Ja. Ich verstehe gar nicht, warum hier nicht applaudiert wird, aber es ist ja. Auch Loriots Steinlaus fand ihren Weg in einen Nihil-Artikel und das im wichtigen medizinischen Nachschlagewerk, dem Schirembel. Im Schirembel-Blog wurde sogar ein Wettbewerb ausgeschrieben und prämiert für die tiefgreifendsten Charakterisierungen dieses ausgesprochen effektiven Nagers.
0: Wir kommen zu einem traurigen Kapitel, dem Publizieren und dem Peer-Review-Prozess. Publizieren möglichst in internationalen Fachorganen mit Double-Blind Peer-Review, darauf bauen wissenschaftliche Karrieren auf und darunter leiden die Begutachteten. Das Gutachten ist eine wissenschaftliche Textsorte, die WissenschaftlerInnen regelmäßig über andere verfassen und für denen ihre eigene Arbeit ebenfalls wesentlich abhängt. Im angloamerikanischen Raum regiert das geflügelte Wort «publish or perish» über akademisches Fortkommen. Gelten doch an manchen Universitäten Regeln wie 4 Artikel in Peer Review pro Jahr, sonst gibt's keine Tenure. Der Titel von James Hines' ungewöhnlichem akademischen Kurzerzählungsband ist deshalb durchaus zutreffend. Statt publiziere oder geh zugrund, wechselt er zu publiziere und geh zugrunde, denn sich beständig der Peer Review zu stellen, ist in der Tat gesundheitsabträglich. Cartoons zu diesem Thema gibt es unzählige. Ganz neu dagegen ist das Publish or Perish Game, was uns zuerst als Online-Witz erschien. Doch das 2026 erschaffene Spiel wird durchaus vermarktet unter dem Slogan, Zitat, Surfing the Academically Overwhelmed Globally. Neben der englischen Version gibt es auch eine in Chinesisch.
1: Welche Schäden das dauernde Begutachtetwerden hervorruft, weiß niemand besser als die vielen Opfer von Reviewer 2, dem Gutachter Nummer 2. Um sich gegen ihn oder sie zur Wehr zu setzen, entstand die Initiative Reviewer 2 Must Be Stopped. Sie ist weltumspannend und hat auf Facebook immerhin 200.000 Follower. Wer aber ist dieser zweite Gutachter? Auf jeden Fall kennt er keine Gnade. Er kritisiert erbarmungslos, er fordert immer noch mehr Belege, immer noch weitere Experimente. Er findet immer wichtige Forschung, die übersehen wurde, Thesen, die er als zu vage und völlig unplausibel aufspießt. Er moniert den schlechten Stil, er verpackt seine Kritik in alles andere als freundliche Worte und lässt sich lange über die in jeder Hinsicht miese Qualität des Papers aus. Er ist angetreten, um zu vernichten. Dieser Gutachter Nummer 2 ist kein menschliches Wesen. Nein, er ist auch kein Unmensch, er ist einfach ein Meme. Erfunden wurde oder in die Welt kam dieser Unhold vielleicht, um von dem Dauerdruck zu entlasten, den man sich durch das Peer-Review-Verfahren ausgesetzt sieht. Mit dem Gutachter, dem erfundenen Gutachter Nummer 2, gibt es nun jemanden, gegen den man sich wehren kann. Und man kann sich gegen ihn mit gleichfalls Betroffenen solidarisieren und in der allerbesten Gesellschaft resignieren. Oder man kann ihn auch einfach zur Hölle schicken.
0: Genau. Eine wunderbare Parodie auf die Knechtung, die der Qualitätssicherungsprozess hervorbringt, erschien bereits 1974 im Journal of Applied Behavior Analysis. Dennis Uppers Beitrag, The Unsuccessful Self-Treatment of a Case of Writer's Block, die unerfolgreiche Behandlung eines Falles von Schreibblockade, erschien in voller Länge und konnte ohne Überarbeitung publiziert werden, denn die Peer Review war ausgesprochen positiv. Hier der übersetzte Kommentar der Peer Review. Ich habe dieses Manuskript sehr sorgfältig studiert, mit Zitronensaft und Röntgenstrahlen, und habe keine einzige Schwachstelle entdeckt im Design oder im Schreibstil. Ich schlage vor, es ohne Überarbeitung zu publizieren. Es ist das prägnanteste Manuskript, das ich je gesehen habe, und dennoch enthält es genügend Details, die anderen Forschenden erlauben, Dr. Uppers Scheitern zu wiederholen. Im Vergleich mit den vielen anderen Manuskripten, die Sie mir zukommen lassen, mit all den komplizierten Details, war es eine Freude, dieses Paper zu begutachten. Wir werden doch sicher einen Platz finden für diesen Artikel in der Zeitschrift, vielleicht am Rand einer leeren Seite.
1: Damit kommen wir zum dritten Abschnitt. Und zwar geht es hier um den Campusroman. Je nachdem, wen oder was man dazu rechnet, gibt es ihn schon länger, seit dem ausgehenden 19. Jahrhundert. Es sind vor allem Wissenschaftlerinnen selbst, die sich dieses Genres bedienen. Sie verarbeiten ihren Frust mit oder in diesem Biotop, seinen intellektuellen Vorspiegelungen und menschlichen Schwächen, während sie gleichzeitig ihrer professoralen Tätigkeit nachgehen. Sie schreiben sich aus dieser Welt mit ihrem Mangel an Jobs für Nachwuchskräfte heraus und leben als Schriftstellerinnen. Sie Schriftstellern neben gelegentlicher Lehrtätigkeit oder gegen Ende der wissenschaftlichen Karriere im Rückblick vielleicht mit etwas milderer oder relativierender Feder. Die meisten Campusromane leben von Stereotypenbildungen. Charismatiker, Gremienhengste und Paradiesvögel, wie Barbara Kehm ihre Analyse der Gattung betitelte. Wir erinnern an das Zedler-Porträt. Es gibt große Kontinuitäten über die Jahrhunderte. Überzeichnete, vielleicht aber doch dem Leben nachgezeichnete Dramatis Personae bilden nur die Ausgangslage für die soziokulturelle Anlage und die darin etablierten offiziellen und inoffiziellen Praktiken, die verarbeitet werden. Je nach Situierung des Autors oder der Autorin finden universitäre Leserinnen sich bei der Lektüre in einem Wechselbad von Lachendem bis Betroffenem wiedererkennen. Sowohl Leserinnen von Jane Smileys Agro-Universitätsroman Mu oder auch von Pascal Mercier alias Peter Biri Perlmanns Schweigen weisen diese Spaltung in der Rezeption auf. Die einen kugeln sich vor Lachen, die anderen sind irritiert, betroffen, es geht ihnen zu weit, es wird schmerzhaft. Vielleicht liegt gerade darin die anhaltende Beliebtheit des Genres, was einem an universitätskulturellen Absurditäten neben seltenen Höhenflügen begegnet, Momente tiefer Konsternation über hierarchische Auftritte und administrative Hürdenläufe, über eklatantes Unrecht, Sexismus und Misogynie, und im Lauf der letzten Jahrzehnte über die zunehmende Neoliberalisierung und damit Produktorientierung der Wissenschaft, das alles wird hier verarbeitet und findet lachende bis bittere Resonanz.
0: Wir möchten nun die Elemente des Genres aufzeigen anhand unseres ABCD-Schemas mit dem jüngst erschienenen Roman von Dario Ferrari, La Ricreazione è finita, 2026 übersetzt aus Die Pause ist vorbei. Der Roman bietet viele der Ingredienzen, die AkademikerInnen von dieser Gattung Roman erwarten. Die Akteure sind der Erzähler Marcello, der nach seinem Langzeitstudium zu seiner eigenen Überraschung ein Promotionsstipendium bei der Ursus Martin-Koryphäe Professor Raffaele Sacrosanti wahrnehmen darf. Der Gegenstand ist die Gesamtheit universitären Arbeitens, betrachtet aus der Perspektive eines Studenten, der eigentlich nicht vorhatte, sich wirklich in kommunikative Muster und wettbewerbgetriebene Aufsatzproduktion hineinzubegeben, sie aber umso deutlicher zu skizzieren weiß. Ein kleines Beispiel. Nach einem exquisiten verbalen Gefecht zwischen zwei Professoren während eines Kongresses von Italianisten erbarmt sich der besonders begabte Promovent Pier Paolo, dem Tumben Marcello, zu erklären, was er gerade gehört hat. Okay, Er atmet tief durch. Man kann im Wappensaal einer akademischen Institution in Gegenwart des gesamten Adels der Italianistik ja schlecht mit Keulen aufeinander losgehen. Wenn du in einem solchen Ambiente behauptest, jemand sei belesen, dann kannst du ihm auch gleich ins Gesicht sagen, er sei völlig unbedeutend, nur kultureller Rauch, aber kein intellektuelles Feuer. Und Sacrosanti ist noch weiter gegangen. Er hat ihn nämlich nicht als belesen, sondern als gelehrt bezeichnet. Das ist noch eine Stufe drunter. Denn damit hat er selbst den letzten positiven Hauch, diesen kulturellen Rauch, getilgt, der in belesen steckt. Gelehrt bedeutet nichts anderes als, wie gebildet auch immer, aus dem Ball ist die Luft raus. In der Folge lernen wir, und manche von Ihnen kennen diesen Code, dass auch faszinierend keinesfalls als Reaktion auf einen Vortrag gesagt werden darf. Denn faszinierend steht für völlig haltlos. Auch interessant stellt sich als unbrauchbares Adjektiv heraus, denn im Klartext von Pier Paolo bedeutet es, tut mir leid, Kollege, aber so sehr ich mich auch bemühe, ich kann beim besten Willen keine Qualität in dem entdecken, was du gemacht hast. Und als Marcello dann fragt, welches Adjektiv man denn nutzen könne, wenn einem ein Vortrag tatsächlich gefallen habe, meint der selbstgewisse und in den Manierismen der Literaturwissenschaft geübte Pier Paolo, anregend ist ziemlich positiv, übersetzt bedeutet das unwissenschaftlich, aber gefällig. Ein anderer Ausdruck, den ich selbst sehr mag, ist wegweisend. In der Regel wird er für jemanden aus seinem eigenen Stall benutzt oder für jemanden, der etwas sagt, das dir gefällt. Revolutionär ist extrem positiv, aber das benutzt im Grunde niemand, es sei denn, die Person, um die es geht, ist bereits tot. Die sprachschiffren und diskursiv verklausulierten Aggressionen sind nur eine Facette des Karikierens universitärer Alltagspraxis. Das Betreuungsgespräch, die Kolloquien, der Schriftverkehr und der Umgang mit dem Verwaltungspersonal werden bei Ferrari zu theatralischen Aktsequenzen, wie man sie etwa durch die Brille von Irving Goffman betrachtet oder dann gesamthaft in der Manier von Pierre Bourdieus Feld- und Kapitalanalyse praxeologisch vernichtet. Marcello vernichtet sie etwa mit dem Satz, Zitat, ich begreife erst jetzt in vollem Umfang, dass eine Universität eine eigene Welt voller Psychosen ist, in der alle unter einer schwer gestörten Realitätswahrnehmung leiden. Und diese ganze Sequenz, die wir Ihnen hier vortragen, ist ziemlich deprimierend, aber es ist leider so. Die Situation, in der gelacht wird, wir nehmen an, dass Autor, Autorin schmunzelt oder vielleicht auch immer wieder beim Schreiben lacht, die Leserin beim Lesen, teilweise, weil sie ihr eigenes berufliches Umfeld gespiegelt sieht, teilweise, weil es im heutigen Jargon Cringe-Szenen sind, zum Fremdschämen. Nun fragt man sich, was die Funktion dieses Humors ist. Soll man die Ventiltheorie nehmen, wonach Lachen über das Unvermeidliche Erleichterung verschafft? Ist es ein Humor von unten, seitens eines Individuums, das gerade noch mal die Kurve raus ins Leben gekriegt hat, bevor es die universitäre Mühle zermalmt? Dario Ferrari jedenfalls hat sich nach seiner Promotion den Weg ins Gymnasiallehramt geebnet, sowie eine Reihe anderer promovierter, aber nicht mehr an der Universität arbeitender Autorinnen, die Campus- oder Wissenschaftskrimis schreiben. Die Zeit erlaubt es nicht, die Fülle von Romanen differenziert in ihrer humorvollen bis satirischen Beschreibung unseres Berufsmilieus auszuleuchten. Einige wenige seien einfach genannt von Klassikern des Genres. Also es gibt immer wieder genussvoll...
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0: Ja, alles gut. Es gibt immer wieder genussvoll genannte bzw. als böse Satiren bezeichnete Campus-Trilogie rund um den Anglisten von David Lodge, genau. Hierzulande am besten bekannt ist Dieter Schwanitzes Roman Der Campus, der war auch ein Anglist, der einen Kultursoziologen in einem Hochschulskandal untergehen lässt, wobei sich auch der Unipräsident als ungeschickter Skandalentrepreneur erweist. Alle beide, gemeinsam mit dem Autor Schwanitz, würde man wohl von Caroline Heilbrunn, der ersten Literaturprofessorin an der Columbia University, als Evidenz für das immer wieder auferstehende Old Boys Network betrachten. Dieses hat sie selbst unter dem Pseudonym Amanda Cross in 14 Krimis mit der Assistenzprofessorin Kate Fansler als unfreiwillige Detektivin bearbeitet. Heilbrunn verabschiedete sich in den Ruhestand mit der Aussage, Zitat, sad, exhausting and infuriating, because Columbia will continue to be run by male professors who behave like little boys, saying, this is our secret treehouse club, no girls allowed. Der Chemiker Karl Girassi, Mitentwickler der ersten Antibabypille, erfand den Begriff Science in Fiction für seine vier im naturwissenschaftlichen Milieu angesiedelten Romane. Auch er thematisiert die Geschlechtersituation, betrachtet aber auch den Wettstreit um Ideen mit Weltruhmpotenzial und die Sorgen von in die Jahre kommenden Wissenschaftlerinnen, ob sie ihren Postdocs noch trauen können. Und die Postdocs wiederum wissen strategische Schachzüge auf zwischenmenschlicher Ebene vom Labor bis zu Wochenendbeziehungen anzulegen, die ihnen das Vorbeisegeln an ihren Mentoren ermöglichen werden. Im Sinn einer Überleitung zu unserem letzten Teil, denn zweifelsohne ist der Wandel von Universitäten in nach wirtschaftlichen, Es ließ sich beliebig weiter aufzählen. Wir freuen uns auf den Austausch von Lesetipps nachher und möchten auch gleich darauf hinweisen, dass nicht jeder Campusroman ein gutes literarisches Werk ist. Öffnen möchten wir den Blick nur noch auf Werke, die das Mutieren der Universität zum Wirtschaftsbetrieb thematisieren, und auch das ist eher deprimierend. Und zwar im Sinn einer Überleitung zu unserem letzten Teil, denn zweifelsohne ist der Wandel von Universitäten nach wirtschaftlichen Prinzipien geleiteten Institutionen eine der Krisen der Gegenwart. Die Wissenschaft selbst leidet darunter am meisten, denn wenig erstaunlich erweist sie sich als großteilig defizitäres Unterfangen. Zwei Beispiele können nur kurz gestreift werden. In James Hines, The Lecturer's Tale, erleidet der an einer renommierten Uni befristet tätige Lehrbeauftragte Nelson Humboldt am Tag des Ende seiner Stelle einen üblen Unfall. Dabei wird sein Zeigefinger abgehackt, kann aber wieder angenäht werden, und danach ist die Welt für Nelson eine andere, denn nun hat sein Zeigefinger magische Kräfte und damit lässt sich eine Befristung bekämpfen. Es gelingt ihm, seine Uniwohnung trotz Kündigung zu halten, er erhält seine Lehraufträge wieder und damit wächst seine Lust auf Größeres, Tenure zum Beispiel. Der Roman pendelt zwischen lustig und horrormäßig erschreckend, wie denn auch einige der Besprechungen verdeutlichen. The most devastating satirical portrait of contemporary academic life I've ever read in the Washington Post book world, oder von keiner geringeren als Elaine Showalter im Chronicle of Higher Education. Hines writes so brilliantly, inventively and lovingly about the sins of academe that the reader ends up, like Milton's Satan, even more eager to serve in hell. Mit dem Untertitel Exzellenz hat ihren Preis verdeutlicht Karen Ruoff, ins Deutsche übersetzt ist ihr Roman Academia, dass sich hier mit den Auswirkungen der neoliberalen Mutation auf wissenschaftliche Institutionen auseinandergesetzt wird. Ruoff hat den Berlin-Campus der Stanford University aufgebaut. Ihr fiktionaler Schauplatz heißt anders, aber bleibt erkennbar. Das Buch beginnt mit einer Trigger-Warning. Sollten Sie befürchten, dass es in diesem Buch um Sie gehen könnte, geht's eher nicht. Sollten Sie hingegen sicher sein, dass dem nicht so ist, möglich wär's doch. Der Roman nimmt seinen Ausgang mit Sparzwängen, denen mit der Umgarnung eines zum Milliardär gewordenen Alumnus begegnet werden soll. Fundraiser und administrative WeichenstellerInnen sind raumgreifende Akteure, und Ruoff bleibt scharfzüngig in der Schilderung des oberpeinlichen Unipräsidenten und seine auf eine Villa in Rom spekulierende Entourage und auf der Ebene eines bedrohten Instituts den ebenso peinlichen Plänen, eine neue Subdisziplin zur Geschichte der Zukunft als intellektuellen Rettungsanker zu gründen. Das machen sie dann auch. Geldgierig und streichwütig hat diese Uni auch einen Typus von AbsolventInnen hervorgebracht. Wir sind in Stanford, das ist in einer bestimmten Gegend, die in egomanischer Hektik Start-ups, hier zum Beispiel Google genannt, gründen. Unschwer erkennbar sind die heutigen Tech-Milliardäre des Silicon Valleys. In all der humorvollen Überzeichnung lässt sich die düstere Aushöhlung dessen erkennen, was vor ihrer Neoliberalisierung die Wissenschaften waren.
1: Und damit kommen wir glatt zum letzten Abschnitt unserer Vorlesung und wieder zum Thema Krise, was wir jetzt mehrfach schon angesprochen haben. Und jetzt wird es dann eine Zeit lang gar nicht komisch. Wir fragen aber zunächst mal, wie verhalten sich Wissenschaften und Humor zueinander und müssen zuerst einmal klären, um welche Krisen geht es eigentlich. Zum einen gibt es fachspezifische Dauerkrisen, zum Beispiel in der Germanistik. Sie werden seit Jahrzehnten gerne im Feuilleton gepflegt, ohne dass sie das Fach irritiert oder ihm bislang wirklich geschadet haben. Im Gegenteil, sie inspirieren sogar internationale Fachtagungen. Eine Krise anderer Art betrifft den Bestand einzelner, oft, wie wir wissen, kleiner Fächer. Sie hängt mit Sparzwängen zusammen und mit der kapitalistischen Strategie, die Relevanz von Fächern an Studierendenzahlen und entsprechenden Berechnungsformeln zu messen. Finanzielle Motivation für das Verkleinern oder Einsparen von Fächern ist aber durchaus eng damit verbunden, dass diesen Fächern auch eine kulturelle Bedeutung abgesprochen wird, zumindest für die Gegenwart. Wozu brauchen wir noch Orchideenfächer? Was nützt uns heute historische Anthropologie? Und ähnliche Fragen spielen hier eine Rolle und sorgen dafür, dass die Fächer in ihrer Substanz gefährdet sind. In manchen Ländern gilt dies nicht nur für einzelne Fächer, sondern, um noch einmal an Sheldon Cooper zu erinnern, für die Humanities insgesamt, also für eine ganze Fächergruppe. Damit nähern wir uns einer weiteren Krise, auf die jüngst die DFG reagiert hat, mithin eine Institution, die sich nicht gerade durch Alarmismus auszeichnet. Eine Ad-hoc-Arbeitsgruppe des DFG-Senats hat ein Positionspapier zur Stärkung der Freiheit und Resilienz der Wissenschaften erarbeitet, das Anfang dieses Monats erschienen ist. Es weist auf aktuelle Bedrohungen der Wissenschaftsfreiheit durch politische Gruppierungen oder gar Regierungen hin, international und national. Sie zeigen sich zum Beispiel darin, dass einzelne WissenschaftlerInnen angegriffen oder ganze Forschungsrichtungen wie die Klimaforschung oder die Gender Studies zu Pseudowissenschaften erklärt werden. Das Paper benennt Aspekte, in denen die Wissenschaft angreifbar ist, aber auch in denen sie sich angreifbar macht und gibt vorbeugende Ratschläge. Eine Strategie, die im Paper mehrfach angesprochen wird, ist die öffentliche Delegitimation wissenschaftlicher Erkenntnisse. Sie äußert sich zum Beispiel in populistischer Wissenschaftsskepsis. Und nun geht es auch wieder in die Richtung unseres Themas. Das Lachen über Wissenschaft ist ein beliebtes Mittel, das in solchen Texten eingesetzt wird. Auch davon war in dieser Ringvorlesung schon die Rede. Ein Teil der Öffentlichkeit, A, lacht über die Wissenschaften, B, in sozialen Medien, auf politischen Plattformen, in Talkshows, C, um die Wissenschaft zu verunglimpfen, D. Hier ist der Humor nicht harmlos, sondern bewusst verletzend und desavouierend. Ein Beispiel, das Sie alle noch sicher gut in Erinnerung haben. Während der Covid-Pandemie wurde in der sogenannten Querdenker-Szene und unter den Corona-Leugnern wissenschaftliche Autorität radikal in Frage gestellt und ihren Erkenntnissen wurde die eigene Meinung als gleichwertig gegenübergestellt. Die Mittel, die eingesetzt wurden, waren zum Teil abenteuerliche Argumentationen und das Verlachen. Wissenschaftler wie Christian Drosten wurden überzeichnet und unter Generalverdacht gestellt, um sie unglaubwürdig zu machen. Dass Wissenschaft sich durch Pluralität und Multiperspektivität auszeichnet, wurde ignoriert. Dass Aussagen auf dem Stand vorläufigen Wissens getätigt wurden und auf der Basis neuer Einsichten revidiert werden mussten, wurde als Lüge bezeichnet und vieles mehr. Die damals entstandenen Memes verbreiteten sich schnell, wohl auch, weil sie Varianten von Humor nutzten. Das bringt uns zu der Frage, nutzen denn wir als WissenschaftlerInnen Humor genug in der Vermittlung unserer Ergebnisse? Nach Einsichten der Wissenschaftskommunikationsforschung, wir zitieren hier einen neuen Forschungsüberblick, gibt es viel nachzuholen. Denn Humor und Lachen können dazu beitragen, die Sympathie für Wissenschaft zu erhöhen. Als eine niedrigschwellige Strategie der Kommunikation lockert Humor ernste Formen auf, Zitat, erzeugt Aufmerksamkeit für Wissenschaft, macht diese im öffentlichen Raum sichtbarer und stärkt im Zuge dessen auch eine kollektive Identität, indem eine Distanz zur eher als elitär aufgefassten Expertinnenkommunikation aufgebaut wird. Das alles ist sicher leichter gesagt als getan. Aber ein Versuch scheint es uns wert,

0: Dankeschön. Jetzt aber wieder zurück.
1: Das waren Professor Dr. Regina Bendix und Professor Dr. Simone Winko mit ihrem Vortrag Spocks Lachen, Humor in Wissenschaftskulturen. Wir hoffen, es hat Ihnen gefallen.
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1: Nun, die dafür am kommenden Mittwoch in Berlin zu einer Sondersitzung zusammenkommen soll. Dann soll demnach auch verkündet werden, wer die Nachfolge von Frey im Kanzleramt antreten soll. Ermittler von Staatsanwaltschaft und Steuerfahndung haben die Zentrale der Deutschen Bank in Frankfurt am Main durchsucht. Das Geldinstitut bestätigte entsprechende Berichte. Demnach stehen Steuerdeals der von der Deutschen Bank übernommenen Postbank aus den Jahren 2008 bis 2010 im Mittelpunkt der Durchsuchungen. Mehreren Medien zufolge stehen die Ermittlungen in Verbindung mit Ermittlungen wegen des Verdachts der Steuerhinterziehung. Es soll um sogenannte Cum-Cum-Geschäfte gehen. Dabei versuchen Wirtschaftsakteure durch das Hin- und Herschieben von Aktien rund um den Dividendenstichtag Steuern zu vermeiden. Eine Eskalation im Krieg zwischen den USA und dem Iran droht der Weltbank zufolge, die globale Wirtschaft in eine schwere Krise zu stürzen. Das weltweite Wachstum könnte auf 1,3% einbrechen, sagte Weltbank-Chefökonom Gill. Im vergangenen Jahr hatte das globale Bruttoinlandsprodukt noch um 2,9% zugelegt. Sollte sich der Konflikt ein halbes Jahr oder länger hinziehen, könne dies zudem die Inflationsrate auf 4,5% treiben. In der Folge würden auch die Zinsen steigen. Hintergrund ist die jüngste Verschärfung der Lage im Nahen Osten. US-Streitkräfte hatten Ziele im Iran bombardiert. Die Regierung in Teheran griff daraufhin US-Einrichtungen in Bahrain, Kuwait und Jordanien an. Der Schiffsverkehr in der Straße von Hormus ist weiter gestört. In den Tarifverhandlungen für den Groß- und Außenhandel gibt es einen Pilotabschluss in Bayern. Nach Angaben der Gewerkschaft Verdi und des Arbeitgeberverbandes LGAD steigen die Entgelte der rund 240.000 Beschäftigten ab August um 2,9%. Zum Mai kommenden Jahres erfolgt dann eine weitere Steigerung um 2,1%. Insgesamt hat der Abschluss eine Laufzeit von 24 Monaten. Der Bundesverband Großhandel, Außenhandel und Dienstleistungen, BGAD, geht davon aus, dass das Ergebnis Grundlage für weitere Abschlüsse in den anderen Tarifgebieten sein werde. Auch die Gewerkschaft Verdi sieht auf Bundesebene eine Signalwirkung. Rund ein Jahr nach dem Zugunglück von Riedlingen mit 3 Toten haben Ermittler die Unfallursache bestätigt. Wie die Bundesstelle für Eisenbahnunfalluntersuchung in ihrem Abschlussbericht mitteilte, entgleiste der Regionalzug durch einen von Starkregen ausgelösten Hangrutsch. Bei dem Unglück am 27. Juli 2025 starben der Lokführer, ein Auszubildender der Zuggesellschaft sowie eine Reisende. Zahlreiche weitere Menschen wurden verletzt. Das Wetter: von der Nordhälfte bis in die Mitte und den Osten bewölkt, zeitweise Regen, im Süden heiter, 19 bis 28 Grad. Morgen im Südwesten und im Ostseeumfeld vielfach heiter, sonst stärker bewölkt, vereinzelt Schauer, 19 bis 27 Grad. Und die weiteren Aussichten: am Freitag im Norden wechselnd bewölkt mit einzelnen Schauern, sonst viel Sonne bei 20 bis 30 Grad. Das waren die Nachrichten.
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3: Mit dem KI-Tutor lernen, sich eine komplizierte Theorie per KI erklären oder Prüfungsunterlagen zusammenfassen lassen. Das ist für die meisten Studierenden heute Alltag. Die Frage ist also nicht mehr, ob künstliche Intelligenz an Hochschulen angekommen ist. Die Frage ist, wie verändert sie das Studieren? Das Zentrum für Hochschulentwicklung hat untersucht, wie Studierende KI-Programme nutzen, wofür sie sie einsetzen und wo sie selbst Grenzen ziehen. Sprechen wir drüber gleich hier bei Campus und Karriere. Ich bin Anne Zuber. Hallo zusammen, schön, dass Sie zuhören.

0: In den Hörsälen in Deutschland sitzt längst eine Generation, die KI im Alltag nutzt und eben auch zunehmend fürs wissenschaftliche Arbeiten. Aber wie sehr ist KI mittlerweile im Studium angekommen? Dazu hat das Zentrum für Hochschulentwicklung im vergangenen Semester 28.000 Studierende der Rechts- und der Wirtschaftswissenschaften befragt. Über die Ergebnisse habe ich vor der Sendung mit Studienautorin Nina Horstmann gesprochen. 4 von 5 Studierenden nutzen KI-Tools mindestens einmal pro Woche, knapp die Hälfte täglich. Frau Horstmann, an welchen Stellen kommt KI vor allem zum Einsatz?
1: Ja, die Studierenden nutzen KI am häufigsten für allgemeine Recherche oder auch um einen Überblick über ein Thema zu erhalten. Darüber hinaus wird KI außerdem häufig für Brainstorming oder auch als Tutor und Lernpartner eingesetzt. Deutlich seltener wird KI zur Textgenerierung genutzt oder auch als Lernsystem mit Rückmeldung zum eigenen Lernstand. Da sind die Studierenden also offenbar noch zurückhaltender. Man muss aber auch sagen, dass wir bei den Nutzungszwecken auch deutliche Fächerunterschiede finden. Zum Beispiel wird jetzt in der Wirtschaftsinformatik KI schon sehr häufig für Programmierung oder auch Unterstützung bei der Code-Erstellung eingesetzt. In der Wirtschaftspsychologie wird KI nochmal ganz besonders häufig für Brainstorming genutzt. Eben auch im Fächervergleich gibt es hier nochmal deutliche Unterschiede.
0: Wenn wir jetzt mal insgesamt beim Ergebnis bleiben, das zeigt ja deutlich, dass KI im allgemeinen Studienalltag bei den allermeisten Studierenden angekommen ist. Sind die Hochschulen darauf genügend ausgerichtet und vorbereitet?
1: Ja, wir haben Studierende auch danach gefragt, wie sie das Angebot zum Erwerb von KI-Kompetenzen bewerten. Und hier findet sich im Durchschnitt eine eher mittelmäßige Bewertung. Also Studierende haben im Schnitt 3,3 von 5 Sternen für dieses hochschulische Angebot vergeben. Und ja, knapp ein Drittel der Studierenden beurteilt das hochschulische Angebot auch als schlecht oder sehr schlecht. Und das weist aus meiner Sicht darauf hin, dass Angebote zum Kompetenzerwerb offenbar noch nicht flächendeckend etabliert sind.
0: Was fehlt denn da? Was müsste denn ein optimales Angebot beinhalten, was die Hochschulen machen müssten?
1: Man kann im Grunde sagen, dass Angebote zur Kompetenzförderung häufig noch eher extracurricular als Angebot für Studierende in der Breite aufgehängt sind. Was wir aber brauchen, ist eine Verankerung von KI auch in der Fachlehre. Denn KI wird ja von verschiedenen Studienfächern und auch später im Berufsleben auf sehr unterschiedliche Weise eingesetzt. Das zeigen ja auch unsere Daten. Und daher muss der Umgang mit KI auch fachbezogen gelernt werden, muss man sagen.
0: Das heißt, es muss in den einzelnen Fächern Standard sein und nicht als Zusatzangebot irgendwo vorkommen.
1: Ganz genau. Mhm.
0: Und wie sieht's mit den Leitlinien und Standards aus? Sind die Hochschulen da genügend eingestellt?
1: Ja, also es gibt einen Punkt, bei dem sich die Studierenden sehr, sehr einig sind. Und zwar erwarten 70% der Studierenden klare Richtlinien für den ethischen Umgang mit KI und den Schutz persönlicher Daten. Und das ist dann tatsächlich auch nochmal so ein Punkt, den Hochschulen auch stärker nochmal berücksichtigen sollten und ja eben auch als Chance begreifen sollten, hier mehr Transparenz noch zu schaffen und auch eine verantwortungsbewusste Nutzung von KI zu fördern.
0: Es ist ein viel diskutierter Aspekt ja auch beim Thema KI die Frage, ob und wie künstliche Intelligenz in Prüfungen genutzt wird. Wie ist da das Meinungsbild der Studierenden?
1: Ja, hier zeigt sich tatsächlich ein sehr geteiltes Meinungsbild. 46% der Studierenden stimmen der erlaubten Nutzung von KI für Prüfungsleistungen zu oder eher zu. Ein Drittel lehnt dies ab oder eher ab. Und ja, so ein Viertel der Studierenden sind hier aber auch unschlüssig.
0: Das heißt, da müssten die Unis jetzt auch irgendwie nachziehen und Prüfungsordnungen anpassen?
1: Ja, genau. Auch hier würde ich aber wieder sagen, dass das auch alles fachspezifisch geschehen sollte. Ne? Also das haben mittlerweile ja auch viele Hochschulen solche Leitlinien für den Einsatz von KI in Prüfungen erarbeitet. Aber diese müssen jetzt auch auf der Ebene einzelner Fakultäten und Fachbereiche weiter ausgestaltet werden, zum Beispiel im Hinblick auf Kennzeichnung und Dokumentation von KI-Nutzung oder auch die Gestaltung geeigneter Prüfungsformate. Und ja, optimalerweise sollte das dann auch in so einem partizipativen Prozess gemeinsam mit Lehrenden und Studierenden erfolgen.
0: Wenn Sie jetzt 5 Jahre nach vorne schauen, was wird sich durch KI im Studium am stärksten verändern?
1: Ja, ich glaube, dass in diesem personalisierten Lernsystem ein ganz großes Potenzial liegt. Also, dass Lernsysteme sich einfach auch auf die Bedürfnisse und das Lerntempo von Studierenden einstellen und dass dann eben in so einem ganz individualisierten Umfeld auch gelernt wird. Ich glaube aber nicht, dass das Lehrende verschwinden werden und die Lehre nur noch durch KI erfolgt. Und so eine ganz interessante Frage ist ja auch immer, die sehr unterschiedlich gesehen wird, was passiert mit dem Fachwissen? Wird das verdrängen? Brauchen wir das überhaupt noch? Und hier würde ich sagen, dass Fachwissen im Grunde wichtiger denn je ist, da man ja KI-generierte Ergebnisse auch kritisch reflektieren und einordnen muss. Also ich würde eher sagen, Fachwissen und Methodenkompetenz bekommen quasi noch mehr Gewicht in der Zukunft.
0: Nina Horstmann war das vom Zentrum für Hochschulentwicklung. Das hat rund 28.000 Studentinnen und Studenten zu ihrem Umgang mit KI im Studium befragt. Vielen Dank fürs Interview.
1: Ich danke Ihnen.

0: In vielen Ländern wird über ein Verbot von Social Media für Kinder und Jugendliche diskutiert. In Australien, Indonesien und Malaysia gilt so ein Verbot schon. Und auch Frankreich hat es jetzt beschlossen und ist damit das erste Land in der EU mit einer solchen Regel. Schon nach den Sommerferien soll das Verbot in Kraft treten. Dann dürfen alle unter 15 kein neues Konto mehr bei TikTok, Snapchat und Co. eröffnen. Für schon bestehende Konten gilt eine Übergangsfrist bis Ende des Jahres. So ist zumindest die Theorie. Unklar ist nämlich noch, mit welchen Systemen die Plattformen das Alter ihrer Nutzer und Nutzerinnen prüfen sollen und wer sicherstellt, ob sich die Plattformen an die neuen Regeln halten. Julia Borutta hat die Einzelheiten.
1: Das Verbot betrifft alle sozialen Plattformen, sieht aber Ausnahmen vor. Beispielsweise für Online-Enzyklopädien oder digitale Projekte mit Bildungszwecken. Beliebte Plattformen wie YouTube oder WhatsApp dürfen nach Angaben der zuständigen Berichterstatterin im Parlament, Laure Miller, weiter für das reine Anschauen von Videos oder für den privaten Chatverkehr benutzt werden. Doch auch sie müssen eine Altersüberprüfung für den Teil einführen, der einem sozialen Netzwerk gleichkommt. Also etwa Kanäle zum Teilen von Inhalten oder Kommentarfunktionen. Die Plattformen haben jetzt bis Ende des Jahres Zeit, die Konten von Kunden aufzuspüren, die jünger als 15 Jahre alt sind. Kritiker des Gesetzes halten es für nicht durchführbar und deshalb für reine Symbolpolitik. Es sei völlig unklar, mit welchen Überprüfungs-Apps, öffentlichen oder privaten, europäischen oder amerikanischen, das Alter der Jugendlichen verlässlich festgestellt werden solle. Die Sozialisten wie auch die französische Linkspartei LFI haben angekündigt, zur Überprüfung des Gesetzes den Verfassungsrat anzurufen. Sie sehen individuelle Grundrechte bedroht. Staatspräsident Macron hingegen begrüßte das Verbot, für das er sich schon seit Jahren stark gemacht hatte. In einer drastischen Videobotschaft auf X, in der er unter anderem die schockierende Selbstinszenierung von magersüchtigen jungen Frauen zeigte, erklärte er: Ich danke allen Parlamentariern und der Regierung. Es ist geschafft, ein wichtiger Fortschritt. Frankreich ebnet in Europa den Weg für den Schutz unserer Kinder und Jugendlichen. Wir werden dranbleiben.
0: Dranbleiben will auch die EU. Sie will nach der Sommerpause Vorschläge für europaweit einheitliche Social-Media-Regeln für Jugendliche machen. Eine EU-Expertengruppe hat vor kurzem ein Verbot für alle unter 13 empfohlen. Und auch in Deutschland läuft die Diskussion. Familienministerin Karin Prien plant bis Ende des Jahres einen Gesetzentwurf, hofft aber auf eine EU-weite Regel. Eine wichtige Rolle bei dem Thema spielen die Eltern als Vorbilder und auch als begleitende Instanz, die kontrolliert, ob sich ihre Kinder tatsächlich an die Regeln halten. Das ist Thema in unserer Diskussionssendung am Samstag. Wie wichtig sind Eltern in der Debatte um Social Media, aber auch für den gesamten Bildungsweg ihrer Kinder? Sie können, wenn Sie wollen, schon jetzt schreiben. campus@deutschlandfunk.de

0: wie mit Social Media umgehen, aber auch wie mit Handys an Schulen. Das ist nicht nur hier bei uns und in Europa, sondern auch weltweit ein Thema. In Deutschland haben die Bundesländer die Handy-Thematik unterschiedlich geregelt, geben teils Rahmenregeln vor, etwa mit Handyverboten bis zur 10. Klasse, oder verpflichten Schulen dazu, eigene Regeln aufzustellen. Einen sehr strikten Weg geht Singapur. Der Stadtstaat in Südostasien ist bekannt für sein gutes Bildungssystem. Schülerinnen und Schüler landen bei PISA-Studien regelmäßig auf Platz 1. Und seit diesem Jahr sind Handys an allen weiterführenden Schulen verboten, während des gesamten Schultags, und der geht oft bis abends um 6. Ines Burkhardt hat eine Schule besucht und gefragt, wie die Regeln ankommen.
1: Es ist geschafft. Ist Geschichte wichtig für mich oder nicht? Diese Frage hat eine Schülerin gerade in einem Englischreferat beantwortet und erntet tosenden Beifall von ihrer Klasse. Es ist warm hier im 4. Stock der St. Joseph's Convent Mädchenschule im Norden Singapurs. Ventilatoren rotieren an der Decke, die Fenster sind weit geöffnet, aber trotzdem lässt die schwüle Nachmittagshitze einige der Mädchen gähnen. Sie tragen Schuluniformen oder T-Shirts und Shorts mit dem Logo der Schule drauf. Jede Schülerin hat vor sich auf einem kleinen Tisch einen Laptop stehen, den sie zum Lernen mit nach Hause nimmt und den sie während des Unterrichts nutzt, erklärt Schulleiterin Valerie Pinto.
2: So the teacher has her own monitor.
1: Die Lehrerin sieht auf ihrem eigenen Bildschirm alle Laptop-Displays der Mädchen. Außerdem sind bestimmte Websites und Apps für die Mädchen gesperrt.
2: That are blocked, which the girls are not able to use as well.
1: Die Laptops sind die einzigen elektronischen Geräte im Klassenzimmer. Ihre Handys müssen die Schülerinnen morgens um 7.20 Uhr einschließen, kurz vor der Versammlung der gesamten Schule. Am Eingang jedes Klassenzimmers steht ein großer Schrank mit 30 Schließfächern. Jedes Fach ist mit einem Namen beschriftet.
2: An announcement will come on.
1: Es kommt dann eine Durchsage, um euch beim Lernen zu helfen und damit ihr euch über den Tag konzentrieren könnt, legt eure Handys jetzt bitte in die Schließfächer. Die Lehrkraft stellt sicher, dass jede ihr Handy hineinlegt und schließt am Ende den Schrank ab.
2: And then finally close the cabin.
1: Auch während der Pausen und der Nachmittagsaktivitäten, Sport, Theater oder Chor, bleiben die Handys weggeschlossen. Früher spielten viele Schülerinnen während der Pausen Spiele auf ihren Smartphones. Jetzt sei viel mehr Interaktion zwischen den Schülerinnen zu beobachten, erzählt Pinto. Als die Schulleiterin die neuen Regeln bei einem Elternabend erklärte, habe es viel Applaus gegeben. Schülerin Sophie Tan erinnert sich gut an die erste Zeit ohne Handy. Anfangs war ich ein bisschen schockiert und vielleicht auch genervt, weil ich nicht mehr so einfachen Zugriff auf mein Handy hatte. Aber jetzt glaube ich, es hilft mir wirklich dabei, mich besser mit meinen Freunden auszutauschen. Und ich würde sagen, es ist wie ein Segen, weil ich jetzt viel mehr Freunde habe und viele auch noch mal besser kennenlernen konnte. Sophie hat lange Unterricht, weil sie zu den Älteren an der Schule gehört. Die 16-Jährige darf ihr Handy deshalb erst um 16.30 Uhr wieder haben. Wenn sie danach noch weitere Nachmittagskurse besucht, wird das Handy wieder eingeschlossen, nicht selten bis 18 Uhr. Weil alle anderen aus der Klasse ebenfalls lange handyfrei sind, gibt es bis zum späten Nachmittag auch keine Nachrichten in Klassenchats. Lehrerin Ganka Pereyasmami meint, dass sich ihre Schülerinnen seit Einführung der strengeren Regeln besser aufs Lernen konzentrieren können. Sie kommen erst gar nicht in Versuchung, zwischendurch mal eben ihr Handy zu checken. Weil die Versuchung weggefallen ist, gibt es weniger Ablenkung und die Konzentration im Unterricht hat sich spürbar verbessert. Und auch in den Pausen beobachtet die Mathelehrerin, wie die Schulleiterin auch, große Veränderungen. Früher war es während der Pausen selbst in den Essensschlangen so, um Smalltalk zu vermeiden, wurde sofort das Handy gezückt, um mal eben schnell die Nachrichten zu checken. Aber jetzt unterhalten sie sich mit ihren Mitschülerinnen. Es heißt plötzlich, oh, du stehst für dasselbe Essen an, das schmeckt super. Die 16-jährige Schülerin Mabel nickt, abends sei sie noch auf Social Media aktiv und chatte mit Freunden und Familie. Im Unterricht geht es auch regelmäßig um den Umgang mit sozialen Medien. Cyber Wellness heißt dieses Fach hier in Singapur. Dabei geht es um Themen wie Fake News, Mobbing im Netz und eine gesunde Balance zwischen Off- und Online-Aktivitäten. Keine Handys im Unterricht, von dem Konzept ist Mabel mittlerweile überzeugt. Die Regeln helfen uns wirklich dabei, uns zu fokussieren, ganz ohne die Ablenkung durch Mobiltelefone und soziale Medien im Allgemeinen. Mabels Rat für Deutschland: Es sei nicht einfach, strenge Regeln für Handys einzuführen. Erstmal werde es einigen Widerstand geben. Aber langfristig würden alle Schülerinnen und Schüler profitieren. Da ist sie sich sicher.

0: Fast Fashion, Überproduktion und Umweltschäden. Das sind Schlagworte, die vielen zum Stichwort Textilindustrie einfallen. Die EU will dagegen steuern, Ressourcen schonen und Textilmüll reduzieren. Erst seit ein paar Tagen gilt, große Unternehmen dürfen Kleidung und Schuhe nicht mehr einfach so vernichten, wenn sie zurückgeschickt werden. Aber um die Textilindustrie wirklich nachhaltiger zu machen, braucht es nicht nur strengere Vorgaben, sondern auch neue Technologien. An der Hochschule Albstadt-Sigmaringen in Baden-Württemberg entwickeln Studierende genau das. Nachhaltige Produktionsmethoden und auch nachhaltige Bekleidung. Unsere Reporterin Anke Hagedorn hat die Studierenden dort besucht.
1: Im Konfektionslabor wird eifrig genäht. Marlene Pohl studiert Textil- und Bekleidungsmanagement an der Hochschule Albstadt-Sigmaringen. Sie arbeitet an einem speziellen Kleidungsstück.
2: Wir sind gerade an der ergonomischen Hose für Feuerwehrfrauen. Das ist jetzt schon der zweite Prototyp, nochmal so ein paar mehr Details umzusetzen. Der Frauenanteil in der Feuerwehr ist ja nur ungefähr bei so 10%. Und deswegen wird dann oft gesagt, ja, da kann man bei den Männern mitbestellen. Aber es passieren dann eben auch häufig mehr Unfälle, weil die Frauen dann über die langen Hosen stolpern oder sowas. Und dann haben wir gesagt, das soll ein bisschen angepasster werden.
1: Die 22 Masterstudierenden arbeiten im Projekt Industrie 4.0 an konkreten Aufgaben, die auch für Unternehmen interessant sein könnten. In diesem Semester entwickeln sie neben ergonomischer Bekleidung auch smarte Komponenten für Rucksäcke. Özgür Tanis näht an einer Tasche, die Medikamente unterwegs kühl hält.
3: Wir haben eine Kühltasche entwickelt. Da wird ein Sensor drin sein und da sind Kühlpads drin. Der Sensor misst dann, wie viel Grad das noch hat und wie lange man die Medikamente noch in der Tasche halten kann.
1: Steigt die Temperatur zu stark an, schickt der Sensor eine Warnung an das Smartphone, erklärt Professor Matthias Kimmerle, zuständig für Innovationsmanagement und Nachhaltigkeitsthemen an der Hochschule Albstadt-Sigmaringen.
4: Unsere Studierenden können ja nicht programmieren.
5: Ja.
4: Ja, und das war auch die Aufgabe, dass sie mit der Hilfe von der KI heutzutage, kann man dann sowas auch lösen. Sie haben auch Unterstützung von IT-Studierenden, ja, aber das ist das Tolle, das ist interdisziplinär.
1: Nachhaltigkeit spielt in allen Bereichen eine wichtige Rolle, betont Kimmerle. Die Produkte werden zunächst am Computer simuliert. So lässt sich Material sparen und Verschnitt vermeiden. Auch bei der Auswahl der Rohstoffe, der Farbstoffe und der Verarbeitung achten die jungen Forschenden auf ressourcenschonende Verfahren. Ein weiteres wichtiges Thema ist das Recycling von Textilien. Im Auftrag eines Unternehmens testen Studierende ein neuartiges Garn, das sich bei sehr hohen Temperaturen auflöst. So lassen sich Kleidungsstücke später wieder in ihre einzelnen Bestandteile zerlegen und effektiver recyceln.
4: Und die Studierenden haben jetzt hier bei uns in der Textilprüfung geschaut, was kann das Garn eigentlich? Ja? Wie zersetzt sich das dann tatsächlich, unter welchen Bedingungen, wie lässt sich das vernähen? Das ist so ein spannendes, auch nachhaltiges Projekt. Ja? Um den Unternehmen, also die Industrieprojekte sind ganz beliebt, weil die Unternehmen müssen eigentlich nur Materialien geben und das ein bisschen betreuen. Und dann macht das ganze Semester, arbeitet an dieser Problemlösung.
1: Mathilde Voy prüft, ob sich das Garn für Schutzkleidung im Rettungsdienst eignet.
2: Und das ist natürlich sehr schwierig, weil da sind ja verschiedene Anforderungen gefragt. Steht ja die Sicherheit im Vordergrund der tragenden Person. Und trotzdem haben wir halt versucht, das so nachhaltig wie es geht zu entwickeln. Also man kann es einfach, das Ganze könnte man jetzt in so einen Schnellkochtopf tun und dann werden die einzelnen Teile wieder voneinander gelöst. Und das ist halt gut zum Beispiel fürs Recycling danach, weil der Klettverschluss und der Oberstoff, das sollte alles separat recycelt werden.
1: Gemeinsam mit Studierenden hat Matthias Kimmerle außerdem ein Verfahren entwickelt, das die Vorsortierung von Textilien mithilfe von Kameraerkennung erleichtert. Die KI entscheidet dann,
4: das ist eine Herrenjeans oder das ist eine Damenjeans, das ist eine Outdoorjacke oder in diese verschiedenen Kategorien und dann wurde es quasi aussortiert.
1: Mit diesem innovativen und praxisorientierten Ansatz des Studiengangs sind die Berufsaussichten für Absolventinnen und Absolventen hervorragend, sagt Matthias Kimmerle. Denn Textilien kommen heute in zahlreichen Branchen zum Einsatz, von der Medizin über die Automobilindustrie bis hin zur Luft- und Raumfahrt. Und auch die Bekleidungsindustrie sucht gut ausgebildete Fachkräfte.
0: Anke Hagedorn war das über einen innovativen Textilstudiengang in Baden-Württemberg.

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1: Die Nachrichten. Kanzleramtschef Frey soll Nachfolger des zurückgetretenen Unionsfraktionschefs Spahn werden. Das berichten mehrere Medien übereinstimmend. Danach haben sich die Vorsitzenden von CDU und CSU, Merz und Söder, auf die Personalie verständigt. Der Vorschlag werde dem Unionsfraktionsvorstand jetzt unterbreitet. Der CDU-Politiker Frey solle dann am kommenden Mittwoch in einer Sondersitzung des Gremiums gewählt werden. SPD-Parlamentsgeschäftsführer Wiese begrüßte die Personalentscheidung. Er freue sich auf die Zusammenarbeit mit Frey. Am Samstag war Spahn als Unionsfraktionschef im Bundestag zurückgetreten. Vorher hatte es gegen ihn Vorwürfe in Verbindung mit einer Leihmutterschaft in den USA gegeben, durch die Spahn und sein Ehemann zu einem Sohn bekommen hatten. In Deutschland ist das anders als in den USA verboten. Spahn hatte das Verbot selbst mehrfach unterstützt. Der frühere Bundesverkehrsminister Scheuer kommt wegen des Vorwurfs der Falschaussage im Zusammenhang mit der gescheiterten Pkw-Maut vor Gericht. Der Prozess gegen ihn soll nach Angaben des Landgerichts Berlin am 21. September beginnen. Angesetzt sind zunächst 12 Verhandlungstage.
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2: Hoch die Gläser, Anne. Sind ja schon wieder.

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1: Es ist jetzt 16 Uhr und damit Zeit für die aktuellen Meldungen von meiner Kollegin Annika Quentin.
2: Nach einer Unfallflucht im Ortsteil Bad Hölfelde in Bad Lauterberg sucht die Polizei nach dem Fahrer eines grauen Transporters. Der Unfall ereignete sich letzte Woche Montag, kurz nach 20 Uhr. An der Kreuzung Bockelnhagener Straße-Herrenstraße stießen der Transporter und ein Mountainbike zusammen. Der Radfahrer wurde dabei schwer verletzt. Der Unfallverursacher entfernte sich vom Unfallort. Möglicherweise handelt es sich bei dem Fahrzeug um ein Auslieferungsfahrzeug eines Online-Versandhändlers. Unfallzeugen und Personen, die Informationen zu dem grauen Transporter geben können, werden gebeten, sich bei der Polizei Bad Lauterberg zu melden. Im Stadtgebiet von Moringen wurden in der Nacht von Montag auf Dienstag zwei Wahlplakate zur Kommunalwahl beschmiert. Auf eins davon hat eine unbekannte Person das Wort Jude geschrieben. Das Staatsschutzkommissariat der Polizei Northeim ermittelt wegen Sachbeschädigung und möglicher Volksverhetzung. Zeugen, die Hinweise auf die Tat geben können, sollen sich bei der Polizei Northeim melden. Der Landkreis Göttingen hat die Notarztstandorte in Osterode am Harz und in Barbis europaweit ausgeschrieben. So soll die Versorgung auch in Zukunft sichergestellt werden. Das hat der Landkreis Göttingen bekannt gegeben. Aktuell ist der dauerhafte Erhalt der Notarztstandorte in Barbis und Osterode am Harz mit einer 24-Stunden-Vorhaltung nicht gesichert. Der Kreistag Göttingen hat sich am 30. Juni dafür ausgesprochen, weitere Verhandlungen mit den Kostenträgern der Standorte aufzunehmen, damit die Notstandorte auch 2027 noch 24 Stunden am Tag besetzt sind. Nach Angaben des Landkreises würden diese Gespräche konstruktiv verlaufen. Aktuell verfügt der Landkreis Göttingen über 4 Notarztstandorte. Diese befinden sich in Osterode, Barbis, Duderstadt und Hanmünden.
1: Das war Annika Quentin mit der aktuellen Ausgabe unserer Lokalnachrichten. Wir werfen nun gemeinsam einen Blick auf Wetter und Verkehr. Wir messen momentan 19 Grad in Northeim sowie in Göttingen und 17 Grad zeigt uns das Thermometer für Osterode an. Dazu ist der Himmel dicht bewölkt und im Göttinger Grau gekleidet. In der Nacht fallen die Temperaturen dann auf 13 Grad ab. Morgen geht es genauso weiter mit einem grauen Himmel und Höchsttemperaturen von maximal 19 Grad. Aber Freitag sieht das Ganze dann etwas freundlicher aus bei Sonnenschein und angenehmen 22 Grad. Zum Verkehr. In Wachenhausen wird die Ortsdurchfahrt K413 zurzeit saniert. Im ersten Bauabschnitt wird dabei der Gemeindeverbindungsweg zur Bundesstraße 247 ab der Kreuzung Hauptstraße-Oberdorfstraße-Kappel-Voll gesperrt. Während der ersten beiden Bauabschnitte wird der großräumige Verkehr sowie der Schwerlastverkehr über die K416 und die B247 umgeleitet. Die T-Straße in Edesheim ist aufgrund von Baumaßnahmen vollkommen gesperrt. Eine Umleitung erfolgt über die Straße am T. Und im Auftrag der Stadtwerke Northeim werden in Langholtensen in der Dünenanger Straße Wasser- und Stromleitungen erneuert. Der erste Bauabschnitt ist bereits abgeschlossen. Der zweite dauert voraussichtlich bis Mitte September an. Eine Ersatzbushaltestelle sowie Umleitungen sind eingerichtet und auch ausgeschildert. Die Straße hinterm Eicheltal in der Ortschaft Freiheit ist im Abschnitt zwischen dem steilen Hang und der Einmündung Buchenweg voll gesperrt. Grund für diese Sperrung sind umfangreiche Arbeiten zur Erneuerung der Wasserhauptleitung sowie der Hausanschlüsse. Der Verkehr wird während der Bauzeit über den Buchenweg umgeleitet. Das Ganze wird durch eine Ampel an

0: Minuten in Gieboldehausen und in Herzberg am Harz. Im Landkreis Northeim befinden sich die Blitze im Raum Kahlefeld sowie Northeim und die semistationäre Messanlage Alice wird noch bis nächste Woche Montag im Raum Bodenfelder eingesetzt. Allen unterwegs wünschen wir selbstverständlich eine gute und vor allem sichere Fahrt.
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Einen wunderschönen guten Tag, meine Damen und Herren, also zwischen außerhalb und herzlich willkommen zu Mittendrin, Ihrem Nachmittagsmagazin im Stadtradio Göttingen auf der 107,1. Mein Name ist Carla Schliebe, es freut mich, dass Sie da sind. Wir haben es jetzt 16:05 Uhr und wir starten in unsere Sendung mit Daylight von Taylor Swift.

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1: Erst 26 Jahre jung und möchte gerade deswegen Nordheims Bürgermeister werden. Fabian Rodler, FDP, will damit frischen Wind in die Stadt bringen. Themen weit oben auf seiner Agenda sind dabei etwa die Belebung der Innenstadt, mehr touristisches Angebot sowie die Senkung der Hundesteuer. Im Interview mit Annika Quentin verrät er, welche Eigenschaften und Erfahrungen ihn als Kandidaten auszeichnen, wieso in der Stadt aus seiner Sicht aktuell zu wenig passiert und wie er den Wirtschaftsstandort Nordheim ausbauen möchte.
2: Herr Rodler, Sie werben ja öffentlich für sich mit dem Spruch, Nordheim verdient Führung, Nordheim verdient Macher. Sind Sie denn ein Macher und welche Eigenschaften zeichnen Sie so persönlich aus?
3: Ja, hallo. Der Spruch bedeutet mir dahingehend viel und sagt was über meine Persönlichkeit aus. Ich bin von Haus aus Gesundheits- und Krankenpfleger und demnach ist mir Arbeiten nicht fremd. Und ja, habe dann ein Studium gemacht zum Pflegemanager, also Gesundheitsökonomie, und habe da natürlich gelernt, was Führung bedeutet und vor allem auch von beiden Seiten. Also ich weiß, was ich als Mitarbeiter von einer Führungskraft erwarte und ich weiß vor allem auch, was ich machen muss, um dann als Führungskraft meine Mitarbeiter entsprechend ja, zu motivieren und auch wertzuschätzen. Deswegen ist der Spruch, finde ich, ja, kurz gesagt, sehr gut auf den Punkt gebracht. Ne? Es geht nur, wenn beides zusammenkommt und Nordheim fehlt gerade beides.
2: Eine andere Eigenschaft, die Sie auch besonders macht, ist Ihr Alter. Sie sind noch sehr jung, 26 Jahre alt. Vielleicht haben Sie auch schon mal den Vorwurf bekommen, dass Sie viel zu jung sind, um Bürgermeister zu werden. Was antworten Sie denn darauf?
3: Darauf ja, möchte ich vielleicht ein Stück zurückgehen. Ich habe angefangen mit Instagram jetzt zur Bürgermeisterwahl und mein erstes Video sollte eigentlich eins werden, wo ich sage, sie sagen, du bist zu jung, sie sagen, das wird nichts und ich sage genau deshalb. Das habe ich damals nicht gepostet, was nicht heißt, dass es weniger wahr geworden ist. Ich denke, mein Alter ist ein großer Vorteil. Ich habe ja beruflich schon viel Erfahrung sammeln dürfen und bin der Auffassung, dass Nordheim ja durch frischen Wind und neue Ideen profitiert. Und das funktioniert meines Erachtens am besten, wenn man selber auch noch jung ist oder zumindest jung geblieben ist. Deswegen sehe ich das Alter eher als Vorteil.
2: Sie haben jetzt in beiden Antworten schon so ein bisschen anklingen lassen, dass Sie denken, es passiert im Moment zu wenig, es wird zu wenig gemacht. Woran genau machen Sie das fest? Können Sie da ein paar Beispiele geben?
3: Ja, auf jeden Fall. Erstmal, Sie können natürlich auf meinem Instagram auch sehen, was mir die wichtigen Themen sind, die nach und nach veröffentlicht werden. Ein Thema beispielsweise ist ganz offensichtlich die Innenstadt. Da geht es klar, jeder Stadt auch so, dass zunehmend Leerstand in den Geschäften ist, sind aber auch die Kleinigkeiten, wir ja, zerreiben uns im Stadtrat dann an parteipolitischen Grenzen, wo es dann eigentlich um die Sache geht. Ne? Wenn ich mir jetzt die Innenstadt anschaue, das ist in Nordheim Kopfsteinpflaster, Fachwerkhäuser links und rechts und jetzt gerade im Sommer, die Leute, die da durch die Gegend laufen, die werden es merken, bei 40 Grad heizt sich das gut auf und da ist halt irgendwie noch nichts gedacht oder passiert. Und die Lösung wäre ganz einfach. Man könnte durch Begrünung der Innenstadt, durch Wassereinführung in die Innenstadt Abkühlung sorgen und ja auch die Aufenthaltsqualität verbessern. Das ist zum Beispiel mir ein sehr wichtiger Punkt. Und dann habe ich mir auf die Fahne geschrieben, die ja, Dörfer mit in den Mittelpunkt zu rücken. Da war ich jetzt zuletzt viel in den Ortsratssitzungen rings um Nordheim, also die Dörfer, die noch zum Stadtgebiet zählen. Und da sind ja immer wieder auch die gleichen Aussagen gefallen. Ne? Wir haben da viel das Gefühl, dass die Dörfer sich abgehängt fühlen, nicht gesehen, nicht gewertschätzt. Und das, denke ich, muss man ändern. Denn bei ja, aufgrunde 30.000 Einwohnern in Nordheim wohnen ja, ein Drittel ungefähr auf den Dörfern. und ein Drittel nicht zu hören oder zu vergessen ist eine Sache, die mit mir auf jeden Fall nicht passieren wird.
2: Vom Thema Innenstadtentwicklung und der Weiterentwicklung der Ortschaften jetzt mal zum Thema Wirtschaft. Was planen Sie ganz konkret, um den Wirtschaftsstandort Northeim attraktiv zu halten und vielleicht sogar noch attraktiver zu machen?
3: Das ist natürlich eine Frage, die gerade viele in Northeim auch bewegt. Wir haben Gewerbegebiete erschlossen, zum Beispiel das Gewerbegebiet West, wo immer wieder auch gesprochen wird, was soll da jetzt passieren. Es war mal für eine Firma, die in Northeim ansässig ist, gedacht. Um die steht es, ja, da ist nicht ganz klar, wie es um die steht, ob da jetzt was von denen aus passiert. Da lässt sich natürlich die Verwaltung auch nur rudimentär in die Karten gucken. Als nächstes großes Projekt wird gerade über die Panatoni-Halle gesprochen, die in Höckelheim erbaut werden soll. Da gibt es natürlich Fürsprecher und Stimmen dagegen. Und ich bin der Meinung, das ist eine Abwägungssache. Wir brauchen neue Unternehmen, die dann auch wieder Unternehmen ziehen. Also wenn man jetzt zum Beispiel eine Halle dort baut, die wirtschaftliche Unternehmen oder in dem Fall Logistik in den Ort holt, dann bringt das natürlich im Nachgang auch weitere Unternehmen nach Northeim. Heißt wieder Arbeitsplätze, heißt natürlich dann auch wieder mehr Leben, mehr Geld, mehr Wirtschaft. Das hängt ja alles immer so aneinander. Gleichzeitig darf man die Stimmen auch nicht verachten, die dagegen sprechen, weil sie sagen, okay, das ist ein Stück Natur, das wir dann wieder mit einer großen Halle zubauen und da auch wieder diese magischen 5 Grad, die man durch offenen Boden, durch Begrünung, durch Wasser erhält. Das ist, glaube ich, eine Frage, die muss ich mir, wenn ich dann vollumfängliche Übersicht habe als Bürgermeister, nochmal in Ruhe anschauen und mit den Fachleuten vor Ort thematisieren. Und dann müssen wir natürlich am Ende gemeinsam mit dem Rat entscheiden, in welche Richtung das geht. Jetzt klar sagen lässt sich, wir müssen neue Unternehmen nach Northeim bekommen. Über den Standort müssen wir sprechen, wo das geeignet ist. Und ja, wenn wir uns anschauen, wir hatten mal groß die Conti, die jetzt ja schwächelt, das Unternehmen, was ich eben angerissen hatte. Und so wird es hoffentlich jetzt nicht weiterlaufen. Das hat man natürlich jetzt auch bei der Bürgermeisterwahl in der Hand, ne, bei der Stadtratswahl, dass man da die richtigen Richtungen einschlägt. Und da denke ich, kommen wir dann am Ende auf einen guten Nenner, wenn wir da gemeinschaftlich über die Parteien hinaus drüber diskutieren.
1: Sie hörten einen Ausschnitt aus dem Interview von Annika Quentchen mit Fabian Rodler, der in Northeim für die FDP als Bürgermeister kandidiert. 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Hier geht es jetzt erstmal weiter mit Boys Don't Cry von The Cure.

Wir haben es jetzt 16.24 Uhr und Sie hören mittendrin das Nachmittagsmagazin im Stadtradio Göttingen auf der 107,1. Um halb schalten wir rüber zu den KollegInnen vom Deutschlandfunk für unsere überregionalen und internationalen Nachrichten. Doch zuvor geht es hier erstmal weiter mit 99 Luftballons von Nena.

0: 16.30 Uhr die Nachrichten. Der frühere Bundesverkehrsminister Scheuer kommt wegen des Vorwurfs der Falschaussage im Zusammenhang mit der gescheiterten Pkw-Maut vor Gericht. Der Prozess gegen ihn soll nach Angaben des Landgerichtes Berlin am 21. September beginnen. Angesetzt sind zunächst 12 Verhandlungstage. Die Berliner Staatsanwaltschaft wirft dem CSU-Politiker vor, bei einer Befragung im Mautuntersuchungsausschuss des Bundestags gelogen zu haben. Mitangeklagt ist der ehemalige Staatssekretär Gerhard Schulz. Beide bestreiten den Vorwurf. Die Pkw-Maut war 2019 vom Europäischen Gerichtshof als rechtswidrig gestoppt worden. In der Kritik stand vor allem, dass Scheuer Betreiberverträge zur Pkw-Maut schon Ende 2018 abgeschlossen hatte, ohne das ausstehende Urteil des EuGH abzuwarten. Der deutsche Staat musste infolgedessen über 240 Millionen Euro Schadenersatz an die vorgesehenen Betreiber zahlen. Die Vorsitzenden von CDU und CSU, Merz und Söder, haben sich auf einen Nachfolger für den zurückgetretenen Unionsfraktionschef Spahn verständigt. Danach soll Kanzleramtsminister Frei das Amt übernehmen. Die Fraktion wurde am Nachmittag über den Vorschlag informiert und soll am nächsten Mittwoch in einer Sondersitzung über die Personalie abstimmen. Merz sagte, Frei habe maßgeblichen Anteil am bisherigen Erfolg der Regierungsarbeit. Frei komme aus der Mitte der Fraktion und werde dort für das perfekte Zusammenspiel zwischen Parlament, Koalitionspartner und Bundesregierung sorgen. Söder erklärte, Frei werde ein guter Vorsitzender der gemeinsamen Bundestagsfraktion sein. SPD-Parlamentsgeschäftsführer Wiese begrüßte die Nominierung. Er freue sich auf die Zusammenarbeit mit Frei. Zum 10. Jahrestag des Anschlags beim Münchner Olympia-Einkaufszentrum hat Bundespräsident Steinmeier mehr Engagement im Kampf gegen Rassismus verlangt. Über Ursachen und Konsequenzen solcher Verbrechen dürfe nicht geschwiegen werden, sagte Steinmeier bei der Gedenkveranstaltung. Zugleich verwies er darauf, dass es für die Hinterbliebenen und Angehörigen zu lange gedauert habe, bis der rechtsterroristische Anschlag in dem Einkaufszentrum auch als solcher anerkannt worden sei. Am 22. Juli 2016 hatte ein 18-Jähriger aus rassistischen Motiven 8 Jugendliche und eine Erwachsene erschossen und sich später selbst getötet. Eine Eskalation im Krieg zwischen den USA und dem Iran droht der Weltbank zufolge, die globale Wirtschaft in eine schwere Krise zu stürzen. Das weltweite Wachstum könne auf 1,3% einbrechen, sagte Weltbank-Chefökonom Gill. Im vergangenen Jahr hatte das globale Bruttoinlandsprodukt noch um 2,9% zugelegt. Sollte sich der Konflikt ein halbes Jahr oder länger hinziehen, könne dies zudem die Inflationsrate auf 4,5% treiben. In der Folge würden auch die Zinsen steigen. Die Kaufhauskette Galeria prüft die Schließung von 33 der insgesamt 83 Filialen. Wie das Unternehmen in Düsseldorf mitteilte, ist die Voraussetzung für den Erhalt jedes Standorts die wirtschaftliche Tragfähigkeit. In den genannten Filialen gäbe es intensive Verhandlungen über Mietkautionen und Flächenanpassungen, so Galeria. Sollten die Verhandlungen keinen Erfolg haben, könnten die Filialen nicht als klassisches Warenhaus fortgeführt werden. Unter Umständen drohe auch die komplette Schließung. Betroffen sind laut Galeria unter anderem 3 Filialen in Berlin, 2 in Köln und jeweils eine in München, Mannheim, Braunschweig und Aschaffenburg. Galeria hatte Anfang 2024 zum 3. Mal innerhalb weniger Jahre Insolvenz angemeldet. In Frankreich sind nach positiven Drogentests erste Regierungsbeamte und Mitarbeiter von Ministerien gekündigt worden. Premierminister Le Cornu hatte vor Wochen die Tests angekündigt. Nun erklärte der Premier im Interview mit dem Magazin Paris Match, dass es erste Kündigungen gibt. Bei den Drogentests sei es ihm nicht darum gegangen, Exempel zu statuieren, sagte Le Cornu. Stattdessen hätten viele der Mitarbeiter, die einer Drogenkontrolle unterzogen wurden, Zugang zu äußerst sensiblen Informationen. Neben dem Schutz von sensiblen Informationen dürfte ein weiterer Grund sein, im Kampf gegen die Drogenkriminalität in Frankreich glaubhaft zu bleiben. Das Wetter. Von der Nordhälfte bis in die Mitte und im Osten bewölkt, zeitweise Regen, im Süden heiter, 19 bis 28 Grad. Morgen im Südwesten und im Ostseeumfeld vielfach heiter, sonst stärker bewölkt, vereinzelt Schauer, 19 bis 27 Grad. Das waren die Nachrichten.
1: Vielen Dank an unsere KollegInnen vom Deutschlandfunk für die überregionalen und internationalen Nachrichten sowie das Wetter. Wir schauen ganz kurz auf unser regionales Wetter. In Göttingen und in Nordheim messen wir weiterhin 19 Grad, wobei die Sonne sich jetzt zumindest im Studio etwas zeigt. Und in Osterode sind es weiterhin 17 Grad. Jetzt geht es hier erstmal weiter mit Take Me to Church.

0: Nach den Premieren auf der Freilichtbühne gibt es bei den Gandesheimer Domfestspielen auch wieder dramatische und musikalische Theaterabstecher in das Festivalprobezentrum. Dort hat am Donnerstag das Bildnis des Dorian Gray in seiner Bühnenfassung des Romans von Oscar Wilde Premiere. Für den Schauspieler, Musicaldarsteller und Choreografen ist das bereits das zweite Soloprojekt auf der Studiobühne des Probenzentrums, bei dem er sich in der Inszenierung in drei zentrale Rollen vertieft. Für unsere Reihe im Gespräch hat sich Tina Fiebinger mit Dominik Müller getroffen.
1: Dominik, wer von euch ist auf die Idee gekommen, sich jetzt das Bildnis von Dorian Gray zu erobern, dafür eine Form zu finden, die auf der Bühne hier im Probenzentrum übertragbar ist?
2: Das war in der Tat meine Idee, weil wir waren auf der Suche nach Themen, die wir behandeln könnten, weil wir wussten, dass dasselbe Team nochmal ins Probenzentrum gelassen wird und haben überlegt, was wir machen könnten. Und dann habe ich mich erinnert, dass am West End und am Broadway eine Solo-Version von dem Bildnis des Dorian Gray lief, mit einer Frau besetzt. Ich habe mich noch erinnert, dass ich das unbedingt sehen wollte, aber ich habe es verpasst und nicht geschafft. Und dann dachte ich, warum nicht? Ich habe das dann vorgeschlagen. Und dann hat Franziska Detres, die Regisseurin, das auch aufgegriffen und meinte, ah, spannend. Und dann hat sie den Roman nochmal gelesen und dann haben wir es natürlich auch vorgeschlagen mit der Theaterleitung. Die haben dann auch Gefallen dran gefunden. Und sie hat dann nur gesagt, dass sie sehr schwer fände, aus dem Roman, schwieriger als bei 1984, eine Solo-Version zu schreiben. Hat sich dann aber trotzdem durchringen lassen, ja.
1: Ja, ein Kondensat aus mehr als 300 Seiten, die der Roman nun mal hat, zu treffen, auch mit Oscar Wildes Abschweifung, nenne ich es mal, so in das Szenario, diese adlige Gesellschaft, die sich mit Belanglosigkeiten quasi am Leben erhält und das also immer wieder so bösartige Pointen setzt. Da muss man ja sehr genau gucken, wo die Bezüge sind, die auch die drei entscheidenden Figuren betrifft.
2: Genau, und auf die Idee ist dann auch Franziska gekommen, wie man die Geschichte erzählen kann, und zwar anhand dieser drei Figuren. Die drei Protagonisten, die sich gegenseitig die ganze Zeit beeinflussen und diese Dreiecksbeziehung so spannend ist, dass wir uns jetzt dazu entschieden haben, dass ich genau diese drei Figuren verkörper und anhand dieser drei Figuren die gesamte Geschichte erzähle.
1: Mehrere Figuren im Miteinander zu gestalten, das gab es ja auch bei 1984. Das macht das natürlich bei dem Thema zu einem Abenteuer, weil die drei zwar einander auch ähnlich sind in manchen Motiven, aber doch jeder so seine eigene Vision, möchte ich es mal nennen, verfolgt von Lebenswunsch, Lebensinteresse, Selbstdarstellung, also erstmal was so das Ego angeht.
2: Ja, definitiv. Und ich glaube, das wird auch der Unterschied sein zu 1984, weil ich da diese durchgehende Figur hatte und ab und zu in die anderen Figuren eingetaucht bin. Aber eigentlich war die Linie die ganze Zeit bei ihm. Und hier wechseln die sich immer ab, von Szene zu Szene. Es gibt wenige Ausnahmen, wo sie sich nicht abwechseln. Und teilweise sind auch Zeitsprünge da drin. Ich wusste, dass es eine Herausforderung wird. Wie stelle ich diese drei Figuren so unterschiedlich dar, dass man sofort weiß, wenn ich auf die Bühne komme, ah, das ist jetzt Henry oder das ist Basil oder das ist Dorian. Und das hat von Anfang an viel besser geklappt, als ich gedacht hätte. Und jetzt drehen wir auch oft darüber, wie können wir noch mehr die Unterschiede rauskitzeln, Körperlichkeit. Ne? Also Henry ist für mich jemand, der sich hinsetzt und ist sich seiner selbst sehr sicher. Und Basil ist so ein bisschen das genaue Gegenteil manchmal und feinfühliger und eher so Künstler. Und Dorian ist von den dreien jetzt, wie wir es gesehen haben, der energetischste, so ein bisschen zügellos. Manchmal sagt dann auch Franzi sowas wie, ah, in der Szene hatte Basil jetzt ein bisschen zu viel von Henry. Und so reden wir mittlerweile schon. Also wir reden schon in den Charakteren oder auch irgendeine Körperlichkeit. Ich fleze auf so einem Sessel und dann habe ich eine neue Position ausprobiert und da meinte sie danach, was ich auch selber sofort gespürt habe, die Körperlichkeit passt nicht zu Henry. Die wäre eher Dorian. Das heißt, dann haben wir das gestrichen und haben gesagt, ja.
1: Wo du gerade schon die drei porträtierst. Lord Henry hat ja auch was von einem Zyniker, während Basil schon fast wie ein Romantiker anmutet oder ein romantischer Träumer. Und Dorian so das naive junge Gemüt ist. Also zwei, die eher so reflektierend argumentieren aus ihrer Haltung heraus und Dorian mehr so der Spielball ist zwischen den beiden.
2: Definitiv, der total beeinflussbar ist. Eigentlich wie so ein unbeschriebenes Blatt ist und gerade Henry das ja auch ausspricht im Roman. Wie sagt er bei uns, ich will mir diesen wunderbaren Geist zu eigen machen, was ja wahnsinnig ist. Also, dass er diesen Reiz spürt, ah, dieses unbefleckte Blatt, da möchte ich mal ausprobieren, was da passiert.
1: Wie so ein menschliches Experiment. Ja. Und gleichzeitig angesichts dieses Zynismus und dieser Langeweile, dass diesen Henry nichts berührt und er jetzt über die Inbesitznahme eines jungen Mannes, ja, der attraktiv ist, der auf jeden Reiz scheinbar ansprechbar ist und immer schöner wird, sich da auch sein eigenes Liebesideal oder seine, ja, Sehnsuchtsfigur schnitzt.
2: Schon, finde ich auch. Und das Spannende ist auch bei Henry, dass er ihm so viel einflößt und ihn so gern dabei beobachtet, wie er immer mehr in diese Welt eintaucht, aber selber diesen Schritt eigentlich nie wagt. Also eigentlich auch eine traurige Figur. Selber hat er ja eine Ehe, die auch recht toxisch klingt, finde ich, von dem, was er erzählt. Aber er hat eine Ehe, in die er sich zurückzieht, gesellschaftlich akzeptiert. Und er beobachtet quasi aus der Ferne, wie das alles funktioniert. Aber selber ist er vielleicht auch zu feige dazu. Würde sich aber wünschen und hat dann so sein Ideal in ihm erschaffen, ne, was du auch sagst.
1: Dann würde er sich ja berührbar machen und verletzlich.
2: Ja, genau.
1: Nun muss man auch bei Basil und seinem Porträt von Dorian auch von einer Art Liebeserklärung ausgehen. Ein idealisiertes Porträt, auch das Ideal von Kunst und auch das Ideal von Sehnsucht in der absoluten, ja, Schönheit. Ja. Ne?
2: Wenn er fertig ist mit dem Porträt, so beginnen wir den Abend auch, ohne zu viel vorwegzunehmen, dass Basil sein fertiges Porträt von Dorian betrachtet und dann feststellt, das ist zu viel. Also die ganze Welt wird erkennen, wie sehr ich verliebt bin oder ihn vergöttere auf eine Art und Weise als seine Muse und das auch das beste Bild ist, das er jemals gemalt hat und er davor Angst hat, dass die Welt sagt, da steckt er mehr dahinter und das ist zu viel Persönliches von ihm.
1: Er gibt quasi seine Gefühle preis,
2: durch
1: indem er sie
2: Bild
1: visualisiert.
2: Ja. Durch den Pinsel auf die Leinwand, ja.
1: Da müsste man ja sagen, die zentrale Figur letztendlich, Dorian Gray, ist am wenigsten liebesfähig.
2: Ah ja, spannend, ja. Wäre es aber gerne, ne? Er eifert dem so nach, er will so gerne ein erfülltes Leben haben.
1: Scheinbar verliebt er sich in eine junge Schauspielerin, theatrale Bild dieser Verwandlungskünstlerin.
2: Genau.
1: Er will keine echte Person. Mhm. Sein Gefühlsleben, es hat überhaupt keinen Halt.
2: Wie klammert er sich so an Dingen fest, die dann aber zerfallen? Ne? Er denkt halt, wie du sagst, das ist meine große Liebe, die größte Romanze meines Lebens, wie er sagt. Mhm. Und dann spielt sie einmal schlecht auf der Bühne und dann sägt er sie ab. Das ist ja schon hart. Das heißt, er verliebt sich halt in dieses Ideal, in die Schönheit ihres Schauspiels oder was sie verkörpert auf der Bühne. Und sobald das weg ist, dann ist die Person für ihn plötzlich nichtig. Also es ist schon sehr tragisch. Mhm. Wenn ich darüber oft nachdenke, woher kommt Dorian, erfahren wir relativ wenig, dass seine Mutter früh gestorben ist. Das erfahren wir auch bei uns im Stück kurz, als Rückblick.
1: Alle drei sind wohlhabend. Der Maler gehört auch nicht zu den Ärmsten,
2: nee,
1: der
2: genau,
1: Abenden.
2: Wenn alle drei sich nicht beschweren, glaube ich, ja.
1: Alle drei könnte man fast als Realitätsflüchtlinge bezeichnen. Also die Welt, in der sie leben, natürlich geht einem die manchmal auf den Keks. So selbst unter entspannten, gepflegten Verhältnissen ist nicht immer alles so unterhaltsam. Nichtsdestotrotz sind sie aber alle drei so maßlos.
2: Ja, sie wissen quasi nicht, wo das Ende ist. Ja.
0: Das war Tina Fiebinger im Gespräch mit Dominik Müller über die Bühnenfassung des Romans Das Bildnis des Dorian Gray von Oscar Wilde und seinem Soloprojekt bei den Gandesheimer Domfestspielen. Die Inszenierung von Franziska Terz hat am 23. Juli um 19 Uhr im Festspielprobenzentrum Premiere. Informationen über die weiteren Aufführungstermine finden Sie auf unserer Homepage unter www.stadtradio-göttingen.de. Das vollständige Interview mit dem Schauspieler senden wir heute um 20.30 Uhr in unserer Reihe im Gespräch. Sie können es aber auch jederzeit auf unserer Website nachhören. Und hier geht es jetzt erstmal weiter mit Power Over Me

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1: Das älteste Wirtshaus Göttings lädt zum Oldtime-Jam ein. Egal ob Bonjo und viel Gitarre oder Bass. Im kleinen Ratskeller wird es laut. Einmal im Monat treffen sich hier MusikerInnen, um traditionell amerikanische Tunes zu spielen. Ohne lange Proben, aber mit einem riesigen Menge an Spaß. Die Musik steht im Vordergrund. Alle, die etwas Erfahrung mitbringen können, dürfen mitmachen, aber auch zum Zuhören sind alle eingeladen. Die kostenlose Veranstaltung beginnt heute um 20 Uhr im kleinen Ratskeller. Und aus Publikumsvorschlägen entstehen kurze Szenen, die teilweise so absurd sind, dass sie gar keinem Skript folgen könnten. Und das tun sie auch nicht immer. Hier ist die Rede vom Improvisationstheater. Aber wie wäre es, wenn der ganze Wahnsinn auch noch auf Englisch vorgetragen wird? The Frisbees sind in Göttingen die einzige und nach eigener Auskunft auch beste Impro-Truppe. Nach ihren Anfängen im Cheltenham Park zieht die internationale Gruppe jetzt auf die große Bühne. Ihre Ausführung The Screams of Consciousness im Theater MOP beginnt morgen Abend um 20.15 Uhr. Nochmal kurz ins Wasser hüpfen und danach einen Film unter freiem Himmel anschauen. Was will man an einem Sommerabend mehr? Im Freibad Brauweg ist morgen wieder Open-Air-Kino. Und die Comedians Anke Engelke und Bastian Pasticker leihen in diesem Film zwei Schafen ihre Stimme. Gemeinsam mit ihrer Herde versuchen sie, den Mord ihres Schäfers George aufzuklären. Denn George hat ihnen jeden Abend einen Krimi vorgelesen und deshalb kennt sich die Herde mit den Regeln eines guten Mordes aus. Die Buchverfilmung Glenke, ein Schafskrimi, wird morgen Abend ab etwa 21.45 Uhr im Open-Air-Kino im Freibad Brauweg gezeigt. Also mit Einbruch der Dunkelheit. Wer möchte, kann auch mit seiner Karte schon um 20 Uhr ins Freibad und vorher noch einmal ins Wasser hüpfen. Das war auch schon unser Veranstaltungskalender, zusammengestellt von Soraya Zürn und Johanna Görlich. Hier geht es jetzt erstmal weiter mit Come Together from the Beatles.

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1: Es ist jetzt 17 Uhr und damit Zeit für die nächste Ausgabe unserer Lokalnachrichten von meiner Kollegin Annika Quentin.
2: Nach einer Unfallflucht im Ortsteil Bad Hölfelde in Bad Lauterberg sucht die Polizei nach dem Fahrer eines grauen Transporters. Der Unfall ereignete sich letzte Woche Montag, kurz nach 20 Uhr. An der Kreuzung Bockelnhagener Straße-Herrenstraße stießen der Transporter und ein Mountainbike zusammen. Der Radfahrer wurde dabei schwer verletzt. Der Unfallverursacher entfernte sich vom Unfallort. Möglicherweise handelt es sich bei dem Fahrzeug um ein Auslieferungsfahrzeug eines Online-Versandhändlers. Unfallzeugen und Personen, die Informationen zu dem grauen Transporter geben können, werden gebeten, sich bei der Polizei Bad Lauterberg zu melden. Im Stadtgebiet von Moringen wurden in der Nacht von Montag auf Dienstag zwei Wahlplakate zur Kommunalwahl beschmiert. Auf eins davon hat eine unbekannte Person das Wort Jude geschrieben. Das Staatsschutzkommissariat der Polizei Northeim ermittelt wegen Sachbeschädigung und möglicher Volksverhetzung. Zeugen, die Hinweise auf die Tat geben können, sollen sich bei der Polizei Northeim melden. Der Landkreis Göttingen hat die Notarztstandorte in Osterode am Harz und in Barbis europaweit ausgeschrieben. So soll die Versorgung auch in Zukunft sichergestellt werden. Das hat der Landkreis Göttingen bekannt gegeben. Aktuell ist der dauerhafte Erhalt der Notarztstandorte in Barbis und Osterode am Harz mit einer 24-Stunden-Vorhaltung nicht gesichert. Der Kreistag Göttingen hat sich am 30. Juni dafür ausgesprochen, weitere Verhandlungen mit den Kostenträgern der Standorte aufzunehmen, damit die Notstandorte auch 2027 noch 24 Stunden am Tag besetzt sind. Nach Angaben des Landkreises würden diese Gespräche konstruktiv verlaufen. Aktuell verfügt der Landkreis Göttingen über 4 Notarztstandorte. Diese befinden sich in Osterode, Barbis, Duderstadt und Hanmünden.
1: Das waren die Lokalnachrichten von meiner Kollegin Annika Quentin. Wir werfen nun gemeinsam einen Blick auf Wetter und Verkehr. Wir messen aktuell 19 Grad in Northeim wie in Göttingen und 17 Grad sind es in Osterode. Dazu ist der Himmel recht dicht bewölkt und im Göttinger Grau gekleidet. Es kann immer mal ein bisschen Sonne durchschauen. In der Nacht fallen die Temperaturen dann auf 13 Grad ab und morgen geht es genauso weiter mit grauem Himmel und Höchsttemperaturen von maximal 19 Grad. Am Freitag sieht das Ganze dann aber etwas freundlicher aus bei Sonnenschein und angenehmen 22 Grad. Zum Verkehr. In Wachenhausen wird die Ortsdurchfahrt K413 zurzeit saniert. Im ersten Bauabschnitt wird dabei der Gemeindeverbindungsweg zur Bundesstraße 247 ab der Kreuzung Hauptstraße-Oberdorfstraße-Kappel voll gesperrt. Während der ersten beiden Bauabschnitte wird der großräumige Verkehr sowie der Schwerlastverkehr über die K416 und die B247 umgeleitet. Die T-Straße in Edesheim ist aufgrund von Baumaßnahmen vollkommen gesperrt. Die Umleitung erfolgt über die Straße am Tee. Und im Auftrag der Stadtwerke Northeim werden in Langholtensen in der Dünenanger Straße Wasser- und Stromleitungen erneuert. Der erste Bauabschnitt ist dabei schon abgeschlossen. Der zweite dauert voraussichtlich bis etwa Mitte September an. Eine Ersatzbushaltestelle ist eingerichtet und die Umleitung auch ausgeschildert. Die Straße Hinteren Eichental in der Ortschaft Freiheit ist im Abschnitt zwischen Steiler Hang und der Einbindung Buchenweg vollkommen gesperrt. Grund für die Sperrung sind umfangreiche Arbeiten zur Erneuerung der Wasserableitung sowie der Hausanschlüsse. Der Verkehr wird während der Bauzeit über den Buchenweg umgeleitet. Dort regelt eine Ampelanlage den weiteren Verkehrsfluss. Und im Göttingen, im Friedländer Weg, wird das Fernwärmenetz ausgebaut. Im Zuge dessen ist der Friedländer Weg zwischen dem Heinholzplatz und der Herzberger Landstraße vollkommen gesperrt. Und aufgrund von Kanalbauarbeiten ist auch die Martin-Luther-Straße im Bereich zwischen der Kreuzung Martin-Luther-Straße-Hasenweg und Martin-Luther-Straße-Industriestraße vollkommen gesperrt. Die Umleitung erfolgt einmal über die Otto-Brenner-Straße, die Kasseler Landstraße, den Greitweg und den Königstieg.

Einen wunderschönen guten Tag, alle meine Damen und Herren, alle zwischen außerhalb und herzlich willkommen zu Mittendrin, Ihrem Nachmittagsmagazin im Stadtradio Göttingen auf der 107,1. Mein Name ist Carla Schliewe, es freut mich, dass Sie da sind. Und wir starten in die nächste halbe Stunde unserer Sendung mit einem Klassiker von Billie Eilish, und zwar Lunch.

0: Match Barbecue Kartoffelwaffeln. Das Fest Kurzweil und Gaukelei in Duderstadt verspricht eine kulinarische Reise ins Mittelalter. Aber nicht nur das. Auch für Unterhaltung und Mitmachaktionen ist gesorgt. Mehr über das Programm am 8. und am 9. August erfahren Sie vom Organisator Klaus Ludikowski im Gespräch mit Nico Mader.
1: Guten Tag, Herr Ludikowski. Kurzweil und Gaukelei, das findet ja am ersten ganzen Augustwochenende ab dem 8.8. wieder in Duderstadt statt. Dieses Mal ist ja mehr geplant als letztes Jahr. Was gibt es denn dieses Jahr zu sehen?
2: Ja, hallo erstmal. Was gibt es dieses Jahr zu sehen? Die erste Kurzweil und Gaukelei, das war ein Versuch, auch wenn er relativ groß war, erst einmal zu schauen, läuft sowas in Duderstadt? Kann man sowas machen? Wird es von den Menschen hier akzeptiert und angenommen? Und wir haben dann nach den sehr positiven Erfahrungen, die wir gemacht haben, dann entschlossen, das muss wiederholt werden und dann eben auch erweitert werden. Letztes Jahr war es so mehr oder weniger rund ums Rathaus, um unser historisches Rathaus. Und wir werden es jetzt mehr auf die Marktstraße, auf die Fußgängerzone ausweiten, auf den Bereich von Rathaus bis zu unserem Eichsfelder Dom, St. Cyriakus. Ist natürlich kein Dom, aber wir Duderstädter nennen ihn ja nun mal so. Und die Fläche, auf der das stattfinden wird, ist wenigstens doppelt so groß, wenn nicht eher dreimal so groß. Das heißt, wir haben natürlich auch mehr Platz für noch mehr Händler und noch mehr Gastrostände. Das ist ein Bereich, den wir jetzt erweitert haben, dass wir gesagt haben, letztes Mal waren es, glaube ich, 4 oder 5 Gastrostände. Jetzt haben wir wenigstens doppelt so viel das Angebot erweitert. Und auch den Bereich Kunst und Gaukelei, ich will es mal so nennen, auch den haben wir ungefähr verdoppelt.
1: Das ist ja ein gutes Stichwort, Kunst und Gaukelei und auch Gastro. Was gibt es denn dann zu sehen, zu schmecken und zu erleben?
2: Ja, fangen wir erstmal, glaube ich, an mit dem, was es zu schmecken gibt. Das ist ja auch hier im Eichsfeld nicht immer ganz unwichtig. Ohne Essen und Trinken geht nichts. Wir haben wieder die altbewährten Getränkestände vom letzten Jahr, die große Taverne und die Metbutze, die sehr gut angekommen sind, wo es dann auch ein bisschen mittelalterliche Getränke wie Met gibt. Und beim Essen haben wir halt darauf geachtet, dass wir, sage mal so grob, 10 Gastrostände haben und es wird nicht zweimal dasselbe angeboten. Wir haben ein sehr vielfältiges Angebot von mittelalterlichen Bäckereien, Süßigkeiten, Kartoffelwaffeln, auch natürlich Fleisch, Barbecue, Schaschlik und für die, die kein Fleisch mögen, ein Käsestand, der dann halt käsefrei anbietet, ein Crumble-Mobil. Es sollte eigentlich für jeden was dabei sein und wir haben aber auch darauf geachtet, dass wir das, was eh an der Marktstraße angeboten wird, zum Beispiel ungarische oder italienische Küche, Pizza gibt es da nicht auf dem Markt, die kann man sich dann da holen. Bei dem Kunstangebot sehr viel Gaukler, die Hexe Flatterbein, Nils der Gaukler, das Duo Herzblut, das letztes Jahr schon dabei war. Um nur so ein paar zu nennen, es kommen natürlich dann die Musiker auch noch dazu, Bierschmeichler, Saltatio Draconum, da bin ich ganz stolz, dass wir die wieder gewinnen konnten. Die waren letztes Jahr zu zweiter, die werden diesmal mit voller Kapelle hier auftreten. Sowohl als Walking Acts als auch dann Sonnabend abends mit einem kompletten Konzert mitten auf der Marktstraße. Da haben wir auch das Konzept vom letzten Mal ein bisschen geändert. Letztes Jahr hatten wir im Rathaus Innenhof einen abgegrenzten Konzertbereich. Diesmal soll das Konzert mitten auf der Marktstraße stattfinden, ohne Eintritt und so, dass alle was davon haben. Ansonsten natürlich wieder auch Jos vom Eichsfeld wird wieder mit seinem Teufelswerk dabei sein. Wir haben viele Händler, die auch etwas vorführen. Das fängt an damit, dass gezeigt wird, wie Bier gebraut wird, wie man Wolle herstellt, wie man eine Brettchenweberei funktioniert. Und was Neues, was wir letztes Jahr nicht hatten, wir haben 2 offene Lager. Einmal ein Göttinger Lager und ein Wikinger Lager, wo man einfach auch mal so ein bisschen reinschnuppern kann, wie diese positiv verrückten Mittelalterleute so ihr Wochenende verbringen und leben. Und dass man einfach mal reinschnuppern kann, was machen die. Und dann kann man auch mal sehen, wie haben die ihre Massagen im Mittelalter gemacht oder haben die ihr Handwerk durchgeführt. Und da kann man dann einfach mal zugucken und ganz häufig dann auch natürlich einfach auch mal mitmachen und mal was ausprobieren.
1: Es ist ja so, dass Mittelalterfest, Kurzweil und Gaukelei, das richtet sich doch bestimmt auch an bestimmten Zielgruppen. Wen haben Sie denn vor Augen da?
2: Eine unserer Zielgruppen ist natürlich auch sehr jung. Das heißt, wir wollen uns von anderen Mittelaltermärkten ein wenig abheben. Bei uns werden keine Ritterspiele mit Tieren in der Stadt veranstaltet. Es gibt sehr viel für Kinder und wir wollten eigentlich mehr Wert auf die Kurzweil und Gaukelei legen als auf ein Spektakulum, wo es um Gewalt, um Ritterspiele geht, wo das Mittelalter dunkel und düster dargestellt. Wir wollen ein farbenfrohes Kinderfest auch haben, wo einfach unsere jüngeren Besucher an etlichen Mitmachständen etwas ausprobieren können, schauen können, wie hat man im Mittelalter etwas gespielt, wie sahen da die Spiele aus. Also die Kinder sind uns sehr willkommen und auch da legen wir viel Wert drauf, dass sie sich bei uns auch sehr wohl fühlen.
1: Dann gehen wir abschließend nochmal auf die Rahmen- und Eckzeiten ein. Das Ganze soll ja Samstag beginnen und geht das Wochenende bis Sonntag. Gibt es da einen Ablaufplan?
2: Beginnen sollte das Ganze am 8.8. um 11 Uhr, genau wie letztes Jahr auch, mit der Begrüßung durch unseren Bürgermeister Thorsten Feike, der dann unsere Gäste auch so ein bisschen einweisen wird, zusammen mit unserem Herold Lupus. Und anschließend dann, auch das hatten wir letztes Mal schon und ich hoffe, er wird das mal größer, mit einem kleinen Umzug durch unsere historische Altstadt mit viel Brimborium und ich hoffe mit lauter Musik und Gaukelei, dass wir auch den Leuten in der Stadt schon mal zeigen, kommt ihr da hoch zu uns, was wird euch erwarten? Laut, bunt und fröhlich. Das ist eigentlich so unser Motto. Abends dann bis 22 Uhr das Konzert von Saltatium Draconum, wahrscheinlich so ab 8 Uhr. Wie gesagt, der Eintritt ist frei während beider Tage. Wer vorbeikommen will, kommt vorbei und wir verzichten auf Eintrittsgelder und am Sonntag dann machen die Stände um 10 Uhr auf und ab 18 Uhr abends ist dann langsam Schluss. Die Leute wollen ja auch nach Hause fahren und dass dann am Montag wieder alles sauber ist und aufgeräumt ist.
0: Das war ein Interview von Nico Mader mit Klaus Ludikowski. Er organisiert das Mittelalterfest Kurzweil und Gaukelei, das am 8. und am 9. August in der Duderstädter Innenstadt gefeiert wird. Hier geht es jetzt erstmal weiter mit Brooklyn Baby von Lana Del Rey.

0: Signierte Unionsfraktionschef Frei bringt nach Einschätzung der Fraktionsführung gute Voraussetzungen für das Amt mit. Interimsfraktionschef Hoffmann, CSU, wies darauf hin, dass Frei in der vergangenen Wahlperiode als parlamentarischer Geschäftsführer die Arbeit kennengelernt habe. Auch der derzeitige parlamentarische Geschäftsführer Bilger sagte, der Personalvorschlag der Parteichefs Merz und Söder sei im Fraktionsvorstand sehr wohlwollend aufgenommen worden. Tatsächlich entscheiden müssen die Bundestagsabgeordneten von CDU und CSU über den Fraktionsvorsitz. Sie kommen in einer Woche zu einer Sondersitzung in Berlin zusammen. Zum 10. Jahrestag des Anschlags beim Münchner Olympia-Einkaufszentrum hat Bundespräsident Steinmeier mehr Engagement im Kampf gegen Rassismus verlangt. Über Ursachen und Konsequenzen solcher Verbrechen dürfe nicht geschwiegen werden, sagte Steinmeier bei der Gedenkveranstaltung am Nachmittag in der bayerischen Landeshauptstadt. Zugleich verwies er darauf, dass es für die Hinterbliebenen und Angehörigen zu lange gedauert habe, bis der rechtsterroristische Anschlag auch als solcher anerkannt worden sei. Auch Bayerns Landtagspräsidentin Aigner und Münchens Oberbürgermeister Krause sprachen bei dem Gedenkakt. Am 22. Juli 2016 hatte ein 18-Jähriger aus rassistischen Motiven 8 Jugendliche und eine Erwachsene erschossen und sich später selbst getötet. Die Kraftstoffpreise an den Tankstellen sind nach Angaben des ADAC in der vergangenen Woche stark gestiegen. Laut Automobilclub verteuerte sich vor allem Diesel im Vergleich zur Vorwoche um fast 10 Cent pro Liter. Hauptauslöser dafür sei der durch den Iran-Krieg bedingte Anstieg des Rohölpreises. Der Preis für ein Barrel war am Mittag wieder über die Marke von $95 gestiegen. Bundeswirtschaftsministerin Reicher hat unterdessen einer erneuten Steuersenkung auf Kraftstoffe eine Absage erteilt. In Niedersachsen ist die Genehmigung für eine umstrittene Zusammenarbeit mit einem russischen Atomkonzern erteilt worden. Die Atomfabrik in Lingen darf künftig mit dem Moskauer Konzern Rosatom Kernbrennstoff für Atomkraftwerke russischer Bauart herstellen. Die Kooperation unter strengen Sicherheitsauflagen ist wegen des russischen Angriffskriegs in der Ukraine umstritten. Der niedersächsische Umweltminister Mayer von den Grünen kritisierte die Zusammenarbeit scharf. Er halte solche Geschäfte politisch für grundfalsch. Abhängigkeiten von Russland müssten gerade im sensiblen Nuklearsektor verringert werden, hieß es. In den Tarifverhandlungen für den Groß- und Außenhandel gibt es einen Pilotabschluss in Bayern. Nach Angaben der Gewerkschaft Verdi und des Arbeitgeberverbands LGAD steigen die Entgelte der rund 240.000 Beschäftigten ab August um 2,9%. Zum Mai kommenden Jahres erfolgt dann eine weitere Steigerung um 2,1%. Insgesamt hat der Abschluss eine Laufzeit von 24 Monaten. Der Bundesverband Großhandel, Außenhandel und Dienstleistungen, BGAD, geht davon aus, dass das Ergebnis Grundlage für weitere Abschlüsse in den anderen Tarifgebieten sein wird. Auch die Gewerkschaft Verdi sieht auf Bundesebene eine Signalwirkung. Das Land Berlin versucht mit einer neuen Maßnahme gegen überteuerte Mietwohnungen vorzugehen. Die Senatsverwaltung für Wohnen schreibt nach eigenen Angaben jetzt Briefe an Vermieter, wenn sie ihre Wohnungen mit einer zu hohen Miete angeboten haben. Im Juni seien mit einer automatisierten Analyse von Wohnungsportalen erstmalig 2.100 öffentlich zugängliche Inserate festgestellt worden, bei denen ein Verdacht auf einen Verstoß gegen die Mietpreisbremse besteht. Sie würden nun aufgefordert, ihre Mietforderung zu überprüfen und anzupassen, erklärte die Senatsverwaltung weiter. Ziel sei es, Vermieter präventiv auf mögliche Rechtsverstöße hinzuweisen. In Berlin gilt wegen des angespannten Wohnungsmarkts die Mietpreisbremse. Deswegen dürfen Wohnungen in der Regel nicht mehr als 10% teurer als die ortsübliche Vergleichsmiete sein. Ausnahmen gelten etwa für Neubauten. Der Radprofi Jasper Philipsen aus Belgien hat die 17. Etappe der Tour de France gewonnen. Er kam vor dem Schweizer Mauro Schmid ins Ziel. Auf dem 3. Platz folgte Olaf Kooi aus den Niederlanden. Die Route der 17. Etappe führte von Chambéry nach Voiron. Das Wetter. Von der Nordhälfte bis in die Mitte und dem Osten bewölkt, zeitweise Regen, im Süden heiter, 19 bis 28 Grad. Morgen im Südwesten und im Ostseeumfeld vielfach heiter, sonst stärker bewölkt, vereinzelt Schauer, 19 bis 27 Grad. Das waren die Nachrichten.
1: Vielen Dank an unsere KollegInnen vom Deutschlandfunk für die überregionalen und internationalen Nachrichten sowie das Wetter. Wir werfen ganz kurz einen Blick auf unsere lokalen Temperaturen. In Göttingen und in Nordheim messen wir weiterhin 19 Grad und die Sonne zeigt sich immer mal wieder und versteckt sich dann erneut. Und in Osterode sind es weiterhin 17 Grad. Hier geht es jetzt erstmal weiter mit Schrei nach Liebe von Die Ärzte.

0: zu wissen. 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Was bedeutet es für Göttingen, Teil des Bündnisses Städte sicherer Hafen zu sein?
1: Niemand flieht freiwillig. Was Menschen dazu bewegt, ihre Heimat zu verlassen, sind Notstände. Krieg, Verfolgung, Gewalt oder Armut. Doch die Suche nach einem sicheren Hafen führt überlebensgefährliche Fluchtrouten. Denn es gibt kaum sichere Möglichkeiten, um nach Europa zu gelangen. Anstatt die Menschen auf ihrer Flucht zu unterstützen, verschärft die EU den Grenzschutz und verschlimmert eine ohnehin kritische Situation, die jeden Tag Leben kostet. Die sogenannten sicheren Häfen sind eine Kampagne der Seebrücke. Sie kämpfen auf kommunalpolitischer Ebene mit Hilfe von Stadträten und Bürgermeistern als Widerstandsbewegung zur Abschottungspolitik der EU und ihrem abwendenden Blick. Stellvertretend für ihre Bürgerinnen und Bürger fordern sie vor allem die Entkriminalisierung der Seenotrettung und neue staatliche Rettungsmissionen. Städte, die sich als sicheren Hafen erklären, machen Druck und das laut, konsequent und medienwirksam. Sie nehmen Geflüchtete in ihren Kommunen auf und sind bereit, mehr zu leisten, als erforderlich ist. Seit September 2019 zählt auch Göttingen zu diesen inzwischen über 320 Kommunen und Städten, die als sicherer Hafen für eine menschliche Migrationspolitik einstehen. In Niedersachsen gibt es rund 16 solcher Kommunen. Das Bündnis basiert auf der Potsdamer Erklärung vom 3. Juni 2019 und wird vom Bereich Partizipation und Toleranz in Potsdam strukturiert. Für Göttingen ist klar, wir werden nicht wegsehen. Die Stadt übernimmt sogar die Patenschaft für ein Rettungsschiff und bietet sich als finanzielle Unterstützung an. Gefördert wurde die Initiative besonders von der SPD, Grüne, Linke und weiteren Mitgliedern des Stadtrates. Ehemaliger SPD-Fraktionsvorsitzender des Stadtrats, Tom Wedrins, bekennt sich noch im selben Jahr zu dieser Entscheidung und Göttings Verantwortung als weltoffene Stadt der Integration. Auch von Seiten der Grünen wird betont, sich der moralischen Verpflichtung bewusst zu sein. Man wird das europäische Versagen, während Menschen auf dem Mittelmeer sterben, nicht akzeptieren. Die Junge Union übt Kritik an Göttingens Entscheidung, sich als sicherer Hafen zu etablieren. Ihre Position argumentiert, dass diese in den Herkunftsländern der Geflüchteten geschaffen werden sollen und nicht hier. Die Aufnahme dieser Menschen fördere die illegale Immigration. Dabei sind nicht diejenigen gemeint, die vor Krieg fliehen, sondern jene, die dieses Problem verstärken. Gemeint sind beispielsweise die sogenannten Schlepper. Damit stehe die Nachwuchsorganisation der CDU für die Sicherheit in Europa und in Deutschland ein. Die Stadt Göttingen widerspricht diesem Einspruch. In ihrem Antrag, sich als einen Teil des Bündnisses zu solidarisieren, wird ebenfalls festgehalten, sich für die Ausweitung von Programmen zur legalen Aufnahme von Flüchtlingen einzusetzen.

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1: Der Landkreis Göttingen hat die Notarztstandorte in Osterode am Harz und in Barbis europaweit ausgeschrieben. So soll die Versorgung auch in Zukunft sichergestellt werden. Der Kreistag Göttingen hat sich bei der letzten Sitzung dafür ausgesprochen, weitere Verhandlungen mit den Kostenträgern der Standorte aufzunehmen, damit die Notarztstandorte auch 2027 noch 24 Stunden am Tag besetzt sind. Aktuell verfügt der Landkreis Göttingen über 4 Notarztstandorte in Osterode am Harz, Barbis, Duderstadt und Hahnmünden. Nach einer Unfallflucht im Ortsteil Bad Hofelde in Bad Lauterberg sucht die Polizei nach dem Fahrer eines grauen Transporters. Der Unfall ereignete sich letzte Woche Montag, kurz nach 20 Uhr. An der Kreuzung Brocklin-Hagener Straße und Herrenstraße stieß der Transporter und ein Mountainbike zusammen. Der Radfahrer wurde dabei schwer verletzt. Der Unfallverursacher entfernte sich vom Unfallort. Möglicherweise handelt es sich bei dem Fahrzeug um ein Auslieferungsfahrzeug eines Online-Versandhändlers. Unfallzeugen und Personen, die Informationen zu dem grauen Transporter geben könnten, werden gebeten, sich bei der Polizei Bad Lauterberg zu melden. Im Stadtgebiet von Moring wurden in der Nacht von Montag auf Dienstag 2 Wahlplakate zur Kommunalwahl beschmiert. Auf eines davon hat eine unbekannte Person das Wort Jude geschrieben. Die Staatsschutzkommissariat der Polizei Nordheim ermittelt wegen Sachbeschädigung und möglicher Volksverhetzung. Zeugen, die Hinweise auf die Tat geben können, sollen sich bei der Polizei Nordheim melden. Und die BG74 Falchen Ladies haben ihre erste Neuverpflichtung für die kommende Saison bekannt gegeben. Die 24-jährige Sonia Sato wechselt nach Göttingen. Die Forward-Spielerin wurde in Japan geboren und wuchs in den USA auf. Sie spielte zuletzt für die St. Francis University in Pennsylvania. Das war der Tag im Überblick, zusammengestellt von meiner Kollegin Annika Quentin.

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1: Mittendrin, das Nachmittagsmagazin neigt sich nun langsam dem Ende zu, doch das ist noch lange kein Grund für Sie abzuschalten. Um 18 Uhr haben wir noch einmal die letzte Ausgabe unserer lokalen Nachrichten und dann übernimmt bis 19 Uhr der Club Mundial eine unserer Bürgerfunksendungen, gefolgt von einer weiteren Bürgerfunksendung und zwar Martinas Plauderstunde kurz und gut bis 19:30 Uhr. Dann haben Sie für eine halbe Stunde die Musikbox mit einem wilden Mix aus jeglichen musikalischen Richtungen und dann zweimal im Gespräch und zwar erst mit dem Kandidaten Fabian Rodler, zu dem Sie bereits einen Ausschnitt gehört haben und auch ein Gespräch, das Bildnis des Dorian Gray in den Gandersheimer Domfest spielen. Auch dazu haben Sie ja bereits einen Interview-Ausschnitt hier in unserer Sendung gehört. Morgen früh geht es dann weiter mit mittendrin dem Morgenmagazin, moderiert von meinem Kollegen Kieran Kuhls und wir hören uns das nächste Mal am Freitagnachmittag. Doch hier geht es erstmal abschließend weiter mit Super Trooper von ABBA.

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1: Wir haben es jetzt 18 Uhr und damit ist es Zeit für die aktuellen Lokalnachrichten von meiner Kollegin Annika Quentin.
2: Nach einer Unfallflucht im Ortsteil Bad Hölfelde in Bad Lauterberg sucht die Polizei nach dem Fahrer eines grauen Transporters. Der Unfall ereignete sich letzte Woche Montag, kurz nach 20 Uhr. An der Kreuzung Bockelnhagener Straße-Herrenstraße stießen der Transporter und ein Mountainbike zusammen. Der Radfahrer wurde dabei schwer verletzt. Der Unfallverursacher entfernte sich vom Unfallort. Möglicherweise handelt es sich bei dem Fahrzeug um ein Auslieferungsfahrzeug eines Online-Versandhändlers. Unfallzeugen und Personen, die Informationen zu dem grauen Transporter geben können, werden gebeten, sich bei der Polizei Bad Lauterberg zu melden. Im Stadtgebiet von Moringen wurden in der Nacht von Montag auf Dienstag zwei Wahlplakate zur Kommunalwahl beschmiert. Auf eins davon hat eine unbekannte Person das Wort Jude geschrieben. Das Staatsschutzkommissariat der Polizei Northeim ermittelt wegen Sachbeschädigung und möglicher Volksverhetzung. Zeugen, die Hinweise auf die Tat geben können, sollen sich bei der Polizei Northeim melden. Die BG 74 Veilchen Ladies haben ihre erste Neuverpflichtung für die kommende Saison bekannt gegeben. Die 24-jährige Sonja Sato wechselt nach Göttingen. Die Forward-Spielerin wurde in Japan geboren und wuchs in den USA auf. Sie spielte zuletzt für die St. Francis University in Pennsylvania. Dort stand sie in 26 Partien in der Startformation und erzielte im Schnitt 9 Punkte sowie 4 Rebounds pro Spiel. Geschäftsführer Richard Crowder lobt vor allem Satos Vielseitigkeit und ihren Einsatzwillen.
1: Das war Annika Quentin mit den lokalen Nachrichten. Wir werfen nun einen abschließenden Blick auf Wetter und Verkehr. Wir messen aktuell weiterhin 19 Grad in Northeim sowie in Göttingen und weiterhin 17 Grad in Osterode. Dazu ist der Himmel relativ dicht bewölkt und im Göttinger Grau gekleidet. In der Nacht fallen die Temperaturen dann auf 13 Grad ab und morgen geht es genauso weiter. Mit grauem Himmel und Höchsttemperaturen von maximal 19 Grad. Freitag sieht das Ganze dann schon etwas freundlicher aus bei Sonnenschein und Temperaturen von angenehmen 22 Grad. Zum Verkehr. In Wachenhausen wird die Ortsdurchfahrt K413 zurzeit saniert. Im ersten Bauabschnitt wird dabei die Gemeindeverbindungsweg zur Bundesstraße 247 ab der Kreuzung Hauptstraße-Oberdorfstraße-Kappel-Voll gesperrt. Während der ersten beiden Bauabschnitte wird der großräumige Verkehr sowie der Schwerlastverkehr über die K416 und die B247 umgeleitet. Im Friedländer Weg in Göttingen wird das Fernwärmenetz ausgebaut. Im Zuge dessen ist der Friedländer Weg zwischen dem Heinholzplatz und der Herzberger Landstraße vollkommen gesperrt. Und aufgrund von Kanalbauarbeiten ist die Martin-Luther-Straße im Bereich zwischen der Kreuzung Martin-Luther-Straße, Hasenweg und Martin-Luther-Straße, Industriestraße vollkommen gesperrt. Die Unleitung erfolgt über die Otto-Brenner-Straße, die Kasseler Landstraße, den Greitweg sowie den Königstieg. Abschließend die Blitzer. Geblitzt wird im Landkreis Göttingen momentan in Bovenden, in Hahnmünden, in Gieboldehausen und in Herzberg am Harz. Im Landkreis Northeim befinden sich die Blitze im Raum Kahlefeld sowie Northeim und die semistationäre Messanlage Alice wird noch bis nächste Woche Montag im Raum Bodenfelde eingesetzt. Allen unterwegs wünschen wir eine gute und vor allem sichere Fahrt und ich verabschiede mich auch schon von Ihnen. Das war's mit Mittendrin, dem Nachmittagsmagazin. Ich wünsche Ihnen noch einen wundervollen Abend. Lassen Sie es sich gut gehen und bis zum nächsten Mal. Ciao!
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Zum Einstieg hörten wir gerade das Berliner Duo Santi und Tucce mit ihrem Song Skywoman, Remix von Dimanjo. Und weiter geht es nun mit der Göttinger Band Shaking Hands, die 2021 als Duo begann und mittlerweile zu einer fünfköpfigen Band herangewachsen ist. Kleiner Tipp, Shaking Hands spielen auch dieses Jahr auf dem KWP-Festival in Göttingen. Hier nun ihr Song Rhythm and Sound und später in der Sendung hören wir sie dann noch einmal.

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Als nächstes habe ich nun eine weitere Göttinger Band im Programm, Piri Piri, mit ihrem Song The Red Line.

Als nächstes geht die Reise nun nach Südafrika zu Bantu Continua Uhuru Consciousness, kurz BCUC, einer siebenköpfigen Band aus Soweto. Ihre Musik kann man als Afro-Psychedelic Future Pop bezeichnen.

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Weiter geht es nun mit Burna Boy und City Boys.

Nun wird es richtig interessant, denn nun kommt eine meiner absoluten Lieblingsbands zurzeit, Angine de Poitrine aus Quebec in Kanada, mit dem Song Fabienk. Den muss ich tatsächlich etwas kürzen, aber in voller Länge gibt es ihn, noch mit einigen anderen Titeln, auf ihrem legendären KEXP-Auftritt, der auf YouTube abrufbar ist.

Nun komme ich zu der Band Tamikrist. Sie mischt Tuareg-Musik mit westlicher Rock- und Popmusik. Ich habe gerade von ihrem Label Glitterbeat Records ihre aktuellste Single bekommen.

Als nächstes nun die Band Fauna aus Schweden, ein achtköpfiges musikalisches Kollektiv, das für seine Mischung aus hypnotischem Krautrock, psychedelischen Ritualen und treibenden Clubrhythmen bekannt ist. Sie veröffentlichten gerade ihr Debütalbum Tiger Trance und daraus der Song Frusen Mossa.

Club Mundial im Stadtradio Göttingen vorne mit DJ Ringo. Wer schon des Öfteren auf meinen Partys war, der kennt folgenden Titel sicherlich. Crystalline heißt er und ist eine Kooperation von Björk.

Nun ist meine Sendung auch schon fast wieder am Ende angelangt. Ich hoffe, ihr hattet Spaß mit meiner Musikauswahl heute. Zum Schluss habe ich noch eine weitere Lieblingsband, Altin Gün. Alte Bekannte in meiner Sendung. Und auch der Song läuft hier nicht zum ersten Mal. Buddy Saba Olmadan heißt er. Mein Name ist Ralf Fricke, ich bin verantwortlich für diese Bürgerfunksendung und ich sag mal Tschüss. Meine Party im Nörgelhof hat ja gerade Sommerpause, aber im Herbst geht es weiter. Aktuelles dazu erfahrt ihr auf meiner Homepage, bei Facebook oder Instagram.

0: und herzlich willkommen zu einer neuen Ausgabe von Martinas Plauderstunde kurz und gut von und mit mir, Martina Frege-Febier. Beim evangelischen Krankenhaus Wehende hat sich in letzter Zeit einiges verändert. Genauer gesagt hat sich die obere Etage, ich will es mal so ausdrücken, verändert. Denn nachdem Professor Karaus ausgeschieden ist, wurde alles irgendwie so ein bisschen neu aufgestellt. Es gibt jetzt einen einzigen Geschäftsführer, das ist Hauke Heißmeier. Es gibt einen kaufmännischen Direktor, das ist Nils Vollbrecht. Wir haben einen medizinischen Direktor mit Dr. Matthias Müller und einen ärztlichen Direktor. Das ist Dr. Tobias Mett. Wir haben natürlich auch eine Pflegedirektion mit Sebastian Müller und auch einen Direktor der ambulanten Versorgung. Das ist Daniel Glanz. So, zu Gast habe ich heute den ärztlichen Direktor Dr. Tobias Mett und eifrige Plauderstundenhörer kennen ihn schon, denn er ist auch der Chefarzt der plastischen Chirurgie des evangelischen Krankenhauses Wehende und durfte schon mehrfach bei mir zu unterschiedlichen Themen, zum Beispiel zum Thema Brustkrebs, Rekonstruktion und plaudern. Und ich freue mich total, dass du heute da bist. Herzlichen Dank, dass du da bist, lieber Dr. Tobias Mett.
1: Ja, hi. Herzlich willkommen. Vielen Dank.
0: Ich freue mich sehr. So, jetzt habe ich das mal so grob angerissen. Vielleicht kannst du jetzt die Hörerinnen und Hörer mal darüber aufklären, weil es war ja eigentlich nicht nur Professor Karaus. Es war ja eine zweiköpfige Spitze vorher, ne?
1: Genau. Das Wiener Krankenhaus hat ja sehr lange eine Geschäftsführung gehabt, was im Krankenhausbereich relativ unüblich ist. Also über 20 Jahre, 21 Jahre haben Frank Zizelski und Professor Michael Karaus die Geschicke geleitet, ja. Auch den Aufbau und Ausbau und das Wachstum des Krankenhauses mitbestimmt. Und aus mehrheitlich Altersgründen ist Professor Karaus dann in seinen Ruhestand gegangen und Frank Zizelski folgte ihm zum Jahresanfang nach dem ersten Quartal.
0: Ja.
1: Und das Ganze hat dann Hauke Heißmeier, der ja ursprünglich mal aus dem Pflegebereich kam, dann sich mit Wirtschaft sehr viel auseinandergesetzt hat und auch schon eine lange Tradition im Haus hat, über Pflegedirektion, kaufmännischer Direktor, ist er dann zum alleinigen Geschäftsführer geworden.
0: Ja.
1: Und seine Idee war, dass er das eben auch vereinen kann, die beiden Funktionen, aber darunter ein, ja, das klingt jetzt nach Eigenlob, kompetentes Direktorium möchte. Und
0: ja, aber das ist doch schön, wenn man sich denn dann breiter aufstellt, das macht doch einfach Sinn.
1: Ja.
0: Oder?
1: Genau.
0: So.
1: Also es braucht, wie du schon gesagt hast, aus verschiedensten Bereichen natürlich Leute, die das dort überblicken, was dort notwendig ist. Pflege natürlich, ja. Ganz riesengroßer Sektor. Die ambulante Versorgung mit Daniel Ganz ist natürlich auch für die Zukunft unter den politischen Gegebenheiten extrem wichtig, dass das gut repräsentiert ist.
0: Ja.
1: Und auch im stationären, in der stationären Krankenhausplanung auch durchaus eine gewichtige Rolle hat.
0: Ja.
1: Und dann haben wir ja diese Besonderheit mit Matthias Müller, meinem Kollegen, ja. Der medizinischer Direktor ist. Der war vorher auch schon als medizinischer Direktor unter Professor Karaus
0: ja.
1: Tätig. Und jetzt habe ich diese Funktion des ärztlichen Direktors neu dazu übernehmen dürfen.
0: Wo ist denn da der Unterschied? Das ja. Verstehe ich jetzt wieder gar nicht und die Hörerinnen und Hörer auch nicht. Und deshalb brauchen wir da bitte Aufklärung.
1: Die Frage ist absolut berechtigt, ist auch eine sehr, sehr gute Frage. Auch

0: Brücke zwischen Administration und dem täglichen Tun. Und ich betreibe das im Nebenamt, wenn man das so sagen darf. Also es ist.
1: Ich hätte beinahe ganz böse gesagt, im Hobby nebenbei, aber ganz so ist es dann doch
0: nicht. Genau, mit viel Interesse und hoffentlich auch etwas Kompetenz. Im Wesentlichen steht auf meinem Hut das Thema Medizinstrategie. Das heißt, wo wird dieses Krankenhaus sich hinentwickeln wollen? Wie wollen wir in der Zukunft aufgestellt sein? In 5, in 10, in bestenfalls auch 15 Jahren. Und natürlich entwickeln wir das in der Geschäftsleitung, weil das sind wir zusammen mit dem Geschäftsführer und die Direktoren sind wir die Geschäftsleitung und da entwickeln wir das gemeinsam. Aber man wird auch mein Tun daran messen, ob wir eine vernünftige Strategie haben, die tragfähig für die Zukunft ist.
1: Ja, nun ist ja der große Vorteil, wenn denn dann so eine Spitze sich verjüngt, dass denn dann auch genau neue, junge, frische Impulse nochmal zusätzlich reinkommen. Und ich glaube, da hat Hauke Heißmeier was ganz, ganz Grandioses gemacht und hat gesagt, wenn ich schon so tolle junge Ärzte und auch Chefärzte hier habe, dann hole ich mir die doch mal mit ins Boot und nutze mal deren Kompetenzen aus. Und dann brainstormen wir zusammen und gucken, wie wir das evangelische Krankenhaus Göttingen gut in die Zukunft führen, ne?
0: Ja, also das ist sicherlich ein Aspekt mit dabei gewesen. Wir haben hochgeschätzte Kollegen. Aber das evangelische Krankenhaus hat auch weiterhin die Herausforderung, dass wir natürlich Kolleginnen und Kollegen haben, die altersbedingt irgendwann das Haus verlassen werden und dann auch neue Kolleginnen und Kollegen gefunden werden müssen, die das mindestens ersetzen oder eben weiterentwickeln, was wir bisher haben. Und das traf mich ja auch. Ich hatte ja in der langen Vorgeschichte von Dr. Mericke über Jahrzehnte.
1: Riesengroße Fußstapfen, die du aber jetzt gut ausgefüllt, ausgefüllt hast.
0: Also ich bemühe mich, dass wir da dem gerecht werden. Ja. Und ich war ja der jüngste Chefarzt im Krankenhaus, bin auch nach wie vor noch der jüngste, wobei auch das lässt sich nicht vermeiden, dass das irgendwann aufhören wird. Aber ich habe mich natürlich gefreut, dass ich nach knapp 5 Jahren gefragt wurde, ob ich mir das vorstellen kann. Ja. Und ich habe natürlich Ideen und da ich sehr, sehr gerne nicht nur mein Fach, sondern das Krankenhaus weiter mitentwickeln möchte, macht mir das Freude und ein bisschen gehe ich sicherlich auch mit einer gewissen Naivität ran. Das, glaube ich, gehört dazu, dass wir auch mal übers Ziel hinausschießen mit manchen Ideen, um es dann mit der Realität abzugleichen, aber was Gutes draus zu machen.
1: Ja, aber ohne diese Naivität und diesen Enthusiasmus kann man ja nichts Neues entwickeln. Das muss man ja auch mal dazu sagen. Ne? Ja. Wenn ich immer nur auf Nummer sicher gehe, funktioniert's nicht. Sondern ich muss Ideen entwickeln, um, wie du schon gerade gesagt hast, sie dann mit der Realität abzugleichen und zu gucken, was ist machbar, was ist nicht machbar. Und ich glaube, dass ganz viel machbar ist, weil wir ja auch Weiterentwicklungen haben, zum Beispiel durch die KI. Spielt das bei euch auch eigentlich eine Rolle?
0: Ja, es spielt durchaus eine große Rolle. Also neben dem, dass wir uns natürlich fragen, wo spielt das eine Rolle und wo wird es uns beeinflussen, ist natürlich die Frage, wo es uns auch helfen kann, wo es kann es uns unterstützen. Mhm. Ich habe vor kurzem mit unserer Leitung des Qualitätsmanagements, Frau Dr. Hunke, ein Zuweiserabend gestalten dürfen. Die Wehender Terrassengespräche haben wir wieder aufleben lassen, wo wir einige Kolleginnen und Kollegen aus den Praxen und aus den Niederlassungen eingeladen haben und haben genau das Thema dort gewählt. Da haben wir mal die Überschrift gewählt, der digitale Patient.
1: Ja.
0: Wer braucht das und was macht das mit uns?
1: Ja.
0: Und das ist in aller Munde.
1: Der Zuspruch war bestimmt groß, oder?
0: Ja, es kamen zahlreiche Anmeldungen, haben wir uns wirklich gefreut.
1: Volle Hütte.
0: Weil das auch vor Corona hat das letzte Mal stattgefunden. Und dann ist ja auch immer die Frage, diese Präsenzveranstaltung, wie wird das angenommen? Wir haben zu Corona Online-Meetings und eigentlich so die Kontakte so ein bisschen wahrscheinlich auch verloren. Und aber das wurde nett angenommen. Wir haben ja auch eine ganz nette Gegebenheit mit der Dachterrasse, wo wir dann nochmal in den Austausch gegangen sind. Das war sehr, sehr schön. Aber wie gesagt, dieses Thema haben wir insofern erörtern können und ich habe auch viel gelernt in der Vorbereitung des Vortrages, weil Frau Dr. Hunke da wirklich ein Profi in dem Thema ist und hat uns erstmal den Begriff KI nahegebracht, dass sie auch sagte, jeder versteht was anderes darunter. Mhm. Und wo kann uns das helfen? Was ist KI? Ist das schon etwas, was einfach nur Daten miteinander abgleicht und einen Durchschnitt errechnet oder ist das etwas, was wirklich proaktiv sich weiterentwickelt? Wir haben die Herausforderungen im Krankenhaus.

0: Krankenhaus, dass wir erstens hochsensible Daten haben.
1: Ja.
0: Und zweitens dann, wenn wir es im Alltag verwenden, muss das eigentlich als Medizinprodukt durchgehen.
1: Ja.
0: Und da sind wir ja behördlich und auch in Deutschland sowieso immer sehr stark reguliert zur Sicherheit unserer Patientinnen und Patienten.
1: Ja.
0: Aber das macht es nicht ganz einfach, den neuesten Schrei immer sofort anzuwenden.
1: Mhm.
0: Und andererseits verstehen wir in Wehende ja unseren Auftrag auch in der Menschlichkeit, in
1: ja.
0: dem Krankenhaus für die Menschen dieser Stadt. Und wir wollen den Aspekt Mensch an keinem Punkt missen und
1: ja.
0: auch überhaupt nicht durch eine KI ersetzen. Aber das ist auch bekannt, dass Ärzte mittlerweile einen Großteil ihres Tuns am Schreibtisch verbringen und vor Bildschirmen und die Daten sortieren, die wir gewinnen durch die Behandlung und Therapien. Und das zu sortieren und da Unterstützung zu liefern, dass wir eben möglicherweise in Zukunft vielleicht sogar mehr Zeit wieder haben für Patienten, wäre natürlich eine schöne Vorstellung.
1: Das wäre natürlich optimal, wenn man KI dazu nutzen könnte, zum Beispiel auch schneller Arztbriefe zu schreiben oder so.
0: Absolut.
1: für die Kollegen, dass es wirklich nur so ein paar Stichworte reicht. Andererseits, und ja, da gebe ich dir völlig recht, ist es genau das, wovor natürlich jeder Mensch, egal ob Arzt oder Patient, immer so ein kleines bisschen Sorge hat, dass denn der menschliche Blick verloren geht. Und genau das darf eben irgendwie auch nicht passieren. Ne? Und
0: ja.
1: dieser Spagat ist echt schwer, oder?
0: Der ist schwer, aber inzwischen mehren sich die Studien. Es gibt auch viele Pilotprojekte, wo wir sehen, wenn die KI dabei ist, erkennt sie gewisse Sachen sehr früh, sehr schnell,
1: ja.
0: gibt uns Warnhinweise, ohne dass das gefiltert ist.
1: Ja.
0: Und die Studien zeigen, dass die Kombination, dass dort mit dem Know-how und der Erfahrung sitzt, die Anzeigen der KI dann wertet und in den richtigen Kurs stößt, das ist eigentlich das Gewinnbringende dabei.
1: Ja.
0: Und es geht, wie gesagt, in keinster Weise um Ersatz. Aber wenn wir immer darüber reden, dass wir auch einen Fachkräftemangel haben, dann ist es natürlich so, dass wir kleine Hilfsleistungen vielleicht sogar mit KI abnehmen können.
1: Ja.
0: Das Thema medizinische Fachangestellte ist immer wieder ein großes Thema. Jeder,
1: ja.
0: der in der Praxis sitzt, wird das nachvollziehen können. Wenn die verloren gehen, ist
1: ja,
0: das sehr schwer.
1: Ja, und das ist echt ein Riesenthema. Ne?
0: Ja.
1: Also da neue Kräfte zu gewinnen, ist, glaube ich, ein riesengroßes Problem.
0: Ja, und da sind wir teilweise gezwungen, uns technischer Hilfsmittel zu bedienen, damit gewisse Abläufe weiterhin gewährleistet werden können.
1: Ja, ich hatte irgendwo gelesen oder gesehen, dass zum Beispiel auch bei Begutachtungen von Röntgenbildern, also bei Mammakarzinomen oder so, KI teilweise, also zumindest so probemäßig halt eingesetzt
0: ja.
1: wird, um ganz, ganz viel einzuspeisen, weil die KI dann sehr viel schneller erkennt, das könnte ein Karzinom sein oder...
0: Das sage ich jetzt als Chirurg und jeder Radiologe wird jetzt vielleicht den Lautstärkeregler runterziehen. Radiologie funktioniert in der Basis ja schon auch so, dass ich Normalbefunde x-tausendfach abgleiche und irgendwo, ja. wo es abweicht vom Normalbefund, ist eine sogenannte Pathologie, ein krankheitswertiger Befund,
1: ja.
0: der dann noch interpretiert werden muss.
1: Ja.
0: Und das Rausfinden, wo weicht was von der Norm ab,
1: ja.
0: das kann jetzt eine KI übernehmen. Und wenn wir überlegen, wie viele Millionen Daten gerade im Bereich Computertomographie, MR-Tomographie zusammenkommen, dann, glaube ich, hat die KI einen echten Mehrwert und kann uns Punkte einkreisen, die man beim händischen Durchscrollen vielleicht übersehen hätte.
1: Ja.
0: Und wo wir das jetzt schon aktiv anwenden, Professor Engelke, unser Chefarzt für die Radiologie, hat jetzt gerade das Lungenkrebs-Früherkennungsscreening etabliert und auf den Weg gebracht
1: oh,
0: mit
1: toll.
0: Vielen Kooperationspartnern in der Stadt. Das sind die anderen Kliniken, die Uniklinik, das sind viele, viele Zuweiser.
1: Ja.
0: Und da hat er mir neulich gerade auch gesagt, es arbeiten in diesem System dieser Früherkennung 4 KIs drin.
1: Wahnsinn.
0: Ja, die das erkennen, die
1: ja.
0: auch schon mal einen Befund vielleicht mit vorverfassen, in Anführungsstrichen.
1: Ja.
0: Und die.
1: So dass man dann als Mensch nur noch mal genauer drauf gucken muss. Also ich bin so ein bisschen so ein technischer Idiot, deshalb frage ich natürlich so nach, weil es ja ganz vielen Menschen so geht. Das schwebt wie so eine Wolke über uns, verstehst
0: ja.
1: du? So künstliche Intelligenz. Intelligenz ist so, das ist so ein Konstrukt, wo man als Otto-Normalverbraucher irgendwie so gar nichts mit anfangen kann. Und je bildlicher man sowas darstellt, umso verständlicher und umso weniger angstmachend ist das Thema auch. Weil an manchen Stellen ist es tatsächlich auch angstmachend. Ja. Das darf man nicht vergessen.
0: Aber vielleicht ist das ganz, ganz gut, was du gerade gesagt hast, wenn ich das auch als junger Vater kann ich vielleicht das Beispiel rannehmen, diese Wimmelbilder.
1: Ja.
0: Oder auch finde den Fehler auf zwei verschiedenen oder eigentlich gleichen Seiten.
1: Ja.
0: So ähnlich läuft das dann ab und dann kriegt man die Kreise präsentiert und dann darf man im Nachhinein nochmal bewerten, ist das was, ist das nichts, ist das vielleicht doch eher gutartig, aber weicht von der Norm ab.
1: Ja.
0: Aber die KI beginnt auch schon bei der Terminvereinbarung.
1: Ah.
0: Beginnt auch in der Kommunikation mit dir, erinnert dich vielleicht an deinen Termin, ohne dass da jemand sitzen muss, der händisch eine E-Mail jetzt formuliert.
1: Ja, toll.
0: Ja.
1: So, sowas wünsche ich mir, sowas finde ich toll.
0: Ja, natürlich musst du am Ende den Zugang einmal online haben.
1: Ja.
0: Du musst irgendwie in der Lage sein, über ein Medium, Handy, Computer, wie auch immer, auf die Plattformen zu kommen.
1: Hm.
0: Aber wenn man das geschafft hat, kann einem das vielleicht etwas abnehmen mit digital versendeten Terminen. Da ist ganz viel, was schon von alleine laufen kann.
1: Mir fällt dazu leider ganz was anderes Schlimmes ein. Ahnst du es schon? DSGVO.
0: Ja. Also die Datenschutzgeschichten müssen natürlich wahnsinnig berücksichtigt werden.
1: Furchtbar.
0: Wir sind da mit unserem Datenschützer wirklich dabei, der auch sagt, wir können das nicht ignorieren, das wäre ja schlimm. Wir können es auch auf gar keinen Fall verbieten, weil dann verlieren wir den Anschluss.
1: Ja.
0: Aber wir müssen mit diesen Daten sorgsam umgehen und brauchen, jeder kennt das, auf jeder Homepage kommt Cookie-Einwilligung und nicht nur ein Cookie, sondern ein ganzes Buffet davon soll man dann immer zustimmen. Das ist
1: Hast
0: mühsam.
1: Hast du dir das eigentlich schon mal jemals durchgelesen? Ich frage nur mal so.
0: Ich klicke meistens auf irgendwie ablehnen, irgendwas. Also es ist anstrengend, aber man kommt trotzdem nicht drum rum. Und natürlich werde ich auch zugespammt mit vielen Sachen, aber wenn wir wollen das eine, wir wollen die große Freiheit und die Digitalisierung und dann müssen wir irgendwie mit Daten spielen. Das geht nicht anders.
1: Ja, so, apropos große Freiheit. Also, die große Freiheit als Chefarzt der plastischen Chirurgie wird ja jetzt zeitlich zumindest ein kleines bisschen eingeschränkt, weil du eben jetzt seit 1.4., ne?
0: Ja, genau.
1: Ärztlicher Direktor bist. Wie viel Zeit nimmt das für dich in Anspruch und bist du denn dann trotzdem noch ausreichend für deine Patientinnen und Patienten da? Wie lässt sich das? Und dann, du hast es ja selber gesagt, du bist Vater, junger Vater, auch noch mit der Familie vereinbaren.
0: Ja, also die Herausforderung ist da, ist gar keine Frage. Und natürlich kostet das auch Zeit und es kostet eben auch Zeit abseits der Kernarbeitszeiten, wie man so schön sagt.
1: Ja.
0: Ich versuche das so einzurichten, dass ich einen Tag in der Woche vorrangig für diese administrativen Tätigkeiten blockiere. Das reicht nicht immer aus.
1: Ja.
0: Erreichbar bin ich den ganzen Tag letztendlich für mein Team, aber das ist der Schlüssel zum Glück. Ich habe ein Team aktuell mit zwei weiteren Oberärzten. Da kommt noch ein dritter dazu im Sommer. Und ich habe drei Weiterbildungsassistentinnen. Und also die Weiterbildung betreibe ich weiterhin mit meinen Oberärzten zusammen ganz aktiv. Wir bieten die Sprechstunden uneingeschränkt an. Da hat sich nichts verändert.
1: Ja.
0: Da verlagert sich dann die Last tatsächlich ein bisschen Richtung Oberärzte natürlich, die sich vielleicht aber auch freuen, dass ich nicht jeden Morgen in der gleichen Präsenz da bin. Das ist ja auch mal ganz nett. Und im Wesentlichen, aber wie gesagt, steht die Klinik natürlich im Vordergrund. Deswegen bin ich froh, dass ich mit Matthias Müller im Tandem da im Direktorium auch wirken kann.
1: Mhm. Ich sag jetzt auch nochmal wieder was Böses, vielleicht solltest du da gar nicht so hinhören, aber früher hieß es immer, oh, sei froh, wenn du vom Oberarzt operiert wirst, weil die haben die allermeisten Erfahrungen, die Chefärzte. Die kommen eigentlich, sind nur die Grüß-Auguste.
0: Ja, also ich glaube da...
1: Also gut, da sind wir natürlich raus. Ja, ich weiß,
0: nein,
1: aber tatsächlich...
0: Also da bin ich persönlich noch ein bisschen entfernt von. Ich bin ja, wie gesagt, auch sehr früh Chefarzt geworden und stehe da noch voll...
1: Dein OP-Katalog, der lässt sich wirklich sehen. Du hast so viel gemacht in deinem Leben. Das steht alles außer Frage, aber ich wollte es damit nur mal sagen. Also du bietest damit natürlich deinen Oberärzten die Chance eben auch tolles...
0: sich zu entwickeln, eine Profilbildung zu machen. Und das ist halt wichtig. Es gibt bestimmte Operationen, wo ich inzwischen dann auch sage, ich empfehle Ihnen, gehen Sie zu meinem Oberarzt, ja. Der macht das routinierter. Ich sag mal, die großen komplexen Rekonstruktionen, da stehe ich fast immer mit dabei oder führe sie persönlich durch. Alleine geht es sowieso nicht. Also auch die großen Operationen mache ich nicht alleine. Da ist fast immer ein Facharzt mit dabei, so dass wir auch die OP-Zeiten günstig halten und am Ende zu einem guten Ergebnis kommen.
1: Na, also es, nach wie vor geht es ja doch extrem voran beim Evangelischen Krankenhaus Wehende. Es gibt ja immer irgendwie diese Problematiken, dass man sich so gegenseitig mit den Krankenhäusern, oh Gott, oh Gott, oh Gott, und man nimmt sich ja keine Patienten weg. Aber genau das ist ja zwischen dem, zum Beispiel dem EK Wehende und der Uni und auch der
0: MHH auch, ja.
1: Immer überhaupt gar nicht der Fall, sondern ganz im Gegenteil. Ne? Da ist eine hervorragende Zusammenarbeit. Oder habe ich ein anderes falsches Empfinden?
0: Nein, also da gibt es eben auch so Leuchtturmprojekte, wie jetzt zum Beispiel das Thema um das Lungentumorzentrum. Das Lungenzentrum ist das beste Beispiel für diese Zusammenarbeit. Nicht nur über die Straße hinaus, sondern über weitere Grenzen hinaus. Ja. Ich glaube, das ist überregional einfach ein Glanzstück sozusagen, von beiden Seiten sehr, sehr toll entwickelt und, glaube ich, auch zukunftsfähig. Und wir müssen das ja auch, die Politik, ohne dass ich zu politisch werden möchte, aber das, was uns da bevorsteht, Krankenhausreform, die ganzen Abkürzungen mit den Gesetzen, die erspare ich uns jetzt mal, aber eben auch Spargesetze, die dann noch reingestreut werden, muss man fast sagen. Das ist, geht nicht alles aus einer Hand. Stellen Krankenhäuser vor extreme Herausforderungen. Und das fängt beim Maximalversorger wie der Universität an, aber das trifft mittelgroße Häuser, das trifft auch sehr stark die kleinen Krankenhäuser. Wir können im Moment sagen, dass wir einfach sehr gute Vergangenheit hatten und sehr stabil dastehen. Deswegen sind wir, glaube ich, ein handfester und guter Kooperationspartner für viele Kliniken in der Umgebung. Und ich erlebe das jetzt, deswegen habe ich vorhin auch gesagt, ich komme mit einer gewissen Naivität daran. Ich gehe grundsätzlich erstmal vom Guten aus und gehe auch in diese Leitungssitzung immer positiv rein. Und natürlich gibt es Befindlichkeiten und es gibt auch eine gewisse Form von Konkurrenz mal.
1: Ja, aber in der Form, dass sie das Geschäft belebt und nicht, dass man einander wirklich beißt.
0: Ja, und das ist immer das so, wie ich auch im Fachlichen, man muss die Grenzen anerkennen. Ich kann gewisse Sachen, kann ich nicht. Ja. Und dann schicke ich manchmal auch aus Göttingen raus, weil vielleicht gibt es hier keinen, der die komplexe Nasenchirurgie beherrscht oder ähnliches. Dann guckt man sich das an, wie das Netzwerk gesponnen ist und schickt dann im Rahmen des Netzwerkes. Und das ist eben wichtig, dass wir auch mit der Universität einen florierenden Austausch haben, was Weiterbildung angeht, weil das wird alles in Zukunft deutlich schwerer mit den Zuteilungen. Wir werden ja von der Politik in der Zukunft gesagt bekommen, so und so viele Operationen dürft ihr in dem und dem Feld machen. Und das ist dann relativ in Stein gemeißelt.
1: Das ist ganz schlimm. Wenn ich dann der Patient bin, der leider über dieser Grenze liegt, habe ich Pech gehabt. Dann darf ich nicht operiert werden und darf halt an meinem, weiß ich nicht, Karzinom oder ähnlichem versterben? Oder wie ist das,
0: also das
1: so von der Politik gedacht? Ich sag's mal so ketzerisch.
0: Ja, tatsächlich. Es ist ja gedacht zur Qualitätsverbesserung. Also die Operationen, die häufig an einem Standort gemacht werden, die werden da auch weiterhin angeboten und gemacht werden. Und deswegen ist auch richtig, dass hochkomplexe Chirurgie selbstverständlich in der Uni platziert ist und da auch ein Krankenhaus, was das sonst dreimal im Jahr macht, nicht mehr da an der Versorgung teilnimmt.
1: Ja.
0: Auch wenn du den Chefarzt oder den Oberarzt so sympathisch fandest.
1: Ja, aber in diesem Falle zählt tatsächlich eben, wie wir ja eben schon das Thema hatten, je mehr ich etwas mache, umso besser werde ich da.
0: Ja, ne?
1: Also meine Sendungen sind jetzt nach 10 Jahren auch anders als die ich vor 10 Jahren gemacht habe.
0: Ja.
1: Die hättest du dir nicht anhören wollen.
0: Ja. Also. Nein, und so hat sich das auch, also bei mir ja auch weiterentwickelt. Ja, als ich aus Hannover kam, habe ich gewisse Operationen wahrscheinlich immer noch wieder anders durchgeführt, als ich sie heute durchführe.
1: Ja.
0: Jeder entwickelt sich weiter. Das ist auch.
1: Jeder sollte sich weiterentwickeln.
0: Ja. Aber wie gesagt, das Thema Kooperation ist ganz, ganz wichtig. Wir strecken die Fühler in alle Richtungen aus. Wir machen auch unser Visier auf und sagen, okay, wir haben gute Leistungen anzubieten. Wir haben Schwerpunkte im Krankenhaus und können in dem Schwerpunkt vielleicht weiterbilden. Ja. Für andere Aspekte brauchen wir Kooperation mit anderen Krankenhäusern, damit wir eben eine vollumfängliche Versorgung auch den Patientinnen und Patienten anbieten können.
1: Ja, und ihr könnt natürlich auch deshalb eine ganz gute Versorgung bei den Patienten anbieten, weil ihr habt auch eine eigene Pflegeschule, ne? Ihr bildet selber aus, oder?
0: Wir bilden auch selber aus und das darf ich auch sagen, in der Pflege sind wir im Moment so, dass wir die großen Sorgen, die wir aus der Umgebung wahrnehmen, also in anderen Städten, dass Betten gar nicht betrieben werden können, weil es keine Pflege gibt, da kann man sagen, das ist in Wehende Gott sei Dank noch nicht der Fall. Das hat auch schon unter der Pflegedirektion, als unser jetziger Geschäftsführer das gemacht hat, wirklich eine super Fahrt aufgenommen und Sebastian Müller treibt das so fort, dass wir gut und immer wieder neu ausgebildete Pflegende bekommen. Das beruhigt mich etwas. Also wir können das aufrechterhalten, wir können die Betten, die wir haben, auch wirklich mit Patienten füllen und dann Behandlungen anbieten.
1: Ja, spricht aber letzten Endes ja auch für euch, weil ich glaube, wenn man denn dann auch mit den Auszubildenden und den Mitarbeitenden pfleglich umgeht, arbeitet man auch sehr gerne dort. Wenn man natürlich ein schwieriges Arbeitsklima hat, orientiert man sich vielleicht auch weg.
0: Ja, also das wird es auch in Wehende geben. Auch wir haben, auch wenn wir ein evangelisches...
1: Das ist doch immer so, irgendein passt immer... Ne,
0: wir sind zwar evangelisch, aber der Heiligenschein, den brauchen wir uns auch nicht aufsetzen.
1: Das gibt's
0: und Medizin,
1: überall. Das
0: medizinischer
1: überall.
0: Alltag bringt natürlich das mit sich, dass wir... auch Stresssituationen haben und auch nicht wahrscheinlich immer auf allen Ebenen perfekt miteinander kommunizieren. Ja. Aber ich glaube, wir haben ein Haus einer gewissen Größe, nicht zu groß. Wir haben einen sehr direkten Kontakt, ohne jetzt Hierarchie beachten zu müssen. Ich hatte eine meiner ersten Mitarbeitenden als Weiterbildungsassistentin, war ganz witzig, die kam aus Berlin. Die war in der Gefäßchirurgie, wahrscheinlich unter Berliner Schnauze auch so ein bisschen groß geworden. Und die sagte nach 3 Monaten, sag mal, irgendwie ist das komisch. Es kommt mir vor, als wären das alle Schauspieler hier. es ist wirklich nett. Ja. Ich kann sagen, diese Kollegin hat auch nach 3 Jahren ihre Momente gehabt, wo sie sagte, nee, das war doof und da ging es mir nicht gut. Ja. Aber das haben wir alle. Ja, das gehört ja dazu.
1: Genau,
0: das ist ja irgendwie Leben.
1: Ja, genau. Ja, es ist einfach so, dass eben auch durchaus Situationen auftreten, die so belastend sind, dass man in der denkt, oh. Und, das ist auch so ein Thema, was ich immer wieder anspreche, wir Menschen haben uns leider angewöhnt, genau diese Dinge uns sehr viel mehr zu merken, als die vielen, vielen schönen Sachen, die passiert sind. Also von 1000 Sachen passieren 99 schöne, aber das eine, was doof war, das bleibt irgendwie im Hirn sitzen. Warum ist das so? Ich weiß es nicht.
0: Ich kann es dir auch nicht sagen, aber das ist der Klassiker. Du gehst in ein Restaurant, hast eine schlechte Erfahrung. Was machst du als erstes? Setzt dich bei Google hin und schreibst eine 1-Sterne-Bewertung.
1: So.
0: Schlecht. Auch gar nicht repräsentativ.
1: Ja. Ja.
0: Und natürlich versuche ich auch immer zu motivieren, wenn ich merke, da herrscht eine Zufriedenheit. Transportiert es weiter, mündlich, gerne auch online.
1: Ja.
0: Diese Bewertungen sind auch wichtig tatsächlich für die Orientierung von Patienten. Und
1: manchmal sollte man vielleicht aber auch vorher einfach mal zum Telefonhörer greifen oder auch zur E-Mail und sagen, da habe ich mich nicht gut aufgehoben gefühlt. Können wir da mal drüber reden?
0: Genau so ist es.
1: Das ist auch das Thema.
0: Ich bin da immer bemüht. Also wir kontrollieren auch unsere Patienten, auch wenn das teilweise in dem Budgetsystem gar nicht abgebildet ist, relativ lange nach, bis wir den Eindruck haben, hier haben wir einen vernünftigen Punkt erreicht. Jetzt kann man sozusagen die Patientin oder den Patienten wieder alleine lassen, ohne dass da medizinische Hilfe notwendig ist. Und das ist ganz wichtig, da die Kommunikation auch bei Komplikationen aufrechtzuerhalten und nicht zu signalisieren, meckert jetzt, natürlich meckert ein Patient, der Komplikationen hat. Also
1: ist
0: ja verständlich, ist für alle Beteiligten nervig und derjenige, der es an seinem eigenen Körper hat, ist am meisten betroffen. Aber da muss man wirklich auch ab und zu mal einen Schritt zurückgehen, zuhören. Und ich habe auch bei durchschnittlichen Google-Bewertungen auch schon mal dann versucht, einen Kontakt herzustellen und zu sagen, Mensch, wo haben wir denn den Absprung verpasst?
1: Ja.
0: Warum müssen wir das online austragen, vermeintlich anonym?
1: Ja.
0: Und könnte ich im Gespräch und sagen, ich mag dich nicht, da hast du einen
1: und
0: Fehler
1: genau
0: gemacht.
1: Deshalb schreibe ich hier eine doofe Bewertung fertig.
0: Genau. Ja. Und dann lieber den Austausch und sagen, Mensch, hat nicht funktioniert. Vor allem, dann kann man ja sogar noch weiterempfehlen.
1: Ja.
0: Ja. Also ich habe Patientinnen, wenn es nicht harmoniert,
1: muss man auch einfach sagen, darf ich Ihnen den und den empfehlen.
0: Auf der gegenüberliegenden Straßenseite oder im Krankenhaus Neubethlehem. Es gibt überall auch super Kollegen, wo man sagen kann, hey, ihr müsst noch nicht mal so weit fahren, ihr könnt euch das angucken.
1: Ja, genau. Ja. Also angucken kann man sich auf alle Fälle jetzt auf eurer Homepage, dass sich denn dann die Führungsebene verändert hat. Damit sind wir nämlich mit unserer Plauderei schon durch. Heute zu Gast in Martinas Plauderstunde war der ärztliche Direktor des evangelischen Krankenhauses Wehende, Dr. Tobias Schmidt, der auch gleichzeitig Chefarzt der plastischen Chirurgie ist. Und wir haben heute mal darüber gesprochen, dass es denn dann seit dem 1. April dieses Jahres sozusagen eine neue Führungsspitze, eine neue Spitze gibt, die ja einfach fortschrittlich mit der Zeit mitgehen will und gucken will, dass die Medizin auch da ankommt, wo sie hingehört, nämlich bei den Menschen. Lieber Tobias, vielen, vielen Dank für das tolle Interview. Du hast, glaube ich, zum einen dazu beigetragen, auch mal klarzumachen, wie komplex eigentlich so ein Krankenhaus ist, dass es eben auch so viele Menschen braucht, die an verschiedenen Stellen hingucken und koordinieren und machen und tun. Und zum anderen auch nochmal, glaube ich, auch hoffentlich eine schöne Werbung fürs evangelische Krankenhaus Wehende, weil nach wie vor finde ich unsere medizinische Versorgung hier in ganz Göttingen ausgesprochen gut.
0: Die können wir, glaube ich, gemeinsam gut leisten und haben sehr gute Partner an der Seite.
1: Finde ich auch. So, liebe Hörerinnen und Hörer, medizinische Versorgung kriegen Sie hier im Stadtradio nicht, aber Sie werden bei uns immer mit den allerneuesten Nachrichten versorgt. Wenn Sie die nicht hören können auf der 107,1 oder dem Livestream, dann haben Sie die Möglichkeit, die natürlich nachzulesen. Auf unserer Homepage stadtradio-göttingen.de halten unsere Mitarbeiterinnen und Mitarbeiter der Redaktion immer alles Wissenswerte für Sie bereit. Wenn Ihnen das zu mühsam ist, sich da immer durchzuscrollen, abonnieren Sie gerne unseren kostenlosen WhatsApp-Kanal, der, wenn Sie einmal am Tag, manchmal auch zwei oder dreimal, wenn zum Beispiel gerade auch mal wieder eine Bombenentschärfung stattfindet oder, immer gleich auf dem Laufenden gehalten. Natürlich finden Sie dort auch alle anderen wichtigen Nachrichten, die für Sie aus dem Bereich Göttingen, den Landkreisen oder überhaupt ganz Südniedersachsen wichtig sein könnte. Ich persönlich würde mich freuen, wenn Sie bei mir das nächste Mal auch wieder reinhören, bei Martinas Plauderstunde kurz und gut. Und ich würde mir wünschen, dass Sie bis dahin gesund bleiben und bleiben Sie vor allen Dingen interessiert. Ich freue mich total auf Sie. Bis zum nächsten Mal, Ihre Martina Frege-Filbier.
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2: Er ist 26 Jahre jung und möchte gerade deswegen Northeims Bürgermeister werden. Fabian Rodler von der FDP will damit frischen Wind in die Stadt bringen. Themen weit oben auf seiner Agenda sind dabei etwa die Belebung der Innenstadt, die Neugestaltung von Spielplätzen und mehr touristische Angebote. Und auch für die vierbeinigen Bewohner Northeims hat er Pläne, etwa die Senkung der Hundesteuer. Mehr darüber, mit welchen Zielen und Visionen er die NordheimerInnen von sich überzeugen möchte, erzählt Rodler im Interview mit Annika Quentin.
3: Herr Rodler, Sie werben ja öffentlich für sich mit dem Spruch Northeim verdient Führung, Northeim verdient Macher. Sind Sie denn ein Macher und welche Eigenschaften zeichnen Sie so persönlich aus?
4: Ja, hallo. Der Spruch bedeutet mir dahingehend viel und sagt was über meine Persönlichkeit aus. Ich bin von Haus aus Gesundheits- und Krankenpfleger und demnach ist mir Arbeit nicht fremd. Und ja, habe dann ein Studium gemacht zum Pflegemanager, also Gesundheitsökonomie. Und habe da natürlich gelernt, was Führung bedeutet und vor allem auch von beiden Seiten. Also ich weiß, was ich als Mitarbeiter von einer Führungskraft erwarte. Und ich weiß vor allem auch, was ich machen muss, um dann als Führungskraft meine Mitarbeiter entsprechend ja, zu motivieren und auch wertzuschätzen. Deswegen ist der Spruch, finde ich, ja, kurz gesagt, sehr gut auf den Punkt gebracht. Ne? Es geht nur, wenn beides zusammenkommt und Northeim fehlt gerade beides.
3: Eine andere Eigenschaft, die Sie auch besonders macht, ist Ihr Alter. Sie sind noch sehr jung, 26 Jahre alt. Vielleicht haben Sie auch schon mal den Vorwurf bekommen, dass Sie viel zu jung sind, um Bürgermeister zu werden. Was antworten Sie denn darauf?
4: Darauf, ja, möchte ich vielleicht ein Stück zurückgehen. Ich habe angefangen mit Instagram jetzt zur Bürgermeisterwahl und mein erstes Video sollte eigentlich eins werden, wo ich sage, sie sagen, du bist zu jung, sie sagen, das wird nichts und ich sage genau deshalb. Das habe ich damals nicht gepostet, was nicht heißt, dass es weniger wahr geworden ist. Ich denke, mein Alter ist ein großer Vorteil. Ich habe ja beruflich schon viel Erfahrung sammeln dürfen und bin der Auffassung, dass Northeim ja durch frischen Wind und neue Ideen profitiert. Und das funktioniert meines Erachtens am besten, wenn man selber auch noch jung ist oder zumindest jung geblieben ist. Deswegen sehe ich das Alter eher als Vorteil.
3: Sie haben jetzt in beiden Antworten schon so ein bisschen anklingen lassen, dass Sie denken, es passiert im Moment zu wenig, es wird zu wenig gemacht. Woran genau machen Sie das fest? Können Sie da ein paar Beispiele geben?
4: Ja, auf jeden Fall. Erstmal, Sie können natürlich auf meinem Instagram auch sehen, was mir die wichtigen Themen sind, die nach und nach veröffentlicht werden. Ein Thema beispielsweise ist ganz offensichtlich die Innenstadt. Da geht es klar jeder Stadt auch so, dass zunehmend Leerstand in den Geschäften ist. Es sind aber auch die Kleinigkeiten, wir ja, zerreiben uns im Stadtrat dann an parteipolitischen Grenzen, wo es dann eigentlich um die Sache geht. Ne? Wenn ich mir jetzt die Innenstadt anschaue, das ist in Northeim Kopfsteinpflaster, Fachwerkhäuser links und rechts. Und jetzt gerade im Sommer, die Leute, die da durch die Gegend laufen, die werden es merken, bei 40 Grad heizt sich das gut auf. Und da ist halt irgendwie noch nichts gedacht oder passiert. Und die Lösung wäre ganz einfach. Man könnte durch Begrünung der Innenstadt, durch Wassereinführung in die Innenstadt Abkühlung sorgen und ja auch die Aufenthaltsqualität verbessern. Das ist zum Beispiel mir ein sehr wichtiger Punkt. Und dann habe ich mir auf die Fahne geschrieben, die ja, Dörfer mit in den Mittelpunkt zu rücken. Da war ich jetzt zuletzt viel in den Ortsratssitzungen rings um Northeim, also die Dörfer, die noch zum Stadtgebiet zählen. Und da sind ja immer wieder auch die gleichen Aussagen gefallen. Ne? Wir haben da viel das Gefühl, dass die Dörfer sich abgehängt fühlen, nicht gesehen, nicht gewertschätzt. Und das, denke ich, muss man ändern, denn bei ja, aufgerundet 30.000 Einwohnern in Northeim wohnen ja, ein Drittel ungefähr auf den Dörfern und ein Drittel nicht zu hören oder zu vergessen ist eine Sache, die mit mir auf jeden Fall nicht passieren wird.
3: Welche Anliegen haben Sie da jetzt bei Ihren Besuchen so als am dringendsten wahrgenommen?
4: Jetzt zum Beispiel, um das Dorf namentlich zu erwähnen,

0: sondern der Verkehr fließt da einfach so lang. Das heißt, die Kinder dürfen da nicht rüber, können da nicht rüber. Und selbst für die Eltern oder für die Erwachsenen oder auch älteren Menschen ist es eigentlich unmöglich, diese Straße zu überqueren. Man hat quasi den schönsten Fleck vor der Haustür, kommt aber nicht hin. Das ist was wir angehen müssen. Ja, und dann gibt es in jedem Dorf andere Anliegen. In Stöckheim ist es eine Brücke, die seit 20 Jahren nicht neu gedacht wird, nicht neu gemacht wird, weil es dann immer wieder heißt, ja, wird vertagt, wird verschoben. Gleiches auch, wie wir im Edesheim gerade waren, mit dem Schulhof, der auch schon seit ewiger Zeit immer wieder umgeplant wird und neu geplant wird. Und da kommen wir auch nochmal drauf. Wir hatten gerade Führung und ich möchte den Führungsstil hinterfragen, der gerade in der Verwaltung herrscht. Da ist meines Erachtens ja viel Misstrauen gegenüber der Arbeit der Mitarbeiter. Ist natürlich eine subjektive Auffassung, kann in Wahrheit anders sein. Nur wenn ich mir anschaue, da sind Leute, die diesen Beruf gelernt haben, also zum Beispiel ein Architekt, der das geplant hat. Und im Anschluss wird es nochmal ein Planungsbüro nach extern gegeben, um ja nochmal eine Planung anzulegen. Fragt sich alles in mir, ist das effizient? Braucht es das? Und warum ist das so? Und da komme ich immer wieder zu dem Ergebnis, dass es ja, Misstrauen sein muss oder dass die Mitarbeiter falsch ausgewählt wurden. Aber auch da liegt es nicht an den Personen, sondern dann muss man eben dafür sorgen, dass die Leute durch Weiterbildungen oder ja, Empowerment an die Aufgabe herangeführt werden.
1: Was glauben Sie, welche Rolle bei so liegen gebliebenen Projekten auch Finanzierung und Bürokratie, das beliebte alte Thema Bürokratie, spielen?
0: Ja gut, das merkt man natürlich in Deutschland an jeder Stelle. Das ist auch in Nordheim nicht anders, dass wir da durch die Bürokratie gebremst werden und dass da auch viele Optionen noch sind auf Digitalisierung. Auch gerade in Zeiten von KI ist da, glaube ich, mehr Effizienz machbar. Also da können wir schon auch noch was rausholen, sowohl für die Mitarbeiter der Verwaltung wie auch für unsere Bürger, dass die Behördengänge auch angenehmer werden. Zum Thema Finanzierung muss ich sagen, ja, die Kommunen schwimmen grundsätzlich nicht in Geld. Das ist klar. In Nordheim ist es aber so, wir haben historisch eine gute Entwicklung hingelegt. Wir hatten ja mal die höchst verschuldete Kommune und sind da raus manövriert und konnten da schon ja, gut wieder Richtung schwarze Null, sage ich mal, gehen, was nicht ganz wahr ist. Ich denke, wenn man richtig priorisiert, wenn man sich den Haushalt anschaut und dann priorisiert, was braucht es jetzt wirklich unmittelbar und sofort, dann findet man den einen oder anderen Punkt, der aktuell drinne steht, der Geld kostet, den man nicht braucht. Und das Geld könnte man dann für Themen aufwenden, die man eben braucht, die den Menschen vor Ort, mit denen ich gesprochen habe und weiter auch spreche, wichtig sind.
1: Dann würde ich jetzt gerne noch mal kurz auf die Innenstadt zurückkommen. Was ist Ihre Vision für Nordheim in, ich sag mal, 10 Jahren? Wie soll es da aussehen?
0: Also meine Vision dazu, wir haben am einen Ende der Stadt den Münsterplatz, in der Mitte ungefähr den Marktplatz und hinten raus dann ja, weiter Fachwerkhäuser. Und gerade dieses Zentrum, wir haben die Stadtmauer an manchen Stellen noch erhalten, wäre für mich optimal, dass man sagt, da fließt beispielsweise die Selde durch. Wir haben auch 2 Wallteiche oberhalb der Stadt, die schon Wasserfläche und Grünfläche sind, aber halt ein bisschen ausgelagert. Und wenn da die Selde durchfließt und aus den Teichen dann in die Innenstadt, wie es in vielen Ortschaften hier in der Region ja auch schon so ist, dass man ja dann so einen kleinen Kanal da hat vielleicht, wo man im Sommer die Füße reinstellen kann oder die Hunde auch mal sich abkühlen können, das würde mir Aufenthaltsqualität in Nordheim sichern. Und klar, wir müssen über Begrünung sprechen. So Wasser und Begrünung können 5 Grad in der Innenstadt reduzieren, also wenn gerade im Sommer die Sonne da so drauf scheint. Und im nächsten Schritt muss man sagen, wenn die Aufenthaltsqualität in der Innenstadt steigt, dann kommen natürlich auch Leute, die in der Gastronomie vor Ort oder im Einzelhandel ihr Geld lassen. Und daraus lässt sich dann natürlich wieder ja, durch die Personen, die die Immobilien dort besitzen, Renovierungs-

0: Arbeiten vornehmen, dass die Innenstadt insgesamt ja, schöner wieder wird und moderner. Und ich habe jetzt gerade gesagt, dass es die Unternehmer vor Ort und die Immobilienbesitzer vor Ort ein Stück weit selbst machen müssen. Ja, klar, Eigentum verpflichtet, keine Frage. Das geht aber auch nur, wenn die Stadt mithilft. Und da komme ich zum nächsten Punkt. Eigenverantwortung der Immobilienbesitzer und Verantwortung von mir als Bürgermeister in der Stadt Northeim, die dann eben unterstützt, sodass wir gemeinsam diese Stadt dann in 10 Jahren wieder aufblühen lassen.
1: Glauben Sie, dass es in einer Zeit, wo man mit einem Klick was online bestellt und morgen ist es da, wirklich noch zeitgemäß davon auszugehen, dass die Leute in 10 Jahren noch in die Innenstadt fahren, auch wenn da vielleicht ein paar schöne Bäume stehen und es noch ein leckeres Eis hinterher gibt, aber tatsächlich dahin fahren, um da, ich sag mal, Klamotten oder Bücher einzukaufen?
0: Darf ich eine Gegenfrage stellen? können Sie auf Amazon einen kalten Eistee und ein nettes Gespräch mit Ihrer Oma bestellen?
1: Genau, deswegen frage ich. Also ich kann mir gut vorstellen, dass man die Gastronomie wiederbeleben kann und auch muss. Ja. Die Frage ist, inwiefern der Einzelhandel tatsächlich nochmal eine Blütezeit erleben kann in den nächsten Jahren. Realistisch.
0: Es wird wahrscheinlich schwierig. Ne? Wir haben alle nicht die Glaskugel in der Hand. Wir können nur was dafür tun, dass es erhalten bleibt oder dass zumindest der ein oder andere große Laden, Einzelhandel uns erhalten bleibt. Ich denke, die Konkurrenz ist aber ja, einfach da, ne, durch den Onlinehandel. Da haben wir es schwer. Und da müssen wir die Innenstadt einfach neu denken. Die muss weiter Zentrum einer Stadt bleiben, bin ich der festen Überzeugung. Ob es dann wie heute der Punkt ist, wo man zum Einkaufen hingeht, das möchte ich nicht versprechen. Das ist, ja, wie gesagt, wir haben nicht die Glaskugel auf dem Tisch. Aber wir können es zu einem Ort machen, wo Leute gerne hinkommen, weil es ein Stück weit ja, Attraktionen gibt. Und wenn es auch keine live und in Farbe sind, sondern nur der Bach, der da langläuft und das Gespräch mit der eigenen Oma bei einer Tasse Kaffee, dann sind das trotzdem Erinnerungen und ein Ort, wo man sich gerne aufhält. Und ich glaube, das sollte das Primärziel sein. Und wenn es dann uns gelingt, dass dann die Unternehmen oder der Einzelhandel es wieder schafft, da Fuß zu fassen, weil eben Leben reinkommt, weil die Leute gern dort sind, dann haben wir gewonnen in allen Punkten. Und wenn nicht, haben wir einen Ort geschaffen, wo sich die Menschen in der Stadt aufhalten wollen und wohlfühlen.
1: Wie ist das vielleicht mal abgelöst von Gastronomie und Einzelhandel? Was planen Sie generell, um den Wirtschaftsstandort Northeim attraktiv zu halten oder auch noch attraktiver zu machen?
0: Das ist natürlich eine Frage, die gerade viele in Northeim auch bewegt. Wir haben Gewerbegebiete erschlossen, zum Beispiel das Gewerbegebiet West, wo immer wieder auch gesprochen wird, was soll da jetzt passieren. Es war mal für eine Firma, die in Northeim ansässig ist, gedacht. Um die steht es, ja, da ist nicht ganz klar, wie es um die steht, ob da jetzt was von denen aus passiert. Da lässt sich natürlich die Verwaltung auch nur rudimentär in die Karten gucken. Als nächstes großes Projekt wird gerade über die Panatoni-Halle gesprochen, die in Höckelheim erbaut werden soll. Da gibt es natürlich Fürsprecher und Stimmen dagegen. Und ich bin der Meinung, das ist eine Abwägungssache. Wir brauchen neue Unternehmen, die dann auch wieder Unternehmen ziehen. Also wenn man jetzt zum Beispiel eine Halle dort baut, die wirtschaftliche Unternehmen oder in dem Fall Logistik in den Ort holt, dann bringt das natürlich im Nachgang auch weitere Unternehmen nach Northeim. Heißt wieder Arbeitsplätze, heißt natürlich dann auch wieder ja, mehr Leben, mehr Geld, mehr Wirtschaft. Das hängt ja alles immer so aneinander. Gleichzeitig darf man die Stimmen auch nicht verachten, die dagegen sprechen, weil sie sagen, okay, das ist ein Stück Natur, das wir dann wieder mit einer großen Halle zubauen und da auch wieder, ja, ich sag mal, diese magischen 5 Grad, die man durch offenen Boden, durch Begrünung, durch Wasser erhält. Das ist, glaube ich, eine Frage, die muss ich mir, wenn ich dann vollumfängliche Übersicht habe als Bürgermeister, nochmal in Ruhe anschauen und mit den Fachleuten vor Ort thematisieren. Und dann müssen wir natürlich am Ende gemeinsam mit dem Rat entscheiden, in welche Richtung das geht. Jetzt klar sagen lässt sich, wir müssen neue Unternehmen nach Northeim bekommen. Über den Standort müssen wir sprechen, wo das geeignet ist. Und ja, wenn wir uns anschauen, wir hatten mal groß die Conti, die jetzt ja, schwächelt, das Unternehmen, was ich eben angerissen hatte. Und so wird es hoffentlich jetzt nicht weiterlaufen. Das hat man natürlich jetzt auch bei der Bürgermeisterwahl in der Hand, ne, und bei der Stadtratswahl, dass man da die richtigen Richtungen einschlägt. Und da denke ich, kommen wir dann am Ende auf einen guten Nenner, wenn wir da gemeinschaftlich über die Parteien hinaus drüber diskutieren.
1: Sie haben gerade nebenbei schon das Stichwort Natur und auch Wasser tatsächlich gegeben. Ein besonderes Anliegen von Ihnen ist ja auch die Weiterentwicklung des Kiessees. Mhm. Was planen Sie denn da konkret? Der Kiessee ist ja für die Nordheimerinnen und Nordheimer schon ein sehr wichtiges Naherholungsgebiet.
0: Ja, da sind wir jetzt gedanklich von dem Kiessee, den ich eben angesprochen habe, in Ilesheim, ein paar Kilometer weiter, Kiessee 1 und Kiessee 1a. Da wird teilweise auch noch Kies geschöpft. Das ist ja der Ursprung, warum es diese Seen gibt. Da hat ja ein Vorgänger von mir, der Herr Heddergott, damals mal einen Plan entworfen, wie dieses Gebiet touristisch erschlossen werden könnte. Und da haben wir innerparteilich am Anfang, wo ich mich aufstellen lassen habe, darüber gesprochen. Und ich finde die Idee erstmal prima. Wir haben da wirklich vor Ort einen großen See, wie es zum Beispiel auch in Schleswig-Holstein oder anderen Bundesländern der Fall ist, wo es ja auch schon touristisch betrieben wird. Und ich denke, da sollten wir auch hingehen. Tourismus bedeutet Geld. Geld bedeutet, dass wir uns wirtschaftlich stark in Nordheim aufstellen können und uns auch Dinge leisten können. Und ja, ich bin durch meine Schwiegereltern mit dem Campingfieber angesteckt worden. Und das geht an so einem See natürlich wunderbar. Wenn wir da jetzt einen Campingplatz oder einen Wohnmobilstellplatz erschließen, den vernünftig ausbauen und nicht nur irgendwie Stellplätze auf Kies haben, so wie es gerade ist, sondern wirklich, wo auch Strom, wo auch Wasser und ein Waschhaus ist, ne, dann kommen auch Leute von weiter weg her oder die Familie, die von weiter weg kommt, um ja, einen im Nordheim zu besuchen, hat man natürlich aber auch für die Jugend oder für alle Leute ein Ziel in Nordheim, wo man hingehen kann, wo man sich trifft. Und darum wird sich ganz automatisch dann auch durch Privatinvestoren Gastronomie wieder bilden, wird sich hoffentlich dann auch ringsrum ja, Ferienimmobilien bilden. Und dann können wir das Potenzial von diesem See, der in Nordheim, ich würde sagen, Zirkelschlag 100 Kilometer in der Form einzigartig ist. Klar haben wir in Göttingen zum Beispiel auch einen Kiessee, aber der ist, bin ich ehrlich, nicht vergleichbar mit dem, was wir in Nordheim haben. Und das sollte man auch nutzen. Das wird sicherlich nicht in den nächsten 2 Jahren passieren. Das ist ein längeres Projekt. Da muss man genau überlegen, an welcher Stelle man was unternimmt. Aber wenn es dann natürlich schon jetzt Interessenten gibt, die sagen, ja, als Investor, ich kann mir das vorstellen, könnt euch da gerne melden. Ne? Lieber zu früh als nie. Ich habe die Vision, dass das irgendwann das Aushängeschild in Nordheim wird. Und da halte ich auch dran fest, auch wenn es vielleicht nicht morgen schon in die Umsetzung geht, sondern erst in 5 oder 10 Jahren. Aber die Vision halte ich fest.
1: Ein anderes Thema, auch im Bereich Freizeit, aber eher für die jüngeren Nordheimerinnen und Nordheimer, ist das Thema Spielplätze. Mhm. Das haben Sie sich jetzt ja auch auf die Agenda geschrieben. Was liegt Ihnen da ganz besonders am Herzen?
0: Ja, bin ich einfach mal ganz ehrlich und ich habe das letzte Mal auf diesen Spielplätzen vor, naja, gut, ich hätte 20 Jahre gesagt, aber das ist nicht richtig. Vielleicht sind es auch nur 10 oder 15 Jahre. Ist auf jeden Fall lange her und habe mit meinen Eltern dann den Tag, bevor ich die Spielplätze mir angeschaut habe, im Fotoalbum gewühlt und ganz viele Bilder gesehen, wo ich dann auf diesen Spielplätzen, die man auf Instagram mit sehen kann, im Sand gespielt habe, auf dem Klettergerüst, was da heute noch steht, irgendwie geklettert bin und auch auf vielen Spielgeräten, zum Beispiel ja, einer großen Brücke oder Burgen, wo wir dann damals Ritter oder Verstecken gespielt haben, die es jetzt nicht mehr gibt. Gleichzeitig ist es so, dass die Probleme aber nicht anders sind. Ne? Ich habe mit meinen Eltern in der Nordheimer Südstadt gewohnt als Kind und da ist der Vogtsteich nicht weit. Das wird den Nordheimern eben ein Begriff sein. Da hat sich ja vor einigen Jahren, ich glaube 2 Jahre ist es her, wenn ich nicht falsch liege, die Stadt Nordheim mit auch einem Radiosender zusammen da neue Spielgeräte angeschafft. Das war auch wichtig, Das alleine reicht meiner Auffassung nicht. Da ist halt eben auch abends dann mal Klientel, was ja Unrat zurücklässt. Und da hilft nur, dass man eben durch die Ordnungsdienste, die die Stadt eben hat, ja auch mal Kontrollgänge macht, die Leute daran erinnert, dass es ein Spielplatz ist, wo ja die vulnerabelste Personengruppe, glaube ich, schützenswerteste Gruppe, die Kinder, ja eigentlich ihren Spaß, ihre Erholung, ihren Ausgleich finden soll. Das würde schon was bringen. Und zugleich muss man immer weiter dranbleiben. Der Fußballplatz auf diesem Spielplatz zum Beispiel ist immer noch genau der gleiche, auf den ich auch schon gespielt habe. Der funktioniert noch, ja. Nur das gleiche Problem, was mir die Kinder da letzte Woche erzählt haben, hatte ich auch schon. Sobald die Größeren kommen, hat man als Kleinerer vom Platz zu gehen. Und ich glaube, da kann man auch eine Alternative anbieten, sodass dann ja parallel oder gemeinsam gespielt werden kann. Insgesamt haben wir dann noch den Brunkelskamp. Und wenn ich jetzt Vogtsteich und Brunkelskamp in einem Wort beschreiben sollte, würde ich sagen, braucht es ja mehr Sicherheit, mehr, ich möchte nicht sagen Kontrolle, weil das ist es ja am Ende nicht. Jeder soll da ja schon frei machen können, was er möchte. Nur gibt es Spielregeln, an die wir uns halten müssen, damit die Kinder einen Ort vorfinden, der auch kindergeeignet ist. Ja, und es braucht ein bisschen Pflege. Gerade auf Brunkelskamp war es so, die haben die großen Brücken abgerissen und die Burgen und da wächst jetzt das Gras drüber. Das war, ging mir quasi bis zum Bauchnabel. Ja, das stört die Kinder wahrscheinlich im Moment gerade dann doch nicht, weil die sind froh, die haben was. Aber auch nur, weil sie es nicht anders kennen und ich kenne es halt anders. Und da müssen wir mindestens zurück und wenn nicht sogar noch ja, was drauflegen.
1: Man sieht es ja häufig jetzt auch im Sommer abends auf Spielplätzen, dass da dann eher die Jugendlichen vielleicht auch mal mit der einen oder anderen Flasche Bier sitzen. Glauben Sie, dass es auch für Jugendliche einfach mehr Plätze in der Stadt geben muss, an denen sie sich treffen können, damit sie eben nicht auf den Spielplätzen sitzen müssen?
0: Also ich kenne es ja von mir selbst, so ein Spielplatz hat in dem Punkt dann auch als Jugendlicher so ein bisschen ja was Nostalgisches. Ne? Man hat da als Kind gespielt mit den gleichen Freunden, mit denen man jetzt mit der Bierpulle auf der Bank sitzt. Das möchte ich auch gar nicht so arg verurteilen. Wenn man sich da gut benimmt und Spaß hat und das da nicht lässt, dann ist das schon in Ordnung. Das Problem kommt dann zustande, wenn die Bierflaschen da bleiben oder zerschlagen werden oder sogar dann im Sand verschwinden und sich am Tage dann die Kinder dann daran verletzen. Da ist eher der Punkt, der problematisch ist. Und ja, man kann sicherlich diskutieren, ob es mehr Plätze für Jugendliche bräuchte. Nordheim hat da mit dem Turm 2.0 zum Beispiel oder ja auch dem Kiese im Sommer Plätze, wo das passieren kann, wo man nicht auf dem Spielplatz sein müsste. Auf den Dörfern jeweils dann auch die Jugendzentren oder die eben ja, teilweise auch wirklich Häuser, wo die Leute sich dann treffen können. Ich kenne das von meinem Bruder, ich habe das weniger gemacht. Aber kann man sicherlich drüber diskutieren, dass es da vielleicht den einen oder anderen Platz mehr bräuchte, ja.
1: Ein weiteres Thema, mit dem Sie sehr in die Öffentlichkeit gehen, ist das Thema Hunde, beziehungsweise konkret die Reform oder das Absenken der Hundesteuer. Wieso ist Ihnen das so wichtig?
0: Ja, das ist einfach. Von meinem ersten Ausbildungsgehalt habe ich mir eine Cocker Spaniel Dame gekauft. Das ist Luna. Vor ein paar Tagen ist sie 10 geworden. Und ja, die hat sich zu einem Familienmitglied entwickelt. Vor 4 Jahren ist dann Chippy dazugekommen. Das ist ein kleiner Chihuahua, so weiß in Merle. Und ja, die beiden sind BC-Kinder geworden. Und ich glaube, jeder Tierbesitzer kennt das, dass die zu Familienmitgliedern werden. Und wir waren gerade bei den Kindern, die auf jeden Fall auf den Spielplätzen irgendwie ja einen Ort haben müssen, wo sie Kind sein dürfen. Und genauso sehe ich das mit den Tieren auch. Die brauchen Orte, wo sie Tier sein dürfen. Und nicht jeder wohnt in einem Vorstadthaus mit einem Garten. Na, das hat nicht jeder. Und da braucht es einfach Plätze, ob es jetzt eine Hundewiese ist, die eingezäunt ist, wo man den Hund auch mal von der Leine lassen kann. Oder ob man die schönen Ecken, die Nordheim hat, ob es jetzt die Rume ist, die Leine, der Kiessee oder Wieter oder Sultmerwald, da gibt es ja viele Möglichkeiten in alle Richtungen. Wenn man die jetzt noch ein bisschen auf Vordermann bringt, dass da Entsorgungsstationen sind für die Hinterlassenschaften der Vierbeiner, weil da freut sich natürlich auch niemand drüber, wenn man da lang geht. Und ne? Deswegen, das ist wichtig. Und gerade auch in den Zeiten, wo es immer wärmer wird, brauchen auch die Tiere die Möglichkeit, Trinken zu erhalten, zum Beispiel durch punktuelle Trinkstationen für Tiere. Und ja, die Hundesteuer ist für jeden, der Tiere hat, mehr oder weniger eine Belastung, je nach Verdienst. Und ich würde auch sagen, insgesamt im Geldbeutel, es ist ja nicht immer nur verdienstabhängig, wie viel Geld man hat oder nicht. Und ich bin der Überzeugung, dass wir die Hundesteuer senken können und mehr machen können. Und diese Kombination aus beiden hat mich dann dazu bewegt zu sagen, gut, das nehme ich mit in den Mittelpunkt, weil mir die Tiere halt ja sehr wichtig sind.
1: Sie haben die Tiere gerade so schön als Familienmitglieder bezeichnet. Man merkt auch, wie sehr Ihnen Ihre beiden Hunde am Herzen liegen. Mhm. Es gibt ja aber auch Tiere, die leider zeitweise zumindest kein Zuhause haben. Mhm. Das Tierheim in Northeim, das kämpft ja auch immer mit vollen Zwingern und mit zu wenig Geld. Würden Sie sich als Bürgermeister auch speziell für Tierheimtiere einsetzen wollen?
0: Erstmal muss ich ein großes Lob aussprechen, dass das Tierheim Northeim noch existiert. Wenn ich in die Region gucke, das ist, ja, ich würde schon sagen, eine Rarität. Die meisten Tierheime konnten sich nicht mehr finanzieren, sind aus diversen Gründen nicht mehr vorhanden. Demnach hat Northeim natürlich auch jetzt das Brennglas direkt drauf und stellt sich für mich nicht die Frage, sondern dann ist es für die Stadt natürlich ein Stück weit auch eine Pflicht, da unterstützend zu agieren. In welcher Form ist jetzt für mich schwierig zu sagen, weil die Fachleute sind halt die, die im Tierheim arbeiten und nicht die, die in der Verwaltung sitzen oder sich darauf bewerben, in der Verwaltung zu sitzen. Demnach braucht es da einfach den Dialog mit dem, zum Beispiel jetzt mit dem Tierheim oder auch mit den ansässigen Tierärzten, die sind da ja auch gut im Thema. Und dann findet man da sicherlich einen Weg, das Tierheim vor allem zu erhalten und auch potenziell so auszurichten, dass wir das Defizit, was entstanden ist, ein Stück weit auffangen können.
1: Gibt es noch weitere Punkte, die Ihnen wichtig sind?
0: Wir hatten jetzt die Dörfer schon mal angesprochen, warum die wichtig sind. Ein Punkt, ich komme ja nun mal aus dem Gesundheitssektor und spreche mir da eine gewisse Kompetenz zu. Das Lachen sieht man gerade nicht, aber ich meine das schon so, wie ich sage. Ja, jeder Arzt, der gerade eine Praxis hat und niedergelassen ist, wird spätestens jetzt mit der Reform, die halt eben beschlossen wurde, merken, die vollen Wartezimmer werden noch voller und im Prinzip könnten wir Etagenbetten in die Wartezimmer bringen, damit da genug Platz ist. Da muss Entlastung her. Gerade der ländliche Bereich ist ja doch immer unterversorgt. In Northeim ist es so, dass wir im Stadtgebiet zwar, wenn man alles zusammen betrachtet, rein von den Kassensitzen genug hätten. Die verteilen sich dann natürlich aber auf die Standorte, die attraktiv sind, wo die Leute gut hinkommen und ich sag mal, wo die meisten wohnen. Wenn ich mir jetzt ein Dorf angucke, wie Stöckheim oder Emshausen oder in die andere Richtung Bühle, die doch weit weg sind von der Kernstadt, da muss man sich überlegen, welches Klientel sucht einen Arzt am häufigsten auf. Das sind ja am ehesten die älteren Menschen, die kommen dann nicht so gut in die Innenstadt zu den Ärzten. Und da gibt es jetzt wieder ein neues Konzept, das hat man früher mal Gemeindeschwestern genannt. Da sind dann ausgebildete Pflegefachkräfte, die einen Bachelor- und dann einen Masterstudiengang gemacht haben vor Ort. Und deren Primäraufgabe ist es wirklich zu triagieren, okay, muss dieser Mensch, der jetzt da vor mir sitzt, wirklich ins Krankenhaus? Ist das ein Notfall? Reicht da ein Besuch beim Hausarzt? Rufe ich da beim Hausarzt an? Oder kann ich ihm schon helfen? Manchmal sind es ja gerade bei den älter werdenden Menschen oft auch nur Gespräche, die dann schon helfen und physisch empfundene Schmerzen oder Leid durch ein Gespräch gelöst sind, weil sie eigentlich eine psychische Ursache haben. Da möchte ich mich für einsetzen, dass wir da zumindest in den ersten 90 Tagen, ich habe so einen 90-Tage-Plan aufgestellt, mit Fachleuten darüber sprechen. Also das sollten die Ärzte vor Ort sein und sollten auch Schwestern sein oder Pflegekräfte, das möchte ich am Geschlecht nicht festmachen, die eben diesen Studiengang absolviert haben oder dabei sind, dass ich mit denen einmal spreche und dass wir uns überlegen, okay, kriegen wir dieses Konzept für Northeim ausgeweitet, kriegen wir das wirtschaftlich oder zumindest stemmbar, und dafür werde ich mich in den ersten 90 Tagen einsetzen, dass eben dieses Gespräch stattfindet, und im nächsten Schritt müssen wir dann schauen, okay, in welchem Zeitraum kriegen wir das umgesetzt? Und konsequenterweise müssten wir dann auch feststellen, hat es Verbesserungen gebracht? Ne? Also ein Pilotprojekt, ohne, ich sag mal, dann Evidenz zu ziehen, hat es was gebracht oder nicht, hat wenig Mehrwert, das müssten wir schon machen. Und da bin ich auf jeden Fall sehr überzeugt, dass das die gesundheitliche Versorgung, gerade auf den Dörfern, ja, dass das nur positiv uns zugutekommen kann.
1: Jetzt sind es noch ein paar Wochen bis zur Kommunalwahl. Wie möchten Sie jetzt wahlkampftechnisch die Nordheimerinnen und Nordheimer von sich überzeugen?
0: Ja, ich könnte jetzt anfangen, die klassischen Sachen aufzuzählen. Natürlich wird man mich auf den Plakaten sehen. Ich habe mich gegen einen Flyer entschieden. Den guckt sich erfahrungsgemäß und ich selbst auch eigentlich niemand an. Dennoch braucht es was die Leute in die Hand bekommen, für die, die Interesse an mir und an meinen Themen haben. Es wird eine Postkarte geben. Damit werde ich von Haustür zu Haustür gehen, so wie es unsere politischen Großväter und Großmütter mal gemacht haben, um einfach den bürgernahen und persönlichen Kontakt herzustellen, dass jeder auch mal mit mir sprechen konnte und ich die Chance habe, mit möglichst vielen Einwohnern dort zu sprechen. Und ja, dann hoffe ich natürlich darauf, dass weiter öffentliche Auftritte, wie zum Beispiel beim Stadtradio Göttingen, mir angeboten oder ermöglicht werden. Und natürlich bin ich auch auf den Feierlichkeiten, die in Nordheim stattfinden. Da kann man mich natürlich auch antreffen bei solchen Gelegenheiten.
2: Sie hörten ein Interview von Annika Quentin mit Fabian Rodler. Er kandidiert in Nordheim für die FDP als Bürgermeisterkandidat.
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2: Unsere Reihe im Gespräch widmet sich heute mit dem Schauspieler Dominik Müller, dem Bildnis des Dorian Gray und der Bühnenfassung des Romans von Oscar Wilde, die bei den Gandersheimer Domfestspielen auf der Studiobühne des Festivalprobenzentrums aufgeführt wird.
3: Dominik, wer von euch ist auf die Idee gekommen, sich jetzt das Bildnis von Dorian Gray zu erobern, dafür eine Form zu finden, die auf der Bühne hier im Probenzentrum übertragbar ist?
4: Das war in der Tat meine Idee, weil wir waren auf der Suche nach Themen, die wir behandeln könnten, weil wir wussten, dass dasselbe Team nochmal ins Probenzentrum gelassen wird und haben überlegt, was wir machen könnten. Und dann habe ich mich erinnert, dass am West End und am Broadway eine Solo-Version von dem Bildnis des Dorian Gray lief, mit einer Frau besetzt. Ich habe mich noch erinnert, dass ich das unbedingt sehen wollte, aber ich habe es verpasst und nicht geschafft. Jetzt hat auch Tony Awards bekommen oder Olivier Awards. Und dann dachte ich, warum nicht? Ich habe das dann vorgeschlagen. Und dann hat Franziska Detres, die Regisseurin, das auch aufgegriffen und meinte, ah, spannend. Und dann hat sie den Roman nochmal gelesen. Und dann haben wir es natürlich auch vorgeschlagen, der Theaterleitung. Die haben dann auch Gefallen dran gefunden. Und sie hat dann nur gesagt, dass sie sehr schwer fände, aus dem Roman, schwieriger als bei 1984, eine Solo-Version zu schreiben. Hat sich dann aber trotzdem durchringen lassen, ja.
3: Naja, ein Kondensat aus mehr als 300 Seiten, die der Roman nun mal hat, zu treffen, auch mit Oscar Wildes Abschweifung, nenne ich es mal, so in das Szenario, diese adlige Gesellschaft, die sich mit Belanglosigkeiten quasi am Leben erhält. Und dass er also immer wieder so bösartige Pointen setzt, was die bessere britische Gesellschaft angeht. Da muss man ja sehr genau gucken, wo die Bezüge sind, die auch die drei entscheidenden Figuren betrifft.
4: Genau, und auf die Idee ist dann auch Franziska gekommen, wie man die Geschichte erzählen kann, und zwar anhand dieser drei Figuren. Die drei Protagonisten, die sich gegenseitig die ganze Zeit beeinflussen und diese Dreiecksbeziehung so spannend ist, dass wir uns jetzt dazu entschieden haben, dass ich genau diese drei Figuren verkörper und anhand dieser drei Figuren die gesamte Geschichte erzähle.
3: Mehrere Figuren im Miteinander zu gestalten, das gab es ja auch bei 1984, diese sogenannte Verwandlungsfähigkeit. Das macht das natürlich bei dem Thema zu einem Abenteuer, weil die drei zwar einander auch ähnlich sind in manchen Motiven, aber doch jeder so seine eigene Vision, möchte ich es mal nennen, verfolgt von Lebenswunsch, Lebensinteresse, Selbstdarstellung. Also erstmal, was so das Ego angeht.
4: Ja, definitiv. Und ich glaube, das wird auch der Unterschied sein zu 1984, weil ich da diese durchgehende Figur hatte und ab und zu in die anderen Figuren eingetaucht bin. Aber eigentlich war die Linie die ganze Zeit bei ihm. Und hier wechseln die sich immer ab, von Szene zu Szene. Es gibt wenige Ausnahmen, wo sie sich nicht abwechseln. Und teilweise sind auch Zeitsprünge da drin. Ich wusste, dass es eine Herausforderung wird. Wie stelle ich diese drei Figuren so unterschiedlich dar, dass man sofort weiß, wenn ich auf die Bühne komme, ah, das ist jetzt Henry oder das ist Basil oder das ist Dorian. Und das hat von Anfang an viel besser geklappt, als ich gedacht hätte. Und jetzt reden wir auch oft darüber, wie können wir noch mehr die Unterschiede rauskitzeln, Körperlichkeit. Ne? Also Henry ist für mich jemand, der sich hinsetzt und ist sich seiner selbst sehr sicher. Und Basil ist so ein bisschen das genaue Gegenteil manchmal und feinfühliger und eher so Künstler. Und Dorian ist von den dreien jetzt, wie wir es gesehen haben, der energetischste. So ein bisschen zügellos. Manchmal sagt dann auch Franzi sowas wie, ah, in der Szene hatte Basil jetzt ein bisschen zu viel von Henry. Und so reden wir mittlerweile schon. Also wir reden schon in den Charakteren oder auch irgendeine Körperlichkeit. Ich fleze auf so einem Sessel und dann habe ich eine neue Position ausprobiert und da meinte sie danach, was ich auch selber sofort gespürt habe, die Körperlichkeit passt nicht zu Henry. Die wäre eher Dorian. Das heißt, dann haben wir das gestrichen und haben gesagt, ja.
3: Wo du gerade schon die drei porträtierst, Lord Henry hat ja auch was von einem Zyniker, während Basil schon fast wie ein Romantiker anmutet oder ein romantischer Träumer. Und Dorian so das naive junge Gemüt ist. Also zwei, die eher so reflektierend argumentieren aus ihrer Haltung heraus und Dorian mehr so der Spielball ist zwischen den beiden.
4: Definitiv, der total beeinflussbar ist, eigentlich wie so ein unbeschriebenes Blatt ist und gerade Henry das ja auch ausspricht im Roman. Wie sagt er bei uns, ich will mir diesen wunderbaren Geist zu eigen machen. Was ja wahnsinnig ist, also dass er diesen Reiz spürt, ah, dieses unbefleckte Blatt, da möchte ich mal ausprobieren, was da passiert.
3: Wie so ein menschliches Experiment. Ja. Und gleichzeitig angesichts dieses Zynismus und dieser Langeweile, dass diesen Henry nichts berührt und er jetzt über die Inbesitznahme eines jungen Mannes, ja, der attraktiv ist, der auf jeden Reiz scheinbar ansprechbar ist und immer schöner wird, sich da auch sein eigenes Liebesideal oder seine, ja, Sehnsuchtsfigur schnitzt.
4: Schon, finde ich auch. Und das Spannende ist auch bei Henry, dass er ihm so viel einflößt und ihn so gern dabei beobachtet, wie er immer mehr in diese Welt eintaucht, aber selber diesen Schritt eigentlich nie wagt. Also eigentlich auch eine traurige Figur, finde ich manchmal, weil der Henry selber wäre ihm das, glaube ich, viel zu krass. Selber hat er ja eine Ehe, die auch recht toxisch klingt, finde ich, von dem, was er erzählt. Aber er hat eine Ehe, in die er sich zurückzieht, gesellschaftlich akzeptiert. Und er beobachtet quasi aus der Ferne, wie das alles funktioniert. Aber selber ist er vielleicht auch zu feige dazu. Würde sich aber wünschen und hat dann so sein Ideal in ihm erschaffen, ne, was du auch sagst.
3: Dann würde er sich ja berührbar machen und verletzlich.
4: Ja, genau.
3: Nun muss man auch bei Basil und seinem Porträt von Dorian auch von einer Art Liebeserklärung ausgehen. Ein idealisiertes Porträt, auch das Ideal von Kunst und auch das Ideal von Sehnsucht in der absoluten, ja, Schönheit.
4: Ja. Ne? Wenn er fertig ist mit dem Porträt, so beginnen wir den Abend auch, ohne zu viel vorwegzunehmen, dass Basil sein fertiges Porträt von Dorian betrachtet und dann feststellt, das ist zu viel. Also die ganze Welt wird erkennen, wie sehr ich verliebt bin oder ihn vergöttere auf eine Art und Weise als seine Muse und das auch das beste Bild ist, das er jemals gemalt hat und er davor Angst hat, dass die Welt sagt, da steckt ja mehr dahinter und das ist zu viel Persönliches von ihm.
3: Er gibt quasi seine Gefühle preis,
4: durch
3: indem er sie
4: Bild
3: visualisiert.
4: Ja. Durch den Pinsel auf die Leinwand, ja.
3: Da müsste man ja sagen, die zentrale Figur letztendlich, Dorian Gray, ist am wenigsten liebesfähig.
4: Ah ja, spannend, ja. Wäre es aber gerne, ne? Er eifert dem so nach, er will so gerne ein erfülltes Leben haben.
3: Scheinbar verliebt er sich in eine junge Schauspielerin, theatrale Bild dieser Verwandlungskünstlerin.
4: Genau.
3: Er will keine echte Person. Mhm. Sein Gefühlsleben, es hat überhaupt keinen Halt.
4: Wie klammert er sich so an Dingen fest, die dann aber zerfallen? Ne? Er denkt halt, wie du sagst, das ist meine große Liebe, die größte Romanze meines Lebens, wie er sagt. Mhm. Und dann spielt sie einmal schlecht auf der Bühne und dann sägt er sie ab. Das ist ja schon hart. Das heißt, er verliebt sich halt in dieses Ideal, in die Schönheit ihres Schauspiels oder was sie verkörpert auf der Bühne. Und sobald das weg ist, dann ist die Person für ihn plötzlich nichtig. Also es ist schon sehr tragisch. Mhm. Wenn ich darüber oft nachdenke, woher kommt Dorian, erfahren wir relativ wenig, dass seine Mutter früh gestorben ist. Das erfahren wir auch bei uns im Stück kurz, als Rückblick.
3: Alle drei sind wohlhabend. Der Maler gehört auch nicht zu den Ärmsten der
4: Armen. Wenn alle drei sich nicht beschweren, glaube ich, ja.
3: Alle drei könnte man fast als Realitätsflüchtlinge bezeichnen. Also die Welt, in der sie leben, natürlich geht einem die manchmal auf den Keks. So selbst unter entspannten, gepflegten Verhältnissen ist nicht immer alles so unterhaltsam. Nichtsdestotrotz sind sie aber alle drei so maßhaltig. Los.
4: Ja, sie wissen quasi nicht, wo das Ende ist. Ja, wo gehen wir da am besten rein? Bei Basil zum Beispiel, er kann ja da nicht aufhören, sozusagen hinter Dorian her zu sein und ihm immer wieder zu sagen, komm zurück. Und er lässt sich eigentlich viel zu sehr auf Dorian ein. Also von außen denkt man sich, lass die Finger von ihm. Das ist ja komplett toxisch, auch wie Dorian mit ihm umgeht. Henry treibt sich auch immer weiter rein in Dorian. Und Dorian ist der Einzige, der quasi auch das ja gar nicht kontrollieren kann. Der wird so eingenommen von dieser Welt, von den Opiumhöhlen irgendwann und von allem, wo er sich fallen lässt und gar nicht mehr rauskommt.
3: Diese Gier, auch diese Sehnsucht nach etwas, was alle drei nicht genau fassen können, was aber dann Dorian auch in alle möglichen Bösartigkeiten hineintreibt. Also wie so eine Sucht.
4: Diese Suche nach
3: einem
4: Schönheit.
3: Leben, ja, nach Schönheit oder, ja, nach irgendwas Erfüllendem, Befriedigendem.
4: Ja.
3: Die sind ja alle dauerhungrig.
4: Ja. Es gibt doch diese eine schöne Stelle, wo ich beim ersten Mal lesen dachte, boah, das dauert jetzt aber auch lange, wo Dorian sich eintaucht in die ganzen unterschiedlichen Edelsteinen, also alles Schöne, Wandteppiche und die Geschichten von Edelsteinen dahinter und Musik und veranstaltet Konzerte und Parfums und die Herstellung, also wo er immer sucht, was ist das Schönste oder sich mit Schönheiten beschäftigt, aber das anscheinend nie reicht. Also er muss immer wieder weiterschauen und genau, ich glaube auch dadurch landet er irgendwann in den düstereren Ecken, weil er denkt, wo geht's noch weiter, wie kann ich mich noch weiter steigern?
3: Auf der anderen Seite, weil du vorhin das Gespräch zwischen den dreien auch für die Stückfassung angesprochen hast, das hat ihm ja Henry alles vorgespielt. dass das auf die Dauer nicht befriedigt.
4: Stimmt, das also, wollte er nicht wahrhaben. Ich habe auch also manchmal das Gefühl in der Szene, dass Dorian da am Anfang zuhört und das schön nistet in seinem Kopf. Und dann aber irgendwann aufhört zuzuhören, sondern denkt, dass diese Suche nach Schönheit, Moment, und dieses Hedonistische quasi, dass er das aufgreift und denkt, das ist mein Ideal, aber gar nicht mehr zuhört, dass Henry eigentlich sagt, ganz am Ende wird man wahrscheinlich nicht glücklich.
3: Es ist tote Materie, die schön glänzt, die man polieren kann, aber es schafft nichts Berührendes mehr. Was dieses Bild angeht, es ist ja so ein Faustgrundmotiv. Dorian, der für die ewige Schönheit, die ihm aus dem Bild entgegenstrahlt, einfach seine Seele preisgibt. Das bekommen aber seine Gefährten so nicht mit.
4: Basil ist der Erste, der, glaube ich, bemerkt, irgendwas geht hier schief. Die Leute erzählen sich Geschichten über ihn, es gibt Gerüchte. Also das sagen beide, aber beide sind unwissend, was das Bild angeht.
3: Aber so gesehen liefern die drei sich dann auch wechselseitig ein Schauspiel.
4: Ja, stimmt, weil Dorian quasi das Spiel weiterspielt, das Geheimnis wahren will. Und Henry macht eh immer weiter, treibt ihn immer weiter rein, bis es dann irgendwann für Henry auch zu viel ist, aber dann ist es zu spät. Und Basil kommt immer wieder und sagt ihm ja immer noch, wie schön du bist. Hört ja nicht auf, das zu sagen. Und sagt, hör bitte auf, du bist so schön, wie du bist und so vollkommen. Ja, stimmt. So spielen sich alle drei die ganze Zeit eigentlich nur was vor.
3: Wie muss man sich das auf der Bühne vorstellen? Das hast du vorhin schon gesagt. Also manchmal kommt es da zu Ähnlichkeiten auf, was so die Einzelfiguren angeht. Mhm. Wenn du die aus dem gemeinschaftlichen Gespräch sozusagen für einen Moment rausholst und ihnen so ein ganz unmittelbares Profil gibt. So. Ich stelle mir das nicht so ganz einfach vor, das zu jonglieren. Du bist quasi ein Darsteller von diesen dreien in ihren Eigenheiten, ihren Animositäten, ihren Sehnsüchten, ihren Befindlichkeiten und gleichzeitig musst du ja daneben stehen, wie jemand, der drei Marionetten an ihren Fäden lenkt.
4: Ja, das ist immer ganz spannend. Es gibt auch eine Szene, wo Dorian sich betrinkt. Also aufgrund dessen, was gerade passiert ist. Und das heißt, da spiele ich ihn dann betrunken oder ähnliches und danach kommt Basil dazu und ist aber total enttäuscht und sein Herz ist irgendwie gebrochen, weil Dorian sich so verhält, wie er ist. Diese Wechsel sind schon spannend und dann kommt Henry um die Ecke, zum Beispiel in dem Moment, wo Dorian Sybil Vane kennenlernt, die Schauspielerin, und davon erzählt, dass er sie heiraten will. Und dann kommt auch Musik bei uns und dann ist ein ganz harter Bruch. Ich bleib auch auf der Bühne, also ich gehe gar nicht weg oder so, sondern ich bleib auf der Bühne und dann kommt ein ganz klarer Cut zu Henry, der ganz trocken bemerkt, dass Dorian Gray sich jetzt verlobt hätte. Und das passt ihm natürlich gar nicht. Dann würde er ja geparkt sein in einer Ehe. Das geht ja nicht.
3: Der Bruch ist aber ein schönes Bild. Das ist, als ob er eins auf die Schnauze kriegt.
4: Ja, genau. Und das ist also total schön, weil Dorian ist ausgelassen und feiert seine Verlobung quasi. Und da kommt Henry und sagt, ne, Ehe, die macht dich selbstlos und farblos. Und farblos passt nicht zu Dorian. Interessant ja aber auch wieder, dass Henry ja in einer Ehe ist. Eigentlich spricht er dann selber von sich und sagt auch, wie viel Arbeit es kostet in einer Ehe, sich die Farblosigkeit, dass sie eigentlich übermannt.
3: Das ist aber auch ein Ausdruck von gnadenloser, würde ich fast sagen. Wenn man im Miteinander überhaupt keine Möglichkeit sieht,
4: dass man eine eigene
3: zu leben.
4: Genau.
3: Oder im Leben zu reifen oder die Lust am Leben zu entwickeln.
4: Ja, das stimmt. Und deswegen finde ich Henry auch eine echt traurige Figur, wie gesagt, weil man gar nicht so viel über sein eigenes Leben erfährt, außer dass es eigentlich ein bisschen miserabel ist wahrscheinlich und dass er gar nicht den Dingen nachgeht, die er wirklich wollen würde, sondern aufgrund des gesellschaftlichen Standes, den er halt beibehalten will, vermutlich in diesem Konstrukt bleibt, aber eigentlich Sehnsüchte hat, die er wahrscheinlich nie erfüllen kann, weil er sich nicht traut. Und das dann in anderen auszuleben, ist der Feige, ja.
3: Sich so eine Projektionsfigur zu suchen, ne? Der man alles zuschreibt. Das macht Basil letztendlich auch. Da wird das Gemälde quasi zum Projektionsobjekt.
4: Ja, stimmt. Wo er ja auch am Anfang sagt, dass er es nicht ausstellen will und dass Dorian das haben will. Und dann entscheidet er sich später dazu, weil es einfach der Höhepunkt seiner Kunst war. Und dann, als Dorian ihn auch ein bisschen fallen lässt, geht das auch bergab eigentlich. Und dann sehnt er sich doch danach und dann will er das Bild ausstellen, was ja dann auch zum Eklat führt bei Dorian.
3: Nun ist Oscar Wilde ja auch ein Projektionskünstler.
4: Genau, und auch ein bisschen zu viel Dorian im Privat.
3: Der Schmerz, der letztendlich in der Literarisierung zum Ausdruck kommt, der ja auch wie sich immer wie so ein Einzelkämpfer gebärden musste.
4: Das fand ich ganz spannend, weil als ich Dorian Gray vorgeschlagen habe, Da war mir das alles gar nicht bewusst. Das Buch habe ich auch nie gelesen, aber wusste irgendwie, dass es da eine Faszination von mir gibt aus irgendeinem Grund. Und über Oscar Wilde hatte ich auch nie so viel gelesen und habe mich jetzt natürlich intensiv damit beschäftigt und finde das so wahnsinnig, was Oscar Wilde in dieses Buch, auch in seinen einzigen Roman, bin ich der Meinung, reingelegt hat. Und dass Oscar Wilde, wie du sagst, auch so eine traurige Gestalt ist, der sich ja auch lange Zeit versteckt hat, geheiratet hat, aber dann auch wieder das so sehr Dorian Gray-esk toxisch ausgelebt hat und dadurch das Ganze so ein bisschen in die Binsen gegangen ist bei ihm. Auch das alles in dem Buch verarbeitet hat, auch das mit dem Porträt. Es heißt auch, dass er selber, ich glaube, von einem kanadischen Künstler oder so gemalt wurde und danach denselben Gedanken hat und dachte, das Porträt bleibt jetzt immer so, aber ich werde alter. Also, dass er selber auch diese Art zu denken hatte und dadurch die Idee hatte für den Roman. Und es gab auch, glaube ich, in seinem Freundeskreis jemanden, der auch Dorian hieß oder zumindest mit Nachnamen Gray, glaube ich, der auch wie so eine Inspiration war für diese Figur. Aber ja, ganz, ganz traurig mit Oscar Wilde.
3: Was er ja auch mit anspricht, ist diese ewige Dualität zwischen körperlicher, optischer, visueller Schönheit und geistiger Schönheit.
4: Ja.
3: Das wäre ja noch ein Thema für sich, also was Körperlichkeit angeht.
4: Was bedeutet das überhaupt, ne? Die körperliche Schönheit und das, die Harmonie zwischen den beiden Dingen? Wie kann man das herstellen? Ist das überhaupt herzustellen? Ist, glaube ich, eine philosophische Frage, die da drin steckt im Roman. Weil eigentlich klappt es nirgendwo. Er eifert ja dem nach, dieser äußeren Schönheit, das irgendwie resultiert, glaube ich, sein unendliches Glück oder seine Zufriedenheit innerlich. Aber dass das komplett ins Gegenteil schießt, ja, es klappt ja nicht bei ihm.
3: Ja, es gibt eine konservierte Fassung von Schönheit, eben in diesem Bild. In den realen Lebensverhältnissen entzieht sie sich permanent. Ja. Oder sitzt mal für einen Augenblick. Ne? Also es gibt die Schönheit des Augenblicks, aber es gibt keine haltbare Schönheit.
4: Ja. Das stimmt. Ja. Bei Oscar Wilde ist ja auch mit seinem ganzen Privatleben, er hatte dem ja auch hinterhergejagt. Und sein Liebhaber, wo das ganze Unglück seinen Lauf nahm, könnte man sagen,
3: ja,
4: bei Oscar
3: Wilde. Und die ganzen Gerüchte und jetzt endlich alle das passende Feindbild sich zurechtzimmern konnten, weil er war zwar wirklich wohl gelitten als ironisch-satirischer Entertainer des gesellschaftlichen Klimas, aber dann war auch Schluss mit lustig.
4: Ja. Das war dann der Gesellschaft wieder zu viel. Das war wieder so ein Punkt, wo ich dachte, spannend, dass es vor 100 Jahren oder jetzt mittlerweile schon vor 130 Jahren ungefähr schon so war. Nach der Veröffentlichung von Dorian Gray, natürlich wurde das auch harsch kritisiert. Es wurde ja auch zensiert zum gewissen Teil. Aber auch seine ganzen Stücke wurden gefeiert, die er geschrieben hat fürs Theater. Als es dann aber zu viel wurde mit Oscar Wilde, als er zu viel zu sich selbst gestanden hat, könnte man sagen, Liebhaber hatte, zu offen homosexuell gelebt hat, wurde es der Gesellschaft zu viel und sie hat ihn fallen gelassen.
3: Zu viel Basil in
4: zu
3: seinen
4: viel Basil,
3: Stücken, seinen Gedichten.
4: Und auch ein bisschen zu viel Dorian im Privatleben. Heutzutage würde man Callboys sagen. Aber es gab ja auch so einen großen Eklat damals, Zeitungsjungen, so ein Zeitungsverlag, die sich getarnt haben als Zeitungsaustragende, sich rausgestellt hat als Callboy-Agentur.
3: Es gab ja durch Konsens, Homosexualität ist okay, aber bitteschön dann im Privaten.
4: Exakt,
3: und ja nicht irgendwie öffentlich erkennbar.
4: Ich habe mir auch die unzensierte Version bestellt und gelesen des Romans, die mittlerweile verlegt wurde. Es war ganz spannend, weil aus heutiger Sicht sind die Dinge, die zensiert wurden, gar nicht schlimm. Es wurde quasi genau das zensiert, was es damals homoerotischer gemacht hätte. Einfach von dem Blickwinkel, ich glaube hauptsächlich von Basil gegenüber Dorian, wie er über ihn spricht, was für Wörter er benutzt, um ihn zu beschreiben. Ich glaube, es gibt eine Szene, wo er quasi darüber redet, dass er noch nie einen Mann geliebt hat, was auch im Original da, glaube ich, raus war, in der zensierten, in der veröffentlichten Version, und dass seine Beziehung zu Dorian stärker ist als jede Freundschaft. Also auf jeden Fall, dass er einen Unterschied macht zu einer normalen Freundschaft und seiner Beziehung zu Dorian, was damals dann quasi dem Rotstift zum Opfer gefallen ist, weil es für die Gesellschaft als gedrucktes Buch zu viel war.
3: Und sich Henry komplett verweigert, dass er ja auch eine Liebesbeziehung zu Dorian möchte. Unabhängig davon, dass er ihn dann zum Experimentierobjekt macht.
4: Ja, er findet ihn wahnsinnig faszinierend. Man weiß aber auch nicht ganz, was dahinter steckt, ja, bei Henry. Ich glaube auch nicht, dass er da ehrlich zu sich selber ist, ne, meinst du?
3: Henry ist so gesehen die gespaltenste aller drei Figuren.
4: Finde ich auch. Und auch Hypocrite, würde man sagen, im Englischen.
3: Deutschen. Heuchler.
4: Ein Heuchler, genau. Er heuchelt sich selber was vor, ne? Auch diese Ambivalenz zwischen seinem Privatleben und dem, was er aber eigentlich in Dorian, worüber wir schon geredet haben, eigentlich ihm eininfiltriert und sieht, was da passiert und das so spannend findet eigentlich, aber sich selber, glaube ich, nicht erlaubt und nicht eingesteht, dass er eigentlich das haben wollen würde.
3: Korrespondiert auch sehr schön mit dieser Idee von Hedonismus, ja? mit Lebenslust und Lebensgenießen.
4: Es soll keinen Schmerz geben und es geht darum, dass es dir immer gut geht und wie so eine unendliche Linie aus guten Dingen.
3: Lebe das, was dich glücklich macht. Die haben alle eine Vision von Glück und sind unfähig, sie zu leben. Mhm. Ja. Und sie macht ja Wild auch die gesellschaftlichen Verhältnisse dafür haftbar.
4: Dass sie das nicht ausleben können. Henry sagt doch offen, was ein schönes Zitat von ihm, die wahre Natur der Sinne ist nie verstanden worden. Deshalb ist sie unzivilisiert und animalisch geblieben. Also er behauptet, dass die Gesellschaft noch gar nicht verstanden hat, was es bedeuten kann, hedonistisch zu leben. Und deshalb ist es bisher schief gegangen. Deshalb ist es quasi nicht anerkannt und unzivilisiert. Man könnte es zivilisierter gestalten, so denkt er.
3: Aber seine Fantasien von sinnlichen Lebensformen, die lebt er ja selber auch nicht.
4: Stimmt.
3: Wie soll man sagen, so Camouflage. Das ist ein Jahrmarkt der Eitelkeiten, der ganz viel behauptet.
4: Das legt er sich selber gerne auf, aber eigentlich abends geht er nach Hause, stirbt alles runter. Morgens zieht er sich gefühlt wieder dieses Sakko an vom Hedonismus und erzählt allen, wie toll das ist. Ich glaube, wenn er auf einer Party wäre, würde ich mich ein bisschen lustig machen über den. Weil ich glaube, es ist spannend, sich mit ihm zu unterhalten. Irgendwann denkt man sich, was steckt da eigentlich dahinter, außer nichts.
3: Ein hilfloser Versuch der Selbstdarstellung, der hoffnungslos irrlichternden.
4: Ja, das stimmt. Spannend, das fällt mir gerade nochmal ein, wo wir über Henry reden. Das ist ein Zitat von Oscar Wilde, was ich gefunden habe in der Vorbereitung. Und auch gerade als Franzi meinte, sie will diese drei Figuren als tragende Rollen haben in unserer Version, dass er gesagt hat, dass Basil Hallward, also der Maler, diese Figur ist, wie er sich selber sieht, Oscar Wilde. Dass Henry die Figur ist, wie die Welt Oscar Wilde sieht. Und dass Dorian die Person ist, die er gerne wäre, in anderen Zeiten vielleicht, so hat er das formuliert. Natürlich ohne das ganze Mord und hast du nicht gesehen, aber von der Art. Und das ist so spannend, dass diese drei Figuren alle so einen Teil von Oscar Wilde ausmachen, was er nicht ausleben kann, wie er sich selber sieht und wie er denkt, dass die Welt ihn wahrnimmt und ihn bewertet. Na, als so ein Henry, als so ein Laberer, so ein bisschen.
3: Fast wie ein Abend der Spiegelungen.
4: Ja. Und auch spannend, dass wir auch auf der Bühne mit vielen Spiegeln arbeiten.
3: Es gibt ja dieses berühmte Narziss-Motiv aus der Antike. Diese Gestalt, die da in seinen Spiegel am Wasser blickt. Dieses berühmte Gemälde. Und diese Form der Selbstverliebtheit, die absolut grenzenlos ist.
4: Wo man sich drin verlieren kann, ne?
3: Ja. Das macht es in gewisser Weise auch so zeitgenössisch, weil wir ja in einem sehr egozentrierten Zeitalter leben.
4: Ja,
3: ne?
4: Habe ich auch dran gedacht, mit den sozialen Medien, wie dieses Porträt, was Dorian sich schafft, wo er sich selber dieses Perfekte rausnimmt, schaffen wir uns ja alle auf unsere Art und Weise auf Instagram, auf Facebook, in den sozialen Medien, unsere eigene perfekte Welt so ein bisschen. Und das ist schon sehr interessant, wie aktuell Dorian Gray dann ist. Weil es ja genau diese Suche nach Schönheit ist und die Suche nach Perfektionismus.
3: Wer bin ich? Wer will ich sein? Und wie sehe ich mich wirklich?
4: Ja.
3: Ohne, dass ich das irgendjemand verraten werde.
4: Und ohne, dass es jemand sehen darf, erahnen darf. Ja.
3: Der Spiegel ist da gnadenlos.
4: Ja.
3: Aber es ist ein Bühnenabenteuer mit unglaublich vielen Motiven, so kleinen Echostimmen. Das ist ja fast so wie ein szenisches Labyrinth.
4: Ja, definitiv. Ich glaube, je nachdem, wo man auch im Publikum sitzt und wie der Bühnenaufbau ist, weil ich sortiere unsere Spiegel dann auch mal anders, sodass durchaus von einem Platz dann mal wie so ein Infinity-Spiegel sein kann, dass der Spiegel sich im Spiegel spiegelt und dann stehe ich irgendwo und dann von irgendwo sieht man mich, also dass es auch wie so ein Spiegellabyrinth ist.
3: Die Spiegelung macht ja was. Einen anderen Anblick oder eine andere Perspektive und schon hast du wieder eine Stimme, die dagegen kracht und die hässliche Seite zeigt.
4: Richtig. Und wie man sich dann auch vorstellen kann, dass sich diese Schlinge auch immer enger zieht bei Dorian und wie er sich immer mehr in so einem Spiegellabyrinth befindet, wo er sich nicht entkommt. Ne, vor seinem realen Ich, dass es immer enger wird, weil er rennt ja die ganze Zeit davor weg, vor seinem Altern, vor seiner Hässlichkeit, die schön in dem Gemälde bleiben soll. Und dass das ihn langsam einholt, ist, glaube ich, ganz spannend mit Spiegeln auch so ein bisschen, dass er den Spiegel nicht entkommt, da in seinem wahren Ich, bis am Ende er dann auch ein tragisches Ende findet.
3: Dominik, wie geht's dir jetzt nach diesem Unterwegssein mit Dorian und Henry und Basil? Hast du für einen von den dreien besondere Sympathien entwickelt und besonderes Verständnis?
4: Definitiv. Also ich glaube, ich habe zu allen dreien, weil ich mich so intensiv mit den dreien jetzt beschäftigt habe, schon gewisse Beziehungen entwickelt. Also Henry kam mir von Anfang an wie eine Laberbacke vor. Und ich finde, Henry macht fast am meisten Spaß zu spielen, weil er so überheblich ist, weil ich da hinrotzen kannst. Und,
3: ein Schauspielvergnügen ja, für Excellence,
4: genau,
3: klar.
4: Ganz toll, weil er so überzeugt ist von den komischen Dingen, die er da faselt. Ich hätte am Anfang, glaube ich, gedacht, dass ich mit Dorian doch sehr mitfühle. Ob des ganzen Endes und ich ihn einfach so tragisch finde, weil er so beeinflusst wird. Ich hätte gedacht, dass er vielleicht derjenige ist, mit dem ich am meisten mitfühle am Anfang, aber mittlerweile muss ich sagen, dass Basil mir in der ganzen Geschichte am meisten leid tut und dass ich, glaube ich, am meisten mit ihm mitfühle und so sehr viel Mitgefühl mit ihm habe, weil er auch in unserer Version ist, die Person ist, die am ehesten echte Gefühle zeigt, weil er sich so Sorgen macht um Dorian, darüber, wie er geworden ist, wo er seine Zeit verbringt, dass er, glaube ich, wenn er sein Ende findet, an einem traurigen Punkt ist in seinem Leben, weil er hat seine größte Muse verloren, der ihn behandelt, als wenn er
3: ein Stück Dreck wäre.
4: Genau, ein Stück Dreck wäre. Besser geht es, glaube ich, echt nicht gut. Eine relativ große Zeit des Romans. Weil wir kriegen ja eigentlich gar nicht mit die schöne Zeit am Anfang, wie oft er ihn gemalt hat oder wie sehr seine Muse war, wahrscheinlich die Zeit seines Lebens. Und dann die 20 Jahre ungefähr, die wir da verbringen. Mit Besser fühle ich am meisten mit. Vielleicht ist Basil auch am nächsten an mir, so von der Emotionswelt.
3: Auch im Hinblick, dass er ja ein Künstler ist.
4: Ja,
3: der
4: stimmt.
3: Eine Form finden muss, wie er Realität, seine Lebenserfahrung, sein Lebensbild visualisiert. Als Schauspieler hast du hauptsächlich die Worte.
4: Ja.
3: Aber die Bildimagination, das visuelle Element arbeitet ja da immer mit.
4: Ja, und auch genauso wie Basil oder genauso wie Malende oder so, bringe ich natürlich auch immer mein eigenes Ich mit und werde nie drumherum kommen, Dinge aus meinem eigenen Wesen, aus meinem eigenen Leben in die Texte rein zu verarbeiten. Und Basil, das kann man dann sehr gut nachvollziehen, bestimmt.
3: Kunst hat ja auch immer ein dialogisches Element. Eine Erfahrungswelt, dem eine Form zu geben oder Gestalt oder Sprache, um darüber mit anderen ins Gespräch zu kommen.
4: Definitiv. Also ich freue mich jetzt auch schon drauf, wenn ihr alle Dorian Gray seht und wir uns dann danach darüber unterhalten können, was alle unterschiedlich gesehen haben, also was alle unterschiedlich mitnehmen. Das ganze Thema ist für mich auch zu einem Fass ohne Boden geworden. Also ich könnte gar nicht aufhören, mich damit zu beschäftigen, was damals los war, was das für eine Zeit war, in der Oscar Wilde gelebt hat und was daraus auch resultiert ist, dass Oscar Wilde auch so eine Art Gay Icon, würde man heute sagen, einer schwulen Ikone geworden ist, die gefeiert wurde, obwohl er ja auch düstere Dinge irgendwann abgezogen hat und abgedriftet ist, aber trotzdem für viele einer der großen Figuren war, der das ausgelebt hat. Und es gab auch in den 20ern eine sehr berühmte schwulen Bar in Berlin, die Dorian Gray hieß. Also das finde ich auch ganz besonders daran, dass der Roman das geschafft hat und Oscar Wilde als Persönlichkeit.
3: Also ist dieser Abend auch eine Widmung für Oscar Wilde?
4: Ja, definitiv. Ich glaube, da kommt man nicht drum rum, weil er einfach so viel von sich selber in diesen Roman reingepackt hat. Und sich damit zu beschäftigen, das ist auch so gutes Futter, auch spielerisch für den Roman, dass das alles mitschwingt.
3: Dann auf gutes Gelingen und danke fürs Gespräch, Dominik.
4: Vielen Dank.
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